Ja, die erste Stunde ist schon vorbei. Und ja, das war am Ende so eine Feierstimmung mit Saba und der ganz tolle Stimme von Emilio Santiago auf 96,6 MHz, klar, Österwelle und der Tropical.

Und Tropicau, und wir haben noch, ja, gut 40 Minuten, ja, 40, ja, genau. Und musikalisch geht's weiter mit der Stimme von Joyce Moreno. Ursprünglich nur Joyce, und es ist eine weltbekannte brasilianische Sängerin, Komponistin, Gitarristin, und sie gilt als der einflussreichste, bandbreiteste Vertreterin der Musica Popular Brasileira oder MPB, genau, des Bossa Nova. Pioniererin der weiblichen Perspektive in Brasilien, als sie 1967 den Song Ministério veröffentlicht hat. Und damals sorgte sie für einen langweiten Skandal. Und das war das erste Mal in Brasilien, dass es eine Frau ein Lied aus weiblichen Ich-Perspektive schrieb. Und das war fresh, ganz fresh und schön. Und ein paar Lieder oder von ihr und ihre Stimme. Vou fazer uma homenagem, uma pequena homenagem a essa voz maravilhosa da Joyce. Mais tarde foi a Joyce Moreno. Joyce!

Preis der Stimme von Joyce Moreno und mit dem Titel Amazonas 2, Amazonas 2.

mehr brasilianischer Musik am kommenden Dienstag ab 8 Uhr abends. Am Mikro war Luis Tuñol und läuft im Hintergrund die Stimme von oder den Titel jetzt Adriana Calcanhoto und weiter mit noch ein Titel von Rosa Passos, Alma de Bolero. Pois é, muita energia para você. Ah, que muito bom, hein? Agora, alto astral. Até a próxima.

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7: Wir heißen euch herzlich willkommen zu Young FM live vom Rekt Festival Gelände. Wir sind Daniel und
8: Egert.
7: Und wir haben heute einen besonderen Gast bei uns, nämlich die Maya vom Projekt Can the City Speak. Willst du uns mal vorstellen, was Can the City Speak denn ist?
9: Ist nicht an. Das Mikro ist nicht an.
7: Wir haben technische Probleme gerade hier, aber das ist bei einem Festivalalltag halt einfach so. Da muss man sich dran gewöhnen.
9: Hallo? Doch, es war an.
7: Das liegt daran, dass der Receiver nicht an ist. Dann kann es nicht funktionieren. So, jetzt sollte es funktionieren. Jetzt sollte es funktionieren.
10: Ah, jetzt.
7: Das fantastisch.
10: Okay, wunderbar. Ja, also, Can the City Speak ist ein Projekt, das ist eine Karte über Tübingen und jetzt auch Reutlingen, Betzingen, in denen man, das ist so eine Multimedia-Karte, man kann Audios hören, Fotos sehen, Videos und auch Texte. Und es sind Geschichten über, oder nicht über, Entschuldigung, sondern von Menschen mit Fluchterfahrung. Und wir haben ganz viele junge Menschen getroffen und erreicht, die ihre Wahrnehmungen erzählt haben über bestimmte Plätze in den Städten. Zum Beispiel in Tübingen, da haben wir Mädchen kennengelernt, die haben erzählt von einer Gossip-Ecke. Eine Ecke, wo man immer Leute sieht, die sich irgendwelchen Tratsch erzählen, ne? Und sie hören das immer und sehen die Leute und sagen, das ist die Gossip-Ecke. Oder sie haben zum Beispiel erzählt, wo sie bestimmte Erfahrungen gemacht haben, in der Nähe von der Ammer oder in der Schule etc. etc. Ne? Oder wir haben jetzt auch Kontakt gehabt im letzten Halbjahr mit jungen Menschen mit Fluchterfahrung im Erstaufnahmezentrum in Betzingen. Und sie haben natürlich erzählt, wie das für sie ist, jetzt hier in Deutschland zu sein. Bei den meisten sind das immer nach so 2 Jahren Fußreisen von bestimmten verschiedenen Ländern aus Afrika, zum Beispiel aus Somalia oder Togo oder Guinea. Und sie haben ein bisschen erzählt, wie das für sie war, diese schlimme Reise zu machen und dann in Reutlingen anzukommen und dort dann eben als Flüchtlinge anzukommen und wie das überhaupt ist, dort zu sein.
7: Wie kamt ihr auf die Idee für das Projekt?
10: Das ist die Idee von der Pauline. Die Pauli kommt gleich, dann kann sie auch ein bisschen mehr darüber erzählen. Und ich glaube, ihre Idee war zu zeigen, wie man eine Stadt ganz verschieden wahrnehmen kann. Zum Beispiel jemand, der in Tübingen aufgewachsen ist, für den ist die Stadt auf einer Weise da. Ne? Und die Person weiß, da kriege ich das, da gehe ich da hin, ich trinke meinen Kaffee dort. Aber für Leute, die zum ersten Mal ankommen, das ist so, wo werde ich gut behandelt, wo bekomme ich etwas? Und auch hatten wir ein bisschen ein Kapitel darüber, wo kann man sein und nicht und man muss nichts ausgeben. So, wo kannst du wirklich einfach auf Toilette gehen? Oder wo kannst du einfach in Ruhe sitzen, ohne dass du dafür bezahlen musst, einen Kaffee zu trinken, ne? Und so weiter. Und dann haben wir so die Stadt erkundigt.
7: Aha. Wie können sich jetzt unsere Zuhörerinnen und Zuhörer das Ganze anschauen?
10: Also unsere Zuhörer können gerne auf der Webseite city.wüste-welle.de gerne die Karte anschauen und die Geschichten hören. Es ist in verschiedenen Sprachen auch. Es ist auf Deutsch, auf Englisch, auf Französisch, auf Arabisch. Und oft haben wir dann 2 Sprachen, damit man auch verstehen kann, worum es geht. Ne? Und man kann auch auf die Webpage von der Wüste Welle gehen und dann das Projekt Can the City Speak suchen und dann findet man das.
8: Mhm. Ja, wie viel seid ihr denn in eurem Team?
10: Also ich, wir sind zu dritt, so, ich glaube, das ist so der Kernteam, die Anna Trautwein und die Pauli und ich. Und da war jemand vorher, ich weiß den Namen nicht mehr, da wurde ein Trickfilm gemacht. Und ja, und ich glaube, das Team, das ist gewachsen mit der Zeit, weil wir hatten viele Leute, die uns auch geholfen haben, zum Beispiel im Erstaufnahmezentrum oder im Mädchentreff oder wo man diesen Kontakt zu den Menschen gefunden hat, das war sehr schwierig. Da haben wir ganz viele Teammitglieder gehabt, die das alles mitgemacht haben und auch ganz spontan gesagt haben, okay, heute machen wir das, jetzt machen wir das. In einigen Fällen hat das sehr gut geklappt, in anderen Fällen hat das auch nicht geklappt und das war ja auch so, genau. Mhm.
7: Wie kann man sich das Ganze vorstellen, wenn man das sich anschaut? Ist das eine interaktive Karte? Wie funktioniert das Ganze?
10: Genau, es ist eine interaktive Karte. Man sieht die Karte von Tübingen und dann gibt es so grüne Pünktchen. Und dann kann man dann in diese Geschichten rein klicken und dann kann man was darüber lesen, dann ein Audio hören und dann auch Fotos anschauen und manchmal gibt es auch Videos. Ne? Wir hatten Jugendliche, die zum Beispiel gerappt haben beim MJA, eine mobile Jugendarbeit im Gleis 13 ist das, glaube ich, am Bahnhof. Und die, da haben wir zum Beispiel gesagt, da bringen wir das Radio dahin und haben dann gefragt, wer möchte kommen zum Rappen. Und da kamen ganz viele und haben gerappt. Und ja, die kamen mehrmals, die kamen auch ins Radio. Genau, und ihre Raps kann man dann auch hören auf der Karte.
7: Also so viel auf einer kleinen Plattform.
10: Ja, ja, wir hätten natürlich gern gehabt mehr. Aber ich zum Beispiel, das war die Sache, ich arbeite sehr partizipativ. Und ich habe das immer so gemacht, dass ich das Mikro oder die Mikros, die Aufnahmegeräte einfach da gelassen habe und gesagt habe, so, wer möchte, kann jetzt interviewen, etwas erzählen. Und natürlich ist die Tonqualität nicht so gut. Und da mussten wir ganz vieles auch weglassen, weil das einfach, das konnte man nicht so gut anhören. Aber es sind ganz schöne Geschichten entstanden. Und ja, ich glaube, das kann sich auch weiter ausweiten. Und man kann immer wieder dazu Sachen reintun. Mhm.
8: Und das Tolle ist, dass ihr ja heute auch hier seid, auf dem Rec-Gelände, bis um 6, glaube ich, oder?
10: Genau. Genau, wir sind bis um 6 da und man kann die Karte auf iPads ausprobieren und hören und auch ja, so ein bisschen Informationen darüber haben. Und ich bin da, ich kann gerne mit euch sprechen, euch mehr erzählen. Und die Pauli kommt gleich und dann kann sie auch ganz viel erzählen.
8: Mhm. Ja, okay, also weiß nicht, hast du noch Fragen, Daniel?
7: Ich habe keine weiteren
8: Sonst
7: Fragen.
8: Sonst machen wir vielleicht einfach mal ein bisschen Musik und wenn Pauli dann da ist, dann erfahren wir vielleicht noch ein paar Sachen mehr.
10: Super, vielen Dank.
8: Vielen Dank erstmal, Maja.
10: Danke.

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3: Ja, und ihr hört immer noch Young FM hier heute live vom Gelände des Wrecked Festivals. Und wir sind dann so richtig mit Festivalfunk ab 16 Uhr dann für euch da. Und ich dachte mir, man kann ja trotzdem mal schon ein bisschen anteasern, was heute hier so los ist. Und los geht's um 4 auf der Bühne West mit Paradiesplatz. Dann folgt dort Scarparius und No Sports. Am Abend The Sevens, The Busters danach. Und noch ganz spät am Abend Fiddler's Green. Und auf der Bühne Ost ist das Erste, was ich jetzt hier finde, weil eine Sache ist abgesagt worden, ist um 5 das Talk-Projekt. Die werden auch dann hier zu uns ins Interview kommen. Und dann geht es weiter mit Fungo One um 18.15 Uhr und Cynic um 19.30 Uhr und Azumiot um 21 Uhr und ganz am Schluss, spätabends, dann Donna Savage. Genau, also ist einiges los hier. Macht euch auf den Weg. Jetzt ist hier auch schon so ein bisschen Kinderfest, glaube ich, so nebenan.
4: Ja.
3: Ja, es gibt auch hier viele Stände von unterschiedlichen Initiativen. Die waren gestern auch schon bei uns zum Teil zum Interview. Also wen hatten wir denn alles hier? Kannst du dich noch erinnern?
4: Boah, zu viele.
3: Also zum Beispiel war Amnesty International da, das weiß ich noch. Und von den Gewerkschaften von Verdi waren Leute da. Und ja, von der Lebenshilfe, mit denen wir heute zusammen hier den Stand haben, also die sind direkt hier, haben die ihren Kaffee verkauft, war gestern noch niemand zum Interview, aber heute, glaube ich, da kommen sie nicht drum herum, auch mal ein paar Worte hier bei uns.
4: Ja, und auch zu Besuch ist gerade hier eine Hummel, die hier Interesse an meinen Haaren und am Mikrofon gefunden hat, falls man es hört.
3: Jetzt ist sie wieder weg, nee.
4: Aber kurz, es lohnt sich sehr zu kommen.
3: Ja, das Wetter ist super, also auch gestern war es okay, da hat es immerhin dann nicht mehr geregnet, aber heute ist es ja noch zusätzlich so richtig schön warm. Und kommt einfach vorbei und guckt es euch selber an. Wrecked Festival in Tübingen, Anlagenpark, umsonst und draußen. Und bevor wir dann noch ein bisschen über City-Projekt sprechen, spielen wir einfach noch weiter ein bisschen Musik. Und zwar kommt jetzt Break Up Haircut mit Why Can't I Be Cool Enough to Move to Berlin.

0: Ja, wir sind hier immer noch live vom Wrecked Festival und die Konzerte gehen ja erst ab 16 Uhr so richtig los oder auch ein bisschen später, aber wir senden jetzt auch schon die Stunde davor hier aus Tübingen und zwar auf dem Sendeplatz von Young FM und ja, neben mir sitzt
1: der Daniel.
0: Genau. Und ich dachte mir gerade, für die eine oder andere Person wäre es vielleicht auch ganz interessant mal zu erfahren, wie kann man denn überhaupt zum Radio kommen und wer kann denn da überhaupt Radio machen und geht es überhaupt und so weiter und so fort. Und ja, wie bist du zum Radio gekommen, Daniel?
1: Das ist, liegt im Blut, würde ich sagen. Mein Vater ist schon viele Jahre dabei und deshalb hat sich das einfach ergeben. Der hat mich auch schon in jungem Alter einfach mal mitgenommen, gemeinsam Sendung aufzunehmen. Bin ich einfach ein bisschen reingewachsen.
0: Ja, also auch wenn, klar, wenn eure Eltern beim Radio sind, dann ist die,
1: also
0: bei mir ist es auch so, ich habe meine Kiddies auch zum Radio geschleift und ja, eine ist auch dabei geblieben und macht weiter Radio. Ihr könnt natürlich auch, wenn ihr sonst niemanden habt, der irgendwas mit dem Radio zu tun hat, bei der Wüstenwelle als junge Menschen über verschiedene Wege dazu kommen, hier mal Radio zu machen. Also zum einen bieten wir immer in den Ferien Ferienworkshops an, jetzt schon viele, viele Jahre. Und das ist für unterschiedliche Altersgruppen. Das gibt immer so einen Schnupper-Workshop, den mache ich meistens in Sommerferien und da geht es dann darum, mal einfach das Radio ein bisschen kennenzulernen und dann am Schluss auch selber eine eigene Sendung zu machen. Also da geht man mehrere Tage und wir machen Interviewführung und all solche Sachen, gehen auf den Markt und interviewen da ein paar Leute und so weiter und schneiden dann da Beiträge zusammen und ja, am Schluss gibt es eine Live-Sendung zum Abschluss. Oder ihr geht mal zu einem Hörspiel-Workshop, das macht bei uns viel, die Aisun, die auch schon lange, lange Jahre hier beim Radio ist. Die hat selber auch mal als glaube ich, so Jugendliche hier angefangen und hat selber jetzt inzwischen Familie und macht aber immer noch gerne eben mit bei der Wüstenwelle. Oder es gibt verschiedene Projekte. Wir haben ja vorhin schon das Projekt Kansas City Speak vorgestellt, wo eben junge Menschen über ihre Perspektiven sprechen können, wie sie Tübingen wahrnehmen. Junge Menschen, die aus anderen Ländern kommen, die Fluchterfahrungen haben. Es gibt immer wieder unterschiedliche Projekte in verschiedenster Richtung, genau. Und es wird wahrscheinlich, mal gucken, nächsten Jahr zum Beispiel ist auch geplant, ein Projekt zu machen, wo es um Ressourcen geht, um Rohstoffe, wie zum Beispiel Kakao oder Baumwolle und solche Sachen, wo auch junge Menschen das ein bisschen erkunden können. Wo kommen denn die Rohstoffe her? Wie hängt das alles zusammen? Wie ist unser eigener Beitrag dazu und so weiter? Es wird ja auch, wenn es klappt, ein sehr spannendes Projekt werden, denke ich. Und ja, was wir sonst auch haben mit Schulklassen zum Beispiel, die kommen auch immer mal wieder zu uns. Und manche haben vielleicht auch dann Lust und merken, okay, ist ja eigentlich ganz cool, so Radio machen. Und bleiben dann auch. Also, und wenn ihr jetzt zuhört und denkt, ja, finde ich spannend, dann könnt ihr auch gerne einfach mal eine Mail schreiben oder über Insta, da sind wir natürlich auch, Freies Radio Wüstenwelle, sagen, oh, was gibt's so für Aktionen, wann können wir, wie können wir Radio machen, schreibt uns, meldet euch oder ruft einfach auch an, alles ist möglich. Da gibt es dann immer irgendjemanden, der Bescheid weiß. Genau.
1: Was auch möglich ist, ihr könnt uns hier auch uns beide stören oder besuchen. Nein, keine Störung, wir freuen uns auf euch. Wir haben unseren Stand hinten bei der Lebenshilfe, bei der Elektrobühne, ganz hinten in Richtung vom Notausgang, hinten zum Freibad hin. Könnt ihr uns gerne besuchen, haben wir Merch da, stehen bei euch Frage und Antwort und wenn ihr wollt, können wir euch auch ein bisschen was zeigen, wie wir hier unsere Live-Schalte aufgebaut haben. Wir freuen uns auf euch.
0: Also es ist wirklich hier wie so ein gläsernes Studio. Alles ist offen, man kann zugucken. Und wir senden ja heute noch bis 24 Uhr. Also die ganze Zeit sind Leute hier am Pult und das ist irgendwie auch ganz spannend, das mal zu gucken, wie das so aussieht, wenn man Radio macht. Genau. Ansonsten, ja, hört weiter fleißig zu. Und ja, wir haben jetzt, vielleicht haben wir nachher noch einen Interviewgast, mal gucken. Aber bis dahin spielen wir auf jeden Fall einfach noch ein bisschen Musik. Und was ist jetzt hier als nächstes? Cage Bird.

0: Ja, das war Mutoni Drama Cream mit Queen natürlich, nicht Cream, Queen mit Caged Bird. Und jetzt, wie das so ist bei Festivals, was auch immer ganz cool ist, manchmal kommen dann auch ganz plötzlich spontane Interviewgäste. Und daher freue ich mich sehr, dass wir jetzt ein kleines Interview haben. Und am besten, ihr stellt euch selber vor.
1: Ja, ich stehe hier jetzt neben Airline von den Schmutzengeln, ne? Willst du ein bisschen erklären, was ihr seid, was ihr macht?
2: Ja, sehr gerne. Also wir sind die Tübinger Schmutzengel und wir sind eine Müllsammelinitiative. Also wir unterstützen die Stadt, um unsere Stadt sauber zu halten. Einfach, dass es noch lebenswerter ist und wir uns alle noch wohler fühlen in unserer Stadt. Und dafür gehen wir jede Woche 2 bis 3 Mal an irgendeinem Ort, da wo es hilfreich ist, gemeinsam mit einer Gruppe Müll sammeln.
1: Das heißt, muss man sich das dann vorstellen, da kommt dann eine riesige Putzkolonne und putzt einfach mal einen ganzen Straßenzug.
2: Also wir sind manchmal mehr, manchmal weniger. Im März haben wir die Neckarputzete organisiert und da waren wir tatsächlich über 100 Leute. Also sehr viele waren da unterwegs im Neckar und drumherum. Und wir machen aber auch jede Woche kleinere Aktionen. Da sind wir dann also zwischen 5 bis 10, manchmal auch ein bisschen weniger, wenn das Wetter nicht so toll ist oder so. Aber jedes kleine bisschen hilft. Und genau, wir gehen dann zum Beispiel in Straßen, aber auch im Gebüsch. Da, wo wir halt Müll sehen, da werden wir hingezogen.
1: Also putzt ihr einfach öffentliche Plätze dann?
2: Genau, alles ist in öffentlichen Gebieten und wir räumen einfach alles auf. Kippen, bis zu größere Sachen. Weil zum Beispiel Kippen, 50 Liter, also eine Kippe kann 50 Liter Wasser vergiften. Und sie sind zwar klein, man sieht sie kaum, aber sie aufzuheben, das macht richtig viel aus.
1: Ja, besser wäre es, wenn sie gar nicht weggeschmissen werden würden, aber.
2: Das stimmt. Das wäre noch besser, wenn der Müll gar nicht erst hinkommt. Deswegen machen wir auch viele Initiativen, um vorzubeugen, dass der Müll überhaupt erst hinkommt.
1: Seit wann gibt's euch?
2: Wir haben uns in 2020, habe ich eine Nachbarin getroffen. Sie war beim Müllsammeln. Ich habe auch immer für mich schon mal gesammelt. Und dann haben wir uns zusammengetan und so, da sind die Schmutzengel gestartet. Dann haben wir ein Jahr also mit Nachbarinnen gesammelt, aber jetzt sind wir über die ganze Stadt mit schon über 150 Leute, die sich dafür einsetzen.
1: Über 150.
2: Ja,
1: Das
2: genau.
1: ist sehr, sehr viele
2: Das ist schon
1: eigentlich.
2: sehr viel, ja. Und wir werden immer mehr und das freut uns natürlich sehr, weil es macht auch richtig viel Spaß, gemeinsam Müll sammeln zu gehen, weil man kann sich schön unterhalten, man ist draußen, frische Luft, ein bisschen Bewegung. Es ist einfach richtig schön. Und wenn es dann danach sauber ist, das ist auch einfach richtig toll zu sehen, was man dann geschafft hat. Und wir füllen richtig viele Säcke. Wir haben schon über 156 Säcke Müll gefüllt. Und wenn man dann sieht, wow, wir haben wieder einen Sack gefüllt, das gibt wirklich so ein sehr zufriedenes Gefühl.
1: Wie kann man euch bei eurer Mission, die Stadt zu einem schöneren Ort zu machen, unterstützen?
2: Also man kann natürlich dazukommen. Wir haben eine Webseite, schmutzengel-tübingen.de, und da kann man auch sich eintragen für eine WhatsApp-Gruppe oder E-Mail-Liste. Und dann kriegt man mit, wann und wo wir uns treffen. Und dann kann man einfach ganz spontan dazukommen. Man kann seine eigene Greife und Eimer mitnehmen, aber wir haben auch immer was dabei. Alles ganz spontan, ganz freiwillig, kann man einfach dazukommen und so lange bleiben, wie man will, so wie man es halt mag.
1: Ich nehme an, ihr seid dann auch irgendwann mal hier auf dem Rec-Gelände danach
2: Tatsächlich
1: unterwegs.
2: Morgen sind wir um 16 Uhr sind wir auf dem Rec-Gelände und helfen, das Gelände von jeder Kippe zu befreien. Ja.
1: Ach, wunderbar. Gut, dann der Aufruf, euch zu helfen, auf jeden Fall. Und vielleicht auch zweimal nachzudenken, bevor man eine Kippe oder sonst was einfach wegschmeißt.
2: Das ist super. Wir
1: Gut,
2: freuen uns.
1: ich bedanke mich fürs Interview. Gut, wunderbar, Dankeschön.

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5: So, jetzt haben wir noch 6 Minuten Young FM, bevor dann der Festivalfunk sozusagen anfängt. Und wir haben ja am Anfang der Sendung schon mit Maya gesprochen und sie hat uns ein bisschen was erzählt über das Projekt Kansas City Speak, wie das damit alles so auf sich hat. Und jetzt sind noch Pauline und da, genau, eine Teilnehmerin vom Projekt. Und ja, meine Frage erstmal an dich, Pauline, wie kam es dazu? Wie kam es zu diesem Projekt?
6: Also es kam zum Projekt durch einen Mitbewohner von mir, der in einer Unterkunft gearbeitet hat mit unbegleiteten minderjährigen Asylsuchenden. Und er hat mir erzählt, dass die eigentlich kaum rauskommen aus der Unterkunft und die Stadt überhaupt nicht kennenlernen und dann nur nach der Schule zu Hause Tischkicker spielen und kochen und sonst aber von der Stadt und was Jugendliche so in der Stadt machen, gar nichts kennt. Und dann wollte ich ein Projekt gründen, wo wir zusammen die Stadt erkunden können und die Stadt uns aneignen können. Also dass neue junge Menschen, die nach Tübingen ankommen, selber die Stadt aus ihren Augen beschreiben und entdecken können. Und das war die Projektidee. Es kam ein bisschen anders, weil der Kontakt zu den unbegleiteten minderjährigen Asylsuchenden schwierig war dann im Laufe des Projekts. Aber wir haben dann andere Kooperationspartner gefunden, wie der Mädchentreff zum Beispiel. Und Maya und ich waren dann öfters beim Mädchentreff und haben zum Beispiel auch Laya dort kennengelernt. Laya, die sehr aktiv ist, schon seit 10 Jahren beim Mädchentreff und auch sehr aktiv an Projekten von Kansas City Speak teilgenommen haben. Und wir haben auch zusammen die Stadt erkundet und entdeckt. Laya, magst du vielleicht erzählen, wie es für dich war?
7: Es war eine coole Erfahrung. Am Anfang wusste ich gar nicht, was es wirklich alles ist. Und mit der Zeit haben wir dann immer mehr coole Sachen dann gemacht und sind durch die Stadt gelaufen. Und da ist uns immer mehr aufgefallen, was eigentlich wirklich die Stadt Tübingen, was sie für uns bedeutet. Weil am Anfang ist für mich ganz normal, weil ich lebe seit 10 Jahren in Tübingen. Das war für mich eigentlich alles normal. Aber dann, als man wirklich was erzählen sollte, hatte ich doch viel mehr zu erzählen, als ich dachte. Ja.
6: Und wie war das für dich? Wir haben ja erzählt, dass wir so eine digitale Karte erstellen möchten. Konntest du es dir vorstellen und wie ist es jetzt, diese Karte zu sehen mit deinen Inhalten?
7: Am Anfang konnte ich mir nicht wirklich vorstellen, was es ist. So, aber ich habe mich darauf eingelassen. Also ich dachte schon, dass es cool wird und ich finde es cool.
6: Was ist denn auf der Karte zu sehen und wie würdest du sie beschreiben, diese Karte?
7: Es sind sehr viele coole Orte mit coolen Geschichten.
5: Hast du selber auch einen Lieblingsort, der auf der Karte gelandet ist? Hast du einen Lieblingsort, der auf der Karte ist?
7: Ja, also ich hatte bei der Neckarbrücke was erzählt, glaube ich. Und beim Mädchentreff hatte ich was erzählt. Und beim Teasy, das ist so ein Bubble-Tea-Laden, da habe ich auch was erzählt.
6: Es sind auf jeden Fall sehr starke Audios. Wer die Karte sehen möchte, sie ist erreichbar auf city.vueste-welle.de und wir werden weiterhin sehr viele Audios dort hochladen und sind sehr gespannt, was auch in Zusammenarbeit mit dir und deinen Schwestern und den anderen aus dem Mädchentreff noch entstehen kann. Und wir haben auch Kooperation noch mit der Erstaufnahmeeinrichtung in Tübingen und der mobilen Jugendarbeit und anderen PartnerInnen wie das Queere Zentrum und sind gespannt, was noch alles jetzt in den letzten Monaten vom Projekt entstehen kann. Genau.
5: Okay, vielen Dank euch. Wir sind jetzt fast zu Ende mit der Sendung und das war schön, dass ihr noch so spontan jetzt auch nochmal ans Mikro gekommen seid. Und für alle, die noch nicht wissen, was ihr heute machen sollt, kommt hier aufs Gelände vom REC Festival in Tübingen. Es ist umsonst. Und draußen, es gibt ganz viele interessante, spannende Sachen und eben auch bis 18 Uhr sind, ich weiß nicht, Pauli, ob du auch so lange bleibst? Ja, Pauli und Maya auch hier und erklären und zeigen euch das Projekt. Die haben auch zwei Laptops dabei, da könnt ihr euch das hier vor Ort auch direkt mal angucken. Genau, also wir verabschieden uns jetzt erstmal und ja, demnächst geht es hier gleich mit Miri weiter und die übernimmt dann den Festivalfunk. Bis später, macht's gut.

0: Hallo, herzlich willkommen bei Stimme des Südens. Heute sitze ich im Studio. Ich bin Francine Fenet und ich werde diese Radiosendung moderieren. Und wir werden heute über das Thema vielfältige Welt reden. Afrika und Deutschland begegnen sich. Es ist eine Radiosendung mit Bildungsreferenten und Referentinnen in Baden-Württemberg. Eine Zusammenarbeit mit Radio Wüstewelle und dem Programm Bildung trifft Entwicklung im EPIS Reutlingen. Ihr hört uns im freien Radio Wüstewelle für die Region Reutlingen, Tübingen und Umgebung auf UKW 96,6, Kabel 97,45 und natürlich weltweit im Livestream auf www.wüste-welle.de. Also heute rede ich dann in der Sendung und wir werden einfach gemeinsam über dieses Thema vielfältige Welt reden, Afrika und Deutschland begegnen sich. Und dieser Titel steht dafür da, weil Stimme des Südens ist einfach eine Sendung, die verbindet. Und es ist eine Sendung von globales Lernen mit echter Begegnung. Wir arbeiten mit dem EPIS Reutlingen zusammen, um Perspektiven des globalen Südens sichtbar zu machen und verstehen nachhaltige Entwicklung nicht nur als Klimaschutz oder SDGs, sondern auch als geregeltes Miteinander zwischen Kulturen, zwischen Ländern, zwischen Menschen. Und heute wird spannend und wir sind einfach gemeinsam da und hören gerade eine Musik von Karis Wozzo. Sie singt Amgaka und sie begrüßt alle. Sie fragt, wie es den Leuten geht und nennt die verschiedenen Dörfer, die sie in ihrem Heimatland kennt. Und sie fragt, wie es den Leuten geht. Und bei uns hier in Tübingen geht es uns gut. Deshalb kann ich einfach sagen, Apianje, es geht mir gut. Genau, die Sendung ist keine schnelle Information. Es ist einfach ein gemeinsames Nachdenken. So, was ist Stimme des Südens? Ich bin sicher, es gibt neue Zuhörer. Viele Leute, die heute eingeschaltet haben und die fragen sich, ja, was wird heute geredet über diesen Programm Bildung trifft Entwicklung. Genau. Und ja, für uns heute möchte ich euch einfach diese Definition geben, was wir unter dieser Sendung so ja, behaupten zu machen und was es ist. So, liebe Zuhörende, seit 2025 wurde zu diesem Termin jeden Mittwoch von 11 Uhr bis 12 Uhr, genau wie heute, im Programm des Radio Wüstewelle die Sendung Stimme des Südens ins Leben gerufen, mit dem Ziel, Referenten und Leute aus den südlichen Ländern ihre Erfahrungen und Inhalte über die Grenzen von Bildungseinrichtungen hinaus zu tragen. Und Stimme des Südens ist dann offen für alle und stellt die Perspektive des globalen Südens in den Mittelpunkt. In Wort und Musik geben wir unsere vielfältige Stimmen Raum und behandeln Themen wie nachhaltige Entwicklung, Kultur oder soziale Gerechtigkeit, Klimaschutz und Gerechtigkeit und so weiter. Gehört auch dazu. Wir fragen nach, wir lernen voneinander und engagieren uns einfach für eine gerechtere Welt. Stimme des Südens ist kein Ort, es ist auch kein Kontinent, kein Land. Es ist einfach eine Perspektive. Wie sehe ich Sachen und wie sehen auch andere Leute die Sachen? Die Sendung ist entstanden, weil viele Geschichten und Stimmen noch nicht gehört wurden. Und wir wollen einfach die Möglichkeit lassen, dass die Leute sich bei unseren Sendungen äußern. Und deshalb
1: haben wir ab und zu mal auch Leute eingeladen, Gäste, die kommen und bereichern uns mit ihren vielfältigen Ideen, mit ihrem Engagement, was sie dann in der Gesellschaft machen, damit die Leute zusammenkommen, damit die Leute füreinander Sachen machen und auch miteinander machen. Also es ist dann ein Raum geöffnet, damit Erfahrungen, Wissen und Sichtweise nebeneinander existieren dürfen. Ohne Bewertung und auch ohne Hierarchie. Genau, wir leben, ihr wisst ja, wir leben in einer Welt, in der alles miteinander verbunden ist. Es geht um Interkulturalität und dies beginnt nicht, wenn wir über die anderen sprechen. Sie beginnt, wenn wir wirklich bereit sind, uns selbst neu zu betrachten und dann die anderen zu sehen und sie auch zu betrachten. So, also bevor wir dann sehr tief in unsere Sendung hineinsteigen, schlage ich vor, dass wir diese Musik von Terence Blanchard hören. Es ist The Woman King und danach komme ich wieder zu euch.

Ja, hallo und willkommen zurück bei Stimme des Südens. Ich bin da heute als Moderatorin dieser Sendung über Vielfalt und Afrika, die Deutschland begegnet. Und ich heiße Francine Fenne. Ich bin Bildungsreferentin und auch Buchautorin. Und ja, ich freue mich einfach heute mit euch zu sein, mit euch zu reden und euch dann über diesen Programm von Bildung trifft Entwicklung zu reden. Und das ist diese Sendung von Stimme des Südens, eine Kollaboration mit Radio Wüste Welle, wo Bildungsreferenten und Bildungsreferentinnen eingeladen sind, um auch ihre Meinungen zu erzählen, falls sie in ihre Bildungsarbeiten machen. Und heute, weil ich dieses Thema ausgewählt habe, vielfältige Welt und Afrika und Deutschland begegnen sich, werden wir viel oder ein paar Sachen über Afrika und auch über Deutschland hören. Und ja, schaltet auf und auch, ja, gebt weiter zu euren Nachbarn. Und wir können einfach heute, ja, erzählen, hören. Und nachher kann ich auch auf der Seite eine QR-Code pesten, damit ihr Leute, ihr könnt einfach da einen Blick drauf werfen und auch fotografieren und auch eure Meinung zu der Sendung geben. Das wäre sehr hilfreich. Also ich habe bereits erzählt, was Stimme des Südens ist. Und nun möchte ich kurz erzählen, was EPIS, also es ist ein Haus von Bildung, von dem Programm Bildung trifft Entwicklung, genau, in Reutlingen, was das ist. Also es ist ein Dach, unter dem mehrere Projekte laufen. BTE, zum Beispiel diese Bildung trifft Entwicklung, also Bildung trifft Entwicklung, BTE. Genau, beispielsweise auch Kita Weltbewusst 2030, The World Institution Approach, der BNE Kompass, das Eine Welt Promotor Programm oder Promotorin Programm und der postkoloniale Stadtrundgang und auch verschiedene Sachen. Und noch kurz bei EPIS, genau, da gibt es einen Medienservice vor Ort in der Wörthstraße 17. Und da sind verschiedene Medien, die ihr ausleihen könnt, um einfach eure Wissen zu erweitern und zu verstehen, was wir genau da machen in diesem Bereich nachhaltige Entwicklung. Also es gibt zahlreiche DVDs über Sachbücher zur Aktion und Unterrichtsmaterial. Und mein Highlight, also mein persönlicher Highlight, Francine Fenne, ist die Tasche mit Errungenschaften Afrikas, weil ich bitte bei meinen Veranstaltungen, Workshops über, ja, über Afrika, über Diskriminierung, über wie man stärken kann. Also Leute, die sich schwach fühlen, weil sie sich noch nicht äußern können, weil sie denken immer noch, dass sie so niedrig oder sie fühlen sich noch viel niedrig, weil sie noch nicht wissen, was Afrika ist. Also und was oder was ihr Herkunftsland ist, was ihr Herkunftsland so hat als Rohstoff zum Beispiel. Und ja, es ist einfach spannend, wenn ich zum Beispiel über die tolle Sachen, die die Afrikaner erlebt oder worauf sie gekämpft haben, erzählen kann. Und in diese Tasche von den Errungenschaften Afrikas finde ich ganz viele Sachen. Ich finde Landkarten, ich finde Geschichten, ich finde Bilder von Menschen, die Kämpfer und die dafür auch gekämpft haben, dass die Kolonialisierung jetzt zu Ende gekommen ist und ganz verschiedene Sachen. Und die Leute hören mir nicht nur zu bei den Workshops, die verstehen auch, weil anhand von Bildern, anhand von Materialien aus diesem Medienservice kann man wirklich, ja, fassen, was gesagt wird und auch besser verstehen.
Also falls ihr Texte braucht, Material, Spiele, Videos, Kassetten und Bilder, könnt ihr euch dort einfach wenden. Also Afrika zum Beispiel würde dann nicht mehr so tauchen, gell, wenn ich mein Highlight von Errungenschaften Afrika, der Ordner oder die Tasche, dass ich immer dort ausleihe für meine Veranstaltungen, also dann taucht Afrika nicht mehr so wie ein Problemland. Also es ist dann wirklich nicht mehr wie ein Kontinent der Krisen, wie manche Leute es sehen. Und anhand dieser Materialien kann ich zeigen, dass Afrika ein Kontinent mit jahrtausendaltem Wissen ist. Und ich kann mich noch erinnern, dass wenn ich über die SDGs geredet habe in einem Workshop, habe ich auch viele Proverbs oder Sprüche in Kamerun gefunden, die einfach damals schon existierten, bevor 2015, wo diese SDGs zur Welt gekommen sind. Das heißt, in Afrika hatten die Leute auch schon darüber gedacht und es wurde einfach noch nicht genannt, wie es ist jetzt, genau. Also die Teilnehmer werden davon einfach bereichert, von diesen ganzen Materialien, sodass sie nicht nur Theorie, sondern auch so Fakten und ja, mit ihren eigenen Augen sehen, was man so anzubieten hat, genau. Und ja, globales Lernen, was das ist, weil ihr habt das auch schon in der Sendung gehört, es bedeutet einfach, dass die Welt nicht aus nur einer Perspektive zu betrachten ist, sondern zu verstehen, dass unsere Lebensweise, Wirtschaftssysteme und kulturelle globale Miteinander verworben sind. Und der Titel von heute, Vielfältige Welt, Afrika und Deutschland begegnen sich, steht genau dafür. Also, dass man gegenseitig lernen kann, also nicht einseitig belehren. Und steht auch für Dekolonialisierung von Bildern, also weg von Klischee. Ja, zum Beispiel Afrika als Problemkontinent und hin zu einem Kontinent mit Jahrtausende altem Wissen, wie ich gerade gesagt habe. Und auch die Verbindung von Nord und Süd und globales Lernen.

dass wir eine kurze Pause machen beim Hören, zu hören diese Musik von Chana Pierre, Main dans la Main.

Ja, hallo und herzlich willkommen zurück bei Stimme des Südens, eine Radiosendung in Zusammenarbeit von Radio Wüstewelle mit dem Programm Bildung trifft Entwicklung im EPIS Reutlingen. Ich bin Francine Fenet, Bildungsreferentin und Moderatorin dieser Sendung. Und heute wollen wir über das

das Thema Afrika begegnet Deutschland. Und es geht einfach um eine vielfältige Welt, was wir heute erzählen. Und jetzt zu diesem Part möchte ich eine kurze Geschichte erzählen, weil ich als Bildungsreferentin arbeite auch mit Kindern. Und ich habe einmal mit einem Kind geredet und er meinte, Afrika sei sehr winzig und Europa wäre einfach das größte Land. Wisst ihr, Kinder, die sind einfach wunderbar, die reden und die erzählen einfach und man sieht, wie die Augen strahlen. Und da kann man ein Kind gar nicht böse annehmen. Und ich dachte einfach, es ist toll, wenn die Kinder auch lernen, da wo ich herkomme, ist es gut, ist es schön. Aber es gibt auch woanders, wo es auch gut und schön und auch groß sind. Ich erinnere mich gerade an eine Landkarte, die ich bei mir zu Hause, als ich in Kamerun war, hatte. Und es war eine Karte so mit einem Mercator Projection. Da hatte ich gesehen, dass mein Kontinent Afrika, also wo Kamerun liegt, sieht sehr klein oder kleiner als den europäischen Kontinent. Und damals habe ich wirklich auch immer gedacht, sind wir so klein? Und was die Leute nicht verstehen oder sich merken können, ist es, dass man, wenn man Bilder sieht, man kann etwas in seinem Kopf auch kreieren, anschaffen und denken, oh, was ist das? Ist es wirklich so? Bin ich dann klein, weil mein Land, mein Kontinent klein ist? Und das gibt es dann so einen Psycho-Effekt in dem Kopf von der Person. Und was mir gut gefallen hat, ist die Tatsache, dass meine Arbeit als Bildungsreferentin hat mir viel die Augen geöffnet. Und ich habe dabei auch gelernt, dass es nicht nur diese Mercator-Projection gibt. Also die Welt wird auf verschiedene Weisen fotografiert. Also es gibt eine Perspektive, wie man etwas annimmt, wie man etwas sieht, wie man etwas fotografiert. Und zum Beispiel bei meinem Seminar, ich hatte ein Seminar, Einstiegsseminar gemacht für das Programm Bildung trifft Entwicklung. Damals war es noch in Köln in 2022, im Oktober, ich erinnere mich noch ganz gut. Da habe ich noch gelernt, dass es eine andere Projektion gibt. Und diese Projektion ist die Peters-Projektion. Und sie stellt die Länder in ihre Flächenverhältnis, also weiterhin richtig dar. Also, und da, als ich die Karte sah, war es für mich so, oh, kann Afrika überhaupt so aussehen, dass es dann so groß in seine Flächen ist und dass man Europa dann, so wie der kleine Junge in meinem Workshop sagte, dass Afrika sehr klein war und Europa so groß, dann sah ich auf die andere Karte das Gegenteil und es war dann, dass Europa ganz kleiner war und es ging dann um, wie man das abfotografiert hatte. Und ja, diese große Flächentreue bei dieser Peters-Projektion macht die tatsächliche Größenverhältnisse erkennbar. Aber dann macht es auch etwas in den Köpfen. Wir haben gerade von der Psycho geredet. Und das macht jemanden schon ein bisschen glücklicher zu sehen. Ah ja, ich kann auch so sein. Also so ist es in meinem Kontinent. Wir sind ja nicht so winzig, wie es manchmal dargestellt wird. Gell? Das wollte ich einfach mal kurz erzählen. Und jetzt gebe ich euch so ein paar kurze Fakten über die Geschichte Afrikas. Genau. Afrika ist die Wiege der Menschheit mit Fossilien von Hominiden, die Millionen von Jahren alt sind. Alte Zivilisationen wie das pharaonische Ägypten, das Königreich Nubien und das Malireich haben bleibende Spuren in der Geschichte des Kontinents hinterlassen. Und
Der Sklavenhandel und die Kolonialisierung hatten tiefgreifende Auswirkungen auf Afrika. Doch die Afrikaner haben immer Widerstand geleistet und für ihre Freiheit gekämpft. Und ja, solche Kleinigkeiten wäre zum Beispiel gut, dass man das auch schon in kleine Grundschulen anfängt zu erzählen. Das wäre doch auch super. Also Afrika ist ein riesiger und vielfältiger Kontinent, dessen Landschaften von endlosen Savannen über tropische Regenwälder und glühende Wüsten bis hin zu schneebedeckten Bergen reichen. So die Flüsse Kongo, Nil und Niger sind die Lebensadern des Kontinents und natürliche Ressourcen wie Erdöl, Holz, Gas und Mineralien sind in Afrika reichlich vorhanden. Was die Sprachen und die Kultur angeht, Afrika ist ein Kontinent mit einer großen sprachlichen und kulturellen Vielfalt und mehr als 2000 Sprachen. Ich weiß, dass wir auch in Kamerun zum Beispiel 250 Sprachen haben. Und heute habe ich zum Beispiel am Start eine Musik von Kares Fotso. Sie singen in Romala. Das ist zum Beispiel die Muttersprache, die ich Francine Föhne spreche, Romala. Und sie hatte immer gesagt, Amgaka, Apianye, Do. Das bedeutet, wie geht es dir? Es geht mir gut. Wie geht es euch? Es geht uns gut. Also afrikanische Kulturen sind einfach reich an Traditionen, Musik, Kunst, ja, und Masken, Tänze, Instrumente sind die wesentlichen Bestandteile unseres kulturellen Lebens. Und auch die Religionen in Afrika sind sehr vielfältig. Und ja, der Kontinent ist einfach reich. Also an Christentum und Islam, also die sind die beiden Hauptreligionen bei uns. Und die traditionellen afrikanischen Religionen wie Animismus spielen noch eine wichtige Rolle. Wobei ich sagen kann, heutzutage gibt es mehr Christentum und Islam, aber die, die noch im Dorf sind, haben noch oder praktizieren noch viel Animismus, genau. Und Zeremonien und Rituale sind ein integraler Bestandteil des spirituellen Lebens in Afrika. Afrika ist ein sich, also entwickelter Kontinent, also einfach entwickelt mit großem wirtschaftlichen Potenzial. Und obwohl wir noch viele Herausforderungen haben, also wie Armut in manche Länder oder manche Regionen in unseren Ländern, es gibt auch Ungleichheiten, Konflikte an manchen Orten, ja, hat noch genug Probleme, dennoch ist es auch wirtschaftliche Erfolge zu sehen, wie zum Beispiel in Südafrika, in Nigeria, in Ruanda und in Ghana zum Beispiel auch und in der Elfenbeinküste, wo man unser Kakao viel baut und einpflanzt, damit wir hier in Europa die schöne Schokolade haben. Und ja, Landwirtschaft, Rohstoffindustrie und ja, Dienstleistungen, die die Afrikaner überall in dieser Welt geben, sind die wichtigste Wirtschaftszweige von Afrika. Wirklich, Afrika ist einfach noch in politischer Wandel, dennoch so viele Regionen, Organisationen, die Afrikanische Union, die arbeiten daran, dass es Kooperationen und ja, Stabilität in Afrika herrscht und auch so Frieden. Ja, die politischen Herausforderungen wie Korruption, ja, Konflikte sind weiterhin ein Stück präsent, aber Afrikaner sind entschlossen für
eine bessere Zukunft. Ja, das war ja kleine Sachen, die ich kurz noch über Afrika erzählen wollte. Und jetzt, bevor wir weitermachen, lasse ich euch eine Musik hören aus Kamerun von Tati Eyong.

Ja, hallo und herzlich willkommen zurück bei Stimme des Südens. Ich bin Francine Fenet und Moderatorin dieser Radiosendung. Und ja, ihr habt gerade eine Musik von Tati Eon gehört. Und sie sagt einfach, dass man ohne Vorurteile leben soll. Und darum geht es in dieser Sendung heute. Weil wenn wir auch hier Diskriminierung oder über Rassismus erzählen und hören, es gibt zum Beispiel in den Ländern, wo die Leute einfach alle Afrikaner oder alle dunkelhäutig sind, es gibt auch eine andere Art von Diskriminierung, das ist dann Tribalismus. Und in ihrem Song erzählt dann die Dame, dass jeder anders ist und dass man einfach so ohne Vorurteile leben soll. Jeder ist wichtig, jeder soll einfach seinen Beitrag leisten, damit es uns alle in dieser Welt einfach gerecht und friedlich geht. Ja, gerade hatte ich viel über Afrika erzählt und es gibt etwas anderes, das mich hier angetan hatte, als ich nach Deutschland kam. Es war die Tatsache, dass viele Menschen hier in Deutschland ziehen sich an mit Jeans. Und wo ich herkomme, in Kamerun, da haben wir eine besondere Art und Weise, uns anzuziehen. Und wir haben zum Beispiel die Wax-Kleidungen, also Kleidungen mit afrikanischen Muster. Und diese Wax kommen aus dem Holland und manchmal aus dem Italien. Aber das sind einfach nur Repräsentationen von oder Nachmachungen von Sachen, die die echten Autochtonen oder Leute, die aus den Dörfer von den tiefen Afrikanern machen. Und ich hatte mich dann erinnert an einen Stoff, der heilige Stoff aus Kamerun, Zedorp. Und dieser Zedorp ist ein Stoff, das alle die Voraussetzungen von den Nachhaltigkeiten erfüllt. Und ich will jetzt in dieser kleinen Part euch erzählen über die Unterschiede zwischen diesen Jeans und diesen Zedorp. Also Z ist auf Romala Stoff und Dorp ist dann der Dorf, wo das gemacht wird. Und ja, es ist ein Kleid, das die Leute, die in einer königlichen Familie zum Beispiel leben, anziehen. Und bei Intronisationen, bei großen Zeremonien, wenn jemand zum Beispiel ein großes Fest veranstaltet und ladet Leute aus den königreichlichen Linie so, und dann werden diese Leute kommen, angezogen mit diesem Zedorp. Und dieser Zedorp hat verschiedene Motive mit Bedeutungen. Ja, und es ist einfach die Kultur, die Tradition, aber es ist gleichzeitig auch nachhaltig, weil dieser Stoff wird mit der Hand hergestellt aus dem Baumwolle über diese Raffia-Schreifen, das man von Feldern holt. Das kann man einfach in eine Nagel reintun, um die verschiedenen Motive aus dem Stoff selber nähen und danach den Stoff in eine Farbe reintun. Eine pflanzliche Farbe, wollte ich sagen, weil es ist gar keine Chemie bei der Herstellung von den Zedorp im Dorf. Also es wird in Baram in Kamerun gemacht. Und am Ende, wenn der Stoff sehr gut getrocknet ist, kann man diese Teile, wo man diese Raffia-Stellen genäht hat, tut man einfach diese Faden wieder raus. Und die Stellen, wo die Raffia-Fasern waren, bleiben dann weiß. Deshalb ergibt es sich am Ende ein Stoff, das blau und weiß ist. Also dieser Zedorp ist einfach so das blaue Wunder von dem heiligen Stoff,
Sendop, genau. Es ist ja einfach etwas, wo ich jetzt so ja, hinweisen möchte, um zu erzählen. Es ist nicht immer das, was so scheint, alles, was immer so blinkt, wisst ihr, also wenn es zu viel strahlt, dass es das Beste ist, weil die Jeans wollen wir oder wollten wir, als ich auch in Kamerun war, dachte ich, ah ja, ich hätte gerne auch Jeans getragen, viele Jeans und Jacke und so. Und manchmal habe ich auch welche gekauft und teuer sogar. Aber seit ich hier bei der Bildung trifft, dem Bildung trifft Entwicklungsprogramm bin, habe ich viel gelernt, was diese Stoffe sind, was es ist, also die Reise einer Jeans, was das wirklich ist. Und ich habe gelernt, dass ich selber so jetzt nachdenken soll, bevor ich etwas einziehe. Weil viele zum Beispiel nicht wissen, dass ihre Jeans in ihrer Garderobe verschiedene Länder kreuzen oder ja, fliegen oder manchmal in LKW. Es gibt eine große Lieferkette oder Transportkette bis zu ihrem ja, Kleiderschrank, bis sie dann ihre T-Shirt oder ihre Jeans haben. Und ja, in meiner Veranstaltung, weil ich das hier bei dem Programm Bildung trifft Entwicklung gelernt hatte, habe ich zum Beispiel diese Textilkette im Kopf. Also als erstes, es gibt so Baumwoll und die Rohstofferzeugung. Also es gibt Anbau und Ernte von Baumwoll. Als zweites gibt es die Entkörnung und die, das heißt also die industrielle Trennung von Fasern, Samen, genau, einfach so Verunreinigung von Garnen. Als drittes muss man dann diese Sache spinnen. Genau, das ist dann die Filiator, kann man das auch so nennen. Als viertes ist die Weberei oder Schrickerei, Produktion von Web. Also ich weiß, dass es bei uns zum Beispiel so einen Webstuhl gibt in Kamerun und die Frauen machen das dort. Und hier gibt es dann noch, in Europa gibt es viel mit Maschinen und als fünftes die Veredelung, also färben, drücken, ausrüsten und Konfektionierung gibt es also zuschneiden, schneiden. Es gibt dann den Weg zum Handel und da gibt es auch verschiedene CO2-Emissionen. Gell? Also ihr wisst, die ganzen Sachen, die wir jetzt erzählen, von der Rohstofferzeugung bis zu Entkörnung, Spinnerei, Weberei, Veredelung, Konfektionierung. Es ist in verschiedenen Stationen und die meisten sind nicht in dem gleichen Kontinent. Also man geht von einem Kontinent zu einem anderen. Also und nach dem Handel, die Leute kaufen, also Verbrauch oder Gebrauch. Und danach gibt es dann auch die Entsorgung und manche schicken nochmal, schicken die Sachen zum Beispiel nach Afrika und es gibt viele Müllberge. Zum Beispiel in Ghana habe ich das auch schon gesehen, also in unseren Materialien, Medienservice, im EPIS habe ich auch die Möglichkeit, alle diese Sachen zu holen und zu schauen, ob das wirklich sich lohnt, mehr als 10 Jeans zum Beispiel pro Jahr zu kaufen. Also am liebsten ist es besser, Sachen in der Secondhand oder in den Altkleidersammlung zu suchen und oder die Sachen einfach recyceln. Genau, nicht zu viel im Einkauf raus gehen. Und ja, ich habe dann hier meine 7 Länder, wo die Sachen hingehen, die möchte ich euch einfach nennen. Also je nachdem, es gibt auch in manchen Ländern, wo man andere Sachen auch noch macht. Aber das ist meine Liste. Genau, also Land 1 ist dann zum Beispiel in Kasachstan für Baumwolleanbau. Und dann 2 in der Türkei, wo man spinnt, also die Spinnerei, Filiator. Und dann Nummer 3 wäre zum Beispiel in Taiwan, wo man webt. Genau, und in Polen wird eingefärbt, in Tunesien
Dann nochmal, und in Frankreich gibt es auch diese Vintage-Look, das man machen soll. Und in China wird es genäht. Genau, es wird genäht in China, bevor man ja nach Frankreich dann nochmal diese Vintage machen soll. Und danach erst habt ihr die Sachen hier in Deutschland. Und ja, diese ja, kleine Reise, eine Jeans, ist eigentlich eine sehr große Reise, weil das ergibt mehr ja, böse Stoffe, CO2, in unserem Luft als Schiffe, gell? Und als sogar die Flugzeuge, die einfach fliegen. Das ergibt weniger, also Flugzeuge und Schiffe ergeben weniger CO2. Schadstoffe sind mehr aus unseren Kleidungen oder aus unseren Jeans, die wir tragen, weil wir einfach hier zu viele Sachen kaufen. Und ja, das ist einfach Fast Fashion, Sachen, die sehr schnell gemacht sind. Und es gibt dazu noch die Tatsache, dass die Bauer, die an der Baumwolle arbeiten, bekommen zum Beispiel nur 1% von dem Geld, von dem Verkauf von einer Jeanshose. Zum Beispiel für eine Jeanshose, das 40 Euro gekauft wurde, hat der Arbeiter, genau, der hat 1%, also nur 40 Cent davon. Und für Transport, Steuer und Import 11%. Dann heißt, die haben 4,4 Euro so ungefähr. Und Materialkosten und Gewinn der Fabrik ist dann 13%. Da haben sie schon ein bisschen was, also 5,20 Euro. Und Markenname, ja, Verwaltung, Werbung. Für Sofas, das ist dann 25% von dem Preis. Das heißt, sie haben immerhin 10 Euro. Und der Einzelhandel, ja, mit dem Mehrwertsteuer 50%, das heißt 20 Euro. Und ja, Fazit, die Näherin, die Jeans zusammennäht, verdient fast nichts, während die Hälfte des Preises an den Einzelhandel und Steuer geht. Und so ist die Realität, ja, die traurige Realität. Und ja, also falls jemand euch einlädt und ihr möchtet euch schick einziehen, ja, denkt immer dran, ihr müsst nicht unbedingt das teuerste und das neueste Kleid kaufen oder Jeans kaufen. Ihr braucht einfach etwas Nachhaltiges, etwas aus dem Secondhand oder etwas recycelt von euren Eltern. Ja, oder ihr macht das selber mit den Händen, mit der Nähmaschine, und das klappt doch auch. Ja, Afrika und Deutschland begegnen sich. Eigentlich ist der Titel auch ein bisschen anders, oder? Aber das reden wir gleich nach dieser Musik von Tam Tam Sally Nyolo.

Ja, vielen Dank, Salignolo, für diese tolle Song. Und ja, wir kommen fast am Ende der Sendung Stimme des Südens. Und ich bin Francine Fenem und wir haben gerade viel über die Reise, eine Jeans geredet und über den heiligen Stoff aus Kamerun, Sedurp. Und die Frage, die ich am Ende gesagt oder erzählt hatte, war: Afrika und Deutschland begegnen sich. Und die Frage war, warum Afrika und Deutschland und nicht Afrika und Europa? Es wäre zum Beispiel auch so eine Frage, dass die Leute sagen, warum sagt sie Afrika und Deutschland? Der eine ist ein Kontinent und der andere ist ein Land. Und das habe ich mit Absicht auch gemacht, damit die Leute sich das auch fragen, warum sie dann manchmal denken, Afrika ist auch so ein Land. Und ich frage, ich bin Kamerunerin und hätte dann wirklich als Titel Kamerun und Deutschland geschrieben oder gesagt. Deshalb habe ich heute viel über Kamerun geredet und euch dann auch einfach zu schicken, dass ihr noch darüber denkt. Ja, es geht um Deutschland und Kamerun heute, vielfältige Welt. Also wenn wir zwei Sachen nebeneinander machen wollen, es geht um zwei Länder oder um zwei Kontinente oder zwei Menschen. Genau, zwei Städte oder zwei Dörfer. Nicht ein Dorf mit gegen ein Land einfach gegeneinander stellen. So ist es dann nicht richtig. Richtig ist, Kamerun und Deutschland begegnen sich und es ist eine vielfältige Welt. Wir lernen voneinander, wir reden miteinander und füreinander. Afrika lernt viel, Kamerun lernt viel und Deutschland lernt auch viel. Und ja, und wir passen auf und achten darauf, dass unsere Sachen, die wir machen, einfach gerecht sind für die ganzen Leute. Wie zum Beispiel das, was ich erzählt habe über diese Mühle, die nach Ghana einfach landen, weil man das hier nicht lagern kann. Gibt es dann als Lösung, dass wir hier in Deutschland die Möglichkeit finden, die Sachen zu recyceln, sodass wir das nicht mehr zum Beispiel nach Kamerun oder nach Ghana schicken, um diese große Pollution oder Umweltzerstörung anzufeuern. Das ist wirklich das, was die Leute krank machen. Und das ist nicht gesund, nicht gut und nicht fair. Ja, so kommen wir zu Ende unserer Sendung. Vielfältige Welt. Ich bin am 27. Juni in einer Veranstaltung von dem Verein Namcoa Vision e.V. und da werde ich eine Bildungsarbeit von dem Bildung trifft Entwicklung Programm anbieten. Seid dabei, ich freue mich auf euch und jetzt lasse ich euch mit dieser Musik von Jela Asa. Bis bald, nächstes Mal in einem Monat.

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1: Im Bundfunk gibt's wieder mal einen Buchtipp mit Interview, und zwar mit Klaus Marschall aus Soest. Er ist Buchautor, aber auch Mathelehrer und Chemielehrer. Eieieiei. Und er hat ein Buch geschrieben über Potschpotschka. Da fliegt mir doch das Blech weg, im Studio Dieter Lachermund.
2: Hier spricht Klaus Marschall aus Soest, Buchautor, und ich sende schöne Grüße an Dieter Lachermund.

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1: Die erste allgemeine Verunsicherung. Sie verunsichern immer noch. Mit rechts 2-3 war das aus dem Album. Alles ist erlaubt. Wüstewelle hier mit dem Bundfunk heute mit Klaus Marschall. Er ist Buchautor, aber auch Mathelehrer und Chemielehrer. Das ist ja, da tue ich mich schwer, aber er macht auch Bücher. Zum Beispiel über Potschka, da fliegt mir doch das Blech weg, so heißt das Buch. Und da geht's um die Bands Spliff oder die Nina Hagen Band oder Lokomotive Kreuzberg. Ich zitiere da mal Bernhard Potsch. Potschka ist ein begnadeter Gitarrist und seit mehr als 50 Jahren in der Musikbranche tätig. Er wurde vor allem mit der Nina Hagen Band und Spliff Ende der 1970er bis Mitte der 1980er Jahre bekannt. Songs wie TV-Glotzer, Unbeschreiblich weiblich, Rangehen, Carbonara, Déjà-vu, das Blech oder Herzlichen Glückwunsch sind bis heute Ohrwürmer der Generation von Musikfans in den Bann zogen. In diesem Buch schildert Potschka seinen Werdegang vom nachkriegsgeprägten, streng konservativen Würzburg über das geteilte Berlin bis hin zu nationalen und internationalen Erfolgen. Ja, und mehr kann mir da natürlich Klaus Marschall selber erzählen. Herr Marschall, ja, das Buch Hier fliegt mir doch das Blech weg. Was für ein Buch ist das denn?
2: Also der Potschka, wenn Sie mich so direkt fragen, ist ein sehr, sehr versierter Musiker. Das muss man als allererstes mal sagen. Und man muss bedenken, er war für mich, wie überhaupt die Band Spliff, ein Begleiter meiner Jugend. Und ich war total gespannt, ihn zu treffen. Und normalerweise heißt es ja eigentlich Never Meet Your Idols, aber das trifft bei Potsch überhaupt nicht zu. Weil bei Potsch ist es eben halt so gewesen, er ist ein sehr, sehr zuvorkommender, ein sehr netter Mensch, ein sehr intelligenter Mensch auch dazu. Und es machte mir eine Riesenfreude, mit ihm das Buch zu machen und Gespräche zu führen.
1: Jetzt geht es ja da um Lokomotive Kreuzberg, um die Nina Hagen Band, natürlich Spliff. Das sind ja die Wege, die Potschka gemacht hat. Wie sind Sie denn an ihn gekommen? Wie kam diese Idee zustande, das Buch zu schreiben?
2: Ja, das war so, ich hatte ja zunächst zwei andere Bücher geschrieben, einmal über den Peter Behrens von Trio, der legendäre Schlagzeuger, und auch über Franz Trojan, der Schlagzeuger von der Spider-Murphy-Gang. Und der Verlag, mit dem ich das zusammengeschrieben habe, der Verleger und ich, wir sind ins Gespräch gekommen und wir kamen sehr schnell überein zu sagen, es gibt aus dieser Zeit wenige legendäre Bands und Bands, die uns wirklich interessieren. Und der Verleger und ich, wir sagten also zwei, da würde er sofort zuschlagen, würde man auch sofort ein gemeinsames Buch drüber machen. Das war zum einen Spliff und das andere war Ideal. Und bei Spliff, Sie müssen bedenken, damals im Zeltlager, Fußball-Zeltlager, da lief permanent die Scheibe 8555 von Spliff, ob es nun Déjà-vu war, ob es Carbonara war. Und ein halbes Jahr später kam dann ja auch noch Herzlichen Glückwunsch. Und die hoben sich ja nun wirklich musikalisch sehr stark ab von dem, was damals sonst so geboten wurde. Und zwar qualitativ sehr stark ab. Eine hohe Qualität und sehr eingehende Melodie trotzdem. Und das hat mich zeitlebens begleitet. Da waren sie schon seit Urzeiten auseinander. Da habe ich immer noch dran gedacht, wenn ich irgendwann mal einer dieser Personen treffen dürfte, und da war Potsch allen voran bei mir im Gedächtnis, dann wäre das, würde für mich ein Traum in Erfüllung gehen. Und dass das natürlich so passgenau jetzt mit dem Geschmack des Verlegers auch zusammenfiel, war natürlich ein Geschenk.
1: Ist es jetzt ein Zufall gewesen, dass Franz Trojan ja der Schlagzeuger war bei der Spider-Murphy-Gang und Peter Behrens bei Trio der Schlagzeuger war und jetzt Potschka ist ja Gitarrist bei Spliff. Mit den Schlagzeugern ist das Zufall gewesen?
2: Wenn Sie so wollen, ja, es ist insofern ein Zufall gewesen, dass ich ursprünglich was ganz anderes mich motiviert hatte, überhaupt Bücher zu schreiben. Sie müssen bedenken, ich bin ja eigentlich nur Mathematik- und Chemielehrer und da bin ich eigentlich darauf erpicht, Sprache zu verkürzen und trotzdem exakt etwas rauszudrücken. Das hat ja eigentlich mit Romanschreiben und Biografieschreiben gar nichts zu tun. Aber durch einen glücklichen Zufall ist es dann dazu gekommen, dass ich zusammen mit einem Freund Ausschau gehalten habe nach gefallenen Ex-Stars, hatte damit zu tun, dass mein Freund ein Buch über Probleme mit Drogen geschrieben hat. Der kam selber nämlich aus dem Milieu, ist abgerutscht und durch Sport wieder rausgekommen. Und wir wollten Schülerinnen und Schüler dafür sensibilisieren, wie gefährlich sowas ist. Und wir wollten neben den Schülern auch die Eltern dafür begeistern, dass sie bei ihren eigenen Kindern auch die Zeichen dafür erkennen. Ah, jetzt muss ich vorsichtig sein, da scheint irgendwas ein bisschen schief zu laufen. Und sind dann in die Öffentlichkeit gegangen und wollten Lesungen halten. Da kamen aber keine Eltern. Und dann haben wir gesagt, wir brauchen jetzt einen Promi-Bonus, damit die Eltern auch mit zur Lesung kommen. Und da habe ich seinerzeit damals, Sie kennen diese Formate, es gab solche Formate wie TAF bei Pro7 oder wie sie alle hießen, da gab es so diese diese Sparte gefallene Extras. Und da wurde gerade ausgerechnet Peter Behrens und Franz Hoyer wurden da gezeigt. Und daher kam das eben, dass ich auch Schlagzeuger gekommen bin. Noch dazu, Peter Behrens für mich natürlich legendär war als Person an sich. Und ich hatte beide parallel angefragt. Mit Verzögerung hat der Franz Rojan auch zugesagt, aber als erster hatte Peter Behrens zugesagt. Und da kam das erstmal auf, dass ich überhaupt geschrieben habe und dass es jetzt zwei Schlagzeuger waren, das war Zufall.
1: Und Peter Behrens hat ja so einen Untertitel, der Clown mit der Trommel, weil er natürlich auch so ein bisschen ein lustiger Typ war bei Trio, ne?
2: Oh, nicht nur das, sondern der Peter Behrens, der hat tatsächlich eine Clown-Ausbildung gemacht. Also bevor er bei Trio eingestiegen ist, hat er in Mailand eine Clownschule mitgemacht und hat die erfolgreich absolviert. Und er ist somit dann ausgebildeter Clown. Und er stand seinerzeit damals am Scheideweg, nachdem er zurückkam aus Italien. Was mache ich jetzt? Gehe ich weiter in Richtung Musik, weil er vorher schon Schlagzeug gespielt hatte, oder gehe ich in Richtung Zirkus? Und just in dem Moment hat er eine Zeitungsannonce, eine Zeitungsinserat gelesen. Da suchte eine Band, suchte einen Schlagzeuger. Und das war eben halt Regenterstraße, Regenterstraße genau im großen Kneten. Das war das Trio-Haus. Aha. Und deswegen ist er Schlagzeuger geworden.
1: Okay, und jetzt kommen wir zum. Gehen wir die Kurve.
0: Putsch. 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
1: So, jetzt sind wir wieder da. Jetzt gibt's Musik von Trio. Bum, bum, hören wir.

0: Wir haben über die Schlagzeuger gesprochen, eben Peter Behrens von Trio, hier hat er Bum Bum getrommelt, und aber auch Franz Trojan von der Spider-Murphy-Gang, da hören wir jetzt was und dann geht's zurück zum Buch von Potsch Potschka. Der ist ja wiederum Gitarrist gewesen bei der Nina Hagen Band, bei Lokomotive Kreuzberg oder auch bei Spliff.
1: Hallo, hier ist der Günther Siegel von der Spider-Murphy-Gang, ihr hört Santita Lachamund.
0: Hier trommelt der Franz.

0: Klaus Marschall. Das heißt natürlich, da fliegt mir doch das Blech weg. So, und wir sprechen jetzt über den Gitarristen Potschka. Darüber handelt ja das Buch. Er war bei Lokomotive Kreuzberg, Nina Hagen Band und Spliff. Was auffällt, ist, dass all diese Bands ihre Alben sehr, sehr exakt und punktgenau aufgenommen haben. Also das hört man zum Beispiel bei Spliff, nicht wahr, Klaus Marschall?
1: Eins bedenken, dass alle vier Musiker, ja, waren sehr, sehr geschult. Da war zum Beispiel der Schlagzeuger Herwig Mitterhegger, der auch immer noch sehr, sehr hoch im Rang ist, bis heute einen sehr, sehr guten Ruf hat. Der war ja auch ausgebildeter und studierter Musiker, genauso wie der Reinhold Heil. Und der Potsch, hat seit eben in Zeiten Gitarren gespielt und wurde in Berlin, hat er zum Beispiel auch sich an einer Schule immer weiter fortgebildet. Der einzige, der so richtig ausschließlich Autodidakt war, das war der Manuel Becker. Mhm. Aber deswegen, weil aber diese drei Musiker ausgebildet waren, wussten die auch ganz genau, wie man punktgenau spielt. So habe ich es mir erzählen lassen. Sie müssen bedenken, ich bin kein Musiker. Ich finde Musik gut oder ich finde sie schlecht. Ich habe eine Vorliebe oder habe sie eben halt nicht und kann das gar nicht so gut beurteilen, wie Sie das vielleicht jetzt gerade können. Ich kann nur immer sagen, dass sich das eben halt abgehoben hat. Mehr war mir da gar nicht möglich. Aber darauf haben die immer geachtet, dass sie wirklich eine Qualität haben, dass sie ein Innovationsvermögen haben. Und dass die verschiedene Musikeinflüsse auch einspielen lassen konnten. Das merkt man ja in sämtlichen LPs, die ich gemacht habe. Ob es nun Nina Hagen war oder ob es immer Spliff war. Mhm. Und zwar, bei Spliff war es ja auch so, die Spliff Radio Show war ja auch schon was ganz, ganz Eigenes, was Richtig. Ich gemacht habe.
0: Blicken wir aufs Buch, Klaus Marschall, da fliegt mir doch das Blech weg, heißt der Titel des Buches. Wie ist es denn gegliedert, das Buch? Und was hat Sie dort bewegt, auch das Buch zu schreiben? Aber fangen wir mal mit der Gliederung an vielleicht.
1: Also die Gliederung ist tatsächlich so, dass ich versucht habe, den roten Faden chronologisch anzuordnen. Das heißt also, dass er in Würzburg aufgewachsen ist, dass er dann übergesiedelt ist immer nach Berlin und innerhalb von Berlin nach ein paar Orientierungsphasen dann bei Lokomotive Kreuzberg eingestiegen ist. Nicht nur eingestiegen, sondern auch mitgegründet hat. Und so bin ich dann immer weiter fortgegangen, weil ich glaube, die Leserinnen und der Leser haben ganz gerne auch eine Struktur. Und man kann das natürlich auch thematisch machen, aber so kann man am ehesten nachvollziehen, warum einige Handlungsstränge gerade so verlaufen sind, wie man sie rückblickend auch kennengelernt hat. Also chronologisch.
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0: Und wir haben was zu spielen. Wir hören jetzt mal das exakte Trommelspiel von Potschka bei Spliff und Déjà-vu.

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Die Nina Hagen Band und Nina Hagen als Sängerin rangehen aus dem Album Nina Hagen Band 1978 erschienen. Ja, wir sprechen über das Buch von Potsch Potschka, da fliegt mir doch das Blech weg. Biografie mit Klaus Marschall, er hat das Buch geschrieben. Und gleich hören wir mal die Beweggründe, warum er denn dieses Buch geschrieben hat. Klaus Marschall, gleich.

0: Grüßte Welle hier mit dem Bundfunk, heute mit Klaus Marschall, dem Buchautor und Mathe- und Chemielehrer. Wir sprechen über das Buch »Da fliegt mir doch das Blech weg«. Es geht um Lokomotive Kreuzberg, der Band aus Berlin, dann der Nina Hagen Band und Spliff. Und auch Weltmusik ist auch noch dabei. Ja, ich habe ihn gefragt, was war denn der Beweggrund, das Buch zu schreiben, Klaus Marschall?
1: Und das war die Faszination meinerseits für die Musik und überhaupt auch für die Personen von Spliff. Wenn Sie sich zurückbesinnen, war es ja eigentlich so, dass Anfang der 80er Jahre innerhalb der neuen deutschen Welle viele Bands aufgetaucht sind. Man hat ja gesagt, die genialen Dilettanten, so hat man sie damals genannt. Da waren sicherlich einige darunter, die ganz witzig waren, aber da war wenig Substanz. Und alles war sehr darauf ausgerichtet, Spaß zu haben. Außer die Anfänge der neuen deutschen Welle natürlich, aber die habe ich erst nachher kennengelernt. Und Spliff, die haben sich immer mit so einer Aura umgeben, die waren fähig und die waren sehr seriös. Und somit haben die immer für mich eine gesonderte Stellung gehabt und die Musik hat mir auch gefallen. Und immer so dieses Explosive, das reizt einen ja auch. Und das hat sich immer durchgezogen bis hin zu den Jahren, in denen es mir dann ermöglicht wurde, dass ich etwas schreiben darf und das sogar verlegt wurde. Und das war mein Beweggrund. Das hat mich nie verlassen, diese Exklusivität, die Spliff insbesondere auch Potsch ausgezeichnet hat.
0: Blicken wir mal auf die Kapitel. Das ist ja so unterteilt, dass die einzelnen Bands in Kapitel unterteilt worden sind. Also Lokomotive Kreuzberg, die Nina Hagen Band, Spliff und so, ne? Wie kann man die Kapitel untergliedern noch? Also wie kann man die noch beschreiben in sich?
1: Also ich glaube, in sich, wenn Sie mich, ich kann auf jeden Fall bei Lokomotive Kreuzberg als erstes schon mal sagen, das ist der politische Aspekt. Das ist also der Zeitgeist, der damals auch die Musik von Lokomotive Kreuzberg geprägt hat. Sie müssen bedenken, wenn Lokomotive Kreuzberg unterwegs war, wurden die vielfach engagiert, tatsächlich von der Gewerkschaft. Dadurch haben sie viele Auftritte gesponsert bekommen. Und das war, wie es damals eben halt gang und gäbe, war eigentlich sehr, sehr links geprägt. Und dadurch sind die auch oder haben die auch die Möglichkeiten bekommen, in der damaligen DDR zu spielen. Und diese politische Beeinflussung, die prägte eben halt deren Werdegang. Bei Nina Hagen kamen so die ersten, würde ich sagen, kamen die Punk-Einflüsse mit hinein. Ja, das war ja so, Lokomotive Kreuzberg ging, meine ich, so bis 76, muss ich selber sogar nochmal nachgucken. Und dann ging es eben halt über so die Punk-Zeit sehr, sehr stark und gezogen von Nina Hagen. Und es war zwar, sie geht ja als Godfather oder als Queen des Punk, aber wenn Sie sich Musik mal anhören, ist sie eigentlich gar nicht unbedingt nur Punk, sondern es ist was ganz anderes. Trotzdem waren die Punk-Einflüsse eben halt da. Deswegen würde ich das eigentlich mehr oder weniger untergliedern in, ja, Nina Hagen Band heißt nicht umsonst so. Da war die Band oder war Nina Hagen. Das waren eigentlich so zwei Dinge, die aufeinander geprallt sind. Bei Spliff würde ich dann eben halt sagen, da war die Loslösung von Nina Hagen da. Und da hat sich die Band für sich gefunden. Und eine ganz starke Professionalisierung, weil die Professionalisierung hat sich unter anderem nicht nur in der Musik deutlich gemacht, sondern Spliff war damals mit das modernste Aufnahmestudio, nicht nur in Deutschland, sondern glaube ich auch europaweit gehabt und hat ja nicht nur Spliff eine Heimat gegeben im Studio, sondern auch solche Bands betreut, wie zum Beispiel Nena, darf man nicht vergessen. Und auch Extra Breit oder auch einige Scheiben von den Ärzten haben da auch stattgefunden. Also würde ich so sagen, das ging hin zur Professionalisierung.
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0: Die Nice Little Penguins mit Flying war das. Wüste Welle hier mit dem Bundfunk und dem Buchtipp von Klaus Marschall, nämlich da fliegt mir doch das Blech weg. Jetzt ist wieder da. Da ist gerade das Mischpult ein bisschen ausgestiegen. Nicht ausgestiegen, aber es war verstellt. Jetzt sind wir wieder da. Es geht um die Nina Hagen Band. Und da gab es dann irgendwann mal einen Cut, bevor dann die Band Spliff entstanden war. So ist auch das Buch von Klaus Marschall gegliedert.
1: Die folgenden Kapitel, die würde ich so an, untergliedern, eigentlich als eine gewisse Orientierungssuche. Jeder hat so seinen Weg versucht zu finden. Ich habe natürlich auf Botsch den Fokus gelegt, aber jeder andere von denen auch. Da ist zum Beispiel Reinhold Heil, ist ja ein sehr bekannter Filmmusikproduzent geworden, hat ja auch bei Lola Renz seine Finger mit im Spiel gehabt. Potsch wiederum ist immer mehr in Richtung Weltmusik gegangen, hat sich auch sehr stark in den Lebensmittelpunkt nach Spanien verlagert, wie auch der Manne Präker auch. Und der Herr Mitterhecker, der ist ja auch Solofaden gegangen. Und an der Musik kann man von den Herwig Mittergang kann man auch erkennen, er hat zwar nicht ganz das Flair von Spliff verlassen, aber wenn man so an solche Lieder denkt wie Immer mehr oder Kalt wie ein Stein, dann hat er auch seine eigene Note gehabt. Aber er war eigentlich, wenn ich das so richtig durchdenke, der Einzige, der immer noch regelmäßig seine Platten rausgebracht hat und auch noch in der Öffentlichkeit ein bisschen noch stattgefunden hat. Und jeder ist seinen eigenen Weg gegangen. Das heißt also Orientierungssuche. So will ich das jetzt spontan untergliedern.
0: Was machen denn die Musiker heute? Also was macht Potsch heute?
1: Also der Reinhold Heil, der ist ja mittlerweile, er ist immer noch Filmmusikproduzent, aber ich glaube, das hat er jetzt nicht aufgegeben. Das ist Quatsch, aber er macht das nicht mehr so verstärkt. Ich meine, es ist verstärkt auch wieder in Berlin. Das müsst ihr jetzt nachgucken, aber er ist immer noch auf diesen Pfaden. Herwig Mitteregger ist immer noch Musiker, aber ich habe schon längere Zeit nichts mehr von ihm gehört. Potsch, ja, sagen wir es mal so, ich will das nicht übertrieben sagen, Privatier ist immer zu hoch gegriffen, aber er macht immer noch seine Musik. Ich durfte ihn ja ab und zu mal besuchen, hinten im hinteren Bereich des Wohnhauses, wo er jetzt in Berlin wohnt. Und macht immer noch seine Weltmusik, und zwar mit Künstlern, die in ihrem Heimatland doch sehr erfolgreich sind. Jetzt fällt mir der eine Name nicht ein, müssen Sie vielleicht mal selber nachgucken. Gerade so im nordafrikanischen Bereich, eine Ägypterin, die er betreut, deren nimmt er sich immer noch an und macht mit ihr was. Und der Gott, ja, wie, der Manne Präker, das sind Sie sicherlich selber, der ist ja schon seit einigen Jahren verstorben. Das ist eigentlich, wenn Sie so wollen, dann so beibehalten worden, meines Wissens nach. Ja. Sie sind ja jetzt auch alle schon im gesegneteren Alter. Potsch ist vor 70 geworden, und bei den anderen, die müssten ja auch so ungefähr in diesem Bereich sein.
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0: Und jetzt gehen wir nochmal zu Spliff. Die haben im Jahr 1984 einen Titel gehabt, der hieß und heißt immer noch Radio. Und da wird so die Radiozeit aus diesem Jahrzehnt ein bisschen analysiert, sagen wir mal.

0: Die Miracles waren das mit Shop Around. Und die Stunde ist auch around, fast vorbei schon wieder. Ein bisschen gibt es noch ein Stück aus dem Interview. Und dann machen wir nächstes Mal noch einen zweiten Teil. Ich habe da noch mehr von Klaus Marschall. Es geht im Buch auch in einem Kapitel über Froon. Das ist so ein Musikprojekt. Bobby Mugabe ist der Track dazu. Was kann man zu diesem Projekt sagen, habe ich Klaus Marschall gefragt.
1: Tatsächlich war das auch so, da kann ich mir an die Passage in dem Buch auch noch erinnern, dass der Potschan sagte, der war irgendwann so genervt. Normalerweise ist Cliff gerade vorbei, ja, und keiner wusste so recht, wie es weitergehen sollte. Da hatten sich zu Froon wieder zusammengetan, so einige Musiker. Aber er sagte dann auch, hätte ihn unheimlich genervt, dass man sich so lange aufgehalten hat bei verschiedenen Musikstücken. Da ging es dann teilweise um eine minutiöse Soundverschiebung, worüber man dann einen halben Tag geredet hat. Und das hat dann dazu geführt, dass zumindest der Potschan da keine Lust mehr hatte, noch weiter damit zu werden. Das war übertechnisiert. Sie können sich ja vielleicht erinnern, dass so Mitte der 80er Jahre, dass sich immer mehr verlagerte in die technische Einflussnahme. Und das war für Potsch war das einfach nicht das, was er machen wollte.
0: Ja, und jetzt hören wir noch mal ein Stück von diesem Bobby Mugabe. Ganz kann ich es nicht ausspielen, weil es ist fast 10 Minuten lang. Wer ist denn da noch?
2: Hier ist Jürgen von der Lippe beim

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1: Im Bundfunk gibt's wieder mal einen Buchtipp mit Interview, und zwar mit Klaus Marschall aus Soest. Er ist Buchautor, aber auch Mathelehrer und Chemielehrer. Eieieiei. Und er hat ein Buch geschrieben über Potschpotschka. Da fliegt mir doch das Blech weg, im Studio Dieter Lachermund.
2: Hier spricht Klaus Marschall aus Soest, Buchautor, und ich sende schöne Grüße an Dieter Lachermund.

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1: Hallo und herzlich willkommen auf der Wüstenwelle 96,6 MHz und im Livestream unter www.wüste-welle.de. Du hörst die B-Sides Radio Show von und mit Schulle und Liquid Dip.
2: Guten Abend.
1: Wir schreiben den 11. Juni 2026. Ihr hört live die B-Sides Radio Show. Uns gibt es immer in einem 2-Wochen-Rhythmus in den geraden Kalenderwochen. Donnerstagabends von 21 bis 23 Uhr live aus dem Sudhaus zu Tübingen wird gesendet. Und im 2-Wochen-Rhythmus gibt es uns live und gibt es eben auch 2 Stunden Musik und die B-Sides Radio Show. Das bedeutet nicht nur Musik, sondern auch klare Ansagen zu den verschiedenen musikalischen Themen. Es läuft wie folgt ab. Wer wieder erwarten zum ersten Mal zuhört, wir haben 2 Stunden Zeit, in denen begleitet uns verschiedenste Musik aus den letzten, in diesem Fall 4 Wochen. Da war nämlich die letzte Live-Sendung. Und während sich Schulle, mein Gegenüber hier, in der Regel einem Album, einer Band oder einem Projekt widmet, gibt es von mir die letzten 2 bzw. 4 Wochen einen Rundumschlag der letzten Alben und davon das Beste vom Besten. Und musikalisch sind wir nicht zwingend festgelegt. Alles, was gut ist, wird gespielt. Es gibt, was es nicht gibt oder ganz selten ist, Schlager. Auch das haben wir hier schon gehört. Insofern sagen wir bei guten Sachen nie nein. Aber bei Volle Pulle Schulle, wo sagen wir Hallo heute Abend?
2: Na, ich würde sagen, ich habe heute eins der wegweisendsten Musikprojekte am Start, die elektronische Musik zu bieten hat. Die Rede ist von Boards of Canada, die jetzt in gut 30 Jahren ihres Bestehens gerade mal das 5. Album auf den Markt gebracht haben. Nach 13 Jahren wieder ein musikalisches Lebenszeichen von der Überband oder dem Überprojekt aus Schottland. Und das Album ist wirklich hochgradig gut. Und ich habe schon zu dir gesagt, für mich eines der Top 3 Kandidaten für das Album des Jahres. Ja, ich hoffe, ich greife nicht zu hoch, aber mal gucken, wie ihr es findet. Aber wir hören rein auf jeden Fall.
1: Im Musikexpress ist es zumindest Album des Monats. Insofern, den habe ich heute frisch ausgepackt und da habe ich das auch schon gelesen. Bin extra, das habe ich dir gerade auch schon gesagt, jungfräulich hier in dein Thema reingegangen. Lass mich freudig überraschen, was da von den Boards of Canada zu hören ist. Ja, und von meiner Seite gibt es mal wieder Verschiedenstes aus verschiedensten Ländern und Genres. Ich habe mit dabei neuen Soul im klassischen Gewand aus den USA, ein posthumes Dubtronic. Projekt Elektrohaus aus Deutschland ist mit dabei, ein Multi-Instrumentalist aus dem britischen Bristol und Weltmusik einer malischen Sängerin. Die sind alle am Start. Ob ich wirklich alles schlussendlich spielen kann, wir wissen es nicht. Es wird immer nur das Beste vom Besten gekocht. Ihr kennt uns ja. Ist ja klar. Ja, und ich starte mit einem Track von einer britischen Formation um den Produzenten Benedict Lambden. Der vereint moderne Jazz-Einflüsse mit einem zeitlosen Vintage-Groove. Wir hören tiefgründigen Soul und atmosphärische Arrangements von einer Band namens Nostalgia 77 und der Track heißt Psych von dem Album When the Light's Gone. Ja, schön. So soll's losgehen und damit starten wir in die B-Sides Radio Show von und mit Schulle und Liquid Dip. Euch und uns ganz viel Spaß.
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Wir sind bei der B-Sides Radio Show und wir hören Lia Parrott zusammen mit Buzz 13. Die haben zusammen ein Album rausgebracht, das hört auf den Namen Little Songs. Ja, Lia Parrott ist eine US-amerikanische Singer-Songwriterin. Sie lebt in Brooklyn, New York und arbeitet auch dort. Von ihr hören wir intime Indie- und Singer-Songwriter-Musik mit Fokus auf emotionales Storytelling. Und jetzt hat sie sich mit Buzz 13 zusammengetan. Das ist ein US-amerikanisches Musikproduzententeam aus Massachusetts. Und das ist dann eine ganz feine Mischung aus Funk, R&B und Neo-Soul. Wir haben den Track namens Little Songs gehört vom Album Little Songs Big Feelings. Ja, und im Hintergrund geht es schon Schlag auf Schlag weiter. Eine Band namens The Marlows. Die Hotel Malibu heißt ihr neues Album. 2 Jahre sind vergangen seit Perak, das Debütalbum des indonesischen Trios aus Surabaya, bei Big Crown Records ihren ja wirklich einzigartigen Sound vorgestellt hat. Und jetzt gibt es ein neues Album und der Sound und die Tradition werden erweitert und die Erfahrungen sind gewachsen. Das hört man wirklich an. Es ist wirklich ein zeitloses Meisterwerk des indonesischen, ja vielleicht sogar auch des weltweiten Retro Souls geworden. Für mich hört sich das manchmal so ein bisschen an wie die schwedischen Dina Ögon. Deswegen hören wir nochmal in voller Länge rein in den Track Crazy 1 vom Album Hotel Malibu von The Marlows bei der B-Sides Radio Show.

0: Und während es schon 1-0 für die mexikanische Nationalelf steht, hören wir eine Dame namens Fatoumata Diawara. Ja, sie ist eine für den Grammy nominierte malische Sängerin, Songwriterin und Gitarristin. Und Good Times schreibt: Verbindung von modernem Pop mit einfachen, pentatonischen, typischen Call-and-Response-Gesang. Auch eine bewegende Hommage an ihren verstorbenen Vater. Ja, ich habe sie vor 2 oder 3 Jahren eben auch hier schon mal gespielt. Da gab es eine Kollabo mit Damon Albarn. Das war grandios. Und auch dieses Album namens Massa ist empfehlenswert. Da dürft ihr gerne mal reinhören, wenn ihr auch ja, weltmusikalische Klänge ganz ordentlich oder fein fein findet. Und fein fein ist natürlich auch unsere Lieblingsrubrik namens Volle Pulle Schulle.
1: Und heute Abend habe ich eine große Aufgabe, nämlich hier das neue Album von Boards of Canada vorzustellen. Das schottische Electronica-Duo, das eigentlich die elektronische Ambient- und Downtempo-Musik quasi mit aus der Taufe und maßgeblich mitbestimmt hat. Das besteht eben aus den Brüdern Michael und Marcus Sandison. Der eine ist 1970 geboren, der andere 71. Man könnte sich jetzt ausrechnen, wie alt die Jungs sind. Das sind jetzt auch schon, na, gehen sie auf die 60 zu, wa? Mhm. Nach Adam Riese. Genau, hört man der Musik aber nicht an, so viel schon mal vorab. Das Brüderpaar lebt nahe Edinburgh und im Nationalpark Pentland Hills haben sie sich in einem zum Studio umgewandelten alten Bunker eingegraben. Aber irgendwie überrascht einen das bei Boards of Canada sowas von überhaupt nicht. Hat man eigentlich schon fast erwartet, wa? Dass die in einem Bunker sitzen. Mhm. Haut hin. So, und ihre Musik, die wird vorrangig den Genres IDM, also Intelligent Dance Music, Ambient und Downtempo zugeordnet. Wobei ich schon fast geneigt bin zu sagen, dass Boards of Canada für IDM und Downtempo quasi Genre bilden und Wegbereiter waren und so maßgeblich das akustische Erscheinungsbild dieser Genres mitgeprägt haben in den letzten gut 30 Jahren. Die beiden begannen bereits in den 1980er Jahren damit, Soundtracks für selbstproduzierte Super 8 Filme zu erstellen. Das kommt nicht von ungefähr, denn die gemeinsame Leidenschaft für Filme, Serien und Dokumentationen der 1970er und 1980er Jahre prägten von Anfang an den Stil der beiden schottischen Brüder. Michael und Marcus, die haben zusammen lange Zeit verschwiegen übrigens, dass sie

und kreative Einsatz von Samples. Diese werden meist bis zur Unkenntlichkeit verfremdet und in die Hintergründe der Songs eingewoben, sodass eine extrem dichte, organische Atmosphäre entsteht. Und irgendwie hat man auch immer so ein bisschen den Eindruck, dass ein Boards of Canada-Track bei jedem Hören ein wenig anders klingt. Teilweise steigert sich die Stimmung beim geneigten Hörer dann auch hin zu einer diffusen oder fast schon dystopischen Beklemmung, was auch unter anderem dazu führt, dass viele Fans versuchen, gemeinsam im Internet die Inhalte der gesampelten oder eben meist kryptischen Textpassagen zu entschlüsseln und dabei irgendwie spektakuläre Theorien über deren Bedeutung aufzustellen. Aber ich glaube, so richtig viel kommt da nicht bei raus, aber ich glaube, es ist einfach ein spaßiges Hobby. Und jetzt haben eben Boards of Canada Album Nummer 5 herausgebracht. Man höre und staune, am 29.05. ist es erschienen, digital natürlich auf CD. Es gibt diverse Vinyl-Editionen und auf Kassette ist es zu haben. Und eben ganze 13 Jahre sind seit dem Vorgänger Tomorrow's Harvest tatsächlich vergangen. 18 Tracks sind drauf und es ist ein beunruhigend schönes Album über das instabile Verhältnis von Glauben und Wissenschaft geworden und über das chaotische Leben, was wir zwischen diesen beiden Polen leben müssen. Da in der Mitte im warm knisternden Fegefeuer haben es sich Boards of Canada gemütlich gemacht. Das habe ich mir nicht ausgedacht. Das hat Byte FM in der Rezension zum Album geschrieben und hat so, also wirklich sehr treffend das ganze musikalische Geschehen auf Inferno sehr hier treffend thematisch eingeordnet. Natur und Elektronik, das sind so die Hauptthemen auf Inferno. Die bilden auch für die Jungs von Boards of Canada allerdings keine Gegensätze, wie Michael Sandison das mal in einem japanischen Interview erläutert hat. Wir sind sehr an Widersprüchen interessiert. Für mich sind Natur und Elektronik eins und trotzdem schwelt darin ein großer innerer Konflikt. Vielleicht gerade deshalb, weil Technologie im Grunde genommen eine Erweiterung des Natürlichen ist. Ja, und passend dazu bezeichnet der Musikexpress den Inhalt des Albums als überlebensgroße Maschinenmusik mit menschlichem Antlitz. Das ist alles dann doch vielleicht ein bisschen abstrakt, wenn man das so hört. Deswegen würde ich sagen, wir müssen jetzt einfach mal reinhören, was Boards of Canada auf Album Nummer 5 zustande gebracht haben. Es ist wirklich toll. Und wir hören jetzt zwei Tracks, also eigentlich drei, aber eigentlich der erste ist kurz. Das ist das Intro, genannt Introid. Und danach gibt es Prophecy at 1420 MHz. Und die Auskenner unter euch, die wissen, was 1420, also 1420 MHz, was das für eine Frequenz ist. Das bezieht sich auf das Wow-Signal. Das hat der US-amerikanische Astrophysiker Jerry R. Eman 1977 eben aufgezeichnet auf der Frequenz 1420 MHz. Ein komplexes Radiosignal, das bis heute als eine der einzigen aus dem Weltall aufgezeichneten Botschaften gilt, die eben theoretisch von außerirdischem Leben stammen könnte. Also die Nachricht von den Aliens quasi, ja, die, wo man immer noch nicht weiß, ob es wirklich stimmt oder nicht, aber es ist natürlich eine schöne Vorstellung. Und dann gibt es noch Hydrogen, Helium, Lithium, Leviathan. Und dieser etwas sperrige Titel, der deutet ja auch schon zu Beginn des Albums gleich mal nachdrücklich an, dass sich auf Inferno Religion und Wissenschaft im stetigen Kampf befinden. Wasserstoff, Helium, Lithium, das sind alles Stoffe, die nach dem Urknall entstanden sind, also die eben die wissenschaftliche Sicht auf die Entstehung des Lebens repräsentieren. Im Gegensatz zum göttlichen Genesis-Wunder, wo eben Gott die Welt erschaffen hat. Und demgegenüber steht dann eben auch der Leviathan, eine biblisch-mythologische Bestie, ein Ungeheuer, das für das unbändige Chaos und die Bedrohung durch das Böse steht, das letztendlich nur von Gott beherrscht werden kann. Junge, Junge, Junge, also das ist schon ein ordentlicher Überbau, aber die Musik ist schon auch ein bisschen geschmeidig, also keine Angst, Boards of Canada für euch.

die erste Runde Boards of Canada. Weiter geht's mit Neuigkeiten, mit EPs und auch Alben. Eine EP gibt's ganz frisch von einer Dame, die sich Little Sims nennt. Sie hört eigentlich auf den bürgerlichen Namen Symbiatu Abisola Abiola Ajikavo. Sie kommt aus London und sie zählt seit Jahren zu den prägendsten Stimmen im britischen Rap und hat sich mit einer Mischung aus technischer Präzision, inhaltlicher Tiefe und auch klarer künstlerischer Haltung wirklich eine Ausnahmestellung erarbeitet. Und die Musik verbindet nicht nur persönliche Geschichten mit Blicken auf gesellschaftliche Themen, bleibt aber eben gleichzeitig noch offen für neue Sounds. Und das hören wir tatsächlich auf dieser EP namens Sugar Girl und dem Track Open Arms zusammen mit Dila. Little Sims für euch, viel Spaß.

Mit Hilfe von Bon Iver und trotz Technologiekritik steuert die Popmusikerin namens Dua Saleh die wirklich großen Bühnen an. Sudanesische Musik, mit der Saleh aufgewachsen ist, klassischer Jazz, Golden Era Hip-Hop aus den 90ern und auch queere Clubmusik und poppiger R&B. All diese Einflüsse kann man beim zweiten Album namens Off Earth and Wires auf Ghostly International von Dua Saleh nachhören. Also 2024 gab es das Konzeptwerk I Should Call Them und jetzt gibt es eben das Neue. Es ist wirklich spannend. Es gibt auch zwei Feature-Tracks zusammen mit Bon Iver. Die gehören nicht zu den besten. Das beste Lied kommt jetzt gleich. Wir haben gehört Breathe. Das klingt so eben aus, aber das mit Abstand beste hat so einen leichten Drum-Bass-Einschlag. Kayate von Dua Saleh vom Album Of Earth and Wires. Viel Spaß.

Wir hören hier bei der B-Sides Radio Show Jack Antonoffs Band namens The Bleachers. Und der Frontman zählt zu den gefragtesten Songwritern und auch Produzenten weltweit. Seine Zusammenarbeit mit Künstlerinnen wie Taylor Swift oder auch Lana Del Rey erhielt das Multitalent bereits mehrere Grammys. Es sind 11 an der Zahl. Und mit Bleachers schlägt der Musiker aus New Jersey einen anderen Weg ein. Meistens erinnert das ein bisschen an die Legende Bruce Springsteen. Sein zeitloser Poprock besticht durch ein besonderes Gespür für Stimmungen und Atmosphäre. Und das hört man eben auch auf dem neuesten Album Everyone for 10 Minutes. Ja, und weiter geht's mit einem nächsten Track. Den hören wir in voller Länge an. Er kommt von Pete Joseph und seinem neuen Album namens Lifeline. Ganz frisch auf Sonar-Kollektiv erschienen. Soul, Folk, Gospel und Synthpop werden zu einer kraftvollen Sammlung über Verbundenheit, Resilienz und Menschlichkeit verbunden. Der Mann kommt aus Bristol, ist Multi-Instrumentalist. Sein Debüt gab es 2015. Ich war dermaßen begeistert, das ist grandios. Lifeline, sein neuestes Album, steht dem im Nichts nach. Wir hören rein in den Track The Big Five, Big Joseph für euch.

0: The Big Five von Pete Joseph, bisher leider nur digital erschienen. Ich freue mich schon ganz arg auf das Album auf Vinyl.
1: Das ist so ein Vinyl prädestiniertes Ding, ne? Irgendwie muss auf Vinyl rauskommen.
0: Yep. Genau.
1: So, wir machen weiter mit Boards of Canada und falls ihr euch fragt, was dieser Bandname eigentlich bedeuten soll, der leitet sich vom National Film Board of Canada ab, der staatlichen Filmbehörde zur Förderung der kulturellen und gesellschaftlichen Darstellung Kanadas, deren Naturdokumentation einen wesentlichen Einfluss auf das Schaffen der beiden Brüder von Boards of Canada hatten, eben der Gebrüder Marcus und Michael Sandison. Die erste EP von Boards of Canada, die erschien 1996, heißt Twoism passenderweise und landet durch Zufall auf dem Schreibtisch von Sean Booth, die eine Hälfte von Otekre, und der war so angetan, dass er Boards of Canada einen Plattenvertrag bei Scam Records verschafft hat. Bei dem Label hat Booth auch teilweise veröffentlicht. Das erste Album Music Has a Right to Children erscheint dann kurz darauf im Jahr 1998 auf Scam und Warp Records, wo eben Boards of Canada bis heute veröffentlichen. Das Debütalbum wurde gleich vom Start weg als Meilenstein gefeiert. Kleiner kann man eigentlich nicht starten. Der National Music Enquirer, der hat es als in die Top 25 der psychedelischen Alben ever aufgenommen. Und so prägten Boards of Canada sehr nachhaltig und recht früh eben schon den IDM-Sound der späten 1990er. 2002 erscheint Album Nummer 2, Geo-Gedi heißt das, was einen dunkleren, komplexeren Sound hat und fast schon bedrohlich daherkommt. Die Rezeption war weltweit aber wieder sehr positiv. 2005 erscheint mit The Campfire Headface das dritte Studioalbum, was eine kleine Zäsur darstellt. Die Brüder entfernen sich ein wenig vom rein elektronischen Sound und setzen auf mehr Gitarrenelemente. In diesem Zeitraum geben sie dann auch öffentlich bekannt, dass sie Brüder sind. Das ist quasi so das Outing von Boards of Canada, wenn man so will. Und im Jahr 2013 erscheint dann nach langer Pause Album Nummer 4, Tomorrow's Harvest. Das war auch toll. Und jetzt ist es eben seitdem wieder 13 Jahre her. Und dann haben wir jetzt Album Nummer 5 vorliegen mit Inferno. Und da hören wir nochmal zwei wunderbare Sachen, nämlich Nereka und Deep Time. Nereka, das ist Sanskrit für Hölle, bietet aber dafür schöne Chormantren und Breakbeats. Boards of Canada sind auch unter dem Namen Hell Interface also zugange musikalisch. Da passt das mit der Hölle ganz gut rein. Und sie samplen hier bei Nereka auch tatsächlich den Hare Krishna, also das Hare Krishna Mantra. Maximilian Fritz merkt hier in seiner Albumrezension für den Musikexpress zu Recht Folgendes an: Boards of Canada dürften der einzigste Act sein, den man damit halbwegs ungeschoren davonkommen lässt. Auch wenn diese formvollendete, musikalisch abermals einwandfreie ESO-Peitsche nun wirklich nicht hätte sein müssen. Naja, also letzteres ist Geschmackssache, aber ich finde ganz gut, dass sie diese ESO-Peitsche hier drauf getan haben auf ihr fünftes Album. Und das Hare Krishna-Mantra, das nur noch als Randnotiz, das ist ein kraftvolles 16-wörtiges Sanskrit-Mantra, das als das große Mantra der Befreiung gilt. Es besteht aus dem Namen Gottes und seiner göttlichen Energie und wird in der Meditation zur Beruhigung des Geistes und zur spirituellen Entwicklung gechantet. Das wusstet ihr aber wahrscheinlich eh schon. Und danach gibt es noch Deep Time. Das entführt uns so in die unendlichen Ambient-Weiten des Kosmos. Boards of Canada, viel Spaß.

明日晴れ晴れ晴れ。

0: Kurz nach 22 Uhr ist es Halbzeit bei der B-Sides Radio Show. 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Und die B-Sides Radio Show, das sind Schulle in Blick mit Dip am Regler und am Mikrofon. Und Halbzeit heißt das Sample der Woche.
1: Das Sample der Woche.
0: Das Sample der Woche. Wir hören einen kurzen Ausschnitt aus einer bestehenden Tonaufnahme, der dann später als Baustein in einer neuen Songidee verwendet wird. Das ist so, wenn man KI sprechen lässt, was ein Sample ist. Und das Sample der Woche, also das Original, hat ein paar Jährchen auf dem Buckel. Der ein oder die andere von euch mag das kennen. Wir hören einfach mal rein. Wer ein wenig Musik interessiert ist, dürfte dieses Lied schon einmal gehört haben. Es gehört zu Kraftwerk und Computerliebe. Kraftwerk selbst wurde 1970 von Ralf Hütter und Florian Schneider in Düsseldorf gegründet. Und Kraftwerk gelten weltweit als Pionier und einflussreichster Wegbereiter der elektronischen Musik, des Elektropop und auch des Techno. Mit Alben wie Autobahn und auch Die Menschmaschine schufen sie einen völlig neuen Soundkosmos aus Synthesizern, Vocodern und minimalistischen Melodien. Und auch bis heute faszinieren sie ihr Publikum mit minimalistischen Live-Auftritten als Gesamtkunstwerk aus Musik, Robotik und auch 3D-Videoproduktion. 1981 auf dem Album Computerwelt wurde das Lied Computerliebe, im Original Computer Love, von Kraftwerk thematisiert und vorausschauend die Einsamkeit des modernen Menschen und die Suche nach Romantik durch Computerbildschirme thematisiert. Und mit der melancholischen Melodie und dem prägenden Synthesizer-Riff, das später unter anderem auch sogar von Coldplay für den Hit Talk verwendet wurde, gilt der Track als einer der einflussreichsten Klassiker des Elektropop. Tatsächlich, die deutsche Version ist interessanterweise, und es gibt auch die englische Version, weil es gibt immer zwei Sprachvarianten desselben wegweisenden Kraftwerk-Songs, weil die Band damals fast alle ihre Alben in zwei parallelen Ausgaben veröffentlicht hat und hat jetzt inzwischen den deutschen Raum, aber auch den internationalen Raum und Markt perfekt bedient und auch erobert. Möchtest du zu Kraftwerk noch was hinzufügen? War ja auch schon das ein oder andere Mal Thema hier.
2: Ich habe es ja einmal live sehen dürfen in Karlsruhe, wo sie da so fette Multimedia-Projektionen aufs Schloss projiziert haben. Mhm. Also das war auch noch so ein Haken, den ich machen musste, einmal Kraftwerk sehen in meinem Leben und habe ich geschafft.
0: Ja. Mhm. Sehr schön. Das kann man dann auch mit ins Grab nehmen, sozusagen. Ja, und jetzt geht es darum, wer hat das Sample der Woche verwendet? Es war und ist ein Trio namens Kitschkrieg. Die können noch nicht so ganz in deren Fußstapfen treten und werden es mutmaßlich, ich spoiler mal, auch nicht machen. Sie haben ein Album draußen, es heißt 2, ist ganz frisch auf Soulforce Records erschienen. Die Jungs und auch ein Mädel, sie haben ein Händchen für gute Grooves. Es ist ein deutsches Produzententeam aus Berlin, bestehend aus Christoph Erkes namens Fissel, Christian Jungsong Meyerholz namens Fidschi Chris und auch Nicole Schettler namens Awudat. Und das Trio wurde bekannt für seine Zusammenarbeit mit Trettmann und vor allem für das Album DIY aus dem Jahr 2020 gab es das erste Album von Kitschkrieg und jetzt eben, wie gesagt, Album Nummer 2. Und da gibt es einen Track drauf, der nennt sich Computerliebe und der hat sich natürlich beim Sample der Woche bedient. Da hören wir mal rein, das ist wirklich super produziert, aber wenn wir doch ehrlich sind, auch ein wenig langweilig. Aber dennoch, wir hören mal rein in Kitschkrieg und Computerliebe von Kitschkrieg 2.

0: Das Sample der Woche bei der B-Sides Radio Show. Wir hören Kitschkrieg und Computerliebe im Original von Kraftwerk.
1: Aber also Ralf Hütter muss dafür ja auch sein grünes Licht gegeben haben, oder? Also ganz offiziell. Sonst hätten sie es nicht machen dürfen.
0: Ist es so?
1: Ja, also ja, also Kraftwerk ist ja extrem pingelig, was so Covers angeht und Samples. Also Moses Pelham weiß, wovon wir reden. Ne?
0: Ja.
1: Das ging ja jahrelang durch alle Instanzen mit Metall auf Metall. Also gerade, dass auch Coldplay damals Kraftwerk so direkt samplen durften und das nachspielen durften, das war auch schon ein großes Novum eigentlich.
0: Also hat es fast die Dimension wie damals Madonna, aber erstmalig
1: eigentlich schon. Ja, genau.
0: Samplen durfte.
1: So ähnlich, ja.
0: Ja, Kitschkrieg für euch und für uns, aber Schülle und ich haben uns spontan entschlossen, nicht zwingend das ganze Lied auslaufen zu lassen. Wir gehen weiter in Neuigkeiten, beziehungsweise in diesem Fall sind es auch in Teilen Altigkeiten, denn es geht um eine Band namens Future Islands. Die feiern aktuell ihr 20-jähriges Bestehen und die haben sich eine Besonderheit ausgedacht mit dem Album From a Hole in the Floor to a Fountain of Youth. Haben sie sich einfach gedacht, statt einer drögen Best-of-Sammlung schnappen wir uns einfach ein paar Raritäten, alternative Versionen und auch Fanlieblinge, von denen viele erstmals digital verfügbar sind, und packen die auf ein Album drauf. Und das ist wirklich sehr gelungen. Da sind wirklich sehr viele Tracks drauf und macht großen Spaß, das anzuhören. Da ist ein Lied fast besser als das nächste. Und deswegen ja, ist diese Band aus Baltimore, Maryland bei uns auch ein kleiner zum Kritikerliebling so ein bisschen avanciert. Die ist bei uns immer mal wieder, hat es geschafft. Hattest du sie nicht auch mal?
1: Das Vorgängeralbum war auf jeden Fall bei Voller Pulle Schule dabei. Ja.
0: Und so eben auch jetzt ein Track namens The Chase, der es hier in die B-Sides Radio schafft. Future Islands für euch. Viel Spaß.

Nein, wir sind nicht in die 60er Jahre des letzten Jahrtausends gesprungen, sondern wir hören tatsächlich klassischen Soul im Stil der alten Schule. Und schon sein gefeiertes Debüt Come Around and Love Me von Jalen Ngonda spiegelte seine große Liebe zu Motown, Doo-Wop und Marvin Gaye wider. Und genau an diese Tradition knüpft nun auch der Nachfolger an. Er heißt Doctrine of Love, ist natürlich auf Deptone Records erschienen und er ist getragen von einem authentisch zeitlosen Sound und Ngondas unverwechselbare Stimme, die zum Dahinschmelzen einlädt. Der Mann kommt aus Wheaton, Maryland und das Album Doctrine of Love, ja, öffnet mit diesem Track Doctrine of Love. Das Album sei euch wärmstens ans Herz gelegt. Ja, und weiter geht's mit einem Mann namens Jack Johnson. Den kennt vielleicht der ein oder die andere von euch und da gibt's jetzt ganz frisch einen Dokumentarfilm über ihn, der Johnson Entwicklung vom Surfer zum Filmemacher und schließlich zum weltbekannten Musiker nachzeichnet. Dieser heißt Surfilm Music, so heißt eben auch eine Platte von ihm und da gibt es eben auch tatsächlich die Hermanos Gutierrez mit dabei. Die sind langjährige Bewunderer von Johnsons Musik und auch den Surffilmen. Und jetzt haben sie sich tatsächlich wieder auch im Studio mit Produzenten wie Mario Caldado Jr., der auch unter anderem die Beastie Boys und Seo George und auch Beck produziert hat. Und so kamen die alle zusammen. Es war ein großes Treffen von großen Musikern und Produzenten. Und wir hören den Track Tahiti von Jack Johnson mit Hermanos Gutierrez.

0: So, und wir machen weiter nochmal mit Boards of Canada in Stunde 2 der B-Sides Radio Show. Und ich habe nochmal geschaut, was eigentlich so diesen speziellen Boards of Canada Sound ausmacht. Und das ist halt so diese spezielle Produktionsweise. Zum einen setzen die Jungs, also die beiden Brüder, alte analoge Synthesizer ein. Also da ist eine Roland Juno dabei, eine Korg MS-20, ein Arp 2600. Und die werden dann noch manipuliert oder modifiziert, um eben so ganz einzigartige Klangtexturen zu erzeugen. Dann sind Sampler natürlich eine ganz zentrale Rolle hier im Sound von Boards of Canada. Die greifen dann natürlich auch auf Vintage-Gear zurück, wie so ein Arkai S1000, uralter Sampler aus den späten 80ern. Sie nutzen diese, um akustische Instrumente, Sprachfragmente oder Field-Recording zu verfremden, so durch so Time-Stretching, Pitch-Shifting oder Rückwärts-Abspielen. Und dann gibt es noch ganz viele verfremdete Samples, so als wesentliche Zutat zum Boards of Canada Signature Sound. Die verwenden dabei kaum hörbare, stark bearbeitete Samples aus alten Filmen, Dokumentationen oder Werbespots der 70er und 80er Jahre des letzten Jahrtausends oder Jahrhunderts. Und diese werden auf rückwärts abgespielt, gefiltert oder in Echtzeit manipuliert, um eine traumhafte, manchmal beunruhigende Atmosphäre zu schaffen. Und die Fans versuchen eben bis heute, die Herkunft dieser ganzen Samples zu entschlüsseln. Welcher Prediger oder welche Doku da eben jetzt Pate stand für dieses Sample. Und dann gibt es noch Tape Bouncing, was sie benutzen. Und das ist eine Technik, bei der mehrere Bandspuren auf ein einziges Band gemischt werden, um Sättigung und Kompression zu erzeugen. Und dies verleiht ihren Tracks eben dieses organische, leicht verstaubte Feeling, was man so hört. Genau, das ist nicht digital, das ist pure Analogtechnik.
1: Und es wird dann vom Feeling her ein gutes Gefühl.
0: Absolut, genau. Mhm. Und ich tue noch 5 Euro ins Phrasenschwein, ne? Anschließend.
1: Auch das, ja.
0: Und im Vorfeld zum neuen Album Inferno, Album Nummer 5, da wurde auch schon einiges an Promo-Feuerwerk verballert. Hätte ich jetzt gar nicht gedacht bei Boards of Canada, aber ausgewählte Fans, die bekamen ab April diesen Jahres weltweit ungefragt Videokassetten zugeschickt, die mit einem kryptischen Logo versehen waren. Da waren so 7 Hexagons drauf. Insgesamt waren das wohl so 50 Kassetten, die da von Warp Records um den Globus verschickt wurden. Die Inhalte sind zudem auf den Kassetten unterschiedlich, manche sind auch länger als andere, aber alles bewegt sich so unterhalb von 5 Minuten. Die VHS-Tonspur, die besteht aus schwer identifizierbaren Sprachaufnahmen, die an Werbe- oder Promotionsmaterial erinnern, sowie aus Störgeräuschen, Bandartefakten und analogem Rauschen. Sämtliche bekannte Versionen der Promotapes sind bei Interesse im Boards of Canada Wiki, das erreicht ihr unter bocpages.org. Die sind da akribisch von den Fans zusammengetragen worden und da gibt es auch die Links zu YouTube, wo manche Tapes eben hochgeladen wurden. Viele Fans haben dann natürlich auch versucht, in den Audio- und Videoschnipseln geheime Botschaften zu finden und zu entschlüsseln. Aber Pustekuchen, da steckt wohl einfach nichts dahinter, außer viel Mysterium um nichts. Aber da geht es ja auch so ein bisschen um den Werbeeffekt, das haben die gut hingekriegt. Und nach den VHS-Kassetten tauchten dann weltweit Posterstrecken in großen Städten wie London, New York, L.A. oder Tokio auf, die dieselben 7 Hexagons als Logo zeigten und darauf abgebildet sind blutrot und tiefblau getönte Kindergesichter. Die Augen, die wurden geweißt, eine durchaus verstörende Bildsprache, die an das Cover des Boards of Canada Signature Albums Music Has the Right to Children erinnert. Und am 22.04. diesen Jahres wurde dann letztendlich Inferno offiziell dann doch auch mal angekündigt und dann gab es auch noch 7 Listening Sessions in 7 Städten weltweit. Also schon

einiges an Tamtam vorab. Das hört man dem Album gar nicht so an. Und wir hören jetzt nochmal zwei weitere wunderbare Beispiele. Und da hören wir jetzt meinen Favoriten eigentlich, der auf den schönen Namen Arena Americanader hört. Das ist wirklich mein Favorit auf dem Album und ich weiß noch nicht warum, aber es ist so der perfekte Score für einen Horror-Science-Fiction-Western. Und bei mir laufen da sofort Bilder im Kopf ab, wenn ich den Track höre. Und danach gibt es noch Blood in the Labyrinth von Boards of Canada. Viel Spaß.

Para for Cuba ist das Alias von Nicolas Demuth aus Göttingen und er hat unter seinem Alias jetzt ein 6. Studioalbum namens Naka rausgebracht. Hier treffen pulsierende Beats auf rohe Instrumentierung, Feldaufnahmen gehen in Melodien über und Songs entfalten sich wie Orte, durch die man spazieren könnte. Naka heißt es, auf seinem eigenen Label ist es erschienen und hier hat er sich Hilfe von einem Sänger namens Nathan Ball gehört und wir hören in das Titelstück rein, Naka, Para for Cuba für euch. Viel Spaß.

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1: Wir hören hier bei der B-Sides Radio Show neue Musik von DJ Seinfeld. Sein neuestes Album heißt If This Is It, auf Ninja Tune ganz frisch erschienen. Es ist sein drittes Album und hier entwickelt sich Armand Jakobson, so heißt er meinen bürgerlichen Namen, weiter zu dem Künstler, der er schon immer sein wollte. Er verfeinert seinen emotionalen, cluborientierten Sound zwischen nostalgischem House, UK Garage und von den 2000ern geprägten Trance. Er ist geboren in Malmö und den Künstlernamen wählte er 2016 als Anspielung auf die gleichnamige Sitcom von Jerry Seinfeld, da er während einer Trennungsphase viel Zeit mit dem Schauen der Serie verbrachte. If This Is It von DJ Seinfeld und der Track heißt und hieß You Can't Come Home zusammen mit T.S. Gray. Ja, und weiter geht's mit auch, ja, Urgestein kann man fast schon auch eben auch sagen, aus Deutschland mal ausnahmsweise wieder und auf der Suche nach einem besseren Ort lässt sich das kreative Duo von lebensbejahenden Sound und ganz viel Hoffnung begleiten. Digitalism heißt es und Optimism heißt ihr neues Album. Es gibt wieder knarzige Bässe, wabernde Effekte und immer wieder Richtung Indie-Charts schielende Refrains. Und damit erobern Digitalism auf leichte Weise den Dancefloor zurück. Da gibt es wieder so ein Trademarks zwischen French House, Elektro und Pop. Und ja, Schlagzeugkünste gibt es diesmal sogar auch live, das hört man eben auch. Und dahinter stehen Jens Chenschmoel und Ismail Easy Tufekci. Die Jungs kommen aus Hamburg und ja, das hört sich eigentlich an wie damals. Aber es ist gut. Wir hören Achtung Optimism von Digitalism bei der B-Sides Radio Show.

als wären sie nie weg gewesen. Digitalism für euch mit dem Track Achtung, Optimism. Ja, das schadet nie. Mhm. Und fürs letzte Lied aus den Neuigkeiten habe ich tatsächlich eine posthume Geschichte. Nämlich, wir hören Lee Scratch Perry und Mouse on Mars. Nach dem Tod von Lee Scratch Perry tauchte nämlich eine Flut von Aufnahmen auf, die sich alle als die letzte oder abschließendes Projekt der jamaikanischen Ikone ausgegeben haben. Und sein letztes offizielles Albumprojekt führte ihn jedoch nach Berlin, wo er mit den Pionieren der elektronischen Musik Mouse on Mars alias Jan St. Werner und Andy Thoma zusammenarbeitete. Und das daraus resultierende Album Spatial No Problem dokumentiert die einzigartige Begegnung der vielen musikalischen Universen, die sich da so zusammentun. Ein vielschichtiges Klangexperiment zwischen Dub, Elektronik und visionärer Klangforschung. Deswegen hören wir jetzt Lee Scratch Perry zusammen mit Mouse on Mars, Rock Curry.

0: Es hilft alles nichts. Wir müssen weitermachen und wollen weitermachen mit Volle Pulle Schule.
1: Genau, und ich möchte auch gar nicht mehr viel sagen und schließe mit den Worten, die auch der Musikexpress gefunden hat, zum Fazit zum neuen Album von Boards of Canada, Album Nummer 5, Inferno. Und der Musikexpress, der sagt eben, sie, also Boards of Canada, spenden Trost in Form psychedelischer Stieren, in denen sich 70 Minuten lang alle Störgeräusche ganz wunderbar ausblenden lassen. Prokrastination in hauntologischer Endlosschleife. Also über dieses Fazit könnte man auch eine Doktorarbeit schreiben, glaube ich. Schön ausgedrückt, aber dem ist nicht mehr hinzuzufügen.

0: Heute begrüßen wir im Studio Ulrike Helmholz, Künstlerin und Sängerin.
1: Guten Abend.
0: Dieser musikalische Ausschnitt, den wir eben gebracht haben, der stammt aus einer Probe von Circa Circa. Ist das deine Band, Ulrike?
1: Ja, das ist meine Band. Die gibt es seit 1-2 Jahren. Ganz genau kann ich mich jetzt gerade gar nicht mehr erinnern, weil oft eine Band aus der anderen entsteht. Also ganz am Anfang gab es Jazz Music, da war Pete Schmidt und Co. Moe noch daran beteiligt. Dann, ja, mehr oder weniger daraus entsprang Ausweis. Da war Pete Schmidt, Ralf Mainz und ich beteiligt. Und aus Ausweis ist dann Circa Circa entstanden. Da war dann immer noch Ralf Mainz und ich daran beteiligt. Und als neuer Mitstreiter kam Berthe Rehmann dazu. Berthe Rehmanns Rolle war dann relativ speziell, weil er ist nicht als Musiker eingestiegen, sondern erstmal als Kameramann, weil man wollte, dass unsere Musik verständlicher wird. Und man hoffte, also von Zuhörer- und Zuschauerseite kam dieses Anliegen, dass doch jemand bitte filmen möge und immer wieder da das zeigen würde, was gerade gespielt wird, damit man den Klang, das Geräusch der Musik zu den Erzeugern dieser Geräusche zusammenbringen kann. Und Berthe ist aber auch Schüler von mir lange gewesen und immer noch und singt sehr schön. Und wir haben ihm dann irgendwann gesagt, gut, setz doch ein Headset auf und sing mit. Das heißt, und er hat sich ein neues Gerät entwickelt, das ist aber noch sehr selten in Kraft getreten mit Schallplattenspielern und alten Schallplatten. Also immer wieder auch mit bei den Geräuscherstellungen mit dabei in der Komposition, aber hauptsächlich tritt er auf als jemand, der das Ganze filmt. Und dann Ralf Mainz, wie immer, an perkussiven Instrumenten, am Laptop und an einer Maschine, die über Impulse funktioniert und der man Sounds eingeben kann. Ja, und ich an der Stimme und elektronischen Geräten und Noise Toys sozusagen. Das heißt, man kann die Musik als Geräuschmusik bezeichnen.
0: Kürzlich hattest du einen Auftritt, aber das war nicht mit der Band Circa Circa?
1: Nein, das war im Solo, daran arbeite ich auch. Also darum habe ich mich lange Zeit gedrückt, weil ich das so ein bisschen einsam fand, alleine auf der Bühne zu stehen.

0: Und nicht im Dialog Musik zu machen, aber ich sehe es langsam ein, dass es Zeit wird. Und wo ich das immer wieder praktiziert habe, ist bei Ausstellungseröffnungen. Da wird ja die Zeitdauer eher kurz angemessen. Die musikalische Einlage sollte immer nicht zu lange sein. Da geht es ja auch um andere Dinge noch. Und die vergangene musikalische Einlage fand statt zur Eröffnung der Ausstellung Stadtwege in der Kulturhalle, wurde veranstaltet vom Stadtarchiv Tübingens und zeigt die Fotografien oder eine kleine Auswahl von Fotografien von Peter Neumann, der über 30 Jahre lang mein Fotograf und Filmmann war und mich während meiner Arbeit, bei meiner Arbeit ja über 30 Jahre lang begleitet hat, und die Stadt hat seinen Nachlass aufgekauft und jetzt eine erste Ausstellung daraus entwickelt. Gefreut, dass ich zu dieser Ausstellung eben eine musikalische Einlage gestalten konnte, was mir sehr am Herzen lag.
1: Du hast ja schon seit den Anfängen des Sudhauses, also als es kulturelles Zentrum wurde, da gewohnt und ein Atelier gehabt. Da habe ich dich kennengelernt bei einer Performance, da war alles noch sehr primitiv. Man saß auf Kisten, brachte sich Decken gegen die Kälte mit, und so hat es da angefangen. Das Radio gab es dann erst, also die Wüste Welle, gab es dann erst ab Juli 1995. Und damals haben wir uns sehr gefreut, dass du 96 dann auch dazu gestoßen bist. Und machst seither ununterbrochen jede Woche eine Sendung.
0: Richtig, ja. Also das Sudhaus wurde offiziell begründet 1988. Ja, und 1995 kam dann in die Räumlichkeiten hier im Sudhaus die Wüste Welle. Und ich habe mir das so angeschaut. Und ja, warum ich ein bisschen gezögert hatte, war sehr viel Herzblut und Zeit und Kraft und auch Geld floss in das Erkämpfen und Möglichmachen vom Sudhaus in meinem Leben. Und naja, die Wüste Welle, freies Radio Wüste Welle, war ja auch so ein selbstbestimmtes, basisdemokratisches Projekt. Und ich hatte so ein bisschen die Befürchtung, wenn ich da nochmal mitmache bei so etwas, werde ich nie in meinem Leben Geld verdienen. Und deswegen habe ich etwas gezögert, aber ja, ich habe mich arg gefreut, dass ich wirklich gefragt wurde, auch von dir sehr, ob ich nicht doch mitmachen möchte. Und die Menschen, die ich da über das Radio schon kennenlernte, haben mir sehr gefallen. Und ich dachte dann, okay, wag's. Ja, und seitdem mache ich die Sendereihe Something Neues immer montags von 21 bis 22 Uhr. Ja, und seit 96, fast ohne Unterbrechung, gibt's diese Sendung jeden Montag. Und ich habe auch irgendwann das Glück gehabt, dass der Montag mir also überlassen wurde. Nicht ganz einfach war das zum Teil, das verständlich zu machen, aber als Musikerin hat man an anderen Tagen, die sind dann gefährdet, dann könnte ich live nicht senden. Ich hatte ein kleines Kind zu betreuen, meine Tochter. Das heißt, auch da ist der Montag einfach der geeignetste Tag, und die Uhrzeit war auch klasse. Wenn man früh aufstehen muss, dann ist 21 Uhr noch machbar. Das heißt, ich habe das Riesenglück, dass ich meine Sendereihe schon seit vielen Jahren am Montag um 21 Uhr bestreiten kann.
1: Und möchtest du noch etwas über den Inhalt deiner Sendung sagen?
0: Ja, aber vorab, also ich mache diese Montagssendung nicht ganz alleine, sondern ich hatte immer wieder Kollegen entweder direkt mir zur Seite oder auch, dass sie dann eigene Sendungen gebracht haben. Das heißt, wer sich wundern sollte und jetzt am Montag einschaltet, es kann passieren, dass das eine Sendung ist von Pitt Schmidt. Er lebt in Wien mittlerweile, ist auch Tübinger, hat auch das Sudhaus mitgegründet und ist ein besagter Mitmusiker von Projekten von mir gewesen. Der sendet jetzt seine Sendungen aus Wien und produziert sie vor. Dann Assistent von mir, den ich auch schon, dessen Name ich genannt hatte, Bertel Rehmann. Und Schüler, so fing er bei mir an, war erst lange Zeit einfach Mitgestalter von Sendungen, bis ich ihn soweit eingelernt hatte und er dann hier noch ein paar Workshops gemacht hat, und jetzt darf er selber Sendungen machen. Das heißt, wir sind zu dritt am Montag. Inhaltlich ja dem Neues verbunden, da wo ich musikalisch eigentlich ursprünglich auch herkomme. Das heißt, alle mögliche Musik, die mit Geräusch, geräuschhafter Musik zu tun hat, mit improvisierter Musik. Aber letztendlich würde ich sagen, sind wir eine Kultursendung, weil die Musiker auch, die zu diesem Pool der Noise-Musiker gehören, sind Menschen, die kommen von überall her, sei es kulturell, musikalisch. Also musikalisch vom Punk, vom Rock, von der klassischen Musik, vom Jazz, völlig egal. Viele aus der bildenden Kunst, also früher auch die Fluxusbewegung hat viel mit Geräuschmusik zu tun. Das heißt, da ist man ganz schnell bei einer Kultursendung und auch bei Wortbeiträgen und eigentlich auch bei Bild und Film, was wir jetzt vielleicht in der neuen Website besser zeigen können in Zukunft, aber ich bin noch nicht so ganz so weit. Ja, das heißt, es ist eine Musiksendereihe, die sich Krach und Geräusch und dergleichen verschrieben hat, aber es kommt auch ganz viel anderes vor.
1: Nicht nur aus Begeisterung, sondern auch zum Geldverdienen gibst du auch Gesangsstunden.
0: Richtig. Ich habe tatsächlich seit dem Erkämpfen des Sudhauses ein Atelier im Sudhaus zuerst zu dritt bestritten, eben mit Pitt Schmidt und Co. Mori, dann alleine weitergemacht dort. Und da ist jetzt auch meine Gesangsschule. Ich gebe Einzelunterricht dort, Stimmtraining, Gesangsunterricht, also im weitesten Sinne. Also für mich ist das auch eine Art Bildung, Kultur, Unterricht.
1: Auch Sprache?
0: Auch. Mittlerweile, also ich werde immer öfter gefragt, ich unterrichte ja auch immer wieder als Workshop-Leiterin für die Wüste Welle für Workshops. Da ist es dann ein Stimmtraining, das dahin führen soll, dass wir vor dem Mikrofon einfach selbstbewusster mit unserer Stimme umgehen können und mit der Sprache und mit dem gesamten Körper und mit der Atmung vor allem. Ja, und im Gesang ist es so, dass ganz verschiedene Menschen zu mir kommen, Profis, Laien, Leute, wo denen immer gesagt wurde, sie könnten eigentlich nicht singen und mir das großen Spaß macht, individuell zu schauen, wie könnte man den Weg finden zu singen. Und der kann sehr verschieden aussehen, dieser Weg. Und ja, diese Gestaltung des Wegs, das wird meistens dann gemeinsam ja entwickelt. Das macht mir großen Spaß, also da ganz verschiedene Menschen bei mir begrüßen zu dürfen in meinem Atelier.
1: Du machst auch bald wieder einen Workshop?
0: Ja, ich werde in meinem Atelier einen Workshop geben. Allerdings ist der im Rahmen des Freien Radios Wüste Welle auch angekündigt und wird auch meistens dort, kann man sich anmelden, nennt sich Stimmtraining und es geht tatsächlich darum, am Mikrofon oder wenn man überhaupt zu sprechen hat, besser, lockerer sprechen zu lernen. Das ist ein Samstag, das ist der 15.11., geht los 14 Uhr, geht bis 20 Uhr und es wird Körperarbeit gemacht, es wird an Atemtechnik gearbeitet, die eigene Stimme nochmal ein bisschen erkundet und erprobt, um dann zum Sprechen zu gehen vor dem Mikrofon. Und es sind auch Menschen eingeladen, die einfach Interesse haben und noch nicht beim Freien Radio arbeiten oder Mitglieder sind. Anmelden kann man sich entweder über meine E-Mail-Adresse, das ist ulrike-helmholtz@gmx.net oder über meine Website ulrikehelmholtz.com oder eben über das Büro der Wüstenwelle,
1: das werktags von 13 bis 16 Uhr geöffnet hat.
0: Danke.
1: Ja, am besten du stellst auch noch mal deine Homepage vor.
0: Also das ist, wie schon gesagt, die Adresse ist www.ulrikehelmholtz.com in einem geschrieben und Helmholtz, wer kultiviert, gebildet ist, nicht wie der Physiker mit TZ, sondern mit Z, da kann man dann auch falsch landen. Die Site ist leider ein bisschen kaputt gegangen und auch nicht auf neuestem Stand, das ist mein Dauerproblem, aber man kann doch Links finden wie zum Beispiel zu dieser Band Circa Circa Und wenn man da anklickt, landet man auf unserer Seite und dann wiederum auf Seiten, die die Filme zeigen, die der Bertel dort aufnimmt und natürlich dann unsere Musik auch zu Gehör bringt. Oder also verschiedene Aktivitäten, die ich gerade so gemacht hatte, gerade ist übertrieben, die vor einiger Zeit ich gemacht hatte.
1: Ja, so. Dann hast du auch erzählt, dass ihr noch ein neues Projekt vorhabt, Ralf Mainz und du.
0: Ja, das ist ein Projekt, der Name ist richtig, also ob das jetzt eine Performance wird oder wie das zu bezeichnen ist, formal, das daran arbeiten wir noch. Auf jeden Fall geht es um Raumkörperresonanzen. Das heißt, wir sind gerade noch in der Erforschung und auch im Eingrenzen oder sich ausbreiten und schauen, was gehört denn da alles dazu. Für mich persönlich ist interessant, dass wenn ich einen Ton singe, was schwingt wo, warum mit beim Ton. Also das ist jetzt erstmal so ganz pur und puristisch gesagt mein Einsatz, wo dann natürlich der Körperraum und der äußere Raum auch dazu gehören. Und das zu einem Projekt gestaltet, das man dann auch auf die Bühne bringen kann. Schauen wir mal.
1: Schön, dass wir auch in Kaleidophon mal einiges von dir erfahren haben. Und wir bedanken uns herzlich für das Gespräch.
0: Ich danke auch sehr herzlich, Gerda. Bis zum nächsten Mal.
1: Ganz am Ende sind wir noch nicht. Wir bringen jetzt noch ein Stück, das Ulrike vor gut 20 Jahren gesungen hat, das wir damals aufgenommen haben. As Time Goes By.

Man könnte denken, dass James Bone schon alles über seinen Kater Bob den Streuner erzählt hat. Aber nein, da gibt es auch noch den ungewohnt harten Winter 2010. James blickte zurück und schrieb das Buch »Ein Geschenk von Bob«. Untertitel »Ein Wintermärchen mit dem Streuner«. Im Dezember gab es heftige Blizzards, selbst in London liegt Schnee. Und es ist bitterkalt. Schlechte Voraussetzungen für einen Straßenmusiker. Schon bald wird das Geld knapp. Während die Londoner hektisch und spürbar in Feierstimmung durch die vorweihnachtlich erleuchtete Innenstadt hasten, ringt James um seine Einkünfte, um wenigstens Strom und Gas zu bezahlen. Ganz zu schweigen von Weihnachten, das er eigentlich noch nie mochte. Er ist der Verzweiflung nahe, doch wie so oft wird Bob ihn überraschen. Not war an allem. Ein Auszug. Ein Blick aus dem Fenster. Wenigstens schneite es heute nicht mehr. Die Dächer waren zwar noch weiß überzuckert, aber unten auf der Straße fuhren Autos. Das gab mir die Hoffnung, dass auch die Busse wieder in Betrieb waren. Piep, piep, piep. Als ich die Tür hinter mir zuzog, war ich erleichtert, dieses Terrorsignal hinter mir zu lassen. Aber schon auf der Straße überrollte mich das nächste Gefühlschaos. Während ich durch die Kälte zum Bus stiefelte, spürte ich eine Mischung aus Entschlossenheit, Unsicherheit und langsam aufsteigender Panik. An der Bushaltestelle entwarf ich einen Schlachtplan. Ich hatte schon mal ein bisschen gerechnet. Fakt war, ich musste es schaffen, noch heute meine Zahlkarte für den Strom aufzuladen. Im Supermarkt an der Ecke hatte ich mir die Karte auslesen lassen. Die 5 Pfund Notstrom waren offen, sowie weitere 6,50 Pfund zum Aufladen. Ich musste also mindestens 11,50 Pfund verdienen, um meine Lebensmittel zu retten. Auf der Gaskarte hatte ich ein Minus von 15 Pfund. Realistisch gesehen brauchte ich also 25 bis 30 Pfund, um mir Heizung und heißes Wasser für die nächsten 2 Tage zu sichern. Das war das Mindeste, was ich heute verdienen musste. Dann konnte ich mich darum kümmern, die Zähler am Leben zu erhalten, bis Donnerstag, 23. Dezember, dem Beginn der Feiertagsperiode. Wenn ich an diesem Tag abends um 6 Uhr noch auf Notstrom lief, hätte ich über die ganzen Feiertage, also bis inklusive 26. Dezember, Strom und Gas. Allerdings würden sich am 27. Dezember um 9 Uhr morgens beide Zähler wieder abschalten. Darauf sollte ich es lieber nicht ankommen lassen, denn meine Chancen zwischen Weihnachten und Neujahr Geld zu verdienen waren äußerst gering. In dieser Zeit war London wie ausgestorben. Dazu kam, dass der Wetterbericht weitere Schneestürme vorhergesagt hatte. Es war also äußerst riskant, mich auf irgendeinen Verdienst in der Feiertagswoche zu verlassen. Nein, ganz klar, ich musste noch vor Weihnachten genug Geld verdienen, um davon 2 Wochen leben zu können. Ich musste alles dran setzen, um die Energieversorgung bis Neujahr zu sichern. Dazu kamen noch andere Festkosten, die in den nächsten Tagen fällig wurden. Die Miete für meine Wohnung, Bustickets und Futter für Bob. Und so kritzelte ich im Bus auf dem Weg in die Innenstadt eine Menge Zahlen auf die Rückseite eines Briefumschlags. Alles in allem brauchte ich 150 Pfund. Und die wollten in den nächsten 2-3 Tagen verdient werden. Das war eine Menge Kohle. Aber irgendwie musste ich es schaffen. Aber James ist ja nicht alleine. Er hat Bob. Eine zauberhafte Geschichte erleben wir einmal wieder. Man kann sich gar nicht satt lesen, wenn es um den inzwischen weltberühmten Kater geht.
Und James verspricht, wir werden noch viel zu erzählen haben. Jetzt lesen wir erst einmal Ein Geschenk von Bob vom Spiegel-Bestseller-Autor James Bowen.

Der Moderator Wieland Backes verabschiedet sich in seinem Nachtcafé immer mit einem nachdenklich witzigen Zitat. Seine Zuschauer lieben das, wenn auch in Literaturkreisen darüber gestritten und zuweilen die Nase gerümpft wird. Der griechische Philosoph Heraklit nannte Zitate schon 500 vor Christus Hobelspäne vom Baum der Erkenntnis. Nun brachte Klöpfer und Meier ein neues Schatzkästlein der Backes-Zitate heraus. Mein neues Zitatenbuch heißt es. Erschöpft aus den Aphorismen von Oscar Wilde, Woody Allen, Wilhelm Busch, Mark Twain und vielen weiteren bekannten und unbekannten Geistesblitzern. Der Inhalt ist nach Themen sortiert. Wir wählen einige aus. Zu Lebenskunst und Lebensart gehören: Das Schicksal schenkt dir ein Pferd, reiten musst du es alleine. Dem überflüssigen Nachlaufen heißt das Wesentliche verpassen. Zu Männern und Frauen: Das schwächere Geschlecht ist das Stärkere, wegen der Schwäche des Stärkeren für das Schwächere. Das ist von Greta Garbo. Für ein gutes Tischgespräch kommt es nicht so sehr darauf an, was sich auf dem Tisch, sondern was sich auf den Stühlen befindet. Zu Liebe, Ehe und Familie. Die Heirat ist die einzige lebenslängliche Verurteilung, bei der man aufgrund schlechter Führung begnadigt werden kann. Das ist von Alfred Hitchcock. Schön ist eigentlich alles, was man mit Liebe betrachtet, von Christian Morgenstern. Es ist sicher eine schöne Sache, aus gutem Haus zu sein. Aber das Verdienst gebührt den Vorfahren. Und das sagte schon Plutarch, der griechische Schriftsteller. Zu Ernährung und Gesundheit. Essen ist eine höchst ungerechte Sache. Jeder Bissen bleibt höchstens 2 Minuten im Mund, 2 Stunden im Magen, aber 3 Monate an den Hüften. Das war die Meinung von Christian Dior. Der alte Arzt spricht Latein, der junge Englisch, der gute spricht die Sprache des Patienten. Die Fortschritte der Medizin sind ungeheuer. Man ist sich seines Todes nicht mehr sicher. Alle Lebewesen außer dem Menschen wissen, dass der Hauptzweck des Lebens darin besteht, es zu genießen. Bildung, Erziehung, Wissenschaft. Was wir wissen, ist ein Tropfen. Was wir nicht wissen, ein Ozean. Schicksal. Fürchte nicht das Chaos, denn im Chaos wird das Neue geboren. Glücklich, wer mit den Verhältnissen zu brechen versteht, ehe sie ihn gebrochen haben. Politik und Gesellschaft. Freiheit ist ein Luxus, den sich nicht jedermann leisten kann. Das sagte uns schon Karl Marx. Lobt dich der Gegner, dann ist das bedenklich. Schimpft er, dann bist du in der Regel auf dem richtigen Weg. Das ist von August Bebel. Solidarität beruht auf der Erkenntnis, dass den eigenen Interessen am besten gedient ist, wenn auch die anderen zu ihrem Recht kommen. Richard von Weizsäcker. Wenn die Gerechtigkeit untergeht,
hat es keinen Wert mehr, das Menschenleben auf Erden. Immerhin, Immanuel Kant. Das Geben ist leicht, das Geben überflüssig zu machen, ist viel schwerer. Beim Militär verliehen sie mir einen Orden, weil ich zwei Männer tötete, und entließen mich, weil ich einen liebte. Beliebtheit sollte kein Maßstab für die Wahl von Politikern sein. Wenn es auf die Popularität ankäme, säßen Donald Duck und die Muppets längst im Senat. Karriere, Erfolg, Berühmtheit. Jede künstlerische Leistung ist ein Sieg über die menschliche Trägheit. Wer nie ganz unten war, der weiß auch nicht, was Glück sein kann. Menschen mit einer neuen Idee gelten so lange als Spinner, bis sich die Sache durchgesetzt hat. Es gibt Leute, die zahlen für Geld jeden Preis. Schopenhauer. Jetzt noch zur Jugend. Auch mit 60 kann man noch 40 sein, aber nur noch eine halbe Stunde am Tag. Religion gilt dem gemeinen Mann als wahr, dem Weisen als falsch und dem Herrscher als nützlich. Und zuletzt noch Menschliches, Zwischenmenschliches. Beim Spiel kann man einen Menschen in einer Stunde besser kennenlernen als im Gespräch in einem Jahr. Nichts in der Welt ist so ansteckend wie Lachen und gute Laune. Charles Dickens. Ja, mit einem Lachen und viel Nachdenklichkeit wollen wir diese Auswahl beenden. Aber ihr habt es selbst gehört, so schnell kann man gar nicht nachdenken, um das alles zu verarbeiten. Wir empfehlen, das Büchlein anzuschaffen und sich selbst immer wieder Zitate zu Gemüte zu führen, denn das ist keine verschwendete Zeit, oder es als gelungenes Geschenk zu verwenden. Bei Klöpfer und Meyer erschien mein neues Zitatenbuch von Wieland Backes. Inzwischen erfuhren wir, dass Wieland Backes sein Nachcafé aufgibt. Ab 9. Januar wird Michael Steinbrecher die Moderation der Sendung übernehmen. Wir sind gespannt, mit welchem Zitat sich Backes in seiner letzten Talkshow endgültig verabschiedet.

0: Unermüdlich beschäftigt sich Arthur Pasilina mit seinen absonderlichen Finnen. Sein neuer Roman heißt »Der Mann mit den schönen Füßen«. Aulis Revender ist ein erfolgreicher Unternehmer. Er hat volle Auftragsbücher, eine schöne Wohnung in einem teuren Stadtteil Helsinkis und nicht zuletzt eine attraktive Frau und zwei Kinder. Alles steht zum Besten, bis ihm seine Frau eines Tages eröffnet, dass sie einen anderen Mann kennengelernt hat und die Scheidung will. Völlig verstört zieht sich Revender auf eine einsame Insel zurück. Verzweifelt, wie er ist, ruft er bei der Telefonseelsorge an, verwählt sich und landet stattdessen bei der resoluten Geschäftsfrau Irene Oinonen. Und damit kommt sein Leben erst so richtig in Schwung. Zu diesem Buch gibt es auch gleich die CD. Mit der Stimme von Jürgen von der Lippe hören wir einen Auszug.
1: Irene Oinonen war eine Fußpflegerin erster Güte. Sie war eine flinke, schlanke Frau, halb Ärztin, halb Kunsthandwerkerin. Ihr künstlerisches Material waren die Füße der Menschen, aus denen sie ihre eigenen Kreationen schuf. Sie schabte täglich von den menschlichen Klauen die Hornhaut herunter und feilte auch die absonderlichsten Zehennägel der Finnen zur Bestform zurecht. Sie verstand es, selbst steife Füße zu entspannen, sie mit verschiedenen Bädern geschmeidig zu machen, sie zu reinigen, zu parfümieren, zu trimmen. Irene Oinonen war gewandt und lebensfroh, eine 35-jährige hübsche Frau. Wie kein anderer beherrschte sie die Kunst, so zu gehen, dass die Füße zur Geltung kamen. Ihr Schritt war leicht, die Beine bewegten sich elastisch, die Hüften wiegten sich graziös. Irene Oinonens Körper bildete eine beherrschte Einheit, angefangen von den Füßen bis hin zum blonden Kopf mit lebendigen Augen und vollen, rot gefärbten Lippen, die sich jederzeit gern zum Sprechen öffneten. Revender erklärte aufgeregt am Telefon, dass er im Allgemeinen keine wildfremden Menschen anrufe, dergleichen sei ihm bisher nie in den Sinn gekommen. Aber die Situation sei außerordentlich ernst, und deshalb mache er jetzt eine Ausnahme. Er brauche unbedingt einen Menschen, mit dem er reden könne, denn enge Freunde habe er nicht, und vor seinem Kapitän wolle er seine persönlichen Probleme nicht ausbreiten. »Im Grunde bemühe ich Sie, weil ich befürchte, verrückt zu werden«, begründete Revender seinen Anruf. Irene Oinonen wunderte sich über den Anrufer, der betrunken zu sein schien. Der Mann verriet ohne Scheu Dinge von sich, die man normalerweise keinem Wildfremden erzählte. »Na, egal. Warum sollte sie nicht mal zur Abwechslung mit einem Verrückten plaudern? Im Salon befand sich momentan kein einziger Kunde.« Sie schloss jedoch die Tür zum Wartezimmer, damit ihre Hilfskraft nicht mithören konnte. Bald schon begriff die Fußpflegerin, dass der Anrufer die falsche Nummer gewählt hatte und eigentlich den kirchlichen Notdienst sprechen wollte. Sie korrigierte den Irrtum jedoch nicht, sondern beschloss herauszufinden, was für einen Fall sie da am anderen Ende der Leitung eigentlich hatte. »Sie behaupten, Sie hätten einen eigenen Kapitän?« »Kein Mensch kann einen Kapitän haben. Mir scheint, dass Sie tatsächlich im Begriff sind, verrückt zu werden.« Revender erklärte, dass er von Beruf Reeder sei. In Irene Oinonens Leben hatte es zahllose Männer gegeben, hauptsächlich Kerle mit schlechten Füßen, und deshalb hatten sie sich einer nach dem anderen wieder aus ihrem Leben verabschieden dürfen. Ein paar Ingenieure waren darunter gewesen, auch Magister, Manager der unteren Ebene, Volkswirte und eine beträchtliche Legion reiner Strolche. Aber bisher war sie noch keinem einzigen Reeder begegnet. Der Mann am Telefon wurde immer interessanter, auch wenn er getrunken hatte und herumjammerte, so wie alle Männer heutzutage. Die Männer schienen einfach die normalen Missgeschicke im Leben nicht ertragen zu können. Jedenfalls nicht nüchtern. Manche verloren den Verstand, andere brachten sich aus nichtigen Gründen um. Früher war das anders gewesen. Da waren die Männer noch Männer und keine greinenden Softies. Revender redete ohne Pause eine ganze Stunde lang. Er erzählte von seiner Kindheit, seiner Ehe, seinem Schlepper Vulcanus, seinen Kindern, seinem Heim in Caivo Puisto, von seiner Frau und seiner Scheidung, die ohne eigenes Verschulden über ihn hereingebrochen war. Er war rührend ehrlich, redete sich erstmals im Leben alles von der Seele, und das erleichterte ihn ungemein.
0: Arto Pasilinna wurde 1942 im lappländischen Kittilä, Nordfinnland, geboren. Er ist Journalist und einer der populärsten Schriftsteller Finnlands. Er wurde mit zahlreichen Literaturpreisen ausgezeichnet. Inzwischen hat er rund 40 Romane mit großem Erfolg veröffentlicht, von denen einige verfilmt und in verschiedene Sprachen übersetzt wurden. Auch bei uns erwarten die Fans jedes Jahr ungeduldig eine neue, skurrile Geschichte vom finnischen Kultautor. Dieses Jahr heißt das Lesevergnügen »Der Mann mit den schönen Füßen«.

0: In der Asche schläft die Glut. Kommissar Lutt wundert sich über diesen Ausspruch eines Kollegen und noch mehr darüber, wie sehr er sich bewahrheitet. So wurde der Spruch zum Titel des neuen Krimis von Manfred Eichhorn. Zum Inhalt: Ein leicht zerlegbares Präzisionsgewehr mit Schalldämpfer, eine Pistole der Marke Cesca, 5000 Euro, ein Behälter mit nuklearen Substanzen und der tote, international gesuchte Auftragsmörder Arthur Schwinn in einem Ulmer Hotel. Dieser Fund stellt Kommissar Klaus Lott und seine Soko vor viele Fragen. Wen hatte der Killer im Visier? Hat die Postkarte mit dem Foto der altsteinzeitlichen Löwenmensch-Statuette, die bei dem Toten gefunden wird, eine tiefere Bedeutung? Pflegte Schwinn Verbindungen zur Feministin Zita Meerbusch, die in Ulm mit großer Resonanz ihre eigensinnigen Löwenmensch-Spekulationen inszeniert? Es gibt viele Spuren zu untersuchen. Sie alle laufen chaotisch durcheinander, weil auch mehrere Motive zu den diversen Morden vorliegen. Aber zweifelsfrei spielt eine Hauptrolle der Atommüll. Dazu ein kurzer Auszug. Ein Killer kommt zu Wort. Irgendwann ist das Morden ein Beruf wie jeder andere. Es geht darum, die Logistik zu verbessern, Märkte zu erschließen, Methoden zu verfeinern. Ein neuer Markt, das Töten mit radioaktiven Substanzen. In jeder Branche ist man doch scharf auf Innovationen. Die Geheimdienste waren die Vorreiter und wir kleinen privaten Unternehmen arbeiten noch immer wie vor 100 Jahren. Natürlich werben wir verdeckt via Internet. Da haben wir unsere Spezialisten dafür. Aber im operativen Bereich noch immer dieselben Methoden, Pistole und Scharfschützengewehre. Und am nächsten Tag weiß die Polizei, aus welcher Waffe die Tat erfolgt ist. Die Kunden haben das Vertrauen in uns verloren. Unsere Auftraggeber sind anspruchsvoller geworden. Sie wollen, dass wir Leichen hinterlassen, die eines natürlichen Todes gestorben sind, und keine Ermordeten. Mit offenem Mund hatte sie ihm zugehört, damals, als er sie ins Vertrauen gezogen hatte. Es wäre der richtige Augenblick gewesen, um klarzustellen, wer sie wirklich war. Die Tochter von Thorsten Unfried, eines seiner Mordopfer. Sie hatte die Gelegenheit verstreichen lassen, sodass er weiter schwadronieren konnte. Wir müssen verhindern, dass es so wird wie bei den Handwerksberufen. Wer lässt heute noch tapezieren, malen, Rauputz auflegen? Das macht doch jeder selber heutzutage. Das Handwerk stirbt aus und so ist das auch in unserem Metier.
1: Wie absurd war das gewesen? Ein Killer mit Berufsethos. Wollte er bewundert oder bemitleidet werden? Er verglich seine Mordaufträge mit den Aufträgen von Handwerkern. War er vollkommen übergeschnappt? Aber dann kam seine andere Seite zum Vorschein. Die innovativen Möglichkeiten der Firma hatte er nur nachgeplappert. Er fand die Firma die Favoriten zum Kotzen. Aber noch war er abhängig von ihr. Der Autor bedankt sich unter anderem bei seinem Lektor, dass er ihm alle Stolperfallen aus dem Weg geräumt hat. So kenne auch ich Michael Raffel, das sollte auch einmal erwähnt werden. Wie schön, dass der Silberburg Verlag, bei dem das Buch erschien, sich einen hervorragenden Lektor leistet. Noch einmal der Titel: In der Asche schläft die Glut von Manfred Eichhorn. Kaleidophon muss sich schon wieder verabschieden. Wann die Wiederholungen sind, das findet ihr auf der Homepage der Wüstenwelle unter Programme, Sendungen, Kaleidophon und dann unter der kleinen Schrift Beiträge und Artikel. Und dann habt ihr uns gefunden. Ja, und die nächste neue Sendung, die gibt es am Donnerstag, den 27. November um 18 Uhr. Verantwortlich für die Sendung Gerda Maria Pflock, an der Technik Andrea Kiesler. Und ciao, bis bald.
2: Tschüss.

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4: Hallo zusammen, wir sind wieder hier mit dem Libertären Podcast, eurem anarchistischen Monatsrück, manchmal aber auch Ausblick. 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Dazu gibt's News und Satire, so wie ihr das kennt. 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Mit den News.
5: Mitte Mai haben sich 2000 Frauen in Kobane getroffen. Teilnehmerinnen waren aus verschiedenen Städten Nordostsyriens vertreten, sowie Frauenorganisationen, Angehörige von Gefallenen sowie Kämpferinnen der YPJ, der Frauenverteidigungseinheiten. Sie fordern eine stärkere politische Beteiligung am Wiederaufbau von Syrien. Es wurde unter anderem um Frauenrechte, Verfassungsfragen sowie die Verteidigung der Errungenschaften der Selbstverwaltung gesprochen.
6: Frauen sind nicht nur Beteiligte oder Funktionsträgerinnen, sie sind die Architektinnen des Friedens. In der neuen syrischen Ordnung dürfen Frauen nicht erneut an den Rand gedrängt werden.
5: Zudem wurde erklärt, dass die YPJ offiziell als legitime Schutzkraft der Gesellschaft anerkannt werden sollte. Auf Alles Barrikadas gefunden, von Knack News übersetzt, wurde ein Text von Anarchist Front, einer anarchistischen Gruppe aus dem Iran. Der Autor kritisiert die Unterstützung bzw. Solidarität von Gruppen und Organisationen der radikalen Linken des Kapitals, vorwiegend antiimperialistische, also marxistisch-leninistische, an die Islamische Republik Irans. Diese Haltung ist aber nicht exklusiv für die oben genannten Gruppen, sondern wird auch von einigen anarchistischen Gruppen geteilt. Nationale Souveränität als Strategie, eine anarcho-kommunistische Kritik. Die Solidarität mit dem Iran als Zentrum des antiimperialistischen Widerstands, vor allem in Bezug auf Palästina, lässt jede antistaatliche und revolutionäre Haltung verschwinden und fällt vor allem den revolutionären Kräften in Palästina, Israel und Iran in den Rücken, denn diese kämpften gegen ihre herrschende Klasse. So wird der soziale Krieg durch einen Konflikt zwischen Nationen ersetzt und von der Abschaffung des Kapitalismus und des Staates kann keine Rede mehr sein.
6: Keine Form von Solidarität, nicht einmal in ihrer nationalen Ausprägung, kann Befreiung bringen, denn die Idee der Souveränität selbst impliziert Machtkonzentration und die Reproduktion von Hierarchien. Aus dieser Sicht besteht der Hauptwiderspruch nicht zwischen Nationen oder Imperialismen, sondern zwischen den verschiedenen Formen der Machtorganisation von oben und den Möglichkeiten der Selbstorganisation von unten. Daher führt die Annäherung, selbst wenn sie nur vorübergehend und taktisch ist, an Projekte, die sich um die Verteidigung der nationalen Souveränität drehen, unweigerlich zur Reproduktion genau jener Verhältnisse, die die Befreiung eigentlich abschaffen sollte. Kein emanzipatorisches Projekt kann mit Werkzeugen und Konzepten vorankommen, die im Wesentlichen dazu geschaffen wurden, der Festigung der Herrschaft zu dienen. Aus diesem Grund ist es das, was derzeit als Isolation oder Marginalisierung der Anarchistinnen und Anarchisten bezeichnet wird, in der Realität das Beharren auf einem Horizont, der nicht bereit ist, sich auf Kosten taktischer Vorteile in der Sprache und der Logik der Macht aufzulösen, selbst wenn der Preis

0: echten Leben tun, genau das ist, wovon andere träumen, um uns zu befreien, um für den Frieden zu kämpfen, um eine bessere Zukunft zu gestalten, müssen wir das Land befreien und wir müssen alle dazu begeistern, dasselbe zu tun. Wir müssen die Revolution unwiderstehlich machen. Seit Generationen prägt die schwarze Kultur die Welt. Die Menschen achten auf unsere Mode, unsere Musik, unsere Bewegungen, unsere Sprache, unsere Körper und sogar unseren Geist, auch wenn sie das nur ungern zugeben, besonders Letzteres. Genau deshalb hat Amerika so sehr versucht, unser Volk und unsere Kultur zu einer Ware zu machen. Und in letzter Zeit sind sie dabei immer raffinierter vorgegangen. Sie beeinflussen unsere Medien, um echte radikale Botschaften zugunsten von Gewalt und Verrat in den Hintergrund zu drängen. Sie erwecken den Anschein, als gäbe es unsere Geschichte gar nicht. Oder als beschränke sie sich lediglich auf Unterhaltung oder Sport. Sie kriminalisieren, dämonisieren und bevormunden unsere Radikalen, bis sie in der Versenkung verschwinden oder, schlimmer noch, unkritisch vergöttert werden.
1: Solarpunk ruft uns zum Träumen auf. Also lasst uns von Geschichten wecken, die uns helfen, Ideen zu haben, die Gesellschaft zu verändern. Oder lasst uns selbst Solarpunk schreiben. In Athen befindet sich Aristoteles Tsantzis weiterhin im Hungerstreik. Er protestiert damit gegen die Räumung von Prosphyika, einer sozialen und autonomen Nachbarschaft. Mitte Mai befand sich Aristoteles seit 2 Monaten im Hungerstreik und es gab viele Solidaritätsbekundungen, unter anderem in Berlin in der Rigaer Straße 94.

0: Das war Der Träumer von Crème Brûlée. Und nachdem wir jetzt mit den News den ernsten Teil der politischen Landschaft abgedeckt haben, schauen wir uns nun den weirden Teil an. Mit unserer nicht mehr ganz so neuen Kolumne Weird Politics. Und danach gibt's gleich nochmal Musik, nämlich Revolutionsmusik von Geigerzähler.
1: Hast du gehört? Berlin will sich ernsthaft für die Olympischen Spiele 2036 bewerben.
2: Ah, die perfekte Mischung aus Größenwahn, Beton und Standortmarketing.
1: Und natürlich heißt es wieder ein Fest für die Menschheit.
2: Ja, für die Menschheit mit Sponsorenvertrag.
1: Offiziell geht's um Sport.
2: Praktisch geht's um Investitionen, Immobilien und globale Vermarktung.
1: Die klassische Olympiatradition.
2: Milliarden aus öffentlichen

0: Schaffen.
1: Für private Profite.
0: Und danach bleiben leere Arenen.
1: Aber immerhin nachhaltig leer.
0: Mit Solarpanel auf dem VIP-Bereich.
1: Mich irritiert ja schon die Jahreszahl.
0: 1936, Reloaded.
1: Genau, Berlin und Olympia, das hatten wir doch schon mal.
0: Die Nazis fanden das damals auch eine super Gelegenheit für internationales Image-Management.
1: Und jetzt träumen manche wieder von nationaler Größe.
0: Nur diesmal mit InfluencerInnen und Greenwashing.
1: Und vielleicht einer starken AfD.
0: Das ist ja das eigentlich Unheimliche.
1: Man stelle sich vor, Olympia 2036.
0: Mit autoritärem Rechtsruck als Rahmenprogramm.
1: Eröffnungsfeier präsentiert von Sicherheitsgesetz und Abschiebedebatte.
0: Die Welt zu Gast bei Freunden, kontrolliert durch Gesichtserkennung.
1: Aber keine Sorge, alles klimaneutral.
0: Bis auf den Beton, die Flüge, die Bauprojekte und die Massenüberwachung.
1: Hast du das neue Trump-Phone gesehen?
0: Du meinst dieses goldene Smartphone der Trump-Familie?
1: Genau, ein Telefon wie ein vergoldeter Autounfall.
0: Endlich ein Handy, das aussieht wie Korruption in Geräteform.
1: Offiziell natürlich ein patriotisches Produkt.
0: Klar, Nationalismus mit Ladeanschluss.
1: Made for America.
0: Zusammengeschraubt vermutlich einmal quer durch globale Billiglohnketten.
1: Aber mit goldener Hülle.
0: Damit man den Klassenunterschied auch beim Telefonieren spürt.
1: Ich finde faszinierend, wie offen das alles geworden ist.
0: Was genau?
1: Früher mussten PolitikerInnen wenigstens so tun, als würden sie Amt und Geschäft trennen.
0: Heute wird einfach direkt aus dem Oval Office heraus vermarktet.
1: Politik als Dauerwerbesendung.
0: Mit angeschlossener Präsidentschaft.
1: Und die AnhängerInnen kaufen das begeistert.
0: Natürlich. Der moderne Personenkult kommt eben mit Merchandise.
1: Früher gab's Heiligenbilder.
0: Heute goldene Smartphones.
1: Und wahrscheinlich bald die Trump-Smartwatch.
0: Mit eingebautem Wahrheitsfilter.
1: Wie funktioniert der?
0: Alles wird vermutlich in Fake News umbenannt, was Trump nicht gefällt.
1: Praktisch.
0: Vor allem für Leute, die Realität als optional betrachten.
1: Das Verrückte ist ja, viele seiner Fans sehen darin gar kein Problem.
0: Im Gegenteil. Sie feiern die offensichtliche Geschäftemacherei sogar.
1: Als Zeichen von Erfolg.
0: Im Kapitalismus gilt Reichtum ja als moralisches Argument.
1: Egal, wie er entsteht.
0: Oder auf wessen Kosten.
1: Und das Telefon selbst?
0: Ist wahrscheinlich technisch völlig durchschnittlich.
1: Aber ideologisch aufgeladen.
0: Wie fast alles im modernen Konsumkapitalismus.
1: Du kaufst kein Produkt mehr.
0: Sondern Zugehörigkeit.
1: Eine politische Identität mit USB-C.
0: Und Goldlack.
1: Hast du die Proteste gegen Rodrigo Paz in Bolivien verfolgt?
0: Ja, wieder dieses alte politische Wunder, die Armen sollen die Krise bezahlen, die sie nicht verursacht haben.
1: Und wenn sie protestieren?
0: Dann entdeckt der Staat plötzlich seine harte Seite.
1: Polizei, Repression, Räumungen.
0: Der Sozialstaat mag schwach sein, der Sicherheitsstaat selten.
1: Offiziell geht es natürlich um Ordnung.
0: Klar, Ordnung heißt meistens Eigentum schützen, Unruhe beseitigen.
1: Vor allem, wenn die Unruhe arm ist.
0: Oder indigene Communities betrifft.
1: Interessant finde ich ja, wie schnell dann immer von Stabilität geredet wird.
0: Das Lieblingswort jeder Regierung, die Angst vor der eigenen Bevölkerung hat.
1: Und Rodrigo Paz verkauft sich als verantwortungsvoller Modernisierer.
0: Was oft bedeutet, sparen unten, beruhigen oben.
1: Aber viele setzen jetzt wieder Hoffnungen in die linke Mass.
0: Als gäbe es dort keine Probleme.
1: Evo Morales wird ja weiterhin fast wie eine historische Kultfigur behandelt.
0: Ja, der revolutionäre Caudillo mit Personenkult.
1: Das ist doch der Widerspruch.
0: Welcher?
1: Eine Bewegung spricht von Befreiung.
0: Und organisiert sich dann um starke Männer herum.
1: Mit Fahnen, Symbolen und sehr langen Reden.
0: Lateinamerikanische Politik liebt eben charismatische Vaterfiguren.
1: Auch links.
0: Gerade links manchmal.
1: Dabei verändert sich die Machtform kaum.
0: Nur die Rhetorik.
1: Der Staat bleibt zentral.
0: Die Polizei bleibt bewaffnet.
1: Die Wirtschaft bleibt extraktivistisch.
0: Und die Bevölkerung soll geduldig bleiben.
1: Und wenn Menschen sich selbst organisieren?
0: Dann wird's für alle Parteien unangenehm.
1: Weil echte Selbstorganisation nicht gut in Wahlprogramme passt.
0: Und noch schlechter in Machtapparat.
1: Die Proteste zeigen ja etwas Wichtiges.
0: Dass viele Menschen weder der neoliberalen Rechten noch dem alten Kaudilismus vertrauen.
1: Sondern einfach würdig leben wollen.
0: Ohne ausgebeutet zu werden.
1: Und ohne von Polizei regiert zu werden.
0: Oder von Parteiapparaten.
1: Vielleicht liegt genau darin die eigentliche Gefahr für die Mächtigen.
0: Welche?
1: Dass Menschen merken, dass sie einander mehr brauchen als ihre AnführerInnen.

0: Zwei Menschen treffen sich am Standesamt. Sie haben sich kaum gekannt, sind sich fremd und doch entscheiden sie sich zu heiraten. Nicht aus Liebe, sondern aus Solidarität, aus Notwendigkeit, aus dem Wunsch nach Sicherheit. Das ist eine Schutzehe. Zugegeben, etwas sehr verkürzt. Deutlich ausführlicher hat Pia Klemp kürzlich in Berlin über dieses Thema einen Vortrag gehalten. Dies ist eine Zusammenfassung des ersten Vortragsteils über die Geschichte der Schutzehen in Deutschland. Vorausgehend ihre Klarstellung:
1: Wir können natürlich nicht über Deutschland und auch nicht über binationale Ehen in Deutschland sprechen, ohne dass wir auch über Rassismus, Rassismus und Sexismus sprechen. Und ja, viele diskriminierende Erfahrungen werden innerhalb von dem Vortrag erwähnt und wiedererzählt. Thematisch bedingt werden Begriffe fallen oder sind auch in diesem sehr ansprechenden Sehen zum Thema Schutzehe zu sehen. Sowohl im Vortrag als auch im Sehen fallen immer wieder Begriffe wie AusländerInnen, ausländisch, deutsch, nicht deutsch. Das bezieht sich offensichtlich ausschließlich auf die juristischen Tatsachen. Mir ist es herzlich egal, ob sich jemand einer Nationalität zugehörig fühlt oder nicht. Bei dem Thema, ja, müssen wir aber leider, geht's leider darum, welchen Pass man hat oder nicht.
0: Das erwähnte frei zugängliche Zine, das sie zusammen mit anderen verfasst hat, verlinken wir euch in den Shownotes. Was aber hat es nun im Detail mit Schutzehen und Scheinehen auf sich?
1: Eine Scheinehe ist eine Ehe, in der mindestens einer der Eheleute einen Vorteil erfährt, ohne dass in dieser Ehe eine sogenannte eheliche Lebensgemeinschaft geführt wird. Das ist ein ominöser Begriff, über den wir häufiger heute Abend stolpern würden. Also das heißt, mindestens in einer Ehe, ohne eine echte Ehe zu führen, damit mindestens eine Person einen Vorteil erlangt. Traditionell sind das in Deutschland Sachen wie eine Frau zu besitzen, Steuern sparen, erben oder Kinder legitimieren. Eine Schutzehe ist eine Scheinehe mit einem solidarischen Charakter. Das heißt, es ist keine echte Ehe, es ist keine echte eheliche Lebensgemeinschaft geführt und mindestens einer der Eheleute erfährt einen Vorteil. Worin dieser Vorteil lag, das hat sich über die Jahre und Jahrzehnte geändert. Hat immer mit der politischen Gesamtsituation zu tun. Grundsätzlich lässt sich sagen, dass es in Deutschland seit etwa 150 Jahren Schutzehen gibt und sich Leute ziemlich gute Dinge einfallen lassen haben, um die Vorteile einer Ehe zu ihrem Gunst zu nutzen. Grundsätzlich, Ende des 19., Anfang des 20. Jahrhunderts gab es das sogenannte formale Konsensprinzip. Siehst, die Ehe ist ein Vertrag, den zwei Leute, die heiraten dürfen, also die alt genug sind und nicht schon verheiratet sind und Mann und Frau sind, wenn die sagen, wir wollen heiraten, gehen zum Standesamt, werden verheiratet. Das ist zugegebenermaßen eine langweilige Feststellung, aber sehr wichtige Feststellung.
0: Denn dieses formale Konsensprinzip bedeutet, die Zustimmung der Eheleute ist ausreichend, der Staat prüft keine Motive zur Eheschließung.
1: Scheinehen wurden damals als Simulationsehen betitelt, waren weder im Kaiserreich noch in der Weimarer Republik verboten und wurden dementsprechend auch nicht geprüft und bestraft. Worum es damals vor allen Dingen waren Versorgungsehen, also schnell noch heiraten, hoffentlich stirbt er bald, kann die Witwenrente einstreichen, Namensehen, um halt gesellschaftlich aufzusteigen und Kinder legitimieren.
0: Heiraten und vor allem sich wieder scheiden lassen war vor 1933 wahnsinnig kompliziert und Vorteile aus einer Ehe auch nicht so weitreichend. Einige Menschen nutzten sie trotzdem für sich. Rosa Luxemburg heiratete 1898 einen deutschen Mann, um in Deutschland politisch aktiv sein zu können und nicht abgeschoben zu werden. Der russischen Mathematikerin Sofia Kowalewskaja war es in Russland verboten zu studieren. Sie heiratete heimlich einen anderen Russen, um unabhängig vom Vater reisen zu können. 1869 begann sie ihr Studium in Heidelberg. 1884 war sie die erste Professorin für Mathematik weltweit.
1: Wenn das also damals gar nicht so ein Problem war, es war nicht in der Weimarer Republik verboten, davor auch nicht. Wer hat's erfunden? Wer hat ein Problem daraus gemacht? Ihr werdet alle wahnsinnig überrascht sein. Es waren natürlich was? Es waren natürlich die Nazis. Und die Nazis sind aber nicht alleine auf die Idee gekommen, sondern ideengebend war die deutsche Adelsgenossenschaft. Das war damals der größte Verbund deutscher Adliger und die waren nicht nur ekelhaft elitär, sondern auch zutiefst rassistisch und antisemitisch. Der deutsche Adel hat seit jeher große Angst davor, dass der Pöbel sich einheiratet und dann auch große Namen trägt. Und dagegen wollten sie sich verwehren. Sie waren von Anfang an, also auch schon lange vor 1933, ganz klar auf Linie mit den Antisemiten von der NSDAP und haben dann 1933 bei Hitler persönlich vorgesprochen und haben erklärt, dass es sehr, sehr wichtig wäre, diese Nahrungsehen zu untersagen, um den deutschen Adel zu schützen. Und Hitler hat gedacht, ja, der Adel ist mir eigentlich egal, aber die Idee, die Ehe zu kontrollieren, die finde ich richtig geil. Und so wurde schon im Juni 33 ein Gesetz beschlossen, was diese sogenannten Namensehen verboten hat. Und das ist gar nicht langweilig, sondern einfach nur wichtig.
0: Denn mit diesem Gesetz gegen Missbräuche bei der Eheschließung war das formale Konsensprinzip abgeschafft und der Staat darf seitdem die Gründe für eine Eheschließung bewerten. Dadurch wird die Ehe selbst bewertbar. Juristisch betrachtet war damals jede Ehe eine Namensehe, da bei Eheschließung der Name des Mannes automatisch auf die Frau überging. Und damit konnten die Nazis dieses Gesetz auf alle anwenden, nicht nur auf Adlige. Besonders aber gegen Jüdinnen und Juden. Mit dem offen antisemitischen Blutschutzgesetz von 1935 konnten sogenannte Mich-Ehen zwischen jüdischen und nichtjüdischen Menschen gar nicht mehr eingegangen werden. Mit einem Gesetz von 1938 wurden dann auch die Ehen verboten, die vermeintlich nur zur Erlangung einer anderen Staatsbürgerinnenschaft geschlossen wurden.
1: Also wir sehen es auf jeden Fall ein riesengroßer Haufen Scheiße, wenn der Staat kontrollieren darf, wer heiratet und wer nicht. Denn wir müssen alle nichts von der Ehe halten, um zugeben zu müssen, dass die Ehe sehr, sehr viele Vorteile mit sich bringt. Zu Zeiten von dem damaligen Nazi-Deutschland waren diese Gründe zum Beispiel zinslose Ehestandsdarlehen, die Frischvermählte bekommen konnten. Es gab eine Chance, der Wehr- oder Dienstpflicht zu entgehen. Dann, das wusste ich vorher nicht, das ist mein Favorite, sogenannte Stahlhelden-Ehen. Das waren Ehen, die sind schnell nur auf dem Papier getroffen worden mit frisch gefallenen Soldaten, um dann die Witwe einstreichen zu können. Das war wohl ein recht gängiges Prinzip. Und ja, Leute wollten in den Adel einen Heirater und den fancy Namen haben. Und es gab einen wirklich sehr guten Grund, damals zu heiraten. Und das war die Chance, durch eine Heirat der Verfolgung durch Faschisten zu entgehen. Und es waren verschiedene Gruppen, die von den Schutzehen Gebrauch gemacht haben. Das waren zum Beispiel queere Menschen.
0: Der homosexuelle Schauspieler Gustav Gründgens und die bisexuelle Schauspielerin Marianne Hoppe heirateten sich gegenseitig. Beide waren durch den Schein der heteronormativen Ehe vor Verfolgung geschützt.
1: Dann, wir haben vorhin darüber gesprochen, seit 1935 waren die sogenannten Mischehen verboten, konnten nicht mehr eingegangen werden, aber es gab keine Regelung zu bereits bestehenden Ehen zwischen jüdischen und nichtjüdischen Deutschen. Und das hat unglaublich vielen Menschen, vor allem Frauen, das Leben gerettet. Es war auch damals leider wichtiger, wer oder was der Mann ist. Also dieses Arisch-Sein des nichtjüdischen Mannes konnte eine jüdische Frau schützen. Andersrum hat aber eine arische Frau nicht einen jüdischen Mann so gut schützen können. Also es waren viele Ehen, die eh schon bestanden haben, die dann automatisch zu Schutzehen wurden oder Beziehungen, die eh geführt wurden und dann durch die Ehelichung diesen Schutz hervorrufen konnten.
0: Der damals bekannte Bergsteiger Hermann Hörling heiratete Käthe Schmidt, eine sogenannte Halbjüdin. Sie konnten 1938 Deutschland verlassen und überlebten den NS. Der deutsche Schauspieler Heinz Rühmann wiederum ließ sich nur 10 Tage nach dem Novemberpogrom von 1938 von seiner jüdischen Ehefrau scheiden, um Nazi-Filmkarriere zu machen. Er und Maria Bernheim hatten 1924 ohne jegliche Not geheiratet. Maria konnte über eine Schutzehe nach Schweden fliehen und die Shoah überleben.
1: Es gibt auch einen bekannten Fall aus Berlin, wo es ausnahmsweise funktioniert hat, dass auch eine sogenannte arische Frau ihren jüdischen Mann schützen konnte. Das geht um den Rosenstraßenprozess. Das war 1943 und das war der größte spontane Protest, den es überhaupt im Nazi-Deutschland gab. Es ging eine wahnsinnig große Verhaftungswelle durch Berlin. Viele tausend, vor allem jüdische Männer, die festgenommen worden sind. Und etwa 2000 davon waren jüdische Männer, die in einer sogenannten Mischehe waren und die waren untergebracht in einem Haus in der Knast in der Rosenstraße, wo sie dann ja auf ihre Deportation warten sollten. Und die nichtjüdischen Ehefrauen haben sich zu einem spontanen Protest zusammengefunden, haben ihre Kinder mitgebracht und das ging wirklich über mehrere Tage. Und es hat dazu geführt, dass diese 2000 Männer am Ende wirklich freigelassen worden sind. Die anderen Menschen, die in dieser Verhaftungswelle verhaftet worden sind, nicht, aber die mit den nicht jüdischen deutschen Frauen verheiratet waren. Es war auch ein richtig guter Trick, um aus Deutschland überhaupt rausreisen zu können. Nach 1938 war es jüdischen Menschen weder in Deutschland oder dann Anschluss Österreich da auch nicht mehr erlaubt, Deutschland zu verlassen.
0: Helene Nieser, die erste Frau, die an der Uni von Wien promoviert hat, heiratete 1938 einen Mann aus Jugoslawien, den sie so gut wie gar nicht kannte, und konnte so mit jugoslawischer Staatsbürgerinnenschaft Österreich in die Schweiz verlassen. Doch Schutz brauchte es weiterhin. Menschen waren abschiebebedroht und hatten keine Arbeitserlaubnis. Erika und Klaus Mann, MitbegründerInnen in der Pfeffermühle, dem antifaschistischen Kabarett aus München, sind 1933 direkt ins Schweizer Exil geflohen.
1: Und Erika drohte, also neben dem ganzen Prekariat, was sie eh hatte als Geflüchtete in der Schweiz, drohte ihr auch noch ausgebürgert zu werden und damit staatenlos zu sein, ihren Status dadurch noch weiter zu verschlechtern. So ging es ganz vielen der Ensemblemitglieder. Ähnliches galt für Therese Giese, also Teil von dem auch Mitbegründerin, ganz klare Regimegegnerin, Jüdin, queer, die erste Person, die überhaupt die Mutter Courage gespielt hat. Und die sind dann auch da wieder der Schutz konnte nun für Frauen erbracht werden durch eine Ehe. Und zu diesem Zweck wurden intellektuelle, homosexuelle Männer geehelicht. Weil so gab es dann auch noch einen beidseitigen Schutz von der Sexualität im Straftatbestand. Und so ja, konnten sich gegenseitig geschützt werden. Das waren zum Teil Schweizer, aber auch viele Briten.
0: Der britische Autor Aldous Huxley verkuppelte viele seiner Kollegen mit deutschen Jüdinnen.
1: Es waren natürlich aber nicht nur die KünstlerInnen und Intellektuellen, sondern auch ganz klar Antifaschistinnen, die diesen Schutz gebraucht und auch genutzt haben. Das hier sind Poster vom Internationalen Sozialistischen Kampfbund. Ganz viele dieser KämpferInnen sind ins britische Exil gegangen, haben dort das gleiche Problem wie die geflüchteten Menschen in der Schweiz. Werde ich ausgewiesen, ich darf hier nicht arbeiten. Also meine Zukunft in Großbritannien kam dazu noch die Angst vor einer deutschen Invasion. Und dann wieder der Gefahr, noch krasser ausgesetzt zu sein. Und die haben dann viele ihrer antifaschistischen, homosexuellen Genossen in Großbritannien geheiratet. Also da gibt es auch sehr viele bekannte Beispiele. Einige dieser Frauen sind nachher der SPD beigetreten. Und ich weiß nicht, ob die anderen SPD-Mitglieder sich daran erinnern. Grundsätzlich, es gibt keine genauen Zahlen darüber, wie viele Menschen durch den Schutz eher den Holocaust überlebt haben. Es war auch nach 1945 kein Thema, über das man offen gesprochen hat und nicht nur, weil es irgendwie grundsätzlich verpönt ist, Schindluder mit der Ehe zu treiben, sondern auch, weil man damals wie heute im Zweifelsfall dazu benötigt war, andere Straftaten zu begehen, um überhaupt eine Schutzehe eingehen zu können. Also eventuell mussten Papiere gefälscht werden, FluchthelferInnen mussten bezahlt werden, Bestechungsgelder gezahlt werden und so weiter. Das heißt, keine genauen Zahlen, ein paar konkrete Beispiele, von denen wir wissen, aber man kann davon ausgehen, dass es viele tausende Menschen waren, die Nazi-Deutschland dadurch überleben konnten.
0: 1946 hoben die Alliierten die sogenannten rassig-hygienischen Vorschriften und Gesetze der Nazis auf. 1976 hob die BRD auch den Ehenichtigkeitsgrund der Namensehe auf, die DDR von Anfang an. Das formelle Konsensprinzip galt wieder. Es gab kein ausdrückliches Verbot von Scheinehen. Also alles wieder super?
1: Fangen wir mit Westdeutschland an. Hier wurden natürlich binationale Ehen trotzdem boykottiert, auch ohne rechtliche Grundlage dafür. Das war vor allem ab den 70ern der Fall, wo es den Einwanderungsstopp der sogenannten GastarbeiterInnen gab. Wir haben später den Jugoslawienkrieg dazu, viel Fluchtbewegung und dann meinte, boah, nee, jetzt habt ihr hier das deutsche Wirtschaftswunder, habt ihr jetzt gemacht, aber jetzt bitte wieder nach Hause gehen. Und genau in dieser Zeit kam das, dass die Ämter die binationalen Ehen ganz vehement boykottiert haben. Es gab eine Form der binationalen Ehe, die Westdeutschland aber richtig gut fand. Und das waren Scheinehen, die dazu dienten, damit ostdeutsche Menschen legal aus Ostdeutschland nach West drüber machen konnten, sogenannte Rausheiraten. Hier gibt es ein paar mehr bekannte Beispiele, also Leute, die da sehr offen drüber sprechen. Wir sehen hier links, er guckt seiner tatsächlichen Partnerin hinterher, die irgendwo um die Ecke vom Standesamt wartet. Die anderen zwei waren auch in der Doku und haben ganz offen darüber erzählt. Meistens waren das Berliner, also Ost- und West-Berliner Konstellationen, weil da war es natürlich einfacher, auch für die Wessis einzureisen, dass man überhaupt diese ganze Geschichte erfinden und aufbauen konnte.
0: Für Leute auf dem ostdeutschen Land war es deutlich schwerer, solche Kontakte herzustellen und darüber auch diese Geschichten zu spinnen. Überhaupt waren es hauptsächlich gut gebildete, junge ostdeutsche Frauen, die diesen Weg gewählt haben. Das war deutlich sicherer als eine Flucht, weil die Ausreise damit genehmigt war.
1: Du musst es nicht alles auf Nimmerwiedersehen zurücklassen, ist nicht Gefahr gelaufen, an der Grenze erwischt zu werden, im Knast zu landen. Warum es hauptsächlich Frauen waren, keine Ahnung, also da gibt es keine Erhebung. Rechtlich hätte es eigentlich keinen Unterschied gemacht, also auch ostdeutsche Männer hätten davon Gebrauch machen können, waren aber vor allem Frauen. Und natürlich hat die DDR hart dagegen gearbeitet, fand die natürlich scheiße und hat die Stasi krass darauf angesetzt, diese binationalen Paare zu prüfen. Deren Geschichte gibt es auch dann Sachen von, dass dann gefälschte Briefe an irgendwelche Schwiegereltern geschickt worden, um die Paare zu diffamieren. Also ganz, ganz eklig. Aber man war auch nicht ganz doof. Es gibt Berichte davon, dass die Schlangen vor den Telefonzellen am Prenzlauer Berg sehr lange waren, weil man dort zwischen Ost und West telefonierte, um sich voll zu säuseln, weil man wusste, die Stasi hört nicht nur mit, sondern die Stasi schreibt auch mit. Also man hat die Stasi dazu benötigt, die erfundene Romanze zu dokumentieren, um sich quasi dann selbst zu widerlegen. Und das hat auch für viele Paare gut funktioniert.
0: Der Versuch vieler VertragsarbeiterInnen aus den sogenannten Bruderstaaten nach Ostdeutschland reinzuheiraten, wurde aus anderen Gründen hart boykottiert.
1: Diese binationalen Ehen haben das Einverständnis beider Staaten, also sowohl der DDR als dann auch über Vietnam oder was auch immer, gebraucht, wurde so gut wie nie gegeben, weil die Bruderstaaten gesagt haben, was, wir haben so viel Geld bezahlt, um das jetzt hier nach Deutschland zu schicken, dass ihr da eine gute Ausbildung genießt, ihr müsst auf jeden Fall wieder zurückkommen. Und da gibt es auch viele Berichte von richtigen Paaren, also wo es selbst gemeinsame Kinder gab, aber wo es den Menschen dann nicht erlaubt war zu heiraten und sie halt wieder zurück nach Vietnam oder so mussten. Nach der Wende gab es einen krassen Bedarf nach Schutzehen in Deutschland. Es waren jetzt nicht mehr nur die sogenannten GastarbeiterInnen, die Westdeutschland verlassen sollten. Jetzt waren es auch die ganzen VertragsarbeiterInnen, die gefälligst auch sofort Ostdeutschland zu verlassen hatten. Und so wurde Anfang der 90er echt viel geheiratet, gerade in den Großstädten. Und da gibt es auch wieder keine offiziellen Berichte zu. Aber das ein oder andere Standesamt hat wohl zu berichten gewusst, dass der prozentuale Anteil von binationalen Ehen krass in Höhe gegangen ist, weil es halt einer der ganz, ganz wenigen Wege war, wie diese Menschen ihren Aufenthalt hier absichern, wenn man das möglich machen kann.
0: Und dann zu heute. Der rechte Aufstieg, Abschiebung nach Syrien und Afghanistan, neofaschistische Deportationsfantasien, die unter dem Begriff Remigration salonfähig sind. Die legalen Korridore für Migration und Flucht werden systematisch verengt.
1: Genau deswegen sprechen wir weiter über Schutzehen.
0: Doch diesen Teil des Vortrags wird es dann erst in der nächsten Folge geben. Wer jetzt neugierig ist oder Geschichtliches dazu nachlesen will, schaut einfach in die Shownotes.

0: Ihr habt gerade Schritte im Regen von Krips und Scharten gehört. Und jetzt springen wir noch schnell nach Erfurt. Anlässlich des diesjährigen AfD-Bundesparteitags hat sich dort eine Lokalgruppe des Bündnisses Widersetzen gegründet. Zum Auftakttreffen am 28. April kamen über 400 Interessierte, um sich über geplante Protestaktionen und die Arbeit zu informieren. Das gemeinsame Ziel sei es, am Aktionswochenende im Juli ein deutliches Zeichen für eine offene, vielfältige und solidarische Gesellschaft zu setzen. Man wolle zeigen, dass Thüringen nicht nur aus Braun und Höcke besteht, sondern viele Menschen beheimatet, die sich aktiv gegen menschenfeindliche Ideologien wehren. Langfristig soll die Vernetzung über den Parteitag hinaus als dauerhafte Bewegung für eine gerechte Gesellschaft bestehen bleiben. Radio Frei aus Erfurt hat mit Menschen vor Ort gesprochen.
1: Wir müssen hier einfach zusammenhalten und spätestens zur Bundestagswahl habe ich gesagt, wir müssen was machen mit diesen Ergebnissen. Und wenn das so weitergeht, dann ja, sitzen wir hier wahrscheinlich so nicht mehr zusammen.
2: Anlässlich des diesjährigen AfD-Bundesparteitags gründet sich nun auch hier in Erfurt eine Lokalgruppe des Widersetzen-Bündnis. Dazu lud man am vergangenen Dienstag, dem 28. April 2026, zum Auftakttreffen im Nerlis ein. Meine Kollegin Larissa und ich waren vor Ort, haben das Programm beobachtet und zum Ende der Veranstaltung auch mit den Pressevertretern des Bündnisses sprechen können. Los ging es jedoch mit zahlreichen Wortbeiträgen von Aktivistinnen und Aktivisten. Wer mochte, konnte mit den ca. 350 im Saal oder im Innenhof Anwesenden seine bzw. ihre Alltagserfahrungen sowie Erlebnisse als Aktivistinnen teilen.
3: Ich komme nicht aus Erfurt, sondern eher aus der Region Gotha und ich habe mal eine spannende Geschichte von vor 2 Jahren erlebt. Ich habe von meinem Bündnis gegen Rechts Gotha ist Bund eine Demo organisiert, oder beziehungsweise mit den Leuten. Südöstlich von Gotha in einem Dorf namens Mühlberg. Ich glaube, die Omas gegen rechts waren auch damals dabei. War auch sehr spannend. Wir standen da gegen einen Wahlkampfstand der AfD und nach einer halben Stunde fingen die Leute der AfD ganz plötzlich an, stolz und geschlossen die DDR-Hymne zu singen. Ja, es ist wirklich so passiert. Ich muss darüber immer noch schmunzeln. Weil auf der einen Seite werfen sie uns vor, dass wir angeblich Stasi-Methoden gegen sie anwenden, aber dann singen sie ganz stolz und geschlossen die Hymne des Arbeiter- und Bauernstaats. Ich glaube, manche von diesen Leuten können sich nicht entscheiden, ob sie sich entweder für die Diktatur der NS-Zeit oder für die Diktatur der DDR entscheiden können. Aber naja, beides schlimm.
1: Ich traue mich auch einfach mal. Ich finde, wir sollten uns auch mal alle trauen, weil noch haben wir die Chance. Vielleicht haben wir sie irgendwann nicht mehr. Ich habe mich eigentlich schon immer so ein bisschen für gegen Faschismus eingesetzt oder auch engagiert, eher so privat. Aber, und ich habe auch damals in der Schule gedacht, ja cool, dass das alles vorbei ist, jetzt stehe ich hier und dann müssen wir uns wieder mit dem Scheiß auseinandersetzen, obwohl wir eigentlich vielleicht viel Besseres zu tun hätten und noch viel andere Probleme hier in Deutschland auf der Welt haben. Und es gab einen Vorfall am Bahnhof, auch hier in Erfurt, da wurde ein dunkelhäutiger Mensch von 2 Klischee-Klatzen, sage ich mal, einfach in der Bahn hat sich hingesetzt und wurde einfach getreten, angegriffen. Aus Reflex bin ich dazwischen, habe die Arme breit gemacht und habe laut gerufen, ey, die waren kurz perplex, ich hätte keine Chance gehabt im Zweifel, aber die sind dann raus, die Bahn ist losgefahren, er hat sich dann nochmal bedankt, hat nur gesagt, sie waren betrunken, ich habe gesagt, nee, das waren einfach Nazis, ja.
2: Neben den Erfahrungsberichten gab es erste Zeichen der Zusammenarbeit mit anderen lokalen Initiativen. So waren unter anderem die Studis gegen Rechts sowie das neue Erfurter Bündnis Zusammenstehen vor Ort, die ihre Position deutlich gemacht und ihre Arbeit und Motivation präsentiert haben.
4: Die Messe, also dem Ort, an dem der Parteitag stattfinden soll, da war ich neulich erst, wie viele von euch vielleicht auch, nämlich zum Kraftklub-Konzert. Dort machte die Band folgende Ansage und ich zitiere: Ich bin mir sicher, es wird mobilisiert werden zu diesem Parteitag, es wird aufgerufen zu Demonstrationen und so. Und hier stehen wir jetzt zusammen und rufen auf: Kommt mit uns demonstrieren. Wir rufen sogar im wahrsten Sinne des Wortlautes auf, denn wir haben nämlich einen tatsächlichen Aufruf, den ihr auf unserer Webseite zusammenstehen.org lesen könnt. Ich habe einen kleinen Spoiler mitgebracht. Als Bündnis ist uns klar, wir stehen zusammen für eine offene und vielfältige und solidarische Gesellschaft. Wir lassen nicht zu, dass unsere Stadt zur Bühne für die Normalisierung von menschenfeindlichen, ausgrenzenden und antidemokratischen Ideologien wird. Ich träume davon, dass es jedes Wochenende geile Konzerte in der Messe und dafür keine AfD-Parteitage mehr gibt. Am 4.7. wird das Konzert dann halt vor der Tür geben. Denn wir organisieren für den Samstag eine Großkundgebung mit Redebeiträgen und Musik direkt vor der Messe. Und wir werden so laut sein, dass man uns drinnen auch hören wird.
2: Nach der Veranstaltung war noch Platz für zahlreiche Gespräche. Für uns bedeutete dies, sich an die Pressevertreter des Widersetzenbündnisses zu wenden und ihnen ein paar Fragen zu stellen. Zuerst wollte ich dabei wissen, warum man das Auftakttreffen überhaupt veranstaltet hat.
5: Also das Auftakttreffen war vor allem da, um der Erfurter Bevölkerung schon mal einen Überblick zu geben und Informationen zu geben, was dann hier im Juli alles so passieren soll und was jetzt gerade schon in der Vorbereitung passiert. Und es gab ja auch in den vergangenen 2 Wochen schon richtig viele Haustürgespräche, wo auch Leute schon richtig viel Interesse hatten und sehr begeistert waren. Und um die quasi auch noch ins Boot zu holen und ihnen auch sagen zu können, wie sie mitmachen können, wie sie sich engagieren können, gab es heute hier dieses Auftakttreffen.
2: Genau. Danach wollte meine Kollegin Larissa wissen, ob sie mit der Resonanz gerechnet haben und mit ihr zufrieden sind.
6: Ja, sehr zufrieden. Also es sind ja irgendwie mehr als 400 hier. Also wir hatten tatsächlich erstmal so mit 200 bis 300 gerechnet. Also wir sind mehr als zufrieden, genau. Aber es ist tatsächlich auch so, insgesamt ist die Resonanz auch wieder sehr positiv. Also es gab ja schon, wie Lena gesagt hat, da Haustürgespräche, über 2000 Türen wurden schon angeklopft quasi und Gespräche geführt und die Erfurter haben richtig Bock, sich der AfD zu widersetzen, ja.
2: Und mit den vielen Menschen waren eben auch zahlreiche Gruppen mit von der Partie. Ich wollte deshalb wissen, warum es eigentlich so viele Splittergruppen gibt, die alle ein ähnliches Ziel verfolgen.
6: Das muss man vielleicht noch ein kleines bisschen erklären. Also Widersetzen ist quasi so eine Art übergeordnete Bündnisstruktur. Also in Widersetzen sind erstmal viele Einzelpersonen machen da mit, aber auch Leute, die halt auch in anderen antifaschistischen lokalen Bündnissen sind. Also bei Widersetzen können auch Leute von Omas gegen Rechts sein. Genau, also das ist quasi so fließend. Genau, also Widersetzen ist quasi, würde ich sagen, so das Übergeordnete für diesen Tag auf der einen Seite. Und auf der anderen Seite gibt es halt noch das Zusammenstehen-Bündnis, was auch wieder so übergeordnet ist, weil die organisieren halt dann die großen Demos oder die Feste, Musik und sowas an dem Tag in der Stadt. Und da sind dann auch wieder mehrere Gruppierungen, die da mitarbeiten und sowas. DGB, das Auf-die-Plätze-Bündnis und sowas. Genau.
2: Und damit war meine nächste Frage eigentlich auch schon so gut wie beantwortet. Denn vor allem das Bündnis Zusammenstehen ist mir im Gedächtnis geblieben. Was ist der Unterschied zwischen Zusammenstehen und Widersetzen? Unsere erste Vermutung war dabei die Art des Protests. Proaktives Widersetzen oder eher solidarisches Zusammenstehen? Man erklärte...
6: Genau, also Widersetzen kümmert sich darum, um die Dinge, die wir auch in Riesa Essen und Gießen gemacht haben. Also wir werden uns quasi der AfD widersetzen und dann die AfD dann aktiv an diesem Tag blockieren.
5: Ich glaube, so ein Unterscheidungspunkt ist auch noch so ein bisschen Widersetzen ist halt bundesweit. Zusammenstehen ist, glaube ich, jetzt gerade hier noch sehr vor Ort, wenn ich das richtig mitbekommen habe. Aber ja, es ist schon so tendenziell, Zusammenstehen organisiert die Großdemo, die angemeldeten Sachen. Und Widersetzen hat dann eher so ein bisschen die Verantwortung für den zivilen Ungehorsam, den es halt auch wieder geben wird.
2: Zum Abschluss wollten wir noch wissen, wie die nächsten Aktionen und Termine des Widersetzen-Bündnisses aussehen. Was sind die nächsten Ziele bis zum Bundesparteitag im Juli?
6: Also in den nächsten Monaten ist es auf jeden Fall noch das Ziel, möglichst viele Leute von der Erfurter Stadtbevölkerung auch noch mitzunehmen und hier aus Thüringen auch. Genau, also es werden noch viele Haustürgespräche geführt. Es gibt auch noch einige dann Veranstaltungen, Infoveranstaltungen, genau. Und das Ziel dann für das Wochenende ist dann halt wirklich ein Statement zu setzen, auch überregional. Hoffentlich auch international, um zu zeigen, dass Thüringen halt eben nicht nur Braun und Höcke Naziland ist, sondern dass es hier sehr viele sehr stabile Menschen gibt, die sich für Vielfalt, Solidarität einsetzen.
5: Und über dieses Juliwochenende hinaus ist dann quasi auch das Ziel, Widersetzen wirklich zu so einer Bewegung aufzubauen, wo einfach Menschen, die sich für eine solidarische und gerechte Gesellschaft einsetzen möchten, quasi weiterhin zusammenarbeiten können, weiterhin aktiv sein können und dann ja halt wirklich auch längerfristig, unabhängig von diesen Parteitagen, die uns quasi immer so hingeworfen werden, halt auch was in Bewegung setzen und verändern können.
0: Und wenn wir gerade thematisch in Ostdeutschland sind, es gibt dort, wie schon in den letzten Jahren im Sommer, viele Veranstaltungen, Breitdemonstrationen, Antifa-Demos und so weiter. Schaut doch mal in eurem Umland. Die Leute vor Ort werden es euch auf jeden Fall danken, wenn ihr auch mal rausfahrt. Bevor wir jetzt zum letzten Teil unseres Podcasts kommen, unserem monatlichen Rätsel zum Herrschen der Anarchie, gibt es nochmal ein tolles Musikstück für euch. Die IY-Umverteilung von Endlich schlechte Musik.

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2: Hallo, hallo, hallo. Die Anarchie, die herrscht nie. Das mögen manche an der Stelle vielleicht denken, aber weit gefehlt. Die Anarchie, die herrscht überall. Bevor wir uns ein paar Meldungen etwas ausführlicher widmen, hier ein paar Kostproben. Auf krefeld.de lesen wir die Überschrift
3: Schöne Anarchie. Johann Thorn Pricker und seine Zeit.
2: Im Kaiser-Wilhelm-Museum. Das ist auf jeden Fall schön. Die ARD-Mediathek betitelt ein Audio mit
3: Anarchie der Nacht
2: und gibt damit eine Einführung zu Berlin, der Hauptstadt der Clubs. Cineplex.de geht das etwas allgemeiner an und schreibt
3: Alltag und Anarchie.
2: Bei Real Madrid geht's leider nicht so rund, weshalb die Sportbild das Ganze mit
3: Chaos, Anarchie und Depression
2: resümiert. Der Südkurier hingegen beschäftigt sich mit
3: Anarchie in der Bärengasse.
2: Wir fragen uns nur, was mit der Wolfsfurt ist. Und was kommt als nächstes? Die Goldschakalschneise? Die Kaninchenallee etwa? Oder am Ende gar die Ameisenautobahn? Schließlich verkündet der Schondorfblock das Motto des Jahresanfangs.
3: Der kurze Frühling der Anarchie.
2: Naja, immerhin besser als der lange Winter der Anarchie. Eine positive, ja positiv überraschte Haltung zum Thema, no pun intended, hat Michael Menzel auf themenderzeit.de. Unter der Überschrift
3: Anarchie, jetzt oder nie,
2: heißt es dort zur Einführung.
3: Heute halte ich ein Buch des Westend Verlags in der Hand. Es heißt Anarchie, jetzt oder nie und wurde geschrieben von Sylvie Sophie Schindler. Dieses Buch, so kann, so will es mir erscheinen, ein Weckruf für alle diejenigen sein, die ihre Gedanken, ihre Meinungen noch nicht an der Garderobe dieses Staates, den wir Deutschland nennen, abgegeben haben.
2: Ding dong, aufgewacht oder wie funktioniert das?
3: Ist Anarchie jetzt oder nie also ein Allheilmittel gegen das, was die Autorin Sylvie Sophie Schindler in ihrem Essay über die durch die Politik hervorgerufenen Scheußlichkeiten beschreibt? Anarchistisch zu leben bedeutet zuallererst einmal, auf sich selbst gestellt zu sein, sich selbst zu erkennen und sich als selbstverantwortliches Individuum zu begreifen.
2: Das ist ganz bestimmt richtig, aber scheint zunächst ein sehr individualistischer Blick aufs Leben zu sein. Anarchistinnen haben sich doch auch kollektiv gewehrt.
3: Schindler stellt gar nicht in Abrede, dass es blutige Aufstände von Anarchisten gab und dass daran auch nichts schön zu reden sei. Doch stimmten die Relationen nicht, weil es immer so klingt, als würde Gewalt immer erst dann auftauchen, sobald ein Anarchist die Weltbühne betritt. Der Vergleich, den sie hier zieht, gibt tatsächlich zu denken. Bleiben wir bei der Realität und setzen das Blut in Vergleich, das in zig politisch angezettelten Kriegen fließen musste, dann steht eine winzige Pfütze einem gigantischen Ozean gegenüber.
2: Ja, das ist auf jeden Fall eine interessante Form, die ewige Gewaltdebatte anders zu kontextualisieren. Denn tatsächlich sind Staaten um einiges gewaltvoller, als es Befreiungsbewegungen je hätten sein können.
3: Notwendig gegenüber diesem Staat sei ein starkes Gegengewicht. Und dieses könne nur einen Entwurf bieten, der revolutionäres Potenzial in sich trägt. Starker Tobak also, und noch prägnanter formuliert, kommt Sylvie Sophie Schindler zu dem Schluss, dass es nur zwei Prinzipien gebe, die für eine Gesellschaft möglich seien, nämlich das der Regierung und das der Anarchie, also das der Autorität und das der Freiheit.
2: Das ist ein schöner Schlusspunkt, denn ja, zusammengefasst lässt sich sagen, erst wenn Staat, Regierung, Autorität untergehen, sind Anarchie und Freiheit in Reichweite und zwar für alle von uns. Zu guter Letzt haben wir eine weitere Buchbesprechung. Es geht um den Roman
3: Zwischen Niedergang und Anarchie.
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2: Was ist denn das Setting des Romans?
5: Es ist der Sommer 1986. Der Thatcherismus ist auf seinem Höhepunkt.
1: Die Ministerpräsidentin, die Eiserne Lady, hat die streikenden Bergarbeiter in die Knie gezwungen.
2: Du meine Güte, Thatcher, da ist der Titel nun kein Wunder. Ihrem Tina-Prinzip, there is no alternative, schleuderten ja schon die Punks ihre No-Future-Attitüde entgegen. Worum geht es denn konkret?
1: Aufgeladen mit Wut gegen die Verhältnisse und anarchischem Geist, aber mit wenig Geld in den Taschen, reisen sie nach England. Ein Jungsbuch mit dunklen sozialen Untertönen. Es geht ums Trinken, um Mädchen, um Musik. Es geht darum, Leute zu provozieren und sich gegenseitig dumme Sprüche an den Kopf zu werfen.
2: Klingt schon sehr punkig.
1: Andrew O'Hagan ist extrem stark darin, der Atmosphäre dieser Tage zwischen Desillusion, anarchischem Aufbegehren und der Euphorie vermeintlicher Freiheit nachzuspüren.
2: Der Neoliberalismus unter Thatcher, Reagan und den Chicago Boys war sehr gut darin, sich als freiheitlich zu verkaufen. Dagegen half aber damals schon nur, zu rebellieren und echte Freiheit einzufordern, wollte man sich nicht der Desillusion hingeben.

Hallo, hallo, hallo, hallo. Hier spricht eure Soul Sister aka Anisabel. Ihr hört Soul Sister Playing an diesem wunderbaren, sehr heißen Mittwochabend um kurz nach 22 Uhr. Das heißt, es gibt jetzt von mir für euch eine Stunde lang alles, was eure Soul, Hip-Hop, Jazz, Blues, House, was auch immer Herzen begehren. Ich spiele für euch in Reutlingen, Tübingen und Umgebung bei der Wüstenwelle auf der 96.6. Willkommen zurück. Ich bin nach längere Zeit mal wieder live im Studio. Es ist extrem heiß hier drin und ich muss immer, wenn ich rede, den Ventilator ausmachen. Das heißt, es fühlt sich gerade richtig, richtig schlimm an, was nicht so geil ist, weil ich heute wieder eine Sendung machen werde, in der ich viel rede. Das heißt, ich werde mich hier relativ intensively einen abschwitzen, aber das ist okay, weil für den Kurs, den wir heute da haben, nehme ich das gerne auf.

etwas längere Zeit, als ich noch in Paris gewohnt habe, habe ich einen Vortrag gehalten für so eine Tübinger Hochschulgruppe über den Befreiungskampf schwarzer Frauen, Black Woman Prisoners, am Beispiel von Angela Davis und Assata Shakur. Genau, Assata Shakur ist ja auch letztes Jahr, glaube ich, verstorben. War die Stieftante auch von Tupac oder zumindest irgendwie auf jeden Fall entfernt mit ihm verwandt. Das heißt, wir haben auch so ein bisschen musikalischen Bezug. Vielleicht spiele ich nachher auch ein bisschen einen Tupac-Song oder so. Genau, und ich habe diesen Vortrag eben jetzt heute als Skript für meine Sendung heute dabei. Das hat eigentlich letztes Mal sehr, sehr gut funktioniert. Und ja, vielleicht kann man ja ein bisschen was lernen dabei. Ich habe sehr, sehr viel Aufwand in diesen Vortrag gesteckt. Also es war wirklich eine der Sachen, wo ich richtig, richtig viel für gemacht habe. Einfach weil es so ein Thema war, das mich extremst interessiert hat und auch auf so einer persönlichen Ebene einfach extremst ergriffen hat. Ich habe beide Biografien gelesen. Ich habe aber in der Zeit generell sehr viel so von so Black Radical oder ja Liberal Activists, aber vor allem sehr radikale Aktivisten habe ich eigentlich sowieso gelesen in der Zeit, viel auch angehört und so Interviews und so Diskussionsrunden, solche Sachen. Ich habe mich sehr, sehr viel mit der, so speziell mit der Geschichte in den 60ern, 70ern auseinandergesetzt, weil das irgendwie mich einfach voll gecatcht hat und mich sehr, sehr, sehr empowert hat. Und genau deswegen habe ich diesen Vortrag auch gemacht und ich habe da richtig viel Zeit reingesteckt. Es sind sehr, sehr viele Notizen. Ich habe gedacht, heute mache ich den zweiten Teil. Und ich glaube aber sogar, dass ich das nicht, dass es wahrscheinlich noch einen dritten Teil geben wird, weil das, ich habe da wirklich sehr viel einfach Info rausgearbeitet und ich habe wirklich diese Biografien gelesen und dann immer so mitgeschrieben und sowas. Das war auch wirklich eine Heidenarbeit. So, ohne mich jetzt so viel selber loben zu wollen, ne? Aber nee, es war einfach so eine Passion von mir, irgendwie mich mit Black Radical History aus den USA vor allem auch auseinanderzusetzen. So, das gibt mir extrem, ein extrem gutes Verständnis über die Welt und über das, was passiert ist. Und ja, hat mich damals irgendwie so sehr, sehr hochgezogen. Genau. Und wir machen da weiter. Ich hatte so ziemlich die Einführung, die ich damals für diesen Vortrag gemacht habe, habe ich letztes Mal durchbekommen. Ich habe es mir leider nicht aufgeschrieben gehabt, aber ich glaube, wir sind so ein bisschen stehen geblieben und haben über so den Kontext der Zeit gesprochen, in der Angela Davis und Assata Shakur so aufgewachsen sind. Also ich glaube, das Letzte war, was ich erzählt hatte, war über COINTELPRO. Genau, also es ging so um die ja so Repressionsmaßnahmen, die der Staat hatte. COINTELPRO war eins davon. Das ist ein Programm, das FBI gewesen. J. Edgar Hoover war damals Direktor und die haben eben so verschiedene Strategien entwickelt. Also generell haben sie sich so mit linken Gruppen auseinandergesetzt, aber dann vor allem auch mit Black Radicals. Und dann war irgendwann so das Ziel, the rise of a Black Messiah zu verhindern. Also so, genau, dass sich da eben eine ja, Heldenperson herausbildet, die dann irgendwie verschiedene Gruppen auch vereinen kann. Und da gab es eben ja illegale und gewaltvolle Wege von diesem geheimen FBI-Programm, da diese Koalition oder so auf jeden Fall irgendwie ein Empowerment zu verhindern. Gibt es auch einen guten Film zu Judas and the Black Messiah mit Daniel Kaluuya, der die Geschichte von Fred Hampton erzählt. Fred Hampton und William O'Neill. William O'Neill war so ein quasi jemand, der Teil von den Black Panthers war und dann aber quasi so als für das FBI gearbeitet hat, eben um Geld zu bekommen und genau, richtig cooler Film. Fred Hampton sowieso einfach wirklich einer meiner Personal Heroes. Genau, und jetzt wollte ich weitermachen mit den Biografien der beiden Frauen, um die es ja eigentlich auch gehen soll. Zunächst Angela Davis, die ja auch bis heute noch aktivistisch aktiv ist. Ich fange einfach direkt mal an. Wir haben jetzt zwar erst einen Song gehört, aber ich fange jetzt mal an und dann versuche ich dran zu denken, dass es eine Radiosendung ist und dass auch Musik laufen soll. Genau. Angela Davis wurde 1944 in Birmingham in Alabama geboren, also im Deep South. Und in der Zeit, in der sie aufgewachsen ist, ist sie durch verschiedene Sachen auch so ein bisschen, hat sie so eine Awareness bekommen zum Thema irgendwie Rassismus und auch Antirassismus. Es gab relativ viele, ich habe es in meinem Vortrag Symbols oder People of Oppression genannt, unter anderem George Wallace. Der war ehemaliger Gouverneur von Alabama und ein sehr krasser Verfechter der Rassentrennung. Das hat sich später geändert, habe ich
vorhin noch nachgelesen, aber

Aber in seiner politischen Karriere hat er zum Beispiel, gab es so ein Stand-in im Schoolhouse Door der University of Alabama 1963. Das war so ein, ja, so eine symbolische Aktion. Er hatte so eine, George Wallace, der Gouverneur, hatte so eine, wie sagt man da, so eine, so ein Versprechen, also so sein Slogan war irgendwie so Segregation now, Segregation tomorrow, Segregation forever. Und um quasi das auch so symbolisch darzustellen, hat er sich damals in so einen Universitätseingang gestellt, um zu verhindern, dass zwei schwarze Studierende quasi da reinkommen können. Es hat sich, wie gesagt, später hat er sich in seiner Ausrichtung verändert und hat sich dann, glaube ich, auch im Zuge vom Civil Rights Movement und so dann irgendwie nochmal eingesetzt, ein paar Leute begnadigt, darauf kommen wir auch später nochmal zurück. Aber er war eben zunächst ein Verfechter der starker Verfechter der Rassentrennung. Also er war so die Person, die unter anderem regiert hat, als Angela Davis geboren wurde. Wir haben aber auch Bull Connor, auch ein ehemaliger US-Politiker bzw. Verwaltungsbeamter, der nochmal so eine striktere Durchsetzung der Rassentrennung hatte. Der hat zum Beispiel Gewaltaktionen des Ku Klux Klan gedeckt, als er noch Polizeichef war, und war unter anderem auch dafür mitverantwortlich, dass 1000 friedliche DemonstrantInnen, darunter auch Martin Luther King, verhaftet wurden auf brutale Weise. Er hat Kampfhunde gegen Bürgerrechtler eingesetzt und die Dixiecrats mitbegründet 1948. Die Dixiecrats sind so eine, also offiziell hießen die States Rights Democratic Party oder so, also es war quasi eine Abspaltung der Demokraten, und die haben sich gegen den Präsidenten Truman irgendwie gebildet, der die Rassentrennung aufheben wollte, und da gab es quasi so eine Abspaltung der Demokraten, die sich halt irgendwie da nicht so drin gesehen haben, genau, und da war Bull Connor auch. Also das waren so Leute, die irgendwie im Süden regiert haben. Wir haben gleichzeitig auch ein sehr starkes Wachstum der Republican Party, also gerade bei den Präsidentschaftswahlen 1964. Alabama ist aber trotzdem auch so ein Hauptzentrum des Civil Rights Movements gewesen. Also wir haben diesen Busboykott von Montgomery 1955, der ja sehr bekannt ist, auch mit MLK und Rosa Parks. Wir haben generell so sehr, sehr viel, ja, auch so politische Gewalt und sowas auch. Also Birmingham wurde zum Beispiel eine Weile lang Bombingham auch genannt. Es gab da relativ viele Anschläge mit so Dynamitsprengsätzen, um Afroamerikanerinnen aus so weißen Gegenden zu vertreiben und sich quasi auch so positionieren gegen irgendwie die Befürwortung von so Racial Integration oder so. Und da gab es eben eine Gegend, die besonders betroffen war, die dann auch Dynamite Hill genannt wurde. Und da ist Angela Davis aufgewachsen. Genau. Ich würde sagen, wir machen einen kurzen Cut und dann werde ich so ein bisschen über ihre Kindheit und Jugend sprechen. Genau. Viel Spaß mit dem nächsten Song.

Dieser Song ist so schön, einfach Sade, Pearls. Ich finde eh, also ja, obviously Sade, sehr, sehr schöne Stimme. Einfach, also ja, sie hat so viele tolle Songs, einfach, das hat mich gerade richtig irgendwie runtergeholt. Ich hatte auch das Gefühl, so, ich baller jetzt hier diese ganzen Fakten runter, aber irgendwie ist schon auch einfach, es ist auch einfach extrem frustrierend gleich. Also so, es ist irgendwie so krass, wie viel Scheiße, ich weiß nicht, ob ich Scheiße sagen darf, jetzt habe ich es gesagt. Wie viel Scheiße passiert ist, es ist so krass, dass es auch wirklich, wenn man sich irgendwie so näher mit solchen Sachen auseinandersetzt, echt schlimm. Also irgendwie auch crazy, dass man da einfach Leute so weggesprengt hat. Das ist irgendwie insane, wirklich. Ich, ja, don't get it, so. Aber ich wollte eigentlich jetzt so ein bisschen erzählen, wie Angela Davis aufgewachsen ist. Das hat sie so relativ ausführlich in ihrer Kindheit und Jugend, in ihrer Biografie beschrieben, meine ich. Genau, ihre Kindheit und Jugend hat sie, wie gesagt, in Dynamite Hill verbracht. Eine Gegend in Alabama, die sehr krass von so Sprengsatzanschlägen, Wortfindung betroffen war. Genau. So ein bisschen Awareness kam sicherlich auch durch ihre Mutter, die bereits irgendwie schon so antirassistisch aktiv war beim Fall der, oder was heißt antirassistisch aktiv, aber die war auf jeden Fall schon aktivistisch unterwegs beim Fall der Scottsboro Boys 1931. Generell waren beide ihre Eltern aktive Mitglieder der NAACP, also der National Association for the Advancement of Colored People. 1909 gegründet, gibt es bis heute noch, ist die älteste und größte Bürgerrechtsorganisation. Wurde, glaube ich, in New York oder sowas gegründet. Teilweise als Reaktion auf so Gewalt, die passiert ist. Die hatten so eine sehr wichtige Anti-Lynching-Kampagne, die so ein Mittelpunkt genau war. Und die haben irgendwie da sehr, sehr gute Erfolge ja, gehabt, waren aber dann, also es gab natürlich irgendwie so ein bisschen, ja, Probleme so in der Ausrichtung auch. Also die haben dann radikalere Ideologien irgendwie abgelehnt zum Beispiel und sehr viel Aufwand und Zeit damit auch verbrannt, verbracht, so zu zeigen, okay, wir sind keine Kommunisten, so. Das war ja irgendwie das ganz böse Ding. Genau. Die NAACP wurde in Alabama auch verboten und damals dann durch das Alabama Christian Movement for Human Rights ersetzt. Ich hatte erzählt von den Scottsboro Boys, wo Angela Davis' Mom aktiv war. 1931 wurden da nämlich 9 schwarze junge Männer im Alter von 13 bis 20 circa der Vergewaltigung 2 weißer Frauen beschuldigt. Ruby Bates und Victoria Price, ich glaube, das war in einem Zug oder sowas. Genau, die waren angeklagt, wurden dann verhaftet und sind ins Gefängnis von Scottsboro in Alabama gekommen. Ich glaube auch, dass in dem Zuge der Gouverneur George Wallace, den ich vorher erwähnt hatte, der hat dann irgendwie später, als er sich dann irgendwie da besinnt hat und dann auf einmal Civil Rights Activist wurde, hat er dann auf jeden Fall, ich weiß nicht, ob mehrere, aber hat auf jeden Fall einen von diesen Scottsboro Boys begnadigt dann. Generell wurden die Urteile dann auch nochmal und einige da nochmal begnadigt, beziehungsweise ich glaube, einer hat irgendwie lebenslang bekommen und das wurde irgendwie umgewandelt, der Todesstrafe bekommen und das wurde irgendwie dann umgewandelt in halt lebenslanger Kerker oder sowas. Und ein paar wurden dann auch begnadigt. Ich glaube, die letzten von diesem Fall wurden irgendwie noch so 2013 oder so, also sie waren da schon gestorben, wurden 2 nochmal begnadigt oder so, also richtig insane auch. Genau, und das war eben, das ist so ein sehr prominenter Fall, bei dem, Angela Davis' Mom aktiv war. Davis hat auch viel geschrieben in ihrer Biografie über so ihre Erfahrungen in der Grundschule und hat da auch viel so über das Booker T. Washington-Syndrom geschrieben. Die gleiche Kritik, die es zu dem Syndrom gab, gibt es auch bei Shakur. Und Washington ist eigentlich eine relativ so wichtige Person, was so Black irgendwie, nicht Black Power, aber so auf jeden Fall Black Politics angeht.
Und Washington hat so dieses Ding, dass er quasi sagt, okay, also so volle Gleichberechtigung erreichen wir erst später. Das geht jetzt noch nicht. Wir sind jetzt erstmal irgendwie Second-Class-Citizens. Aber schwarze Menschen müssen sich quasi in der Zwischenzeit, bis sie dann diese volle Gleichberechtigung erreichen können, ökonomisch unabhängig machen durch Bildung und Berufe. Also so Bildung, Berufe, Geld, basically Black Capitalism war irgendwie so sein Ding irgendwie. 1881 hat er das Tuskegee Institute in Alabama gegründet, was auch eine der wichtigsten Einrichtungen für so die Berufsausbildung von Schwarzen im Süden war. Und er hatte da eben so ganz krass diese Philosophie von Selbstständigkeit, Emanzipation durch Arbeit, irgendwie hat Leute geschult, halt in Bildung und Handel in Bezug auf Landwirtschaft und Bauwesen vor allem. Auch mit Beginn des Zweiten Weltkriegs und dann eben der Migration von Millionen von Schwarzen in den Norden hat er im US Army Air Corps ein Programm zur Ausbildung schwarzer Piloten zum Beispiel mitbegründet, die bekannt wurden als die Tuskegee Airmen. Der Zweite Weltkrieg war dann auch so der erste globale Konflikt, bei dem die eingesetzt wurden und auch viele Medaillen und sowas erhalten haben und so. Und genau, Washington hatte da eben so einen sehr krassen Schwerpunkt auf so praktische Arbeit und Selbstständigkeit und irgendwie starke wissenschaftliche, technische Programme und sowas. Und das, ja, also in gewisser Weise ja, das Tuskegee Institut bzw. die Universität ist immer noch irgendwie so ein historically black college und irgendwie auch sehr, sehr, glaube ich, irgendwie führend und so. Und der hatte halt dieses so, also ich kann heute irgendwie nicht reden, oh mein Gott, Booker T. Washington hatte halt so dieses Pull yourself up by your bootstraps Narrativ. Also so ein bisschen so, du musst halt selber dafür sorgen, so, dass es dir besser geht und dass du irgendwie halt irgendwie in so eine Unabhängigkeit kommst. Und das war halt sowas, was irgendwie, womit halt Davis so krass aufgewachsen ist, so, oder wo generell Leute in der Zeit so sind damit aufgewachsen, so, ja, wir müssen uns halt irgendwie selber, wir müssen das halt machen und so, wir müssen irgendwie da ökonomisch erfolgreich sein. Und das bezeichnet Davis halt als so Individualisierung des Widerstandes. Also so Hindernisse, die man quasi irgendwie im Aufstieg der sozialen Leiter oder so hat, werden irgendwie oft so als so quasi natürlich dargestellt, so ja, wir sind jetzt halt irgendwie zweite Klasse, und Davis sagt aber halt eher so, nee, diese Hindernisse sind halt quasi Produkt von diesem System, und das quasi so darzustellen, als so, wir müssen einfach alle Geld machen, ist halt dann irgendwie so ein bisschen verkürzt. Ist jetzt sehr, sehr abgespeckte Version von diesen ganzen Philosophien, so, ich will auch gar nicht irgendwie Booker T. Washington schlecht reden. Er hat auf jeden Fall auch viele irgendwie gemacht, so, aber genau, das war was, womit Davis so in Kontakt gekommen ist und sich so gedacht hat, nee, irgendwie ja nicht. Sie hat an so einem Programm auch teilgenommen in New York City für so eine Highschool, wo sie ein Stipendium bekommen hat, sehr gute Leistungen, und da hat sie sich dann auch immer weiter irgendwie, also wurde dann in den Sozialismus eingeführt, hat irgendwie das Manifest der Kommunistischen Partei gelesen, ist dann der Youth Organization der Communist Party beigetreten und hat eben nach der Highschool ein Stipendium für eine Uni erhalten, wo sie dann französische Literatur studiert hat und auch so das erste Mal, das ist auch ganz, also interessant, wie sie das beschreibt, da tritt sie dann noch das erste Mal irgendwie so in die weiße Welt ein, sagt sie. Also sie ist ja während irgendwie Segregation auch aufgewachsen und so. Das heißt, sie ist irgendwie an eine schwarze Schule gegangen und sowas. Und das ist dann so, da öffnet sich so ein bisschen der Kosmos. Und sie hat so diese, sie schreibt so von so liberal white friends, die so sagen so, ja, Hautfarbe spielt doch keine Rolle und so. Wir sind doch irgendwie alle gleich und sowas. Und, ja. Wenn das nicht mal zu Tübingen passt, ne? Okay, genau. Sie macht dann auch ein paar Auslandsaufenthalte, unter anderem in Paris. An der Sorbonne studiert sie. Da ist relativ wichtig, dass sie algerische StudentInnen trifft und da halt quasi auch über den Befreiungskampf von Algerien informiert wird, der ja auch irgendwie da so gerade aktuell war. Und sie beginnt sich mit Herbert Marcuse zu treffen, deutsch-amerikanischer Philosoph oder Soziologe vielleicht.
Genau, und ja, vertieft da nochmal so ihr marxistisches Philosophiewissen, um quasi auch so die Unterdrückung von und Ausbeutung von schwarzen Menschen nachvollziehen zu können. Und sie kommt auch nach Deutschland, an die Goethe-Universität in Frankfurt. Da ist sie im Sozialistischen Deutschen Studentenbund aktiv. Genau. Und, jetzt habe ich mich ein bisschen verloren, setzt sich gegen den Vietnamkrieg ein. Diesen Sozialistischen Deutschen Studentenbund kennt man vielleicht, wenn man die Rudi-Dutschke-Geschichte kennt, der damals irgendwie so die Teil der Studentenbewegung war, aber ist jetzt vielleicht irgendwie hintergründig. Genau, und sie geht dann aber, also sie hat quasi irgendwie auch so eine coole Zeit in oder was heißt coole Zeit, aber so eine, mir fällt jetzt kein anderes Wort als cool ein, eine coole Zeit in Europa, beziehungsweise kann sich da auch weiterbilden, aber vermisst dann auch irgendwie so den Struggle bei sich irgendwie zu joinen und geht dann irgendwie auch zurück in die Staaten ja, wird da so in oder involviert sich da selbst in so verschiedene Aktivitäten. Tritt dann später der Kommunistischen Partei bei, beziehungsweise dem Chelemumba Club, das ist so ein All-Black-Collective innerhalb der Kommunistischen Partei, und wird dann 1969 Professorin für Philosophie an der UCLA, also University of California. Da wird sie vom Board of Regents nachgefragt, ob sie Kommunistin ist und so. Da gab es so eine Regelung in einem Handbuch, dass das quasi verboten ist, Kommunisten einzustellen. Und da gibt es so ein sehr berühmtes Zitat von ihr, wo sie dann sagt, "Yes, I am a communist. I will not take the Fifth Amendment against self-incrimination because my political beliefs do not incriminate me." So, und damit wird sie auch so ein bisschen zum Symbol von so Meinungsfreiheit, wird eine Figur des öffentlichen Widerstandes. Angela Davis war schon auch in ihrer Frühzeit, würde ich sagen, echt auch krass mutige, krass irgendwie emanzipierte, kämpfende Person. Also ich finde es wirklich krass. Ich meine, klar, sie hat so dieses ganze Zeug irgendwie gelesen und so, aber da ist wirklich auch so von diese Charakterstärke, die sie hatte und so, sie hat immer so voll eingesetzt. Man merkt es auch in der Biografie hat man das auch voll gemerkt, so, sie schreibt dann irgendwie auch so über ihre Zeit im Gefängnis und sowas und hat dann irgendwie Hungerstreik und das alles und so, also voll, generell viele von diesen Leuten waren so mega krass in diesem Struggle drin und mega krass in diesem so, ey, irgendwie ich sehe es nicht mehr ein, in diesem System irgendwie da zu sitzen und nicht zu sagen, so, das geht nicht. Und das ist schon, ich finde das übelst beeindruckend, gerade auch im Kontext der ganzen Gewalt, die halt stattgefunden hat, der ganzen Repression, die man da hatte. Das habe ich, glaube ich, letztes Mal auch schon gesagt. Übelst insane. Also richtig, richtig krass. Ich bin wirklich, verneige mich vor solchen Leuten. Und halt gleichzeitig auch auf dieser irgendwie universitären Ebene. Also sie gibt dann auch Kurse in Bezug zu Black Literature, die sehr, sehr krass besucht werden, wird von sehr vielen philosophischen Fakultäten auch in der Zeit angefragt, genau. Ich glaube, ich rede noch ein bisschen. Ich glaube, wir werden auf jeden Fall heute nicht durchkommen mit dem zweiten Teil. Aber ich überlege mir mal, vielleicht passt es trotzdem. I don't know, we will see. Genau, also wir haben Angela Davis, die sehr, sehr erfolgreich ist mit ihrem Universitätszeug auch und so. Und dann in den frühen 70ern passiert was relativ Wichtiges, nämlich wird sie da aktiv im Fall der Soul Dad Brothers. Es gibt, glaube ich, auch eine Band, die sich so nennt, oder nicht? Ich weiß gerade nicht. Soul Dad Brothers auf jeden Fall. Spanisch für Solitude. 1970 passiert nämlich, dass drei relativ militant Black People, Fleeter, Drumgo, John Clochette und George Jackson werden wegen Mordes an einem weißen Gefängniswärter angeklagt. Da war der Hintergrund folgender. Es gab quasi, also eine der Anwälte damals in dem Fall hat irgendwie auch gesagt, die Gefängnishierarchien der Insassen unterstützt auch rassistische Strukturen. Und es war damals in Gefängnissen unter anderem so, dass schwarze und weiße Insassen getrennt wurden.
In dem Fall war das dann auch so. Dann wurde der Hof quasi für beide Seiten geöffnet. Es bricht ein Streit aus. Ein Wärter schießt von einem Wachturm aus, ohne irgendwie einen Warnschuss abzugeben. Also schießt irgendwie direkt, fängt an zu schießen. Dann gibt es eine Schießerei. Drei schwarze Häftlinge werden getötet auf dem Hof. Genau, daraufhin bricht ein Hungerstreik aus von seitens der schwarzen Häftlinge, in der Hoffnung, dass dieser Officer, Officer Miller hieß der, für sein Verbrechen festgenommen wird und der Fall irgendwie untersucht wird. Genau, das passiert natürlich nicht, der Miller wird entlastet, die Todesfälle werden als irgendwie gerechtfertigter Mord gesehen und irgendwie kurze Zeit später wird Officer Miller dann tot. Also ich glaube, so eine halbe Stunde, nachdem das verkündet wird, wird der tot im Gefängnis aufgefunden. Nachdem man die Entscheidung wurde, glaube ich, über das Radio oder sowas verkündigt und dann wurde der Instant irgendwie dead aufgefunden. Und dann werden die Soul Dead Brothers in dem Kontext an Mordes an Officer Miller angeklagt. Und das ist so der Fall, an dem Angela Davis dann quasi auch so wieder irgendwie aktiv wird und sich da extrem einsetzt. Ich glaube, auch eine sehr enge Bindung zu einem der Angeklagten. Ich habe meinen Satz schon wieder verloren. Oh mein Gott, es ist glaube ich, echt die Hitze hier drin. Genau, ich würde sagen, ich mache mal eine Runde den Ventilator an und wir hören den nächsten Song. Bis gleich.

Ja, Mini-Rippetten auch immer gut. Bisschen andere. Oh, der Ventilator. One second. Der ist halt schon übelst laut. genau. Mini Ripperton haben wir gerade noch gehört. Baby, this love I have. Ein bisschen anderer Vibe als so den, als der Inhalt dieser Sendung. Aber it be like that, I guess. Genau. Ich werde den Teil zu Angela Davis an der Stelle beenden. Also sie war quasi in diesem Soul Dead Brothers. Da war so die Zeit, wo sie auch selber irgendwie dann mit den Autoritäten in Konflikt gekommen ist. Bei einer Befreiungsaktion da auch. Hat sie dann auch auf jeden Fall Probleme bekommen, war dann auch eine Weile im Knast und so. Wurde dann aber, ich glaube, das war gar nicht so lang. Ich glaube, sie war irgendwie von, naja, wohl, vielleicht so, ich glaube, ich erinnere mich so an 2 Jahre ungefähr. Genau, es war auch das, was ich mit dem Hungerstreik dann erzählt hatte. Sie kam auf jeden Fall auch dann irgendwie in Haft und so und wurde dann aber entlassen und genau. Wo ist dann, war dann auch eine Zeit lang auf der FBI 10 Most Wanted List und so und hat dann auch 2 Monate im Untergrund verbracht und so. Aber generell würde ich sagen, dass ich viel von ihrem Aktivismus auch mehr in so einem institutionelleren Rahmen, nicht nur, aber auch bewegt hat, so einfach, weil sie halt an Unis und sowas viel unterwegs war und so Sachen. Und genau, das war die erste Person und dann hatte ich mich ja noch mit Assata Shakur beschäftigt. So. Und da würde ich sagen, ich weiß nicht, ob es korrekt ist, das zu sagen, aber Assata Shakur war schon ein bisschen so, ja, chaotischer oder so ein bisschen, ja, ihr Leben war schon so ein bisschen rougher, würde ich sagen. So, also stärker vom so Untergrund geprägt, ein bisschen radikaler vielleicht. Also es war auf jeden Fall irgendwie nochmal so different life. Sie wird 1947 wurde 1947 in New York geboren als Joanne Deborah Bryan war unter anderem auch dadurch geprägt, dass ihre Eltern sich früh scheiden lassen haben und hat halt auch so dieses, in dieser Zeit auch dieses Booker T. Washington-Syndrom natürlich hören müssen. Also so wie pull yourself up by your bootstraps, so Widerstand eher so als was Individualisiertes quasi erfahren. Genau, und sie hatte aber so, ja, relativ auch früh so einen Einblick und ein Bewusstsein für die Klassengesellschaft gehabt, in der sie lebt, also auch so innerhalb der Black Community. Es war auch in ihrer Biografie die Rede von einer Black Bourgeoisie, also gerade ihre Großmutter wollte zum Beispiel, dass sie Teil davon wird. Shakur hat sich da ein bisschen fehl am Platz gefühlt. Sie ist natürlich auch geprägt in der Zeit durch die Angriffe des KKK. Es gab auch gerade auf das Haus, in dem sie gewohnt hat, so nächtliche Angriffe und sowas. Ihre Großmutter hat sich dagegen gewehrt, was sie irgendwie früh mitbekommen hat. Genau, und generell hat sie irgendwie auch nochmal so ein Thema reingebracht, das ich auch sehr, sehr relevant finde. Es gibt so einen Teil, wo sie über die Erfahrungen in ihrer Schulzeit schreibt und sie ist natürlich auch so in eine segregierte Einrichtung gegangen, was natürlich trotzdem krass ist, dass diese Einrichtungen in ihren Augen auch weiße Wertesysteme und Schönheitsstandards übernommen haben. Da gibt es einen Part, wo sie auf die Highschool geht, Junior Highschool, und dann so erste so Dating-Erfahrungen mit einem Dark-Skin-Boy irgendwie hat. Und obwohl sich eigentlich beide mögen und er ihr auch, beschreibt sie, so eher deutlich irgendwie Zuneigung und Respekt zeigt, lehnt sie eine Beziehung mit ihm ab und bezeichnet ihn als too black und ugly. Fühlt sich schlecht dabei, aber sagt es halt trotzdem so. Und sie erzählt auch davon, dass unter den schwarzen Mitschülern die Bezeichnung schwarz auch als Beleidigung benutzt wird. Und da vor allem je dunkler, desto schlechter. Also so ein klarer Colorism-Aspekt spielt da auch eine Rolle. Der auch so geprägt wird durch die Medien. Also sie schreibt da sehr, sehr viel über so dominante Bilder von Schönheit. Auch nicht nur Schönheit, sondern auch so Häuslichkeit und so diese weiße Middle-Class-Normativität ist sehr, sehr allgegenwärtig, so diese Perfect Family. Ich hatte, glaube ich, in der Präsi, die ich dazu gezeigt habe, die ich jetzt natürlich nicht zeigen kann, hatte ich auch so ein klassisches Bild von so einem
ja, Suburbs Family mit so zwei blonden Kids und so. Die Mutter macht irgendwie Gartenarbeit und der Vater grillt die Würstchen so, dass es irgendwie so die Sonne scheint und es ist so ein perfekter Garten einfach so. Das ist irgendwie das Bild, das ich dazu so im Kopf hatte. Genau, und Shakur erzählt dann, und das finde ich auch irgendwie einfach, ja, interesting, oder fand ich damals irgendwie so interesting to read. Sie erzählt auch davon, dass sie so eine sehr harte und auch unsympathische beziehungsweise vorurteilende Einstellung gegenüber ihrer eigenen Mutter hat, weil sie da quasi so denkt, okay, also als Jünger ist, okay, du hast irgendwie versagt, dieses bürgerliche Konsumideal nachzubilden, so wie es halt im Fernsehen ist und wie es irgendwie mir in der Schule vermittelt wird, das haben wir hier gar nicht zu Hause. Und zunächst ist dann erstmal so ihr, und das finde ich schon so ein starker Kontrast zu Davis, weil Davis irgendwie, also bei Davis kam es mir irgendwie so viel voll so vor, als ob Davis so ganz früh wusste, so okay, das muss ich machen, so das ist irgendwie meine Richtung und da in der Hingegen, also sie war ja schon früh so als Jugendliche dann bei den Kommunisten unterwegs und so war irgendwie so direkt da irgendwie so drin und bei Shakur hat schon ein bisschen, Shakur war erstmal so, irgendwie, okay, bei mir zu Hause ist nicht so wie bei den anderen zu Hause oder so, wir erreichen dieses Ideal nicht und sie hat dann auch so erstmal diese Einstellung von, vielleicht löst auch Integration so das Problem. Also she wanted a piece of the pie sozusagen, sie war so, yo, racial integration und dann kann ich hier auch so dieses Ideal haben. Ja, so wird es auf jeden Fall überhaupt nicht. Ihre Familie zieht dann um in so einen Stadtteil New York City, der auch Jamaica genannt wird. Und Asata hat so Phasen, wo sie dann einfach immer wieder von zu Hause verschwindet. Also so wirklich, she's really a runaway. Also wirklich, die war so, hat dann von unterschiedlichen Jobs gelebt und so. Ich kann mich jetzt gerade gar nicht mehr erinnern, warum sie von zu Hause weggerannt ist. Und ich habe es auch nicht in meinen Notizen, aber ich weiß noch, dass das damals irgendwie so hängen geblieben ist auch. So, sie war irgendwie dann so, nee, kein Bock mehr. Und hat dann von verschiedenen Jobs gelebt, Kellnerin zum Beispiel oder irgendwie bei Freunden oder so, hat sich das Leben von Woche zu Woche finanziert, erlebte auch relativ schlimme Sachen in der Zeit, also beinahe eine Gruppenvergewaltigung, wird natürlich auch Opfer von sexueller Belästigung und sowas. Und ihre Kindheit ist auch sehr krass geprägt von so Leben auf der Straße, sie trifft sehr viele unterschiedliche Menschen, macht dann mit 16 irgendwie schon Erfahrungen in der Arbeitswelt. Overall natürlich auch Racism-Erfahrungen in ihrem Leben, wird dann irgendwann von ihrer Tante gefunden und mitgenommen, die auch später dann noch in ihrem Leben als ihre Anwältin agiert, also so ein bisschen so ein Schutzengel. Und diese Tante, die sie dann aufnimmt, die führt sie dann auch so ein bisschen in diese Kunst- und Literaturwelt ein und so. Die gehen in New York irgendwie Museen besuchen und sowas. Und dann fängt es auch an, dass sie sich so ein bisschen auf andere Art und Weise so mit ihrer Philosophiebildung auseinandersetzt. Sie fängt dann auch irgendwie an mit Poetry, also mit hier Lyrik und sowas. Machen so Poetry Reading mit Friends macht sie, glaube ich, wenn ich mich richtig erinnere. Genau, und das ist auch relevant. Ich hatte, glaube ich, auch in dieser Präsi ein Gedicht von ihr drin, da hat sie auch was geschrieben. Das ist bestimmt ja auch in meinen Notizen irgendwo. Genau. Sie geht dann irgendwann ans Manhattan Community College, wo sich auch so Aktivität und sowas, der Struggle irgendwie größer wird und sowas. Das Manhattan Community College war damals ein College mit einem sehr hohen Prozentsatz an, ich glaube, es hieß in ihrer Biografie Black and Third World People. Es gibt so relativ viele Organisationen am Campus. Und da fängt sie dann auch so an, relativ typisch so zu Studiezeiten, fängt sie so an, ihr eigenes Konzept von Schönheit zu hinterfragen und begeht den Big Chop, also schneidet sich quasi ihre Haare kurz. Yay, steht hier in meinen Notizen an der Stelle. Genau. Und setzt sich dann in dem Zuge auch, und das ist, glaube ich, wirklich auch wirklich eine sehr, sehr, sehr, ich will nicht sagen universelle Erfahrung, aber so wirklich auch so dieses, so man hinterfragt so seinen eigenen Shit und dann irgendwann merkt man auch, dass man auch wirklich einfach viele Sachen gelernt hat, die so nicht stimmen. Also sie setzt sich dann in dem Zug auch so
mit Misconceptions von Black History auseinander. Also zum Beispiel auch, dass sich Sklaven nicht gewehrt haben, um sich zu befreien. Das ist, finde ich, auch so voll das Ding. Also so voll, das voll. Ich weiß nicht, wie es jetzt ist, so in Schulen und so, aber so wie ich das gelernt habe, auch immer so, ja, man hat irgendwie Leute versklavt und irgendwann dachte man sich so, nee, eigentlich ist das ja nicht so cool und so, deswegen machen wir das jetzt nicht mehr. Und dass es irgendwie Widerstände gab, wird immer irgendwie, wird immer irgendwie so außen vor gelassen. Genau, und Shakur joint dann auch so verschiedene, ja, Organisationen, gibt sich auch einen neuen Namen dann zum Beispiel und entscheidet sich dann auch dazu, genau, in der Zeit Asata Olugbala Shakur zu heißen. Asata meaning she who struggles, Olugbala meaning love for the people. Und Shakur war, glaube ich, an einen Said, steht jetzt in meinen Notizen, an einen Said gerichtet. Und Saids Family, ich weiß jetzt, kann jetzt gerade nicht mehr zuordnen, wer Said war. Wahrscheinlich ein enger Freund von ihr, aber da war auf jeden Fall irgendwas, aber ich kann mich jetzt nicht mehr gerade erinnern. Jedenfalls heißt Shakur the Thankful. Genau, und dann, oh, ich habe nur noch 6 Minuten. Ja, gut, genau, dann ist es auf jeden Fall auch die Zeit, wo sie dann in den Kommunismus eingeführt war. Und sie war auf jeden Fall dem erstmal irgendwie nicht so entgegengesetzt, aber war so ein bisschen so suspicious und dachte so, das ist irgendwie so ein White Man-Ding irgendwie. Hat dann aber auch viel von so afrikanischen Revolutionären gelesen und afrikanische Liberation Movements irgendwie sich damit auseinandergesetzt und sowas. Und dann eben für sich so entdeckt, okay, so diese Frage von African Liberation ist nicht nur so eine Frage von so Race, sondern auch so ein ökonomischer Aspekt. Also quasi, dass auch so diese dominante Klasse auch einfach irgendwie von anderen Leuten ersetzt werden kann. Das heißt, das muss irgendwie, muss nochmal anders betrachtet werden, genau. Und sie macht dann auch so Erfahrungen mit so Arroganz in so weißen, linken irgendwie Bewegungen und sowas, was auch so, finde ich, so eine wirklich allgegenwärtige Erfahrung ist. Also so irgendwie so weiße Aktivisten, die sich so als Leader von irgendwelchen Freiheitsstruggles irgendwie darstellen, als hätten sie so die Antworten auf alle Fragen und so. Sie schreibt davon, glaube ich, dass sie so die politische Arbeit und Analysen respektiert. Findet aber, dass irgendwie so schwarze revolutionäre Menschen sich selber quasi irgendwie organisieren sollten. So, wir haben jetzt nur noch 4 Minuten. Genau jetzt sind es 4 Minuten. An der Stelle muss ich leider abbrechen. Vielleicht werde ich irgendwie nochmal in der nächsten Sendung das irgendwie nochmal beenden. Das ist jetzt nicht mehr allzu viel. Genau. Aber ja, ich hoffe, es hat irgendwie Spaß gemacht zuzuhören. Ich war heute etwas durch den Wind. Es tut mir leid, ich weiß nicht, ob man es mir angemerkt hat. Ich kann mich wirklich auch einfach heute nicht so gut konzentrieren. Es ist wirklich sehr warm hier drin. Und bin mit meinen Kräften auch so ein bisschen am Ende. Der Tag war sehr lang. Aber ich hoffe natürlich, dass das Zuhören trotzdem Spaß gemacht hat. Bei der Wüstenwelle geht es jetzt um 23 Uhr wie immer weiter mit Something Noise. Seid gerne nächstes Mal wieder dabei, wenn ich im Studio bin, also in 2 Wochen. Wir hören jetzt zum Schluss noch, es gibt keinen Song des Tages, beziehungsweise vielleicht ist es einfach der Song des Tages. Wir hören noch einen Tupac-Song, of course. Wenn wir irgendwie schon über Shakur gesprochen haben, dann hören wir auch Tupac. Only God Can Judge Me. Das ist meine Verteidigung dafür, dass ich mich heute nicht so gut konzentrieren konnte. Ich hoffe, ihr habt einen wunderschönen Abend und stay woke, I guess, muss ich jetzt am Schluss die Sendung sagen. Bis dann. 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

Herzlich willkommen zur Sendung Unsere Stimme. Heute ist der 18. Juni 2026. Wir senden live aus unserem Studio in Tübingen. Wer sind wir? Wir sind 18 BFDler aus den Bereichen Rettungsdienst, Kinderbetreuung und Inklusion. Wir absolvieren aktuell ein Seminar in Bodelshausen zum Thema politischer Bildung. In diesem Rahmen haben wir uns mit dem Thema Klimakrise befasst. Was wir herausgefunden haben, das präsentieren wir euch jetzt. Dazu aber gleich mehr. Jetzt starten wir rein mit dem ersten Song Waka Waka von Shakira.

0: Das war Waka Waka von Shakira. Jetzt gebe ich ab an Taya. Euer Beitrag handelt von Rauch und Gift in Indien. Mehr dazu wird sie euch nun persönlich berichten.
1: Genau, hier ist Taya. Meine Gruppe und ich heißen euch herzlich willkommen im ersten Teil dieser Sendung. Wenn wir an Landwirtschaft denken, denken wir oft an Felder, Pflanzen und Lebensmittel. Doch hinter der Landwirtschaft stecken auch Umweltprobleme, über die sehr selten gesprochen werden. Und genau darum geht es heute bei uns, zwischen Rauch und Gift, Umweltfolgen der Landwirtschaft im Norden Indiens. Indien gehört zu den Ländern, in denen die Landwirtschaft eine besonders wichtige Rolle spielt. Doch neben den großen Erträgen gibt es auch erhebliche Umweltprobleme, besonders im Norden von Indien. Und deshalb werfen wir einen Blick dorthin und sprechen über die Probleme, über die Ursachen, Luftverschmutzung, Pestizide und mögliche Lösungen. Helen klärt euch mal über die Probleme auf, die entstehen.
2: Hallo, mein Name ist Helen und heute spreche ich über die Probleme der Landwirtschaft in Indien. Die Landwirtschaft in Indien bringt große Herausforderungen mit sich. Ein wichtiges Problem ist das Verbrennen von Ernteresten. Erntereste sind die Stängel, Blätter und Halme, die nach der Ernte, zum Beispiel von Reis oder Weizen, auf den Feldern liegen bleiben. Viele Bauern verbrennen diese Reste, um ihre Felder schnell und günstig für die nächste Aussaat vorzubereiten. Dabei entsteht jedoch eine große Menge Rauch, Smoke und Feinstaub, die die Luft stark verschmutzen und zu schweren Atemwegserkrankungen führen. Die Luftverschmutzung beeinträchtigt die Lebensqualität vieler Menschen und kann sogar die Lebenserwartung senken. Ein weiteres Problem

0: langfristig ausgelaugt und die Umwelt zusätzlich belastet. Das waren die wichtigsten Probleme der Landwirtschaft in Indien. Weiter geht's mit Sarah. Sie erzählt euch jetzt, welche Ursachen diese Probleme auslösen.
1: Hey, ich bin Sarah und ich habe euch mal ein paar Ursachen dieser Probleme herausgearbeitet. Wie Helen gerade schon erklärt hat, bleiben nach der Reiseernte große Mengen an Stroh und anderen Pflanzenresten auf den Feldern zurück. Da die Bauern ihre Felder möglichst schnell für die nächste Aussaat vorbereiten müssen, werden diese Rückstände häufig verbrannt. Dabei entstehen große Mengen an Feinstaub, Kohlenstoffdioxid und weiteren Schadstoffen, die die Luftqualität erheblich verschlechtern. Der entstehende Rauch kann sich über weite Gebiete ausbreiten und sogar in entfernten Städten für dichten Smog sorgen. Dies belastet nicht nur die Umwelt, sondern auch die Gesundheit der Menschen. Eigentlich könnten die Erntereste auch in Biogasanlagen verarbeitet werden, um daraus Energie zu gewinnen. Allerdings befinden sich viele dieser Anlagen weit entfernt von den landwirtschaftlichen Betrieben. Der Transport der großen Mengen an Pflanzenresten ist für die Bauern oft zu teuer und zu zeitaufwendig. Deshalb entscheiden sich viele von ihnen für das Verbrennen, da dies die schnellste und günstigste Lösung ist. Hinzu kommt, dass viele Bauern nicht ausreichend von der Regierung unterstützt werden. Es gibt zwar moderne Maschinen, die Erntereste einsammeln oder direkt in den Boden einarbeiten können, doch diese Geräte sind sehr, sehr teuer. Viele Landwirte können sich solche Maschinen deshalb nicht leisten und staatliche Förderungen reichen häufig nicht aus. Aus diesem Grund bleibt das Verbrennen der Erntereste für viele Bauern die einzig praktikable Möglichkeit. Welche Lösung es dafür gibt, erzählt euch jetzt Marlene.
2: Moin, ich bin Marlene und ich finde, diese Probleme brauchen Lösungen. Und ein paar davon darf ich euch heute vorstellen. Große grüne Kuppeln, ein Haufen Biomasse, Tiermist oder selbst der Inhalt unserer Biotonne. Und schon haben wir die erste Lösung, Biogasanlagen. Davon gibt es in Nordindien zwar einige, aber für die meisten Bauern sind diese nicht erreichbar. Lokale und erreichbare Biogasanlagen würden die problematischen Erntereste entsorgen und erzeugen gleichzeitig noch Energie oder Dünger, welcher dann weiter in der Landwirtschaft genutzt werden kann. Aber nicht nur Biogasanlagen nehmen die Erntereste und spucken hinterher Dünger aus. Das geht auch mit ganz normalen Komposthaufen. Zugegeben, das dauert länger als in der Biogasanlage, aber es ist kosteneffizient und eigentlich ein Nebenläufer. Nun müssen die Erntereste immer noch auf dem Komposthaufen landen. Da kommt man gar nicht so weit, wenn man sich nur mit Heugabeln und Hänger an die Arbeit macht. Und da liegt der springende Punkt. Die Finanzierung von großen Sammelgeräten ist für die meisten lokalen Bauer keine Option, wobei ihnen die Regierung hier finanziell mehr unter die Arme greifen könnte. Zudem kommen die vielen Insektenschutzmittel, welche in der monokulturellen Landwirtschaft verwendet werden. Hier ist der Bioanbau ein Gegenentwurf. Dabei werden in einem Zusammenspiel verschiedener Pflanzen auf 5 Ebenen 34 unterschiedliche Pflanzenarten angebaut. Diese Biofarm im Norden Indiens kann allein 10 bis 12 Personen ernähren, ohne dass Pestizide zum Einsatz kommen müssen. Aufmerksamkeit, Kundgebungen und Tänze. Die Bürger dieser Region stehen öffentlich zu ihrer Meinung. Die Kinder, die dort leben, haben zusammen gegen das Verbrennen von Feldern protestiert. Sie setzen ein Zeichen für ihre Zukunft, ihr Land und ihr Leben und wecken dadurch Aufmerksamkeit für ein Thema, das sie beschäftigt.
3: Wir hoffen auf jeden Fall, dass wir eure Aufmerksamkeit geweckt haben. Und auch wenn wir es bei uns in Deutschland nicht vor Augen haben, ist jede kleine Veränderung ein Schritt weiter zu einer besseren Welt.

0: So, jetzt habt ihr, wir sagen Dankeschön, von den Flippers gehört. Die Reise geht weiter ins trockene Senegal. Hier ist die Hitze, wie wir sie aktuell in Deutschland haben, aber Alltag. Ich gebe weiter an Johannes, der euch mehr dazu erzählt.
1: Ja, hallo, herzlich willkommen zu unserem Beitrag Sturm der Erde, Sturm den Hoffnungen. Dieser wird euch berichtet von Janina, Milena, Latif und Johannes. Heute geht es um eine Region im Senegal im Westen Afrikas, am Rande der Sahara. Die Sahara ist einer der größten Trockenwüsten weltweit. Dort werden Temperaturen zwischen 38 Grad und 50 Grad Celsius erreicht. Somit bringt das Leben dort viele Herausforderungen mit sich. Zu allem Übel haben manche Regionen, zum Beispiel das Dorf Pampi, mit enormen Trockenheiten und starken Wassermangel zu kämpfen. Wie ihr sicherlich wisst, ist Wasser überlebensnotwendig und ein enorm wertvolles Gut. Wir Menschen benötigen es nicht nur für die Funktion unseres Körpers und für die biologischen Prozesse, sondern auch im Bereich Hygiene oder zum Kochen, zum Nahrungsanbau und für unsere Nutztiere. Doch was für komplexe weitere Probleme hinter der Wasserknappheit stehen, wird euch nun Janina berichten.
2: Wie Johannes bereits angedeutet hat, gibt es im Norden Senegals, am Rande der Sahara, enorme Wasserknappheit. Im Laufe unseres Seminars haben wir den Film Kinder der Klimakrise angeschaut. Dort hat ein Mädchen aus Pampi in Senegal über ihr Leben mit Wasserknappheit berichtet. In ihrem Dorf gibt es kein Wasser und es regnet sehr selten. Deshalb muss einmal täglich Wasser geholt werden. Dies ist die Aufgabe der Mädchen. Die Wege zu den Wassertanks sind sehr lange und das Auffüllen nimmt sehr viel Zeit in Anspruch. Stellt euch vor, ihr seid ein 14-jähriges Mädchen und seid jeden Tag mehrere Stunden damit beschäftigt, Wasser zu holen. Da bleibt nicht mehr viel Zeit, um mit Freunden etwas zu unternehmen oder etwas zu lernen. Dazu erzählt euch Milena später aber mehr. Nicht nur die Mädchen dort leiden extrem darunter, sondern auch das Land. Der Wassermangel führt zu enormer Trockenheit. Dadurch breiten sich Wüstengebiete immer weiter aus. Die Grundwasservorräte gehen zurück und die Wassergewinnung wird zunehmend schwieriger und nimmt immer mehr Zeit und Kraft in Anspruch. Außerdem sterben viele Pflanzen ab, wodurch das Land immer unfruchtbarer wird. Wenn sich diese Entwicklung fortsetzt, stirbt das Land immer mehr ab und wird unbewohnbar. Die Mädchen müssen sich dann nicht nur Sorgen um das Wasserholen machen, sondern auch eine neue Heimat suchen. Milena zeigt euch nun, welche weiteren Schwierigkeiten noch dazukommen.
3: Ein weiteres Problem ist die Infrastruktur. Die Bevölkerung in Pampi lebt in ärmlichen Verhältnissen. Es gibt keine ausreichende Wasserversorgung durch Leitungen oder nahegelegene Brunnen. Die Menschen sind deshalb auf wenige Wasserstellen angewiesen, die weit entfernt liegen. Durch die fehlende Infrastruktur wird das Wasser häufig mit Eseln oder anderen Nutztieren transportiert, anstatt mit Fahrzeugen. Das macht den Transport langsamer und aufwendiger, besonders wenn die Wasserstellen weit entfernt sind. Diese Wege werden mit steigender Wasserknappheit immer länger und die Suche nach Wasser immer schwieriger. Durch fehlende Unterstützung sind in vielen Fällen Kinder für die Beschaffung von Wasser verantwortlich. Da der Tank nur ein Volumen von 1000 Litern umfasst, ist die tägliche Beschaffung unvermeidbar. Für das Mädchen im Film bedeutet das, Zeit, die sie für Hausaufgaben, Lernen oder Freizeit nutzen könnte, geht für das Wasserholen verloren. Die Kindheit ist somit nicht von schönen Erinnerungen geprägt, sondern durch harte Arbeit. Ebenso wenig erleichternd ist der Mangel an gut ausgebauten Bildungseinrichtungen. Diese sind meist auf ein Minimum begrenzt. Und auch für die Zukunft hat die fehlende Bildung weitreichende Folgen. Sie erschwert den Kindern die Selbstverwirklichung und ihre spätere Unabhängigkeit. Dadurch werden viele ihrer Träume und Zukunftswünsche, etwa einen bestimmten Beruf zu erlernen oder ihrer Familie ein besseres Leben zu ermöglichen, deutlich schwerer erreichbar.
4: Hallo zusammen, ich bin der Latif. Zum Schluss würde ich noch etwas Interessantes erwähnen. Viele Menschen kennen Senegal vor allem durch den Fußball und die WM. Doch heute geht es nicht um den Kampf im Sport, sondern um den täglichen Kampf ums Überleben in einem Dorf in Senegal. Aufgrund der anhaltenden Trockenheit und des Wassermangels ist das Leben der Menschen dort sehr, sehr schwierig. Ein 14-jähriges Mädchen sprach in einer Radiosendung offen über die Probleme des Dorfs. Ihre Worte erreichten viele Menschen und führten schließlich dazu, dass die Regierung die Wasserversorgung verbessert. Was können wir darauf feststellen? Diese Geschichte zeigt uns, dass eine einzige Stimme viel bewirken kann. Aber wenn Menschen den Mut haben, über ihre Sorgen zu sprechen und nicht aufzugeben, können sie Aufmerksamkeit und Unterstützung erhalten. Gleichzeitig erinnert sie uns daran, dass Wasser keine Selbstverständlichkeit ist und dass wir diese wertvolle Ressource schützen müssen. Vielen Dank für eure Aufmerksamkeit. Damit gebe ich das Wort nun an meinen Kollegen Johannes zurück. Bitte schön.
1: Ja, ich danke dir, Latif, aber ich danke auch euch, liebe Zuhörer und Zuhörerinnen, dass Sie sich diesen Beitrag angehört haben. Wir haben viel erfahren über das Leben in einer kargen Landschaft und wir können doch auch immer wieder dankbar für unsere Möglichkeiten und Lebensqualität in Deutschland hier sein. Aber nicht nur die Bewohner in Pampi warten auf ein Wunder bzw. auf einen Helden, sondern auch Bonnie Tyler. Hier kommt jetzt Calling Out for a Hero von Bonnie Tyler.

0: Das war ein motivierender Song. Nun begeben wir uns ins tropische Indonesien. Ich gebe jetzt ab an Mara. Sie wird euch etwas berichten unter dem Titel Ein Paradies mit einem Problem.
1: Auch von mir ein herzliches Willkommen bei unserer heutigen Radiosendung. Wir sind Mara, Sophie, Franziska und Janina. Heute sprechen wir über eine der größten Herausforderungen in unserer Welt, die Müllproblematik in Indonesien. Stellt euch vor, ihr steht an einem weißen Sandstrand auf Bali. Vor euch glasklares Wasser, hinter euch Palmen und tropische Natur. Klingt wie das perfekte Urlaubsfoto, oder? Doch jetzt stellt euch vor, zwischen den Muscheln liegen Plastikflaschen, Chipstüten und alte Flipflops. Genau das ist an vielen Orten in Indonesien Realität. Indonesien ist der größte Inselstaat der Welt und liegt in Südostasien. Das Land besteht aus mehr als 17.000 Inseln und hat rund 280 Millionen Einwohner. Gleichzeitig gehört Indonesien zu den Ländern, die besonders stark von Plastikverschmutzung betroffen sind. Jedes Jahr entstehen dort Millionen Tonnen an Abfall. Ein großer Teil davon wird zwar gesammelt, doch nicht immer gelangt viel Müll in die Umwelt. Flüsse transportieren ihn ins Meer, wo es sich an Küsten und Stränden ansammelt. Die Frage ist, wie kann ein Land mit so viel Natur und Schönheit ein so großes Müllproblem haben? Die Antwort ist komplex. Das schnelle Bevölkerungswachstum, die zunehmende Urbanisierung und eine teilweise unzureichende Müllentsorgung sorgen dafür, dass die Abfallmengen schneller wachsen als die Infrastruktur. Und das Problem betrifft nicht nur Indonesien, denn Plastik kennt keine Landesgrenzen. Was heute in einem Fluss landet, kann morgen tausende Kilometer entfernt an einem Strand auftauchen.
2: Schauen wir uns das Problem genauer an. In Indonesien werden täglich riesige Mengen Einwegplastik verwendet. Wasserbeutel, Verpackungen, Strohhalme oder Plastiktüten gehören vielerorts zum Alltag. Das ist praktisch, aber auch problematisch. Warum? Weil Plastik extrem langlebig ist. Eine Plastiktüte kann Jahrzehnte überdauern, eine Plastikflasche sogar mehrere hundert Jahre. Besonders kritisch wird es, wenn Müll nicht ordnungsgemäß entsorgt wird. Auf einigen Inseln fehlen moderne Recyclinganlagen oder ausreichende Müllabfuhren. Deshalb landet Abfall manchmal auf offenen Deponien oder wird verbrannt. Doch Indonesien kämpft nicht nur mit seinem eigenen Müll. Früher exportierten viele Industrieländer, darunter auch Deutschland, große Mengen Plastikmüll nach Indonesien. Heute hat Indonesien die Einfuhr stark eingeschränkt. Trotzdem wird weltweit noch Plastikmüll gehandelt, inzwischen aber unter deutlich strengeren Regeln. Das wirft eine interessante Frage auf. Ist das Müllproblem wirklich nur Indonesiens Problem oder tragen auch andere Länder Verantwortung? Tatsächlich zeigen Experten, dass die globale Wegwerfgesellschaft ein internationales Problem geschaffen hat. Müll entsteht nicht nur dort, wo er liegt, sondern oft dort, wo Produkte hergestellt, gekauft und konsumiert werden.
3: Was passiert eigentlich, wenn Plastik im Meer landet? Die Folgen sind dramatisch. Meeresschildkröten verwechseln Plastiktüten mit Quallen. Seevögel füttern ihren Nachwuchs manchmal mit Plastikstücken. Fische nehmen Zwinge, Kunststoffpartikel auf, sogenanntes Mikroplastik. Forscher haben Mikroplastik inzwischen fast überall gefunden. Im Meereswasser, in Fischen, in Salz und sogar im menschlichen Körper. Besonders erschüttert sind einzelne Funde. In Indonesien wurde bereits tote Wale entdeckt, in denen deren Mengen mehrere Kilogramm Plastikmüll gefunden wurde. Doch nicht nur alle Tiere leiden. Verschmutzte Flüsse können Überschwemmungen verschlimmern, weil Abfälle Wasserwege verstopfen. Offene Müllverbrennung setzen Schadstoffe frei, die die Luftqualität verschlechtern können. Auch wirtschaftliche entstehen Schäden. Denkt einmal an Bali. Millionen Menschen besuchen jedes Jahr die Insel. Viele Familien verdienen ihr Geld mit Hotels, Restaurants oder Ausflügen. Doch wer möchte seinen Urlaub an einem vermüllten Strand verbringen? Je stärker die Umwelt leidet, desto größer werden langfristig auch die wirtschaftlichen Folgen.
4: Nach all diesen Problemen stellt sich natürlich die wichtigste Frage: Kann man überhaupt etwas dagegen tun? Die Antwort lautet ja. Die indonesische Regierung hat in den letzten Jahren verschiedene Maßnahmen gestartet, um die Plastikverschmutzung zu reduzieren. In einigen Regionen wurden Einwegplastiktüten eingeschränkt oder sogar verboten. Außerdem setzen sich zahlreiche Umweltorganisationen ein. Freiwillige sammeln Müll an Stränden, reinigen Flüsse und klären Menschen über Recycling auf. Auch Schulen spielen eine wichtige Rolle. Kinder lernen dort, wie Abfälle vermieden werden und Wertstoffe wieder verwendet werden können. Auch Kinder leisten bereits einen wichtigen Beitrag. Gestern haben wir einen Film angeschaut, der ein 12-jähriges Mädchen zeigte, welches einen Aufruf schrieb und Petitionen sammelte und diese an Präsidenten auf der ganzen Welt zu senden. Und was hat das mit uns zu tun? Mehr als man denkt. Jedes Mal, wenn wir eine wiederverwendbare Trinkflasche nutzen, eine Stofftasche mitnehmen oder unnötige Verpackungen vermeiden, reduzieren wir die Nachfrage nach neuem Plastik. Kleine Entscheidungen wirken vielleicht unbedeutend, aber Millionen kleine Entscheidungen können große Veränderungen bewirken. Vielleicht liegt die Lösung also nicht nur in Indonesien, sondern auch bei uns. Denn am Ende gehört das Meer keinem einzelnen Land und genau deshalb tragen wir alle Verantwortung dafür. Das war's nun von unserer Seite und jetzt hört ihr den Earth Song von Michael Jackson.

0: Das war ein aufbauender Song. Wir reisen weiter nach Australien. Mia beginnt nun mit dem Thema Klimawandel und Meer.
1: Hallo und herzlich willkommen zu unserem Beitrag zum Thema Klimawandel und Meer. Wir sind Mia, Sophia, Mia, Fenja und Josua. Heute sprechen wir darüber, wie der Klimawandel die Ozeane verändert und welche Folgen das für Korallenriffe, Tiere und Menschen hat. Ein besonders bekanntes Beispiel ist das Great Barrier Reef in Australien. Es ist das größte Korallenriff der Welt und sogar aus dem Weltraum sichtbar. Doch durch den Klimawandel ist dieses einzigartige Ökosystem bedroht. Darüber möchten wir euch heute informieren. Da Sophia vor kurzem in Australien war, erklärt sie euch nun mehr über das Great Barrier Reef.
2: Das Great Barrier Reef liegt vor der Nordostküste Australiens im Korallenmeer. Es erstreckt sich über mehr als 2300 Kilometer entlang der Küste des Bundesstaates Queensland und besteht aus rund 3000 einzelnen Korallenriffen. Damit ist es das größte Korallenriffsystem der Erde. Weltberühmt ist das Great Barrier Reef für seine faszinierende Unterwasserwelt. Zwischen den Korallen leben zahlreiche Tierarten, darunter bunte Fische, Meeresschildkröten, Haie, Rochen, Seepferdchen und viele mehr. Dadurch zählt das Riff zu den artenreichsten Lebensräumen der Erde. Korallen sehen zwar aus wie Pflanzen oder Steine, sind aber tatsächlich kleine Tiere. Viele dieser winzigen Lebewesen leben in großen Kolonien zusammen und bauen über lange Zeit die Korallenriffe auf. Dadurch entstehen beeindruckende Unterwasserlandschaften mit einer großen Vielfalt an Formen und Farben. Doch dieses einzigartige Naturwunder ist zunehmend bedroht. Durch den Klimawandel steigen die Temperaturen der Meere immer weiter an. In den vergangenen Jahrzehnten hat das Great Barrier Reef einen großen Teil seiner Korallen verloren. Besonders wiederholte Massenbleichen haben dem Riff stark geschadet. Steigen die Wassertemperaturen zu stark an, geraten die Korallen unter Stress. Dadurch verlieren sie ihre Farben und werden weiß. Diesen Vorgang nennt man Korallenbleiche. Was zunächst nur wie eine Farbveränderung aussieht, hat jedoch schwerwiegende Folgen. Viele Tiere sind auf die Korallenriffe angewiesen und verlieren ohne sie Schutz, Nahrung und Lebensraum. Wie genau eine Korallenbleiche entsteht und welche Folgen sie hat, erklärt euch nun Mia.
3: Korallen leben in einer engen Gemeinschaft mit winzigen Mikroalgen. Sie leben in einer sogenannten Symbiose zusammen. Eine Symbiose ist ein Zusammenleben von Organismen verschiedener Arten, das für beide Partner von Nutzen ist. Das bedeutet, dass die Algen durch ihre Photosynthese den Korallen Energie liefern können und diese im Gegenzug den Algen Schutz vor beispielsweise Fressfeinden bieten, da sich diese in den geschützten Geweben der Koralle befinden. Durch den Temperaturanstieg im Meer produzieren die Mikroalgen jedoch Stoffe, die für die Korallen schädlich werden können, da die Photosynthese der Algen gestört wird. Die Korallen stoßen die Algen deshalb ab. Dies ist ein Selbstschutzmechanismus, der kurzfristig der Koralle das Überleben sichert, langfristig bei ständigen hohen Meerestemperaturen aber zum Tod der Koralle führt. Zurück bleibt ein weißes Korallenskelett, da die Algen auch für die Farbe der Korallen verantwortlich sind. Ohne die Algen verlieren die Korallen ihre wichtigsten Energielieferanten. Wenn die Temperaturen lange hoch bleiben, sterben viele Korallen schließlich ab. Da Korallen sehr temperaturempfindlich sind, geringe Erhöhungen von nur einem Grad Celsius über dem lokalen sommerlichen Maximum reichen aus, um extreme Korallenbleichen auszulösen. Im Great Barrier Reef war die Temperatur historisch sehr stabil, weshalb die Korallen dort besonders empfindlich sind. Wer direkt in Australien aktiv zum Schutz des Great Barrier Reefs beitragen möchte, kann bei einem Citizen Science Projekt teilnehmen und die Meeresbiologen beim Forschungs- und Schutzarbeiten direkt am Riff unterstützen. Geübte Schnorchler können bei schnellen Monitoring-Umfragen zur Beurteilung der Riffgesundheit helfen, während zertifizierte Taucher beim Korallenpflanzen in Unterwassergärten mitwirken können. Dieser Schutz ist notwendig, um die besondere Artenvielfalt aufrecht zu erhalten.
4: So, und jetzt fragt man sich natürlich, Korallen, wofür braucht man die? Naja, Korallenriffe sind aus mehreren Gründen wichtig. Erstens sind sie Hotspot der Artenvielfalt. Obwohl sie nur einen kleinen Teil des Meeresbodens bedecken, leben dort rund 25% aller Meeresarten. Dazu gehören unzählige bunte Fischarten wie Anemonenfische und Papageifische, aber auch Meeresschildkröten, Riffhaie und Seesterne, die dort Nahrung und Schutz finden. Zweitens schützen sie Küsten vor starken Wellen und Stürmen. Diese wirken wie natürliche Schutzmauern. Doch wenn nun diese Schutzmauern durch das Absterben der Korallen brechen, wird es gefährlicher an der australischen Nordostküste. Strände werden bei Flut stärker betroffen und es wird mehr Müll angeschwemmt. Ein intaktes Riff kann die Energie von heranrollenden Wellen nämlich über 90% abschwächen und so verheerende Überschwemmungen an Land verhindern. Drittens sind diese für viele Menschen eine wirtschaftliche Grundlage. Fischerei und Tourismus sichern Millionen von Arbeitsplätzen weltweit. Lokale Fischer im indopazifischen Raum leben direkt vom Fischfang im Riff, während Tauchschulen, Hotels und Bootsführer vom weltweiten Korallentourismus finanziert werden. Außerdem werden Korallen für die medizinische Forschung genutzt. Wissenschaftler untersuchen Stoffe aus Korallen, um neue Medikamente zu entwickeln. Aus bestimmten Riff-Organismen wurden bereits Wirkstoffe isoliert, die bei der Entwicklung von Medikamenten gegen Krebs, Asthma oder Herzerkrankungen helfen. Korallen helfen also nicht nur den Tieren im Meer, sondern auch uns Menschen.
1: Nun kommen wir zum Zusammenhang mit CO2 und Buschbränden. Der Klimawandel wird vor allem durch den Ausstoß von Treibhausgasen wie Kohlendioxid, also CO2, verursacht. Ein großer Teil dieses CO2 entsteht durch die Verbrennung von Kohle, Öl und Gas zur Energiegewinnung für Verkehr und Industrie. In Australien sind vor allem Kohleminen für den hohen CO2-Ausstoß verantwortlich, besonders im Bundesstaat Queensland. Australien besitzt außerdem große Kohlevorkommen und exportiert viel Kohle in andere Länder. Dieses Kohlendioxid verstärkt den natürlichen Treibhauseffekt. Die Sonnenstrahlen gelangen durch die Atmosphäre auf die Erde und erwärmen ihre Oberfläche. Die Erde gibt einen Teil dieser Wärme wieder als Wärmestrahlung ab. Treibhausgase wie CO2 halten jedoch einen Teil dieser Wärme in der Atmosphäre zurück, sodass weniger Wärme ins Weltall entweichen kann. Dadurch steigt die Durchschnittstemperatur auf der Erde. Neben CO2 tragen auch andere Treibhausgase wie Methan und Lachgas zur Erderwärmung bei. Seit Beginn der Industrialisierung ist die globale Durchschnittstemperatur deutlich angestiegen. Mehr Kohlendioxid in der Atmosphäre führt dazu, dass sich die Erde und damit auch die Meere erwärmen. Die Ozeane nehmen einen Teil des überschüssigen CO2 auf. Durch die Erwärmung schmelzen außerdem Gletscher und Polareis, wodurch der Meeresspiegel langsam ansteigt. Die Folgen sehen wir nicht nur im Meer. Durch höhere Temperaturen und längere Trockenperioden kommt es häufiger zu Buschbränden, besonders in Australien. Buschbrände werden durch Hitze und Trockenheit und starke Winde begünstigt. Außerdem treten Hitzewellen und Dürren immer häufiger auf. Diese Brände zerstören Wälder und Lebensräume vieler Tiere, zum Beispiel von Koalas und Kängurus. Viele Tiere verlieren dabei ihre Nahrung und ihren Schutz. Gleichzeitig wird weiteres CO2 freigesetzt, was den Klimawandel zusätzlich verstärkt. Wälder sind besonders wichtig, weil sie CO2 aus der Luft aufnehmen und speichern. Während sie zerstört, geht diese wichtige Funktion verloren.
2: Zusammenfassend können wir sagen, der Klimawandel bedroht unsere Meere und insbesondere die Korallenriffe. Die steigenden Temperaturen führen zur Korallenbleiche, viele Tiere verlieren ihren Lebensraum und auch wir Menschen sind betroffen. Jeder von uns kann im Kleinen helfen, indem wir Energie sparen, öffentliche Verkehrsmittel nutzen, weniger Ressourcen verschwenden und uns für den Schutz der Umwelt einsetzen. Vielen Dank fürs Zuhören und genießt den schönen Tag heute. Zum Abschluss spielen wir noch das Lied Down Under von Man at Work.

0: Danke an das tolle Mitarbeiterteam von unserem Haus in Bodelshausen, wo wir gerade unser Seminar haben. Und dann auch noch vielen Dank an euch Zuhörer. Wir haben jetzt tatsächlich noch die Möglichkeit, da wir noch ein bisschen Zeit übrig haben, mit ein paar FSJler oder BFDler oder beides über ihr BFD zu sprechen. So, jetzt schalte ich mal Mia dazu. Mia, wie alt bist du denn?
1: Ich bin 20.
0: Und was machst du so in deinem BFD?
1: Ich mache mein BFD im Rettungsdienst in Aalen. Und da dürfen wir Krankentransport und Rettungswagen fahren.
0: Krankentransport und Rettungswagen? Willst du das uns mal so ein bisschen erklären? Weil ich glaube, nicht jeder ist da so im Game drin.
1: Also, ein Rettungswagen kommt, wenn man die 112 ruft, wenn ein Notfall ist, dann kommt der Rettungswagen, da sitzt ein Notfallsanitäter drauf und meistens ein Rettungssanitäter noch, das in dem Fall bin dann ich.
0: Ah.
1: Ein Krankentransport, das sind meistens geplante Fahrten, überwiegend, sage ich jetzt mal, ältere Leute, die von A nach B transportiert werden müssen, zum Beispiel von zu Hause ins Krankenhaus oder zum Arzt.
0: Okay, und warum hast du dich für dieses BFD entschieden? Also ich meine, es gibt ja viele verschiedene Möglichkeiten, wo man das machen kann oder auch ja andere Sachen, die du hättest machen können in der Zeit. Warum hast du gesagt, so, ich muss jetzt ein BFD machen und ich will das jetzt im Rettungsdienst machen?
1: Ich wollte schon immer Medizin studieren und ich dachte, das ist ein guter Einblick in den medizinischen Bereich. Genau.
0: Ja, okay. Ich glaube, dann machen wir mal weiter. Dann gehe ich jetzt mal weiter zu Jetzt geht's mal weiter zu Johannes. So, Johannes, wo machst du dein BFD? Wie alt bist du?
2: Ja, ich bin 18 Jahre und ich mache meinen BFD auch im Kreisverband Aalen und auch ebenfalls im Rettungsdienst, genau.
0: Ja, und in deinem BFD, was macht dir da Spaß? So, wie läuft's da so? Was kannst du so dazu sagen?
2: Ja, also ich muss auch schon mal sagen, am Beginn vom BFD ist das Ganze ein bisschen ungewohnt, so dieser wirklich sehr starke soziale Kontakt mit verschiedenen Leuten, aber mit der Zeit lernt man das eigentlich gut kennen und hat dann eigentlich echt Spaß mit der ganzen Sache, mit den verschiedenen Einsatzszenarien. Jeder Mensch ist unterschiedlich, jede Situation ist anders, jeder Mensch reagiert anders und das macht einfach Spaß, da spontan drauf zu reagieren und halt sich auch ein bisschen in dem Moment spontan Gedanken zu machen, wie geht es jetzt überhaupt weiter, was muss ich jetzt tun, damit ich dem Mensch oder dem Patient gegenüber möglichst das Beste machen kann. Und das ist einfach diese Spontanität, finde ich eigentlich in dem Beruf ganz gut und interessant.
0: Gut, ich glaube, um es jetzt noch ein bisschen abwechslungsreicher zu machen, gehen wir jetzt weiter zu Joshua. So, jetzt. Erzähl uns mal so ein bisschen, was du so machst in deiner Zeit.
3: Ja, also ich arbeite für die Jugendhilfe Kreglingen in der Außenstelle Rothenburg ob der Tauber, also ich arbeite in Bayern. Und da bin ich 2 Tage die Woche in einer Grundschule und in der restlichen Woche auf dem Gymnasium in Rothenburg.
0: Ja, wie kam es da so dazu bei dir? Also wir haben ja jetzt schon 2 Leute so, die so im Rettungsdienst sind, so das ist natürlich auch eine spannende Sache. Wie kam es jetzt, dass du so sagst, eher so Bereich Kinderbetreuung mäßig? Was hat dich da so zu animiert, das zu tun?
3: Naja, ich habe im November mit der Schule aufgehört, weil es mir zu schwer war. Und dann habe ich gedacht, ja, ich könnte eigentlich mal in den sozialen Bereich. Ich habe erst 2 Tage Probe gearbeitet in einem Altenheim und wollte da ursprünglich mein BFD machen. Aber in Bayern waren alle Seminarplätze voll. Und dann habe ich in meiner alten Schule am Gymnasium nachgefragt, ob ich da das eventuell machen könnte. Und zum Glück wird eben da die Mittagsbetreuung von der Jugendhilfe Kreglingen gemacht. Also habe ich gedacht, ja, probier ich das mal. Und dann wurde mir gesagt, ich muss auch noch an die Grundschule. Und ja, das hat mir auch gepasst.
0: Also würdest du sagen, es ist auf jeden Fall empfehlenswert?
3: Auf jeden Fall. Also man kann sehr viele Erfahrungen sammeln und auch eben mit den verschiedenen Seminaren viel, viel lernen und neue Leute kennenlernen.
0: Wunderbar. So, ich sehe auch schon auf die Uhr. Die Zeit kommt langsam zum Ende. 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Wüste schreibt sich hier mit UE. Heute ist der 18. Juni 2026. Verantwortlich für das Programm war Dozent César Leal Soto und unsere gesamte Seminargruppe vom Bildungszentrum Bodelshausen. Und damit verabschieden wir uns passend mit dem Song Waiting on the World to Change von John Mayer.

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2: So, und damit ganz herzlich willkommen zum Femrasant-Magazin am Donnerstagabend. Hier an den Mikros sind
3: Jakob
2: und Passi. Ihr hört das Freie Radio Wüste Welle, das einzige freie Radio für Tübingen, Reutlingen und die Käfer drumherum auf UKW 96,6 MHz. Und heute haben wir zwei wunderbare Gäste, wie jedes Mal. Wollt ihr euch einmal kurz selbst vorstellen? Wer seid ihr und warum seid ihr hier?
4: Hallo, ich bin Farn vom CSD-Verein Tübingen und meine Pronomen sind they, them oder Mensch.
5: Hallo, ich bin James, auch vom CSD-Orga-Team Tübingen und meine Pronomen sind er, ihm.
2: Ja, genau. Ihr seid heute hier, weil ihr den CSD organisiert, der jetzt am Sonntag stattfindet. Wir von der Wüstenwelle werden auch live dabei sein. Meine Wenigkeit wird die Live-Übertragung selbst machen. Vom Lautiwagen. Und ja, ich frage euch einfach mal, wie seid ihr dazu gekommen, zur CSD-Orga? Warum macht ihr das?
5: Wir sind beide ungefähr zur gleichen Zeit dazugekommen in 2024. Es hat 3 Jahre lang das erste Team gemacht, das seit 2021 den CSD organisiert hat. Und dann war dieses Team irgendwann relativ ausgebrannt und dann war irgendwie unklar, ob es in dem Jahr dann CSD in Tübingen überhaupt geben wird. Und dann haben sich spontan einige Menschen zusammengeschlossen und gesagt, so, dann machen wir das jetzt. und da haben wir auch dazu gehört. Und dann hat uns das so wunderbar viel Spaß gemacht und war auch überhaupt nicht anstrengend. Und dann haben wir gesagt, okay, dann treten wir jetzt in den Verein ein und machen dann da auch weiter in den nächsten Jahren.
4: Ja, genau. Da kann ich eigentlich gar nicht mehr so viel dazu sagen, weil, ich habe es über James erfahren, dass der CSD auf der Kippe steht und dann habe ich auch gesagt, ey, ich gucke mir das mal an und bin dann auch geblieben, weil wir einfach ein total cooles Team haben und das sehr viel Spaß macht.
2: Wie groß ist denn euer Team aktuell?
5: Das fluktuiert immer ein bisschen. Wir haben vorhin nochmal durchgezählt. Ja. So jetzt in den letzten 1-2 Plenar waren wir dann zu 11. Vorher auch manchmal ein paar weniger. Aber ja, so meistens sind es so zwischen 8 und 10 Leute, die dann so aktiv viel arbeiten und dann immer noch so ein paar Leute drumherum, die auch dann Aufgaben übernehmen.
2: Darf man euch fragen, was ihr sonst so macht?
4: Also wir studieren beide Archäologie, aber tatsächlich zwei verschiedene Archäologien quasi.
5: Ja. Größtenteils besteht unser Team, glaube ich, aus Studierenden. Wir haben aber auch ein paar Leute dabei, die arbeiten oder die noch SchülerInnen, noch halt jung sind und zur Schule gehen. Also da sind wir auch relativ breit aufgestellt, aber wie Tübingen halt so eine Studierendenstadt ist, auch viele Studis sind bei uns im Team.
2: Ja,

0: laut sein kann und eine gute Zeit haben kann.
1: Ja, ja, für mich ist es, also ich bin selbst queer, und für mich ist es eben sehr wichtig, eben auch in der Community zu sein und auch dieses lokale politische Engagement, dass man einfach zeigt, dass man da ist und dass man vor allem füreinander da ist.
2: Ja, schön gesagt. Und damit würde ich sagen, gehen wir das erste Mal in die Pause. Und ihr hört jetzt einen Song, den die beiden uns mitgebracht haben, nämlich, einen Moment, ich muss lesen, Fist High von Sora und Intare. Viel Spaß!

0: Damit herzlich willkommen zurück beim Femrasant-Magazin. Wir haben gerade schon ein wenig über euch gehört. Ihr habt ein wenig beschrieben, wie ihr zum CSD gekommen seid, was der CSD für euch bedeutet. Und bevor wir jetzt auch zu dem CSD allgemein und dem diesjährigen CSD kommen, würden wir noch ganz gerne noch über die Pride generell reden. Jetzt vielleicht mal generell erstmal gefragt, was haltet ihr eigentlich vom Pride-Mann von Tübingen? Der ist ja noch relativ jung, der ist ja erst zum dritten Mal in Tübingen. Wie passt das eigentlich so ins Image einer Stadt, die so oft als Vogue-Bubble bezeichnet wird? Kontroverse Frage direkt.
1: Ja, richtig großartig. ich finde es cool, dass es passiert, dass es auch irgendwie, ich meine, es ist ja von der Stadt und der Uni zusammen, dass da schon auch Sachen passieren, die nicht nur so als kleine Initiativen so aus der Community irgendwie selber immer angestoßen werden müssen, beziehungsweise es sind schon auch Leute aus der Community, die das dann in Stadt und Uni anstoßen, aber schon auch cool, dass dann auch ein bisschen von außen was passiert, dass dann auch da ein bisschen mehr Sachen vielleicht auch ein anderes Publikum nochmal erreichen, auf andere Arten und Weisen auch da ein Bewusstsein für gesch-

0: schaffen wird. Das ist eigentlich schon ganz cool, dass es passiert auf jeden Fall.
1: Ich weiß gar nicht, ob ich da noch viel dazu fügen kann. Also ich finde das auch eine sehr coole Aktion und wir haben ja auch ab und zu Kontakt mit der Stadt und es läuft immer mehr oder weniger reibungslos.
2: Ja, dann vielen Dank euch für die Einschätzung und eure Wortmeldung dazu. Ja, die Stadt Tübingen und auch die Uni schreiben sich dieses Jahr mit Tübingen macht bunt die Vielfalt auf die Fahnen. Gibt es denn irgendwelche Veranstaltungen während des Pride Month, die ihr bis jetzt cool fandet oder auf die ihr euch vielleicht besonders freut?
3: Also abseits vom CSD natürlich.
2: Abseits vom CSD.
3: Der Festveranstaltung.
0: Ich glaube, wir waren noch gar nicht auf so vielen, weil das halt leider auch so unsere heiße Phase der Vorbereitung ist. Fair. Wir sind, ich glaube, es ist nicht so richtig im Pride Month der Stadt, aber die Kinos haben ein paar queere Filme gezeigt, auch heute Abend. Da stellen wir auch den CSD-Verein vor und das queere Zentrum stellt sich vor und auch noch ein paar andere queere Orgas immer so ein bisschen vor den Filmen. Ich weiß, dass im queeren Zentrum bald eine Schreibwerkstatt stattfindet, die ich hoffe, ich kann teilnehmen. Ich muss mal schauen, ob ich Zeit habe. Pervers, pervers. Weil es dann nächsten Monat eine coole Kunstausstellung da geben wird, auch zum Thema Queerness und Perversität. Das ist auf jeden Fall sehr cool und klingt richtig spannend für mich.
1: Ich muss leider schon wieder sagen, dass es mir da ähnlich geht. Wir sind auch also voll in den CSD-Veranstaltungen, nicht in den CSD-Vorbereitungen drin und ich habe tatsächlich, ich glaube, bis jetzt kein einziges von diesen Pride-Veranstaltungen, was mir selber auch jetzt so leid tut, aber...
2: Ach, gut. Das ist ja nicht schlimm, wenn man beschäftigt ist und man sich auf die Veranstaltung Pride Month vorbereitet. Das hat mir ja durchaus eine gute Ausrede, jetzt da nicht an anderen Veranstaltungen teilnehmen zu müssen. Und von James haben wir auch gerade schon gehört, dass es auf jeden Fall ein vielfältiges Angebot gibt, bei dem man auf jeden Fall auch abseits des CSD Spaß haben kann. Was... Bleiben wir vielleicht noch ganz kurz beim Tübinger Pride Month. Gut, ihr seid jetzt sehr beschäftigt. Gibt es aber vielleicht trotzdem, vielleicht aus den vergangenen Jahren, was, wo ihr sagen würdet, was fehlt vielleicht so ein bisschen? Was würdet ihr persönlich verbessern wollen?
3: Die großen Fragen gleich zum Anfang.
0: Sonst fange ich mal an zu reden. Fällt dir direkt was ein?
1: Nein.
0: Okay, dann rede ich auch wieder. Es läuft schon, glaube ich, häufig ziemlich gut dafür, was das ist ja eher so ein Zusammentragen, also an Veranstaltungen eher ist, dass man dann halt, dass viele Orgas dann auch sich einfach melden können, sagen, hey, wir machen da auch was im Pride Month, könnt ihr das in euer Programm aufnehmen? Da dann manchmal vielleicht noch ein bisschen mehr auch drauf aufmerksam machen. Ist natürlich auch schwer, das sind ja auch so wenig Leute, die das dann irgendwie von Stadt und Uni organisieren. Und was natürlich auch schön wäre, wo natürlich die Leute, die das jetzt einfach organisieren, auch nicht so viel können, dass ja sowieso schon richtig wenig Geld in den ganzen Orgas da ist. Und wenn man dann schon für solche Projekte der Stadt irgendwie da entweder Veranstaltungen plant oder halt mit den eigenen Veranstaltungen da das Programm auffüllt, wäre es natürlich super cool, wenn dann die Stadt irgendwie auch nochmal mehr Geld übrig hätte, um halt so Projekte auch zu fördern. Dafür können natürlich, wie gesagt, die Organisatoren von dann dem Pride Month häufig einfach nicht so viel, aber das wäre natürlich cool, wenn man dann da als Stadt, wenn man so Projekte macht und sich ja auch so eben, wie ihr es auch schon gesagt habt, so viel Diversität und so auf die Fahnen irgendwie schreibt, da auch nochmal ein bisschen mehr hinterher wäre.
3: Ja, dass es nicht in die Richtung Symbolpolitik geht.
0: Ja.
3: Das wäre sehr schön. Ja, wollen wir gleich weitermachen mit dem? Dann mache ich gleich weiter. Vielleicht über vom Pride Month allgemein in Richtung CSD allgemein. So ein bisschen müsst ihr wahrscheinlich des Öfteren machen, aber einmal die Geschichte durchkauen. Für alle da draußen, die sie nicht so präsent haben. In der Christopher Street in Manhattan, New York, fand am 28. Juni 1969 in der Bar Stonewall in der sogenannte Stonewall-Aufstand statt, bei dem sich queere Menschen gegen staatliche Repressionen, willkürliche Razzien und Polizeigewalt gewehrt haben. ein paar Tage lang und es war sehr gewaltvoll. Und zum ersten Jahrestag des Aufstands wurde dann eine Parade veranstaltet, um dem Aufstand zu gedenken, und daraus ist die Tradition der CSD oder Pride-Paraden, wie sie im englischsprachigen Raum heißen, hat sich in die ganze Welt übergesetzt. Und ja, ihr habt es vorhin schon mal angesprochen, unter dem Aspekt von, wo das herkommt, was bedeutet das für euch als Organisation oder für euch persönlich auch, so die Herkunft des CSDs?
1: Also der CSD ist ja ist halt grundlegend politisch. Das ist keine Party. Also es ist auch eine Party. Ich will jetzt nicht sagen, dass man das nicht feiern kann, aber es ist auf jeden Fall eine politische Veranstaltung, und das ist auch jetzt bei uns, für unseren CSD, das ist eine Demonstration und auch so angemeldet und mit anschließender Kundgebung. Und natürlich kann man sollten wir queere Menschen feiern, uns alle feiern. Aber wir haben auch Forderungen, und es gibt noch viel, was da passieren muss, bis wir keinen Pride mehr brauchen, was ich nicht glaube, was so schnell kommen wird.
3: Ja, dazu werde ich am Ende nochmal was fragen, was es denn bräuchte, damit wir das irgendwann aufhören können, oder ob es darum gar nicht, vielleicht gar nicht geht. Aber jetzt erstmal nochmal ein bisschen Geschichte. Habt ihr Einblicke in die deutsche CSD-Geschichte tatsächlich?
0: Relativ wenig, glaube ich. Wir haben immer noch vor, mal zumindest die Tübinger Geschichte ein bisschen umzukrempeln, weil es ja sozusagen diesen jetzt so sehr regelmäßigen CSD erst seit 2021 gibt, man aber in so ein paar, ein oder zwei Stellen im Internet immer so einen wegwerfenden Halbsatz zu irgendwann in den 90ern gab es irgendwie schon mal was. Dazu haben wir mal geplant, mal mehr rauszufinden, irgendwie mal in Zeitungsarchive oder so vielleicht auch zu gehen, um da die Tübinger Geschichte mal ein bisschen noch ans Licht zu holen, dass es da auch schon mal eben was gab. Sonst in der deutschen Geschichte jetzt explizit relativ wenig, glaube ich, was man so an High- oder Lowlights jetzt rausholen könnte. Wollt ihr auf irgendwas Bestimmtes raus?
3: Nein, tatsächlich zu dem Teil hat mir selbst die Zeit gefehlt zu recherchieren, deswegen hätte ich gehofft, ihr habt das. Ja, aber es ist ja schon irgendwo bezeichnend, dass so die Geschichte irgendwo so sehr, ja, als Halbsatz irgendwo abgehandelt wird. Es ist irgendwann aufgetaucht und auf einmal ist es da. In Tübingen hat es mit der Corona-Pandemie irgendwie diesen Einschnitt gehabt, nachdem das wieder richtig angelaufen ist und jetzt ja auch seitdem regelmäßig und gut institutionalisiert scheint. Habt ihr vielleicht, was die Tübinger Geschichte angeht, so ab 2021, wie kam das zustande, dass das wieder ausgerechnet nach der Pandemie wieder aufgelebt ist?
0: Dadurch, dass vom originalen Orga-Team bei uns jetzt nur noch eine Person aktiv dabei ist, weil es auch bei uns halt dann nach den 3 Jahren nochmal so einen sehr harten personellen Einschnitt einfach gab, dadurch, dass das alte Team doch sehr ausgebrannt war oder halt auch dann aus Tübingen weggezogen ist oder so, weil es ja auch eine Stadt mit einer hohen Fluktuation einfach ist, ist da tatsächlich auch relativ wenig Wissen übrig geblieben, was auch total schade ist. Das hat auch als Initiative gestartet, als Leute, die gesagt haben, so hey, Tübingen braucht einen CSD, das machen wir jetzt. Und die haben dann auch nach dem ersten CSD dann den Verein gegründet, um das halt irgendwie so ein bisschen zu institutionalisieren, so ein bisschen da auch ein paar Sachen dann teilweise leichter zu machen. Und dann haben die das richtig gut gemacht für ein paar Jahre, auch super viel Energie halt reingesteckt. Die hatten ja nochmal viel mehr so Bühnenprogramm und alles, was wir jetzt in den letzten paar Jahren erstmal gesagt haben, damit halten wir uns erstmal zurück so, das muss jetzt erstmal anders laufen. Da gibt es jetzt auch schon wieder Leute im Team, die sagen, boah, in den nächsten Jahren hätten sie doch richtig Bock drauf, auch mehr Bühnenprogramm, vielleicht auch Musik oder so zu haben. Das haben die vor uns auch schon richtig, richtig gut gemacht, aber hatten dadurch halt auch richtig, richtig viel Arbeit. und war halt dann auch meistens so ein Team von einer ähnlichen Größe, also jetzt auch nicht irgendwie mehr Menschen, die dann da irgendwie zusätzlich Aufgaben übernommen hätten. Mhm. Das heißt, das ist leider dann wie in so vielen kleinen Orgas, dass dann Leute ganz viel machen, weil ganz viel Motivation da ist und dann halt danach dann auch ganz viel Energie dann für andere Sachen wieder fehlt. Mhm. Ja.
3: Auch noch.
1: Muss ich jetzt auch noch was dazu sagen?
3: Du musst nicht, du darfst. Aber du darfst auch sagen, nichts hinzuzufügen.
1: Ich glaube nicht, dass es da noch viel hinzuzufügen gibt.
3: Okay. Springen wir nochmal zurück zu zwischen Politik und Party irgendwo. In den letzten Jahren, mir persönlich ist es aufgefallen, hört man immer wieder auch aus der queeren Community Stonewall was a riot, wo irgendwo betont wird, es ist ein Aufstand gewesen und es sollte auch heute noch ein Aufstand sein. Es ist heute ein Kampf um Rechte, es ist ein Kampf gegen auch weiterhin gegen politische Ignoranz und politische Repression. Und im Zuge dieses Satzes höre ich immer öfter, dass Leute auch mehr Kompromisslosigkeit beim CSD fordern, mehr Drastik. Und auf der anderen Seite des Spektrums gibt es auch konservative, queere Stimmen, denen der CSD schon, ich nenne es jetzt mal in Anführungszeichen, viel zu bunt geworden ist. Die übelsten Vertreterinnen davon möchte ich jetzt gar nicht nennen, namentlich. Aber wie würdet ihr auf diesem Spektrum den Tübinger CSD einordnen gern?
0: Auf jeden Fall wesentlich weiter so auf der politisch-kämpferischen Seite. Wir haben schon auch total Lust, mit Leuten Party zu machen und eine gute Zeit zu haben auf diesem CSD. Das ist uns auch ganz wichtig. Aber auch wirklich darauf hinzuweisen, dass halt leider einfach nicht nur Party angesagt ist. Das können wir uns so leider, so wie es jetzt gerade läuft und wohin sich teilweise auch wieder Sachen bewegen, nicht leisten, einfach zu sagen, hey, wir machen jetzt nur noch Party und der Rest findet sich. Das ist leider alles irgendwie immer noch ganz viel Handarbeit, was da reingeht. Und auf jeden Fall ziemlich weit Richtung sehr politisch, sehr inklusiv, sehr übergreifend, was auch viele Sachen angeht. Wir wollen, dass sich viele verschiedene Orgas vernetzen, weil ja auch queere Menschen kein Monolith sind und da auch von vielen verschiedenen Richtungen auch zum Beispiel Unterstützung brauchen und sich vernetzen können. Halt eben nicht nur auch auf queerer Basis, sondern auch der Basis von vielen anderen Sachen.
1: Ja, wir sind uns da eigentlich ziemlich einig, dass unser CSD, also im Team, dass unser CSD politisch sein muss und auch sehr, also, und dass das auch der Fokus bleiben sollte. Und wir haben ja auch immer ein Motto und das ist dieses Jahr unsere Solidarität sprengt eure Ordnung. Und da geht es eben auch sehr um Solidarität und Zusammenhalt und dass wir uns jetzt gerade in dieser politischen Landschaft, dass wir da zusammenhalten müssen, dass wir uns da zusammen organisieren müssen und das gilt auch nicht nur für Queers, sondern auch für andere, ich sag jetzt mal ganz simpel, oder für alle marginalisierte Gruppen. Mhm.
3: Ja, Stichwort Inklusion. Um inklusiv zu sein, muss man auch an gewissen Punkten Kompromisse machen. Gehe ich mal davon aus. Habt ihr da vielleicht irgendwie jetzt Erfahrungen gemacht in den letzten Jahren beim Versuch, möglichst inklusiv zu sein? Wo kam es da vielleicht auch zu Reibereien oder wo musste da Verhandlungsarbeit geleistet werden?
0: Ich glaube, einmal an erster Stelle teilweise leider die richtig simple Frage, die sich richtig bescheuert anfühlt, was können wir uns an Inklusion leisten? Manche Sachen kosten Geld. Was können wir irgendwie einerseits stemmen mit dem Team, mit den Kappas, die wir haben? Und was können wir bezahlen, weil zum Beispiel irgendwie Übersetzungsarbeit, seien es irgendwie GebärdendolmetscherInnen oder auch Sprache, wenn man jetzt irgendwie sagt, so irgendwie Englisch und vielleicht noch ein oder zwei andere Sprachen könnten wir mit dem Team abdecken. Wenn wir jetzt sagen, wir würden noch in mehr Sprachen übersetzen wollen, könnten wir das vom Team zumindest nicht mehr Korrektur lesen, wenn man es jetzt in irgendein Online-Tool reinkippt, aber halt eben auch gerade die Gebärdendolmetscher, die uns sehr am Herzen legen, dass eben auch in Gebärdensprache die Reden zum Beispiel übersetzt werden. Das sind Leute, die sind professionell, die arbeiten, die sollen auch bezahlt werden. Mhm. Und das sind dann leider immer so Abwägungen, die man treffen muss, die sich dann halt irgendwie doof anfühlen. Und sonst, ich glaube, was im Team manchmal zu kleinen Diskussionen geführt hat, ob klatschen oder nicht klatschen bei Reden. Mhm. Das klingt so ein bisschen lustig irgendwie, wenn man darüber redet, so, weil CSD ist ja irgendwie, sagen wir mal, so laut und bunt und hier. Wir aber auch viele Menschen im Team haben, die sagen, es ist schon auch laut und viel und teilweise wird auch so ein klatschendes Geräusch schon einfach als sehr unangenehm wahrgenommen. Mhm. Und dann gibt es so ein bisschen auch zwei Seiten, die sagen, hey, wir sind aber laut und bunt und wir wollen dann auch irgendwie klatschen und das ist was Leute sowieso irgendwie gewohnt sind auf Reden und Demos, und Leute, die sagen so, hey, wir sind die ganze Zeit beim CSD und bei der Demo laut, wir können irgendwie, wenn man sowieso gesprochenem Wort zuhört, dann vielleicht auch nochmal ein bisschen runterfahren und ein bisschen weniger für die Zeit dann irgendwie total laut sein. Mhm. Letztes Jahr und dieses Jahr haben wir dann jetzt gesagt, dass wir so cool mit den Händen wedeln, und dieses Jahr haben wir dann den Kompromiss gefunden, dass dann am Ende von, wir haben ja zwei Kundgebungen, dann geklatscht werden darf, aber halt zwischendrin Leute ihre Zustimmung und ihren Beifall durch schön Händewedeln und Dasein ausdrücken. Ja. Das ist so ein lustiger, fast, wenn man so drüber redet, Reibepunkt gewesen.
1: Ja, ich meine, es sieht toll aus. Also ich finde, es sieht toll aus, wenn dann alle Menschen da stehen und mit ihren Händen wedeln. Ja, wir gucken da allgemein drauf. Wir wissen, also Demos, wir wollen laut sein, wir wollen rausschreien. Aber wir wollen halt auch die Leute beachten, die das vielleicht nicht wollen oder können. Deswegen haben wir auch immer einen leisen Block, der hinten weg in der Demo ist, und auch einen Ruhebus, wo sich Leute reinsetzen können und einfach abgeschirmt sind von der Welt, falls es denen zu viel wird. Und dann haben wir natürlich auch den Lauti und Musikblock, lauten Block ganz vorne weg. Das für jeden was dabei, hoffen wir.
3: Ja, wundervoll. Wir kommen gleich nochmal zum konkreten Aufbau und so, was es alles da so gibt. Und davor spielen wir nochmal einen Song. es ist so warm. Bitte verzeiht mir die lange Leitung heute zum Teil. Ich denke, wir spielen jetzt einen Song. Dann höre ich auf zu reden. Und zwar, was spielen wir denn? What's Dangerous von Q-Kate. Viel Spaß.

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1: So, ja, dann willkommen zurück beim Femrasant-Magazin hier auf dem freien Radio Wüste Welle 96,6 UKW oder weltweit via Livestream auf wüste-welle.de, also im Internet, versteht sich. Ja, jetzt kommen wir endlich zum CSD dieses Jahr. Der findet am Sonntag statt. Und jetzt würde ich einfach mal ganz unverblümt fragen, wie liefen eigentlich die Vorbereitungen?
2: Ich würde sagen, eigentlich ganz gut. Also klar, wir sind alle schon gestresst, würde ich sagen. Und es gibt auch einige, die, ich würde mal behaupten, an den Grenzen ihrer Kapas sind. Aber es gab jetzt keine Situation, wo ich sagen würde, oh Gott, jetzt geht alles schief und wir schaffen es nicht mehr.
3: Es lief dieses Jahr vom Gefühl her besser als die letzten Jahre, zumindest ein bisschen entspannter. So, das Team hat sich über die letzten 2 Jahre viele Erfahrungen angearbeitet. Es sind bestimmt die Hälfte, würde ich sagen, seit im 2024 dann jetzt dabei, und zwischenzeitlich sind immer wieder auch neue Leute dazugekommen, natürlich auch ein paar wieder rausgedroppt aus der Orga, aber dadurch gibt es jetzt auch schon so von uns aus dem Team einen Wissensstand, den wir so im ersten Jahr und auch im zweiten Jahr nicht so hatten, und mehr Ordnerstrukturen und Listen und alles, die schon mal irgendwann erarbeitet worden sind. deswegen lief es dieses Jahr doch schon noch ein bisschen entspannter als die letzten Jahre, hatte ich das Gefühl. Aber ja, jetzt sind wir, glaube ich, alle richtig glücklich, wenn dann Sonntag ist und dann Sonntag auch gut läuft und dann Sonntag auch vorbei ist.
1: Ja. Naja, nach dem CSD ist vor dem CSD.
3: Genau so.
1: Jetzt habt ihr gerade schon so ein paar Dinge genannt, die jetzt auf jeden Fall gut waren, dass ihr die dieses Jahr hattet. Also sowas wie ein Erfahrungsstand, vielleicht auch Struktur. Was gibt es denn noch so Sachen, auf die man achten muss, wenn man so ein CSD organisiert?
3: Früh genug anfangen.
2: Ja.
3: Was sind sonst die Sachen? Früh genug anfangen, auch, das ist dieses Jahr ein bisschen runtergefallen, auch ganz früh Werbung dafür machen, dass wir ein offenes Team sind, dass Leute auch jetzt halt einfach vorbeikommen können und sich selber engagieren können. Ich glaube, das ist manchmal vielen Leuten gar nicht so bewusst. Und natürlich, viele Leute haben auch ganz viele andere Sachen zu tun. Nur weil man queer ist, muss man ja nicht irgendwo mitarbeiten, das wäre ja auch doof. Aber dass es eben nicht so ein Elfenbeinturm ist, wo halt so ein paar Leute machen dann und dann passiert irgendwie ein CSD und da kann man selber irgendwie gar nicht auch Sachen machen oder auch selber was beisteuern oder auch Sachen so machen, wie man sie selber gerne hätte, zum Beispiel. So mehr Outreach immer, aber das ist dann halt auch was häufig ein bisschen hinten runterfällt. Mhm. Und sonst einfach frühzeitig auch einen Termin festlegen. Das haben wir, das war bis jetzt jedes Jahr, dass wir es gemacht haben, irgendwie immer stressig. Mhm. In der Stadt passiert ja super viel, was man so auch manchmal gar nicht auf dem Schirm hat. Ne? Mhm. Oh, dieser Termin. Und dann ist die Stadt so, nee, da sind schon 3 andere Sachen. Geht auch wann anders. So, okay, dann schauen wir nochmal.
2: Ja, das ist der Grund, warum es dieses Jahr ein Sonntag ist.
4: Mhm. Zum Thema Kompromisse machen. Ne?
2: Ja.
1: Ja, dass in der Stadt viel los ist, das wissen wir vom Lokalmagazin, von den Veranstaltungstipps. Da haben wir auf jeden Fall in der Regel zumindest auch gute Auswahl. Vielleicht auch nochmal ein bisschen von einer rechtlichen Perspektive. Was muss denn alles so im Vorfeld angemeldet werden? Also dieses Jahr ist ein bisschen schlichter, zum Beispiel keine Bühne und so, aber so drumherum gibt es ja auch bestimmt viel, was man offiziell einmal dokumentiert haben sollte, müsste.
3: Bei uns ist es, also es ist ja sozusagen ein Umzug bzw. Demonstration wird als Veranstaltung bei der Stadt angemeldet. Meistens klären wir den Termin vorher mit der Stadt ab. Wir könnten natürlich auch einfach irgendwann eine Demo anmelden und dann passiert die halt dann, wenn es nicht unglaublich große Bedenken von der Stadt aus gibt, müssten die ja dann auch genehmigen, aber es ist dann alles ein bisschen entspannter, wenn die Stadt auch sagt, doch, da würde es uns halbwegs gut passen oder so. Mhm. Da sind nicht schon 3 andere Umzüge, die auch irgendwie durch die Stadt müssen. Das heißt, genau, wir meistens mit der Stadt das irgendwie abklären, wir würden gerne den und den Termin, und dann irgendwann, wenn die Stadt sagt, ja, das klingt ganz gut, den dann sozusagen die offizielle Veranstaltungsanmeldung machen, und dann bis dahin müssen dann auch schon ein paar Sachen einfach klar sein, wie viele Teilnehmende wir so ungefähr erwarten, ob Fahrzeuge mitfahren oder nicht, was so der grobe Zeitplan irgendwie ist, was die Route ist. Das muss dann ganz viel auch schon im Vorfeld, vor der offiziellen Anmeldung geklärt sein.
1: Ja, vielen Dank. Jetzt habt ihr gerade schon die Teilnehmerzahl angesprochen. Was sind denn eure Erwartungen für dieses Jahr? Was glaubt ihr denn, was an Menschenmengen zu euch strömen wird und vielleicht auch, wie passt es mit dem Wetter zusammen?
2: Was war es denn die letzten Jahre? So 2500? So circa 3000, je nachdem, wer schätzt. Ich kann es ganz schwierig einschätzen, ob jetzt das Wetter mehr Leute auf die Straßen lockt, sag ich jetzt mal, oder weniger, weil die Leute sagen, dass es denen zu heiß ist. Ich hoffe natürlich mehr. Mehr ist immer besser in dem Fall. Aber ich finde es schwer, es zu sagen.
3: Ich hätte jetzt erstmal angenommen, dass es ungefähr so ist wie die letzten paar Jahre auch. Die letzten zwei Jahre hatten wir immer zwischendurch irgendwann ein bisschen Regen. Das ist für diesen Sonntag nicht angesagt. Das werden wir dann erfahren. Ja, aber wahrscheinlich wieder so um die 2500. Vielleicht ein bisschen mehr.
1: Ist ja schon eine gute Zahl. Gab es denn irgendwie dieses Jahr Besonderheiten, besondere Hindernisse, die vielleicht überbrückt werden mussten?
3: Wir haben dieses Jahr unsere Finanzierung ganz anders gemacht. Wir haben dieses Jahr eigentlich fast vollkommen auf Spenden gesetzt, einen Spendenaufruf, weil wir letztes Jahr nur durch ganz, ganz, ganz viel Glück und auch ganz viel Arbeit von der querbeauftragten Person von der Stadt noch durch die Stadt finanziert worden sind, weil ganz viele Förderungen, die wir sonst beantragt haben, einfach alle gesagt haben, dass das nicht geht dieses Jahr. Und dann haben wir gesagt, okay, dann machen wir das dieses Jahr anders und sparen uns die ganzen Anträge und machen dafür irgendwie eine Spendenkampagne. Die hat richtig gut funktioniert. Das haben wir gar nicht erwartet, wie schnell wir tatsächlich die, ich glaube, 2.800 Euro war unser Ziel, um so das zu decken, was wir erwartet haben, was wir ausgeben. Wir haben für GebärdendolmetscherInnen von der Stadt dann noch einen kleinen Zuschuss bekommen, weil die, wie gesagt, professionelle Menschen sind und bezahlt werden sollen. Aber ja, der Erfolg von der Kampagne hat uns tatsächlich überrascht. Wir waren sehr nervös am Anfang, wie viel wir da dann vielleicht noch irgendwie an Zusatzveranstaltungen oder so auch machen müssen, um halt irgendwie das Geld noch reinzukriegen. Und dann hat das einfach richtig gut funktioniert.
2: Ja, das mit der Spendenkampagne hat wirklich sehr gut geklappt. Es ging auch wirklich schnell, ich glaube 2 Wochen oder so.
3: Bisschen länger.
2: Bisschen mehr, ne? Aber nach 2 Wochen hatten wir die Hälfte zusammen, genau. Und dann nochmal ungefähr 2 Wochen und dann hatten wir alles da. Und wir hatten sogar noch einen Bastelcafé geplant, um nochmal Spenden einzunehmen und da hatten wir aber dann schon alles zusammen, also mega cool, auch danke an alle, die gespendet haben, ist mega lieb von euch.
1: Ja, das ist richtig stark. Ich glaube, auf Spenden kann man sich aber, glaube ich, auch nicht immer verlassen. Wie läuft denn das dann normalerweise mit so Anträgen? Also wo stellt man die und gibt es da vielleicht auch eine Entwicklung in letzter Zeit in der politischen Landschaft, dass man da sich in Zukunft eventuell Sorgen machen müsste?
3: Von unserer Erfahrung, Sorgen machen wir uns. Letztes Jahr war das super stressig, weil eben irgendwie in letzter Sekunde sich so ein bisschen unsere Finanzierung dann noch geklärt hat. Obwohl wir das Gefühl hatten, boah, wir sind schon richtig früh dran und schreiben irgendwelchen anderen Organisationen, irgendwie muss man gucken, teilweise schreiben ja so irgendwie Städte oder Gemeinden oder das Land so Fördertöpfe aus für bestimmte Sachen oder es gibt Stiftungen, die Fördertöpfe ausstellen, da muss man ein bisschen Recherche immer betreiben und dann die Anträge schreiben. Häufig sind es aber eben Projektförderungen, die auch, und es sollen ja auch neue Projekte und so gefördert werden. Das ist natürlich auch so ein CSD, der doch irgendwie auch planbarer ist als jetzt irgendwie ein anderes queeres oder Antidiskriminierungsprojekt oder so. Dann auch nicht an erster Stelle von dem, was viele von diesen Töpfen irgendwie bedienen wollen, was ja auch voll, voll cool und in Ordnung ist. Es natürlich irgendwie schön wäre, wenn es da manchmal ein bisschen mehr Verlässlichkeit auch gebe. Aber gleichzeitig kommt es dann auch noch darauf an, wie sehr man jetzt irgendwie ein Straßenfest oder eine Demonstration plant. Da sind ja dann auch dann manchen Stiftungen oder auch der Stadt dann bis zu einem gewissen Grad manchmal die Hände gebunden, wenn es dann wirklich um politische Betätigung geht und was man dann da noch fördern darf und was nicht auch. Deswegen sind wir umso glücklicher, dass es uns dieses Jahr einfach gezeigt hat, dass das auch mit Spenden funktioniert. Dass wir uns dann in Zukunft weniger Sorgen auf der einen Seite um so die politische Landschaft machen müssen, dass wir dann irgendwie gar kein Geld auf irgendeine Art und Weise zusammenkriegen. Gleichzeitig ist es natürlich auch schön, wenn so Projekte auch eine berechenbarere Förderung oder Geldflüsse haben und man nicht jedes Jahr so gucken muss, wie man irgendwie sich die Sachen zusammenkratzt.
2: Ja. Aber was halt auch immer schade ist, was halt theoretisch als erstes immer wegfallen würde, wäre Inklusion. Also gerade die DolmetscherInnen. Also, oder
3: das würde ich ungern so formulieren.
2: Ja, das stimmt. Das ist, aber
3: es würde mehr Fluff wegfallen erstmal. Aufgrund von Geld haben wir uns auch meistens und Kappas entschieden, halt eben weniger so Bühnenprogramm, Musik zu machen. Ich glaube, unser Team wäre schon sehr dahinterher, dass Inklusion passiert.
2: Aber halt auch, dass, also wenn jetzt noch Geld wegfallen würde, was könnten wir dann noch viel von dem Fluff wegnehmen?
3: Gut, das stimmt auch wieder. Im ersten Jahr hatten wir, dass wir es gemacht haben, also 2024, auch keine GebärdendolmetscherInnen. Da haben wir dann auch gesagt, okay, die Reden sind auf unserer Website und wir drucken die nochmal aus. Das heißt, Menschen können die lesen. Also so geht es dann halt irgendwie auch. Aber an sich braucht eine Demo kein Geld. Kann man auch einfach so anmelden, aber für so ganz viel drumherum, was man irgendwie noch an coolen Sachen machen will. Das wird dann irgendwie schwierig.
1: Ja, vielen Dank euch auf jeden Fall. Also man hört schon raus, es ist und bleibt ein Kampf. welche Reden werden denn vielleicht auch, welche Reden wird es geben und was für Themen werden sie vielleicht thematisieren?
3: Dieses Jahr haben wir unsere Teamrede eingeschlossen. 6 Reden von verschiedenen Orgas und auch ein oder zwei Einzelpersonen, die sich bei uns gemeldet haben mit, hey, das Thema würde ich voll gerne in einer Rede verpacken, die stattfinden werden. Du hast gerade offen.
2: Ja, ich habe es offen. So halb. unsere Teamrede, dann die Seebrücke Tübingen, spricht, die Critical Pride Stuttgart. Das sind die Zwischenkundgebungen, die am Lustenauer Tor stattfinden werden. Und die Abschlusskundgebung am Europaplatz hat von einer Privatperson eine Rede über Rosalisten. Dann hält das OTFR eine Rede über Militarisierung aus queerer Perspektive. Und Catcalls Tübingen hält eine queer-feministische Rede und spricht über Diskriminierung. Und am Anschluss daran singt dann noch der queere Chor.
1: Das ist nice. Vielen Dank, auch wieder ein sehr buntes Programm auf jeden Fall. Welche Organisationen machen denn Infostände bei euch?
3: Das sind dieses Jahr richtig viele. Da sind wir richtig glücklich drüber. Das waren die Jahre davor immer ein bisschen weniger. Jetzt hatten wir eine Person im Team, die sich richtig hinterhergeklemmt hat und ganz, ganz viele Orgas angeschrieben hat, schon richtig früh. Weil ich die auch alle nicht auswendig weiß. Jetzt gerade nochmal. Das ist auf jeden Fall die AIDS-Hilfe Tübingen, Soko Reutling, das Queere Zentrum Tübingen, die Feminist Law Clinic hier aus Tübingen, ADIS aus Tübingen, die Abortion Buddies Tübingen machen eine, die Amnesty Hochschulgruppe, das AfD-Verbot Jetzt, Rosa Reutling, auch die Critical Pride Stuttgart, Widersetzen Tübingen, der Bunte Buchladen, Das ist eine für mich überraschend lange Liste, weil wir die letzten Jahre immer dann so voll wenig Leute dabei hatten. Projekt 100% Mensch ist mit dabei. Catcalls Tübingen, die AG Sexualisierte Gewalt der Uni.
1: Wow.
3: Ich glaube ein oder zwei, aber ich suche jetzt nicht weiter in dieser Liste rum.
1: Alles gut.
3: Aber es sind richtig viele Leute dabei, richtig viele Orgas auch. Ja. das wird sehr cool, glaube ich.
1: Ja, richtig gut, um beim Thema Kampf zu bleiben. Also es wird an jeder Front so gut wie angegriffen.
4: Ja, richtig schwierige Formulierung. aber richtig intersektional ja auch. Also wirklich über breite Dings. Nur das mit der Front. Sorry. Ich habe gelacht.
3: Ja, bisschen harsch vielleicht.
1: Bisschen harsch, das stimmt.
3: Ja, das ist, glaube ich, auch der Anspruch bei uns im Team. Wir haben noch auch viel, viel mehr Orgas angeschrieben. Leider sind dann natürlich da auch häufig die Kappas einfach begrenzt. Das ist ja dann auch nochmal auch Aufwand für die Orgas, die dann da hinkommen. Es sind dann auch noch andere, die da halt dann vielleicht auch nur so am CSD teilnehmen und aber keinen Infostand machen. Aber ja, wir freuen uns über alle, die da sind, die über ihre Arbeit informieren. Das wird richtig cool.
1: Jetzt gab es ja schon mal nach dem CSD auch eine Dragshow nach der Abschlusskundgebung. Jetzt gibt es ja auch sogar noch eine Pre-Party am Samstag, um nochmal zusätzlich Spenden für euch zu sammeln in der Pfleghofstraße 2. Gibt es dann dieses Jahr vielleicht auch danach wieder was Besonderes?
3: Es ist, oh Gott, da muss ich nochmal die Leute fragen, die das machen. Es wurde noch irgendwie ganz spontan, wird es vielleicht noch irgendwo Musik und eine Party geben. Da das aber ausgelagert von uns passiert, muss ich da tatsächlich nochmal nachfragen, wie jetzt Sachen genau laufen, damit ich jetzt auch nichts Falsches erzähle. aber es haben sich noch ein paar Leute zusammengeschlossen, die in einem Wohnprojekt dann Musik machen. Da müsste ich jetzt aber tatsächlich nochmal die genauen Sachen zusammensuchen. Mhm. Weil das, wie gesagt, das waren Leute so, hey, es wäre doch voll cool, wenn was passiert. Und wir waren so, es wäre voll cool, wenn was passiert, aber wir können nicht organisieren. Und dann waren wir so, ah, aber vielleicht wir. Und dann laufen so Sachen, aber dann halt auch so ein bisschen an uns vorbei.
1: Ja gut, aber wie gesagt, es gibt ja zumindest eine Pre-Party. Ja, wenn es schon keine After gibt, dann gibt es eine Party gibt es auf jeden Fall.
3: Das ist sehr, sehr cool, ja.
1: Genau. Ja, und dann sind wir auch schon fast beim Ende angelangt. Wir haben noch 10 Minuten knapp. Und deswegen wollen wir noch vielleicht auf ein bisschen Werbung für euch zu sprechen kommen. Nämlich, wie man euch dann unterstützen kann, zum Beispiel.
2: Also, wenn man noch ganz spontan Lust hat, wir suchen immer OrdnerInnen. Da kann man sich auf Insta noch bei uns melden, wer da Lust hat. Das ist an sich keine besonders schwierige Aufgabe. Man bekommt eben so eine lustige Binde, so eine weiße OrdnerInnen-Binde und dann läuft man an der Demo mit und schaut eben, dass alle in die richtige Richtung laufen, so ganz grob gesagt.
3: Und ja, unsere Demo-Regeln eingehalten werden. Ja. Auch wenn ihr euch nicht auf Instagram melden wollt, könnt ihr einfach um 13.15 Uhr auf dem Marktplatz am Brunnen sein. Da ist dann nämlich die Einführung für die OrdnerInnen. Sonst können uns Leute auch generell unterstützen, indem sie zum Beispiel zu unseren offenen Plenar kommen und schauen, ob sie sich vielleicht bei uns engagieren wollen. Oder wir haben auch ein Konto, auf das man Geld spenden kann. wie ihr gehört habt, Finanzierung immer schwierig. Da freuen wir uns immer ganz doll. Wir können sogar Spendenbelege ausstellen. Und genau sonst
2: zum CSD kommen. Wäre, glaube ich, ganz wichtig.
3: Ja,
2: bitte kommt zum CSD.
3: Laut sein, Party machen, am CSD selber auf sich aufpassen.
2: Ja.
3: Das Wetter wurde vorhin schon mal angesprochen. Es wird richtig, richtig, richtig warm. Wir sind in der Stadt und danach auf dem Europaplatz. Das ist alles irgendwie verschlossen und asphaltierte Fläche. Es gibt zwar den Anlagenpark, aber so unsere Veranstaltung ist eben auf dem Europaplatz. Passt häufig auf. Wir haben Awareness da, wir haben zumindest während der Demo die Demo-Sannis da, die gucken, dass es Leuten gut geht und falls man da irgendwie was unterstützen muss, aber passt auf euch auf. Dann haben wir vom Team auch weniger Arbeit und euch geht's besser und ihr habt einen viel besseren CSD, wenn ihr Sonnencreme auftragt, wenn ihr Flüssigkeiten mitnimmt, vor allen Dingen Wasser.
2: Snacks.
3: Ja, noch mehr Sonnenschutz. Es gibt lustige bunte Schirme, die helfen gegen Regen, aber die helfen auch gegen Sonne zum Beispiel. Das wird uns unterstützen, weil wir uns schon auch ein bisschen Sorgen machen mit dem Wetter, dass uns da die Leute reihenweise umkippen oder so. Also passt auf euch auf, das wäre super.
1: Das wäre sehr schön. Passt auf euch auf, um es nochmal zu betonen. Und vielleicht noch die Ausblicksfrage, die Passi schon vorhin thematisiert hat. Was müsste denn eurer Meinung nach passieren, dass es gar kein CSD mehr brauchen würde, zumindest in der politischen Hinsicht?
3: Ja. wenn queer in dem Sinne kein Thema mehr ist, über das so auf die Art und Weise geredet wird. Allerdings glaube ich, dass so eine Art von CSD und Pride eigentlich, ich würde hoffen, dass selbst wenn es nicht mehr nötig ist, es trotzdem da irgendwie Veranstaltungen gibt, die auch die, wenn dann die immerhin die Errungenschaften dann der Vergangenheit einfach weiter feiern und tragen und da auch dann die Erinnerung in diesem dieser wunderschönen neuen Zukunft ohne Diskriminierung aufrechterhalten.
2: Ja, das wäre schön, wenn es ein CSD, wenn der CSD dann nur noch Party wäre und keine Demonstration mehr sein müsste.
1: Ja, vielen Dank. Und vielleicht doch noch eine letzte Frage, weil sie mich persönlich sehr interessiert. Was ist denn vielleicht auch die Forderung an Cis-Männer?
3: Darf ich? Ich spreche jetzt vielleicht einfach nur für mich persönlich ja, und bitte, weniger ja, so bitte, als manchmal ein bisschen mehr die Fresse halten. Mehr zuhören, mehr darauf achten, in was für einem Umfeld man sich gerade bewegt, wie man vielleicht auf andere Leute wirkt, ob jetzt das, was man denkt, jetzt unbedingt beisteuern zu müssen, auch wirklich so unbedingt beigesteuert werden muss. Wir haben alle Cis-Männer in unserem Leben und auch alle Cis-Männer in unserem Leben, die wir gerne haben. Aber da vor allen Dingen auch bei Cis-Hetero-Männern einfach ein bisschen, manchmal sich ein bisschen zurücknehmen, ein bisschen gucken, wo man gerade ist. Das wäre super, dann freuen wir uns alle.
2: Ich stimme dem jetzt mal zu, auch aus, aus privater Sicht. Was ich persönlich finde, ist einfach auch mal sich der Privilegien, die man so ein bisschen hat, bewusst werden. Also das ist so, das habe ich doch oft das Gefühl, dass Cis-Männer, klar, es gibt auch Probleme, die Cis-Männer haben. Das soll jetzt nicht gemein klingen oder abwertend gegenüber den Problemen, aber auch einfach, dass die Privilegien auch da sind und dass man die vielleicht auch zugunsten anderer einsetzen könnte.
1: Das ist vielleicht ein gutes Stichwort, um mit der Sendung aufzuhören. Ich danke euch sehr für eure persönliche Einschätzung. Ja. Auch wenn sie nicht persönlich gewesen wäre, würde ich sie unterschreiben. Genau, aber wir verabschieden uns von Femme Rasant. War eine schöne Sendung. Wir spielen jetzt noch einen letzten Song zum Abschluss. Ich hoffe, den können wir ganz spielen. Nämlich, oh mein Gott, dieses Mal kann ich es richtig aussprechen. Pink Pony Club von Chappell Roan. Ich habe es Chappell Roan das letzte Mal ausgesprochen, wie ein Vollidiot. Viel Spaß mit dem Song.
4: Viel Spaß auch von mir und einen schönen Donnerstagabend euch. Wir verabschieden uns und wir hören uns, uns beide hört ihr morgen früh um 10 im Lokalmagazin wieder.
3: Yeah.
4: Und ansonsten bis nächste Woche im Femme Rasant. Viel Spaß und tschüss.
1: Doppelpeace.

Hallo alle, herzlich willkommen bei meiner Sendung auf der Wüstenwelle 96,6 MHz, euer freies Radio für Rädlingen, Diebingen und für alle Flecke in der Umgebung. 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Heute ist der 12.06.26. Wir hören uns von 3 bis 4. Das Wetter ist leider mal ein bisschen bescheiden. Aber mein Name ist Diana und ihr seid bei Geschwind geschwätzt, eurem Wohlfühl-Mixtape auf Schwäbisch. Es geht um Besonderheiten und Eigenarten, Lustiges, vielleicht auch Verwirrendes, zum Dialekt, zum Leben und was es sonst auch noch so geht. Heute steht alles unter dem Motto Mädelsabend oder Mädelswochenende. Was braucht man dafür? Was kann da alles passieren? Was macht die Mädelsabende und Wochenende so einzigartig? Und warum sind sie die Tankstelle, um wieder Kraft für den Alltag zu tanken? Und deswegen steigen wir jetzt gleich mal ein mit einem Lied, das auf keinem Mädelsabend fehlen darf, nämlich Girls Just Wanna Have Fun von Cyndi Lauper. Und danach noch She von Elvis Costello aus dem Film Notting Hill. Viel Spaß!

Ja, was braucht man denn alles für einen Mädelsabend? Was gehört dazu? Das wisst ihr vielleicht nicht alle. Erstmal braucht man lustige und offene Mädels. Dann darf gutes

Essen, nicht fehlen, gerne geliefert, den Kocher muss man eher andauernd. Und die Gastgeberin hat dann keine Sauerei in der Küche. Es sei denn, man kocht gemeinsam und probiert was aus. Das hat ja auch was. Kann aber auch schon mal der halbe Abend dauern. Bis dann ist man dann vielleicht schon verhungert. Ansonsten braucht man noch was Leckeres zum Trinken, vielleicht einen Spritz, ein Säckle, einen Cocktail mit oder auch ohne Alkohol. Und genügend stilles Wasser darf natürlich auch nicht fehlen, dass der Wasserhaushalt ausgeglichen ist. Und das hilft natürlich auch gegen die trockene Schleimhäute. Außerdem beugt es am nächsten Tag dem Kopfweh vor. Verschiedene Snacks dürfen natürlich auch nicht fehlen, denn an solchen Abend ist Kalorienzähler verboten. Zur Einstimmung gibt es vielleicht das neueste Video von der Freundin, die jetzt neben dem Radio auch noch Comedy macht. Dann danach ein schöner Film, den man dank der Streamingdienste jetzt schneller parat hat, da man nicht mehr stundenlang die eigene DVD-Sammlung durchforsten muss, noch die Videothek um die Ecke aufsuchen muss, wo der angestrebte Film meistens ausgeliehen war und man dann auch noch einen Kompromissfilm finden musste. Ach, was hatte mir damals noch Zeit. Außerdem darf beim Film jederzeit geredet werden und Kommentare sind durchaus erwünscht, ohne dass der Film pausiert werden muss oder die Szene gar zurückgespult werden muss, denn mir kriegt alles mit. Jetzt bleibt man bei Filmmusik. Jetzt kommt noch mal ein Lied aus Notting Hill, nämlich Ronan Keating, When You Say Nothing at All. Und danach noch ein Lied aus dem Film Mitten ins Herz mit Hugh Grant und Drew Barrymore. Die zwei singen auch das Lied. Da hören wir nämlich die Demo-Version Way Back Into Love. Viel Spaß!

Das war jetzt gerade falsch. Jetzt hören wir When You Say Nothing at All.

Ja, da singet die Hollywood-Größe auch mal ein Liedchen. Ja, Musik darf auch nie fehlen. Die Musik aus früheren Zeiten, aus der Schulzeit oder von unseren Lieblingsfilmen, die uns in Erinnerung schwelgen lassen. Die uns erinnert an unbeschwerte Zeiten, durchtanzte und durchgemachte Nächte, von denen man jetzt anschließend eine Woche Urlaub braucht. An vergangene oder enttäuschte Schwärmereien und zusammengeweinte Tränen. Themen, die einen belastet, dürfen natürlich auch angesprochen werden und man erhält tröstende oder mitfühlende Worte. Oder man will an solchen Abend sowas gar nicht ansprechen, sondern einfach mal an diesem Abend davon abgelenkt sein. Wichtig ist, dass man zur ausgewählten Musik richtig laut mitsingt. Vielleicht auch gleich ein Karaoke-Marathon startet, sodass man, wenn der Abend zu Ende ist, kaputt mit kratziger Stimme und mit bisschen rot geweinten Augen glücklich nach Hause gehen kann. Und deswegen hören wir jetzt, ich glaube, man nennt sie auch die Erfinderin des Autotunes, hören wir jetzt Cher mit Believe und anschließend noch ein Lied, das auf keinem Mädelsabend fehlen darf, Time of My Life von Bill Medley und Jennifer Warner aus dem Film Dirty Dancing. Viel Spaß!

So, ich hoffe, ihr seid aus der Heavy-Figur wieder gut rausgekommen. Ja, was darf nur nicht fehlen auf einem Mädelsabend? Wellness darf an diesem Abend natürlich auch nicht fehlen. Es gibt ja mittlerweile unzählige Artikel in den Drogerien, vielleicht nicht immer sinnvoll, aber oftmals auch einfach nur lustig. Früher, da hast du dir einmal im Jahr einen Haufen Creme ins Gesicht geklatscht oder hast dir selbst eine Maske aus Quarkjoghurt und Honig gemacht, ein paar Gurkenscheiben ins Gesicht draufgelegt. Das war ja auch sinnvoll, dann hast du während der Einwirkzeit auch noch was zum Snacken gehabt, so zum Dippen. Aber ja, das gibt immer Sauerei, dann hängt es dir in den Haaren oder es geht einfach schlecht wieder weg. Und das mit dem Honig, das bebt ja wie Sau. Dann hat jemand, Gott sei Dank, die Tuchmaske erfunden. Das ist so ein Tuch mit Aussparungen für die Augen und die Nase. Da sind Pflegeprodukte drin, die faltest auseinander, legst es drauf, einfach lau, Überschuss, weg, fertig. Das gibt fast keine Sauerei. Jetzt ist da aber ein kleiner Konstruktionsfehler. Es hat ja jeder eine unterschiedliche Gesichtsform, rund, lang, eckig, groß, klein. Und es ist halt eine Einheitsgröße, nämlich die Pfannkuchenform. Das passt also auf kein Gesicht so richtig drauf. Dann legst du das drauf, dann ist es immer überall zu viel, schiebst das rum und um, dann passt es richtig, dann ziehst du nichts, dann hast du den ganzen Scheiß an die Finger. Dann, wenn du es einigermaßen nachschiebst, dann hast du richtig Falten, dass du gleich siehst, wie du aussiehst, wenn du mal 80 bist. Oder es ist halt so richtige weiße Maske, dass du aussiehst wie ein Geist. Oder manchmal auch sogar ziehst du aus, wie wenn du zu lange in der Sonne gelegen hättest und dann hättest du den schlimmsten Sonnenbrand ever. Ja, also schön aussehen tut das ja nicht. Und ich glaube ja, die Erfinder, die haben das absichtlich gemacht, dass das einfach blöd aussieht. Weil dann ist es doch scheißegal, was da für Pflegeprodukte drin sind. Wenn du dich mit dieser Maske mal kurz im Spiegel siehst, dann hast du das Bild im Kopf und das bleibt. Wenn du das dann nach einer Viertelstunde wieder runternimmst, natürlich denkst du, du siehst besser aus. Weil ich mal mit dem Ding war es ja schon ein bisschen gruselig. Ja, der neueste Schrei sind da jetzt auch Augenpads. Zum Beispiel in Form von Delfine oder auch Fußmaske. Also Fußmaske, das muss ich sagen, das war ein Erlebnis der dritten Art für mich. Ich habe es ja eh nicht so mit Füße, aber da steckst du deine Mauke in eine Plastiktüte, gefüllt mit Creme, in Form von so großen Klumpen, so wie du früher halt als Kind die Füße gemalt hast. Ja, und dann steckst du deine noch warme Füße in diese kalte Plastiktüte und machst sie zu, so mit einem Klebestreifen, wie es auch bei Windeln normalerweise drin gibt, gell? Und dann ist das so kalt und schleimig. Also ich wollte mich mit diesen Dingern nicht bewegen, aber meine Freundinnen sind damit sogar rumgelaufen. Und das klang dann ungefähr so. Ja, also dass da keine Warnhinweise auf der Verpackung sind, Schlipperi mit Fußmaske, weil mit der Tüte kannst du dich hinhauen. Und es müsste auch draufstehen, dass du dich anschließend nur noch mit Zucker fortbewegen darfst. Denn wenn die Füße frisch gecremt sind, dann ist es ja auch mega rutschig. Und von der Sauerei und den Fußabdrücke auf dem Boden mal ganz abgesehen. Ja, das war für mich eine einmalige Erfahrung. Denke mal, wobei, vielleicht kann man beim nächsten Mal die benutzte Tüte noch an Fußliebhaber verkaufen. Nee, sicher nicht. So, wir machen jetzt weiter mit lustiger, guter Musik für den Mädelsabend. Jetzt hören wir uns an I Wanna Dance With Somebody von Whitney Houston und anschließend von Hero von Mariah Carey. Viel Spaß!

Ja, und wenn es dann doch mal auf ein Mädelswochenende geht, dann geht's ja schon im Auto los. Wir Frauen, wir fahren da ganz anders. Da wird das Auto zur Partyzone, da wird ein geiles Lied aufgelegt, bis zum Anschlag auftritt und in voller Lautstärke mitgegrölt. Ja, da holst du dir einfach Cindy, Celine und Whitney mit ins Auto und los geht die wilde Fahrt. Nur wenn Männer mit an Bord sind, dann geht es nicht. Aber, ja genau, dann geht es nicht. Da ist nur Liebe und Lebenslust an Bord. Ja, wir waren mal ein Musical-Wochenende in Köln bei Moulin Rouge und unser Zeitmanagement beim Schopper war unter aller Kanone, sodass wir vor Musical nur noch wenig Zeit hatten, überhaupt was zum Essen. Mit neuen Schuhen sollte man sowieso nicht direkt weite Strecke laufen, denn da herrscht üble Blasengefahr. Gerade noch rechtzeitig sind wir zum Musical gekommen. Danach gönnten wir uns auch wegen der Fiers. Ein Taxi, leider hatte der Taxifahrer trotz Navi noch weniger Ahnung als wir. Endlich in der Stadt ankommen, gab es nichts mehr zu essen. Es hieß letzte Runde um kurz vor 23 Uhr und mir dachtet, der Abend wäre gelaufen. Das kann doch eigentlich gar nicht sein, wir waren doch in Köln, der Feierhochburg. Und wie durch eine Fügung haben wir dann aber noch eine Pizza geschenkt gekriegt. Und haben dann doch noch mehrere Bars gefunden, die dann bis 6 Uhr morgens offen hatten. Ja, manchmal klappt's halt auch, gell? Es wurde doch noch wunderschön durchtanzte Nacht mit schönen und speziellen Erinnerungen. Und beim Köln-Wochenende entstand dann auch die Idee fürs Schlagerboot. Was sind das für Leute, die aufs Schlagerboot gingen? Friedliche, fröhliche Menschen, die einfach nur singen und Discofuchs tanzen? Oder sind es aggressive, rübelhafte Menschen, die Männern mit ihren Flügelärmeln und Jeansjacke verprügeln? Ja, diese Art von Männern, denen die Gazpacho zu warm und der Füllerkaffee zu bitter ist. Ja, alles das musste man erfahren. Außerdem hatten wir unseren Titanic-Moment, als uns mitgeteilt wurde, dass das Boot eigentlich reif für die Schrottpresse ist und dass das Feuerwerk und die Zigarette durchaus zum Brand und zum Sinken des Bootes hätte führen können. Und wo gibt's auf einem Boot schon Fluchtwege, wenn's brennt? Ja, tatsächlich war es aber so, dass es tatsächlich ein friedliches Volk war und es wurde viel gesungen und getanzt. Und die, die sich vom Gestreiftwerden einer Jeansjacke verprügelt fühltet, die durfte, wolltet und durfte zum Glück auch gar nicht zu den Menschen aufs Schlagerboot. Auch das Schlagerboot eignet sich ja für ein Mädelswochenende, denn der Kahn ist mittlerweile immer noch auf dem See. Jetzt hören wir deshalb kurz in La Belle Lady Marmalade, das auch bei Moulin Rouge mitspielt und dann sind wir leider schon wieder am Schluss.

So, jetzt sind wir schon wieder am Schluss. Wir haben schön geschwätzt, dass für einen guten Mädelsabend die beste Mädels, gutes Essen, Trinken, ein bisschen Wellness und gute Musik dazugehört. Auf einem Mädelswochenende natürlich gilt dasselbe und da gibt es oft unvorhergesehene Ereignisse, aber auf alle Fälle macht es Spaß und tut gut. Geschwind Geschwätz kommt wieder am 10.07.26 um 3 mit einem neuen Volk. Oder ihr hört die Wiederholung am 18.06. um 18 Uhr oder am 5.07. um morgens um 7 Uhr. Schön, dass ihr zugehorcht habt. Ich wünsche euch einen schönen Tag und ein schönes Wochenende. Ich wünsche euch jetzt auch viel Spaß beim Rekt Festival heute und morgen in Tübingen. Vielleicht seid ihr direkt vor Ort. Und die Wüstewelle ist natürlich auch vertreten vor Ort und live im Radio, jeweils von 16 bis 24 Uhr. Das war's von mir. Tschüssle, eure Diana.

Es müsste immer Musik da sein. 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

Hallo, hallo, hallo. Herzlich willkommen zur Monstrosity Radio Show, eurer Fachsendung für Hardcore-Punk und andere Scheußlichkeiten. Heute zu hören auf der Wüstenwelle, eurem einzig freien Radio für Tübingen-Reutling und die Umgebung auf der 96,6 Megahertz in eben jener Gegend oder im Internet unter wüste-welle.de. Es ist der 26. Mai des Jahres des Herrn 2026 und ihr hört die neue Ausgabe. Was bisher geschah, könnt ihr hören unter monstrosity.wordpress.com und zu guter Letzt könnt ihr diese Sendung auch hören auf dem Internetradiosender Punk Rockers Radio. Alle vier Wochen mittwochs 22 bis 23 Uhr. So viel zur Hausmeisterei. Wir haben angefangen mit einer Band aus San Diego in Kalifornien. Sie heißen Intermission und sie haben eine sehr schöne Platte rausgebracht, eine Mini-LP 2025. Power Corrupts heißt sie und ist auf dem Label Smoking Room Records erschienen. Und wir machen dann gleich weiter. Ich labere heute gar nicht so viel, sondern mache viel lieber ein bisschen Musik. Es gibt eine Band, die heißt Placid und die kommen aus Frankfurt und die haben vor kurzem, ich glaube es war in diesem Jahr, eine Single veröffentlicht, oder es heißt Promo-Tape, aber ich glaube, es gibt es auch als Single. Bin mir nicht so ganz sicher. In den Zeiten heutzutage hat man das ja alles nur noch digital. Aber ich finde das sehr gut, was die machen. Das ist, glaube ich, dann mittlerweile ihr zweites oder drittes Release. Ziemlich cool, hört sich an. Ich spiele euch zwei Songs, teilweise auf Englisch, teilweise auf Französisch, wenn ich das richtig hier interpretiere. Der erste Song heißt La Fuite, das ist wohl dann wohl Französisch. Und der zweite Song heißt Squad. Die Band heißt Placid und kommt aus Frankfurt. Viel Spaß!

Jo, das war die Band Placid aus Frankfurt. Von ihrer aktuellen, ist es eine Platte, man weiß es nicht genau. Es nennt sich Promotape hier auf Spotify. Drei Songs geht ganz gut ab, finde ich. Das kann man sich durchaus mal reinziehen. Wir haben den Song Squat gehört, der offensichtlich auch auf Französisch war. Jetzt habe ich hier eine Band aufliegen, die sowas ganz anderes ist. Und zwar eine Band, die auch aus ganz ähnlich wie Intermission, die wir am Anfang gehört haben, aus Australien kommt, und zwar aus Melbourne, auch wie Intermission, aber ganz andere Musik macht, nämlich so eine Art Post-Punk mit so Einflüssen aus indischer Musik. Also sind Musikerinnen oder der Hauptmensch, der diese Band irgendwie macht. Ryan Silver heißt er, ist Sohn indischstämmiger Eltern und hat diese Band hier gegründet. Sie heißt übrigens Glassbeams, falls ich es noch nicht erwähnt habe. Und die machen, wie gesagt, so eine Art Instrumentalmusik, die hat irgendwie ein bisschen was Post-Punkiges, hat ein bisschen indische Einflüsse auch dabei, hat keinen Gesang. Man kann sich sehr coole Videos von ihnen angucken, weil sie immer auftreten in so goldenen Perlenmasken und so. Das ist tatsächlich sehr, ich würde mir das tatsächlich sehr gern mal live anschauen. Und es gibt die aktuelle Platte. 2024 ist sie auf Ninja Tune Records rausgekommen. Sie heißt Mahal. Und von der hören wir uns mal zwei Songs an. Der erste Song heißt Orb und der zweite Song heißt Black Sand. Das ist die Band Glassbeams aus Australien. Viel Spaß.

Ja, Mahal heißt diese Platte und ist von der Band Glassbeams aus Australien. Sehr gut. Wir haben gerade den Song gehört, Black Sand. Der würde wahrscheinlich sehr gut dazu passen, wenn ihr jetzt hier draußen sein müsst bei diesen astronomischen Gradzahlen, während ich hier schön in diesem dunklen und kühlen Studio sitzen darf und ihr vielleicht müsst ihr am Baggersee sein oder im Botanischen Garten oder so. Da passt es doch ganz gut, wenn so Studenten sich gegenseitig die Hagisex zuschießen. Dann passt diese Musik doch sehr, sehr gut. Und sie ist auch sonst sehr gut. Die Glassbeams. Ja. Wenn ihr im Botanischen Garten jetzt seid und gerade Hegesack spielt, dann würde ich sagen, müsst ihr jetzt richtig aufdrehen. Es liegt jetzt auf die aktuelle Platte von Converge. Converge, wer diese Band nicht kennt, der hat, glaube ich, so alles verpasst, was mit guter Musik zu tun hat. Seit 1990 sind die schon around, also mittlerweile auch schon seit 36 Jahren. Sind eine der Säulenheiligen des, früher hat man das New School Hardcore genannt, heute gibt es nur noch den gar nicht zutreffenden Namen Metalcore für das, was die machen. Einfach, die haben schon immer einfach mega abgeliefert mit dem, was sie gemacht haben. Jane Doe, die Platte irgendwie des Jahrhunderts, würde ich sagen. Und ja, sie waren seit 1991 immer aktiv und haben jetzt, just in diesem Jahr, eine neue Platte rausgebracht, die heißt Love is Not Enough. Und die ist rausgekommen auf Epitaph Records und auf Deathwish Records. Und man bekommt, was man erwartet, wenn man sich die neue Converge kauft. Ich find's geil, ist richtig fett einfach und musikalisch finde ich auch tatsächlich immer noch nicht übers Verfallsdatum. Wir hören uns zwei Songs an. Der erste Song ist der Titelsong der Platte, der heißt Love is Not Enough. Und der zweite Song heißt We Were Never the Same. Und da müsst ihr mal gucken, ob ich nicht vielleicht gleich der Hexag explodiert. Viel Spaß.

Ja, leck mich am Arsch. Neue Converge. Da kriegt man, was man verdient und was man erwartet. Love is not enough heißt sie. Und ich finde, sie ist geil geworden. Auf jeden Fall. Wir haben ja gerade den Song gehört. We were never the same. So, jetzt gibt es einen Ausgeh-Tipp, der aber nur dann funktioniert, wenn ihr diese Sendung live hört auf der Wüstenwelle. Dann könnt ihr nämlich gleich danach, wenn ihr das Radio ausgemacht habt, euch auf den Weg machen in Richtung Schellingstraße, dem Wohnprojekt hier in Tübingen. Da gibt es ein Konzert, das da dort, so wie ich es verstanden habe, im Garten stattfinden wird, also im Freien, was ja bei diesen Temperaturen irgendwie eine total gute Idee ist. Und es wird pünktlich um 20 Uhr, so habe ich es verstanden, anfangen, was ja auch für so Streber wie mich auch eine ganz gute Sache ist, weil dann ist man auch wieder früh im Bett. Und es spielen dort zwei Bands. Eine Band, von der wir gleich was hören. Die Band heißt A9 und kommt aus Leipzig. Und dann spielt noch eine Band, tragen den schönen Namen, ich weiß nicht, wie man das ausspricht, Haihaizi. Also einmal Hai mit EI und einmal Hai mit AI und dann Zi. Die kommen aus Zagreb. Und ich habe mir das angehört und ich finde es ziemlich cool. Also wir werden jetzt gleich ja zwei Songs hören von A9 und dann später in der Sendung auch noch zwei Songs von Haihazi. Haihaizi, Haihaizi. Genau. Das ist ein bisschen, kündigen sich selber an als eine Mischung aus Punk, Hardcore und Rap. Das hört sich total furchtbar an, aber ich finde, dass, das werdet ihr nachher auch gleich hören, ich finde, dass sie das ziemlich gut machen. Und dass das ziemlich abgeht. Aber als erstes hören wir an die Band A9. Sie kommen aus Leipzig und sie haben einen Tape veröffentlicht. Das heißt Serving Many Masters. Und wie man daraus ja unschwer erkennen kann, ist es Deutschpunk. Nein, es ist deutschsprachiger Hardcore. Wir hören uns zwei Songs an. Der erste Song heißt Angriffskrieg und der zweite Song heißt Ficko. Das ist die Band A9 zu bewundern gleich im Garten des Wohnprojekts Schellingstraße hier in Tübingen. Go!

Falls ihr euch jetzt gerade gedacht habt, ich möchte den Rest meines heutigen Abends mit dieser Musik zubringen, dann habe ich gute Nachrichten für euch. Geht nachher in die Schellingstraße, da spielt diese Band, die ihr gerade gehört habt, A9, im Garten der Schellingstraße ein schönes Open-Air-Konzert, nennt man es, glaube ich. Genau, 19 Uhr kann man da hingehen und um 20 Uhr geht es dann los. Wahrscheinlich relativ pünktlich, weil es ja im Freien ist. Und dann seid ihr auch um 10 wieder im Bett, was auch eine recht gute Sache ist. Ja, es gibt in den nächsten 4 Wochen noch andere Konzerte hier in Tübingen, wo man hingehen kann. Sie finden eigentlich samt und sonders dann im Blauen Salon statt, in der Münzgasse 13. Da spielen zum Beispiel am 4. Juni, das ist ein Donnerstag, da spielen die Argies mal wieder. Die spielen irgendwie alle 3 Wochen spielen die da mal, kommen aus Argentinien und machen so Punkrock. So Clash-mäßig. Ganz nett, finde ich. Da kann man durchaus mal hingehen. Und es gibt am 17. Juni die Band Stepmother, Powerpunk aus Australien. Die sind eigentlich ziemlich geil. Ja, da könnt ihr hingehen. 17. Juni ist ein Mittwoch, spielen die im Blauen Salon. Außerdem gibt es am 20. Juni das Münzgassenfest. Auch das könnte sehr schön sein. Ich hörte, da gibt es auch Live-Musik und Fressen, Saufen, was auch immer zu so einem guten Fest dazugehört. Und der letzte Ausgehtipp, den ich noch habe, der findet dann doch mal wieder im Äpplehaus statt. Es gibt eine Literaturlesung, bei der man sich auch, glaube ich, noch anmelden kann und noch so Texte einbringen kann zum Thema Utopien. Das findet am 18. Juni ab 19 Uhr im Äpplehaus statt, wenn man nicht nur auf so Krach steht, sondern auch auf ein bisschen feinsinnigere Kulturproduktion. Ja, das war es eigentlich. Sonderlich viel mehr ist nicht los irgendwie in den nächsten 4 Wochen. Am 23.07., bevor ich es nachher wieder vergesse, gibt es übrigens die nächste Sendung. Ja, dann würde ich sagen, wir machen weiter mit einer Band, die vorgestern hier im Äpplehaus uns beehrt hat. Es ist eine Band, sie kommen aus Skopje, was meinen Informationen nach in Mazedonien liegt. Und sie heißen You. Und sie haben damit den Preis gewonnen des am wenigsten googelbaren Bandnamens. Außer sie schreiben, also was sie ja tun, sie schreiben You mit Ö. Also Y-Ö-U. Ja, das ist irgendwie eine ziemlich bescheuerte Idee, würde ich sagen. Aber sie haben im Äpplehaus gespielt und sie haben mir sehr gut gefallen, weil sie eine Art von Screamo-Sound machen, den man schon lange einfach nicht mehr gehört hat. Der auch so ein bisschen altbacken rüberkommt, aber irgendwie immer noch geil. Und sie haben eine schöne Platte rausgebracht, die heißt River of Sadness, eine EP. Die haben sie 2024 rausgebracht, das ist ihr aktuellstes Release. Davon würde ich euch mal 2 Songs spielen. Der erste Song heißt The River, The Ocean and the Sea. Und der zweite Song heißt We Part Ways Where the Love Remains. Sehr poetisch, das hier ist die Band You aus Skopje. Go!

Jo, soweit die Band You aus Skopje in Mazedonien. Sehr schön haben sie das gemacht, finde ich. So, ich habe mir jetzt gedacht, weil es zeitlich so gut reinpasst und weil ich es auch schade finde, wenn ich euch Stepmother gar nicht vorgespielt hätte, die Band, die am 17. Juni in der Münzgasse spielt, mache ich das jetzt noch schnell. Das könnte, wie gesagt, auch zeitlich ganz gut in meinen Plan passen. Es gibt eine Platte, die heißt Absurdus Manifestus und sie ist dieses Jahr auf TP Records erschienen. Und ich spiele euch mal zwei Songs, und zwar die ich vorher noch nicht Probe gehört habe. So mache ich das, so spontan bin ich. Der erste Song heißt Vacant State und der zweite Song heißt New World. Das ist die Band Stepmother, zu hören am 17. Juni in der Münzgasse 13. Und dann hören wir uns gleich noch mal und dann war es das auch schon. Adios, bis gleich, meine ich.

Yep, das war die Band Stepmother. Zu hören am 17.06. in der Münzgasse 13 im sogenannten Blauen Salon live in Konzert. Ja, das kann man sich doch durchaus mal anschauen. Gimme Mine hieß dieser Song. Und ja, das war es dann auch so langsam schon wieder. Ich packe mal so langsam, aber sicher meine 7 Sachen zusammen und sage euch auf Wiedersehen. Wir hören uns wieder am 23.06. auf der Wüstenwelle. 18 bis 19 Uhr, am 24.06. auf Punkrockers Radio, 22 bis 23 Uhr. Bis dahin treibt euch rum auf dem Blog ich kann meinen eigenen Blog schon nicht mehr, so warm ist es schon. moshrosity.wordpress.com heißt der Blog, da könnt ihr hin und da könnt ihr euch den ganzen Scheiß irgendwie der letzten Jahre nochmal anhören. Genau, ich packe jetzt hier ein und dann gehe ich in die Schellingstraße und hänge auf dem Konzert rum. Da spielen die Bands, vorhin habt ihr die eine Band schon gehört, A9, die andere Band hört ihr jetzt zum Rausschmiss. Sie heißen Hey Heizi. Wahrscheinlich spricht man so aus, ich habe keine Ahnung, man kann es heute Abend in Erfahrung bringen. Sie kommen aus Zagreb und sie beschreiben ihre Mischung als eine oder ihre Musik als Mischung aus Punk, Hardcore und Rap, was sich ziemlich scheiße anhört, aber in der Ausführung dann doch ziemlich gut ist, finde ich. Ich bin sehr gespannt, mir das jetzt gleich anzuhören. Ab 19 Uhr könnt ihr in der Schellingstraße rumhängen, ab 20 Uhr wird es dann wahrscheinlich anfangen. Die Platte, um die es geht, sie heißt Big and Deep. Ist letztes Jahr rausgekommen, selbst released sozusagen und wir hören uns da zwei Songs an und vielleicht noch ein bisschen vom dritten, je nachdem, von der Band Hey Heizi jetzt gleich zu hören und zu sehen in der Schellingstraße. Und dann würde ich sagen, bis dahin, 23.06. hören wir uns das nächste Mal. Bis dahin, gehabt euch wohl, adios, ciao und bis bald.

Hallo liebe Hörerinnen und Hörer und willkommen beim Sudhausfunk auf der Wüstenwelle auf 96,6 MHz. Der Sudhausfunk läuft jeden zweiten Donnerstag von 20 bis 21 Uhr. Am Mikrofon ist der Georg und ich habe mal wieder was Besonderes mitgebracht. Also es ist natürlich nicht meins, sondern es ist einfach was halt im Sudhaus passiert, weil es ist halt ein besonderer Ort, muss man einfach sagen. Und zwar ist passiert ein Drupad-Konzert. Drupad für Leute, die gelegentlich hier reinhören und die mich länger kennen oder so, die wissen, es ist immer mal wieder gern was mit indischer Musik. Drupad ist sozusagen das Älteste, was Indien an Musik zu bieten hat. Es ist ein sehr strenger, sehr traditioneller, sagen wir mal, Musikstil. Und die Person, die das macht, also Prasanna Vishwanathan, ist jetzt nicht unbedingt so der Älteste von allen, sondern das ist eigentlich ein ziemlich junger, erfolgreicher Drupad-Sänger aus Mumbai und wurde sozusagen für Europa oder für Tübingen entdeckt von Sarah Bhattacharjee, mit der ich auch schon öfter zu tun hatte, die auch schon öfter mal im Radio war. Prasanna Vishwanathan wird übrigens auch Workshops anbieten, also um genau zu sein, der erste Workshop-Tag ist bereits heute, aber ich glaube, es sind noch Anmeldungen möglich. Ihr könnt es probieren über die Homepage von Sarah, die Rani and Rain heißt. Also einfach raniandrain.com geschrieben. Könnt ihr es mal probieren, wenn ihr euch tatsächlich noch zu einem Drupad-Workshop anmelden wollt. Also die nächsten 3 Tage geht es noch. Man muss sich auch tatsächlich nicht für alle Tage gleichzeitig anmelden, wobei für Anfänger wäre es bestimmt empfehlenswert. Wie dem auch sei, könnt ihr reingucken, wenn es euch interessiert. Ansonsten ist, wie gesagt, am 12. dann das Original-Drupad-Konzert mit Original Pakawaj, auch also dieser indischen Drupad-Trommel eben. Und wie man sieht natürlich auch, wenn man sich mit indischer Musik ein bisschen auskennt, die sind ja immer relativ lang, die Stücke. Das heißt, es wird ein bisschen eigentümlich jetzt, da Musik zwischenzuschneiden. Ich habe tatsächlich aber ein paar relativ kurze Instrumentals ist eben Vokalmusikteile gefunden von Prasanna Vishwanathan, die ich spielen werde. Zunächst mal geht es los mit Raga Yaman und dann geht es weiter mit dem Interview mit Sarah, dann kommt Musik, dann kommt das Interview mit Prasanna selbst und dann kommt wieder Musik. Und das ist dann die Sendung für heute sozusagen. Also auf jeden Fall, das ist der Sudhausfunk und die Einführung in das Konzert vom 12. Juni mit Prasanna Vishwanathan, Drupad, hier. Ja.

0: Ja, liebe Hörerinnen und Hörer, ich habe hier seit längerer Zeit mal wieder einen Live-Studio-Gast oder Live-Schnittplatz-Gast, könnte man vielleicht sagen, weil wir natürlich vorproduzieren. Aber Sarah Bhattacharjee hat mich hier in der Wüstenwelle besucht und erzählt Dinge über Drupad und über Prasanna Vishwanathan. Wie habt ihr euch eigentlich kennengelernt ursprünglich? Wie kam der Kontakt zustande ganz am Anfang?
1: Ja, also es ist eine sehr interessante Geschichte, weil seit 20 Jahren jetzt, also fast 20 Jahre, habe ich gearbeitet mit Musiker und Tänzern und so, Tänzerinnen aus Indien für Konzerte. Und die ersten 10 Jahre, es war in Kanada. Also ich komme aus Kanada, ich bin hier jetzt in Tübingen seit 10 Jahren. Und ich habe gearbeitet, also ehrenamtlich für eine Gruppe in Kanada. Und ich habe auch also indische klassische Musik gelernt für eine Weile. Ich habe dann also auch ein Tanpura gespielt. Das ist ein Musikinstrument aus Indien, also ein Begleitinstrument für also Sänger, Sängerinnen. Und dort habe ich der Guru von Prasanna kennengelernt und ich habe Tanpura gespielt. Zweimal, also vor vielleicht 15 Jahre oder etwas. Und wann wir sind hier umgezogen, wir haben auch ein Netzwerk also aufgebaut und haben auch Konzerte präsentiert und ich habe geschrieben und Prasanna hat geantwortet und dann, wir haben uns kennengelernt, dann besucht in Mumbai. Ich glaube, in 2017 oder 2018 haben zusammen gegessen. Es war super nett. Die ganze Familie war da, also von mir und auch von Prasanna. Und dann erst hergekommen in 2019 für die erste Besuch nach Tübingen für einen Workshop und Konzert.
0: Das heißt, es ist eigentlich schon an die 10 Jahre her.
1: Oh wow, ja. Ja, richtig.
0: War er damals auch schon ausgebildeter Drupad-Sänger? Er ist ja nicht so alt.
1: Prasanna hat, das ist eine Verbindung mit einem Guru, das heißt Guru Shishya Parampara, das bedeutet man also hat einen Guru und lernt und singt mit und so. Und ich glaube, es

0: mal gemacht nach Corona. Also es gibt eine Pause für ein paar Jahre. Wir haben nochmal einen Workshop gemacht in, ich glaube, es war 24. Es gibt dann eine andere Frau und ich habe gedacht, hey, warte mal, vielleicht wir können das zu zweit machen. Und jetzt sind wir also 7 Studenten. Wir machen das immer jeden Montag, morgens und abends, 2 Gruppen, Anfänger und dann, also die haben ein bisschen mehr Erfahrung. Und also seit vielen Jahren jetzt. Und es war super interessant. Letzte Wochenende waren wir in Bayern für eine große, also Festival. Es heißt Musica Sacra International Festival in Markt Oberdorf. Und ich habe auch gespielt und ein bisschen gesungen für die erste Mal. Es war unglaublich cool. Und in große Kathedralen und Kirchen, also in Altenstadt zum Beispiel. Die Akustik war unglaublich. Wir haben auch ein Trommler dabei und er spielt bei Coverage. Er kommt auch hier nächste Woche und dann machen wir unsere Konzert. Mhm. Ja.
1: Genau. Der Workshop, also es ist ja nochmal ein Workshop angekündigt und er wird jetzt quasi, weil es ist ja Donnerstag, wenn die Sendung läuft, dann wird er jetzt quasi schon anfangen oder angefangen haben.
0: Ja, also das Workshop ist von 4. bis 7. Juni, also wegen der Feiertag, also am Donnerstag. Die Uhrzeiten, also habe ich vergessen jetzt, ich glaube es ist 11.30 Uhr bis, also ungefähr 16 Uhr. Und dann, also ich glaube es ist 10 bis 16 Uhr jeden Tag und also als Teilnehmer, man muss keine Erfahrung haben, Sänger oder Sängerin oder nicht, oder Musiker, es macht nichts. Man kann für einen Tag oder bis zum 4 Tage teilnehmen.
1: Mhm. Also man muss gar nicht mal alle 4 Tage
0: teilnehmen. Nee, und wir sind also relativ flexibel, weil wir müssen das wie sagen wir das, dass die Leute sind eingeladen und es ist offen so. Man kann auch zum Beispiel nur Sonntag wählen oder nur Freitag. Ich finde es selber, also nur selber, das, also am Anfang ist immer besser, vielleicht am Donnerstag anfangen, weil dann also jeder Anfänger zum Beispiel, die sind alle, also dann alle zusammen, aber man kann auch, also wenn man nicht frei ist, dann kann man auch am Samstag oder Sonntag kommen.
1: Ah ja.
0: Ja.
1: Und kannst du vielleicht, also wir haben ja jetzt noch ein langes Interview mit Prasanna selbst, aber kannst du noch so ein paar Sätze oder Worte verlieren über Drupad so aus deiner Sicht?
0: Also ein bisschen Hintergrund, ich habe Western klassisches Musik studiert, seit ich war sehr klein, weil beide meine Eltern waren Musiker, ein Orchesterdirigent, also als Papa und Klavierspielerin, Lehrerin war meine Mutter. Ich habe viel, viel, viel Musik studiert und dann ich bin auch in der Uni in Kanada. Man kann also in der Uni gehen für also Performance. Ich war Fagottisten. Was ich liebe mit Drupad ist, es ist komplett das Gegenteil. Es ist oft nur mit die Ohren. Man schreibt nicht so viel. Wir lesen nicht so viel, wenn wir singen. Und es ist nicht nur Musik. Es ist auch ein Teil Meditation, und auch Atmungsübungen. Also nicht gleich wie, also Yoga oder so, aber es gibt die gleiche, Wirkung. So für mich ist es auf eine Seite sehr wichtig, dass ich mache etwas mit Musik. Auf die andere Seite, ich brauche auch, wie heißt es? Es ist beruhigend, also für mich. Und das finde ich also sehr, sehr wichtig als Mutter, als Gründerin von einem Gewerbe. Also ich habe viel in meinem Leben und wenn ich kann, was sehr ruhig und sehr schön machen, das ist auch also für mich sehr wichtig.
1: Also ja. Es ist gar nicht so ein Performance-Ding, sondern ist es einfach was man oder was du für dich selbst machst, habe ich das so.
0: Ja, das ist eine Praxis, gleich wie Meditation, gleich wie also Yoga, Chanting und diese Sachen. Und ich liebe, das ist eine andere Sprache. Also diese Sprache ist Brajbhasha, ist ein bisschen wie Sanskrit. Ich habe diese Wörter immer geliebt. So es gibt Lieder und dann es gibt auch nur längere, wie heißt die, also A und O und also wie heißt es nochmal, also

0: nicht die Lärm, aber
1: ja.
0: So, ja, und es ist auch Performance, also weil ich habe einen Hintergrund in Performance, für mich, das ist auch cool, dass ich kann auf die Bühne sitzen, aber man muss nicht. Ja.
1: Okay, ja, das klingt schon sehr, sehr spannend und also es ist auch toll natürlich, dass da schon Sachen stattgefunden haben und dass du auch selber dann da aufgetreten bist in diesem Rahmen. Das klingt schon richtig toll. Ja, dann also auf jeden Fall nochmal zum Konzert in Tübingen am 12. Juni.
0: 12. Juni. Aha. Und also Eintritt oder Einlass ist um 18.30 Uhr. Es fängt an um 19 Uhr. Also wir haben drei Musiker dabei. Also Prasanna ist dabei als Sänger. Und dann eine Studentin, Rohini Srikumar, kommt auch. Und dann Pekavaj-Spieler oder Trommler ist Sukhat Mundi. Es ist wirklich unglaublich. Wir haben 8 Konzerte am Wochenende gemacht und ich bin bereit dafür, also für einen Neunter. Also, ja.
1: Okay, wow. Dann kann man nur irgendwie ganz Daumen drücken, wobei es wahrscheinlich gar nicht notwendig, weil es wird einfach laufen und kann man sich auf das Konzert freuen. Ja, vielen Dank für das Interview.
0: Sehr gerne. Danke auch.
1: Also, dann viel Spaß beim Konzert.

So viel also zum Konzert mit Prasanna Viswanathan am 12. Juni. Und ich habe noch die Freude anzukündigen, dass am 18. Juni die finnische Band Uusiku den Lagerfeuerabend bestreiten wird mit unaussprechlicher finnischer Musik. Ich habe noch zwei Sachen ausgesucht, unaussprechliche finnische Lieder. Ich gehe allerdings davon aus, dass das erste Lied irgendwas mit Sommerwein zu tun hat. Und das war es dann von meiner Seite. Das war der Sudhausfunk für heute. Am Mikrofon war der Georg. Wir hören uns dann in zwei Wochen wieder, wenn ihr Lust habt. Bis dahin macht's gut und tschüss.

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Und ebenfalls 2025 das erste Stück von J.G. Thirlwell, A Night for Crime, vom Album Music for Venture Brothers Volume 3. Und von Herrn Thirlwell hören wir heute noch mindestens zwei Stücke, weil der war nämlich 2025 sehr produktiv und ich habe es verpennt. Und deswegen gibt es da einiges nachzuholen. So, weiter geht es mit ebenfalls 2025 erschienen einem Stück von Les Ramoneurs de Menhir. Die haben nämlich ein neues Album rausgebracht, das da heißt Dar Gat Atav. Und das heißt wohl übersetzt sowas wie, der Kampf geht weiter. Und da hören wir das Stück No Passaran. Und mein Name ist Steven Schneider.

Ja, aus der armenischen Community Beiruts, so steht's hier, Ara Kekechian mit dem Stück Mini Midi Maxi. Und weiter geht es mit was nicht so witzigen, und zwar mit Hateful Abandon. Und da ich jetzt keine Ahnung habe, was ich mir da vorhin rausgesucht habe, nehme ich einfach das erste Stück, Nuclear Threat Worker vom Album Threat.

Ja, ich sagte vorhin, dass es mehrere Stücke heute von J.G. Thirlwell gibt und so ist es auch. Hier ist er mit Fötus und Sukkulenze.

Ja, Fötus mit dem Stück Succulents vom aktuellen, am 25.12.2025 erschienenen Album Halt. So, ja. Es geht weiter mit The Out Crowd, genau, und dem Stück Getaway. Und das Ganze kam raus auf Off-Label Records. Viel Vergnügen.

Ja, The Outcrowd mit Getaway und auch schönes Video auf YouTube. Allerdings solltet ihr keine Spinnenphobie haben. So, jetzt geht's weiter mit Extrema Ratio, ja, aus Turin und dem Stück Vexata Quaestio.

Ja, ihr merkt schon, wir sind im anspruchsvollen Teil der Sendung angekommen. Extrema Ratio mit dem Stück Bitter Absinth und natürlich heißt das Album Vexata Cor Estio, nicht das Stück. So, wir machen einigermaßen anspruchsvoll weiter mit Nie. Die veröffentlichen ihre Sachen ja auf Du Records und da gibt es jetzt das Stück Orbe.

Ja, nie, N-I geschrieben. So, jetzt habe ich es hier verloren. Nee, ich habe es. Stefan Schulze, wir halten das Niveau mit Glitchgott vom gleichnamigen Album.

Ja, das waren die Yes mit Gut Hurt vom Album Feel Safe auf Crazy Sane Records, 2025 erschienen. Bis in zwei Wochen. Bleibt unberechenbar. Ciao.

Herzlich willkommen auf der Wüstenwelle der 96,6. Ihr hört den Stundenplan. Eine Stunde lang ein Wort in Musik und Laberei mit dem Thomas. Wir haben diesmal ein Wort, das sehr, sehr knapp ist. Also das Wort ist knapp. Das Wort an sich ist ja nicht knapp. K-N-A-P-P, fünf Buchstaben. Das Wort ist tipptopp in Ordnung. Dazu gibt es auch verschiedene Musikstücke und auch verschiedene Übersetzungen. Und so wäre knapp tight. Ziemlich tight, so eine Geschichte. Wenn man echt kurz auf knapp ankommt, ganz schön tight. Ja, und so hat man dann eine Stunde lang einmal dieses knappe tight. Und da fangen wir einfach jetzt mal entspannt mit an und schauen, wohin das alles läuft. Knapp der Nebel ist auch vorbei. In dem Fall von der Stubede Gang. Von der Stubede Gang. Oder wie auch immer man das aussprechen mag. Oh, ja, ist ein bisschen traditioneller, wa?

Stupede Gang aus der Schweiz. Auch interessant, wie man den neue Volksmusik so benennen kann. Maja, neue Volksmusik. Puh. Ja, so ist es. Stupede Gang knapp daneben ist auch vorbei. Ein Musikgenre, neue Volksmusik. Naja, Verbindung von Elementen aus Volksmusik, Jazz, Folk, Elektropop und Rock. Na, wie dem sei, man muss ja nicht immer volkstümlich unterwegs sein. Man kann auch sehr, sehr traditionell unterwegs sein und sowas wie Slime spielen. Komm schon klar von Slime. Da haben wir natürlich irgendwas Knappes mit drin. War mal wieder knapp vor ein paar Tagen. Ich komme schon klar, Messer gezückt wegen gar nichts. Also, Slime, wo seid ihr? Komm schon klar.

knapp. Komm schon klar von Slime mit knapp, ja gut, mit ja, Textzeilen. Ich bin ein wenig am Überlegen, wie es hier eine Überleitung gibt zu den Toten Hosen. Gar nicht, spiel mal einfach. Und zwar, mein Geld ist knapp, doch der Tipp ist heiß. Liebesspieler. Freut mich, Liebesspieler spielen zu können. Von den Toten Hosen, von der Reich und Sexy. Ach, deswegen, scheiß auf Überleitung. Geiler Song. Und knapp kommt auch drin vor. Perfekt.

schönen Dank für Liebesspieler. Die Toten Hosen. Geld ist knapp, doch der Tipp ist heiß. Ach, irgendwie macht das Spaß mit knapp, aber ich wollte einige Tide-Songs auch spielen. Deswegen packen wir hier jetzt zu den Hosen Green Day einfach rein. Tidewater Hill und spielen Green Day.

Green Day. Tightwad Hill. Auf Green Day darf man gerne NoFX spielen. Ich kann mich noch nicht entscheiden. The Malachi Crunch von NoFX. Handcuffs on a little too tight. Oder Luise. Spielen wir Luise mit Butterfly Strapped Tight to her clit.

Die Louise. Louise von NoFX. A Butterfly Strapped Tight. Puzzle von Millencolin hinten drauf. Millencolin hat auch zwei

ich aussuchen darf, Puzzle, wenn wir spielen, super gut wäre. And I think that we can be so tight or at least be nice to us, cause things will always be und so weiter. Aber ich spiele ja Puzzle. Insofern der Textauszug: Here we are again with another bunch of songs. Maybe you are wondering why it took us so long. With a schedule tight, studio time in sight. We have almost been out touring. Laber, laber, laber. Spielen wir doch lieber ein bisschen was. Musik.

Millard Cullen, Puzzle, hört natürlich wild auf und direkt das nächste fängt schon easy an. Time is Tight von The Clash. Gemütlicher Anfang, The Clash auch sehr angenehm zu spielen.

The Clash. Auch okay so, nicht wahr? Mit der Time is Tight Instrumentalversion. Wir haben weitere Tight-Sachen und zwar die Ramones, die hinten drauf kommen vom The Clash. Und da spiele ich natürlich auch gerne mal ein Klassiker, wenn Tight drin vorkommt. Aber kommt ein Klassiker mit Tight, was weiß ich, Ramones, Blitzkrieg Bob oder was? Ja, Blitzkrieg Bob. 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

Ein Klassiker, Ramones, Blitz, Krieg, Pop. Jetzt sind wir die ganze Zeit hier in diesen, ach ja, Punk-Klassik-Bands unterwegs gewesen und können auch noch ein bisschen etwas chilliger uns den Sound anhören von zum Beispiel Sublime. Believe me, shit was tight, it was the wrong way. Von Sublime, The Wrong Way.

Sublime, Wrong Way. Wenn wir schon so ein bisschen in dieser chilligen Ecke sind, spielen wir doch auch Tight Ship von Stephen Marley mit Damian Marley zusammen.

Um jetzt so ein bisschen das Genre nicht zu clashen, spiele ich doch auch noch Seed mit Tight Pants. Ja, ein klassisches Problem, diese Tight Pants.

Seat. Your pants are too tight. Tight pants von Seat. Was haben wir denn jetzt noch? Tight und eng. Wir haben noch 20 Minuten, da muss gar nichts eng und tight sein, sondern wir können noch einiges spielen. Wir können zum Beispiel Rammstein spielen. Auch nicht immer hier bei mir aufliegend. Zickzack. Da müssen wir ja natürlich jetzt mal gucken, wo ist denn Zickzack? Zickzack, kurz und knapp. Oh ja, Zickzack, kurz, knapp. Rammstein. Spielen wir Rammstein? Ja, klar, Rammstein. Warum denn nicht?

0: Rammstein. Ja, zickzack. Kurz, knapp. Puh. Viertelstunde haben wir noch. Die Ärzte fehlen. Finde ich schön, dass da Google und KI-generierte Suchmodelle den Song nicht finden, sondern ich über so eine Lyrics-Seite. Ansage von den Ärzten. Das sind knapp 50%. Das ist knapp die andere Hälfte. In dem Fall von der Live-Platte. Die Ansage, Ärzte.
1: Von Einwegfeuerzeugen, die die Umwelt noch auf Jahrtausende belasten, weil bis Plastik mal vergammelt ist, das dauert, zu einer der schlimmsten Randerscheinungen der deutschen Großstädte, ist es nicht weit. Ich rede natürlich von niemand anderem als der teuflischen Spielsucht. Wie viele Schlagzeuger sind dieser krankhaften Ausgeburt der Hölle schon zum Opfer gefallen? Unserer jedenfalls nicht. Bela bleibt bei Crack, Hütchenspiel kann ihm gestohlen bleiben.
2: Free Base Bela. Hast du schon mal versucht, einen Flipper mit einem Big Feuerzeug anzuzünden? Oh, hab ich schon wieder gesagt.
1: Das ist jetzt quasi die Gelegenheit für euch, komplett auszurasten.
2: Auszurasten.
1: Und ich sag mal, Feuerzeug, einfach mal Feuerzeug sein zu lassen.
2: Lasst einfach euer Feuerzeug baumeln. Und wenn euch eure nass gewordenen Klamotten, dann inzwischen sind sie nass, wir gehen davon aus, noch am Boden halten, dann können wir einer gewissen Bevölkerungsgruppe heute Abend hier nur raten, sich von ihren BHs zu trennen und sie auf der Bühne zu werfen.
1: Liebe Crossdresser, hört, was Bela sagt. Ach so.
2: Farin, wusstest du schon, dass Mercedes fahren wie Beatles hören ist?
1: Eine letzte Durchsage. Liebe Punkrocker, falls ihr einen hohen Irokesen habt, dieses Lied wird ihn vernichten. Aua. Da hat mir jemand ein Feuerzeug auf die Bühne geworfen. Okay, ich erkläre euch jetzt kurz was. Ich bin Rockstar, ich kann mir Feuerzeuge leisten, okay? Trotzdem nett.
2: Schon richtig. BH statt Feuerzeuge.
3: Farin, du kriegst deine Feuerzeuge auch umsonst von der Firma.
1: Was ich aber nicht umsonst kriege, sind BHs. Doch, was ist los? Doch. Wer kann die Gedanken lesen? Hey!
2: Was ich nicht umsonst kriege, sind doch.
1: Der sieht auch verdammt getragen aus und der riecht auch verdammt getragen.
2: Ach Gott, die Analphabeten-Ecke, was soll's?
1: Da zieh ich nachher schon an, mein Gott. Da wirst du noch nichts von haben. Der Bela peitscht mich dann, ich laufe mit dem BH auf und ab. Ach, schön.
2: Ey, Fari, können wir jetzt mal zumachen? Also mein Daumen juckt.
1: Hey, und wie ich Bela so ansehe, juckt ihn die Puperze.
2: Puperze tut weh.
1: Ach so, Entschuldigung.
2: Du warst
1: wir fangen jetzt an, okay? Ich meine, wir können ja auch abstimmen.
2: Was gegen?
1: Wir können ja abstimmen. Wer ist dafür, dass wir das Lied jetzt nicht anfangen? Naja, das sind aber gut, also sind knapp 50%, würde ich mal tippen. Und wer ist dafür, dass wir jetzt endlich zu Potte kommen? Okay, das ist knapp die andere Hälfte. Ich sag mal, das ist unentschieden. Bela, wozu hast du denn Lust?
2: Ich weiß nicht, ich sehe die ganze Zeit deine Schürfwunden in der Hand.
1: Jetzt machen wir Bela fertig.
0: Sehr gut, die Ansage mit brutal viel Musik. Naja gut, das sind knapp 50%. Hier obendrauf möchte ich den Song Tight spielen von Mindless Self-Indulgence, weil das ist einfach der Knaller. Das Album heißt nämlich sogar noch Tighter. Von Tighter, der Song Tight. Ah, Tight ist. Ja, schönes Wort. Spielen wir. Nee, das spielen wir auch noch. Aber der Klick funktioniert nicht. Kraftloser Zeigefinger.

Mindless Self-Indulgence. Boah, tight, tighter. Schön. Und eben schon leider angespielt, Enter Sandman von Metallica. Ja klar, ist da auch tight drin vor. Gripping your pillow tight.

klingen sie aus. Metallica, Enter Sandman. Ach, schön. Grip in your pillow tight. Und diese Sendung, diese knappe Sendung, die hört auf mit Hold Me Tight. Das ist ein Klassiker von den Beatles und ich habe überlegt, ob ich irgendeine Coverversion spiele, aber drauf geschissen, ich spiele einfach das Original. Warum denn nicht? Mal einen Original-Beatles-Song raushauen und Tschüss sagen. Ja, wenn es knapp ist, wenn es tight ist, einfach die Sendung hören in der Mediathek. Macht's gut, bis bald. Tschüssi.

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10: Hallo und herzlich willkommen zu einer neuen Ausgabe von Radio Mikro Europa, dem Tübinger Campusfunk hier auf der Wüstenwelle 96,6. Am Mikrofon Jakob Spiegel. Und bei mir zu Gast ist heute Leo Stotz. Er ist Student, Stiftungsgründer, Museumsleiter, Kulturaktivist und gerade einmal 27. Leo, schön, dass du heute da bist. Kids von heute, wobei mittlerweile sind wir ja auch schon erwachsen, würden sagen Macher. Crazy, was du schon alles erreicht hast, so, und was du machst. Aber dann will ich auch gar nicht weiter labern, dann will ich erstmal dich hier zu Wort kommen lassen. Stell dich doch bitte einmal ganz kurz vor.
11: Ja, servus. Freut mich, dass ich heute hier sein darf. Ich bin Leo und ich mache viele Sachen in Bolivien, ab und zu auch Sachen in Deutschland, und ich glaube, da können wir heute ein bisschen drüber reden.
10: Ja, das wird super. Wir wollen auf alles eingehen, was ich eben hier an Titeln dir zugeschrieben habe und was dir zugeschrieben wurde, und vor allem die spannenden Geschichten dahinter aus dir rauskitzeln, weil die hast du definitiv zu erzählen. Und jetzt gehen wir erstmal ganz weit zurück, ganz, ganz weit zurück in deine Kindheit. Du kommst ja aus Wuppertal, aber da wurdest du ja nicht geboren.
11: Naja, also wie man vielleicht hört, ne? Ich komme aus dem Pott, Wuppertal und so, ne? Und bin dementsprechend auch in Deutschland aufgewachsen, aber ich bin gebürtig in Bolivien irgendwann mal beortet gewesen und dann sehr jung nach Deutschland gekommen.
10: Das heißt, deine Wurzeln liegen mehr oder weniger woanders. Du studierst oder hast empirische Kulturwissenschaften tatsächlich hier in Tübingen studiert und machst jetzt im Master Anthropology of the Americas.
11: Genau.
10: Hat das damit zu tun, dass du so zurück zu deinen Wurzeln da ein bisschen was über dich herausfinden wolltest? Kam da so ein Interesse mit?
11: Andersrum. Ich glaube, das Interesse kam eher dadurch, dass ich eine Zeit lang auch wieder in Bolivien war und mich grundsätzlich sehr viel für Kultur und kulturelle Themen interessiert habe und dann ich mich für Studium entschieden habe.
10: Ja. Und wann hast du denn, also du hast gerade gesagt, du bist nach Bolivien gegangen,
11: ja.
10: Wann hast du denn die Entscheidung getroffen, dorthin zu gehen?
11: Also die Entscheidung fiel natürlich irgendwie mein ganzes Leben lang immer, war klar, ich gehe da irgendwann wieder zurück. Und hingefahren bin ich das erste Mal mit 18, glaube ich, geflogen, man fliegt.
10: Ja, und wie lange warst du da?
11: Ich war dann, es war ein FSJ, da war ich ein Jahr erstmal. Und nach diesem Jahr bin ich dann wieder nach Deutschland geflogen, weil man muss dann immer einmal wieder zurück. Und habe dann gesagt, ich fliege direkt im Anschluss wieder runter nach Bolivien und war dann nochmal ein halbes, dreiviertel Jahr da.
10: Ach krass.
11: Genau.
10: Das heißt, du hattest auf jeden Fall eine gute und spannende Zeit das erste Mal.
11: Ja, auf jeden Fall.
10: Genau, das war jetzt auch ein spezieller Ort, wo du hingegangen bist. Tarabuco hieß der, oder heißt der, glaube ich, ne?
11: Also der Ort heißt immer noch Tarabuco, ja. aber ich war tatsächlich in Sucre, in der Hauptstadt von Bolivien. Die liegt, glaube ich, auf 2400 Meter. Und da war ich in einem Kulturprojekt, das heißt Los Massis, und Tarabuco kam dann erst später dazu.
10: Wie bist du denn in dieses Kulturprojekt gekommen?
11: Ich bin da ruhig, also ich kannte Los Massis schon und die haben eine Musikgruppe und man macht sehr viel Werbung auch hier in Deutschland dafür, dass sie ja Kulturprojekte machen für Kinder und sich damit auseinandersetzen, dass die armen Kinder vom Land ihre Kultur weiterleben können in der Stadt. Und ich kannte den Leiter davon und dann habe ich das gesehen, dass die eine Stelle haben als Freiwilligen, und dann musste ich ganz normal den Bewerbungsprozess durchlaufen wie alle anderen und war dann erstmal da.
10: Schön. Was waren denn deine Erwartungen, als du dann nach Bolivien gegangen bist?
11: Ich wusste es gar nicht. Ich hatte gar keine Ahnung, wie Bolivien real ist. Also hatte ich gar keine Idee, was Erwartungen betrifft. Ich glaube, ich wollte sehr deep rein in die Kultur. Ich war mir immer klar, ich möchte nicht in den teuren Hotels abhängen. Ich möchte auch die Realität kennenlernen, und das habe ich dann auch gemacht.
10: Wie sieht denn die Realität aus?
11: Die Realität sieht immer unterschiedlich aus, ne? Also je nachdem, wo du dich befindest. Es gibt auch eine Oberschicht in Bolivien, die auch relativ viel Geld hat. Es gibt viele Leute, die haben sehr große Häuser, denen zur Realität gehört, aber auch viel Rassismus gegenüber indigenen Gruppen. Zur Realität gehört, dass viele Leute kein Geld haben oder sehr wenig Geld haben. Zur Realität gehört, dass abends auf den Straßen Kinder Essen verkaufen, Bonbons verkaufen. Das ist auch Teil der Realität.
10: Und was hast du dann so über die Kultur gelernt in der Zeit, dass, als du da warst? Hat dich vielleicht auch was fasziniert?
11: Ja, mich hat alles fasziniert. Ich habe vor allem gelernt, dass es viel, viel, viel deeper ist, als ich dachte. Also dieses typische, man denkt, oder ich dachte, es gibt eine bolivianische Kultur. Das ist erstmal, ist mir genommen worden, weil es gab ganz, ganz viele Kulturen, die es kennenzulernen gab. Es gab sehr viel Musik. Ich habe meinen Zugang mit Musik, ich bin ja, mache ja viel Musik auch, dann bekommen. Und ich konnte vor allem lernen, wie wichtig Kultur für viele Menschen ist und wie unterschiedlich das ausgehandelt wird.
10: Gerade hast du gesagt, du machst Musik.
11: Ja.
10: Da gibt es ja auch eine gewisse Geschichte, wie du da wie du da ins Musikmachen gekommen bist in Bolivien. Magst du da vielleicht mal ein bisschen ausführen?
11: Also ans Musikmachen in meinem Leben bin ich generell dadurch gekommen, dass ich irgendwann mal beim Schützenfest war und dachte, hey, geile Musik. Und dann wollte ich ein Instrument spielen und dann stand Schlagzeug oder Posaune zur Auswahl. Und es wurde Schlagzeug.
10: Okay.
11: Und dann Perkussion, das war mein Zugang zur Musik.
10: Mhm.
11: Ich kann keine Posaune spielen. Und über die Musikgruppe entsprechend habe ich da den Zugang dann bekommen.
10: Mhm. Viel. Und da hast du dann Percussions gespielt?
11: Achso, ja, genau. Also, ich habe dann in dieser Musikgruppe irgendwie das, während dem Freiwilligendienst noch dann ein bisschen in die Musikgruppe halt gekommen. Und dann haben wir auch Touren gemacht in Bolivien selbst. Und habe da vor allem auch Perkussion und sämtliche Blasinstrumente, also Flöten vor allem, dann bedient.
10: Hast du auch Neues gelernt praktisch?
11: Die musste ich alle lernen. Das war dem Chef da vom Zentrum sehr wichtig. Der hat mich so ein bisschen adoptiert. Und dann hatte ich 8 Stunden am Tag Musikunterricht. Ich musste lernen, welche Rhythmen sind, wie man die spielt, wo die herkommen. Alle Flötenarten musste ich dann irgendwann können. Ich hatte auch Gesangsunterricht, ich hatte Gitarrenunterricht und ich kann keine Gitarre spielen. ich hatte auch Klavierunterricht. Kann ich auch nicht, aber musste ich alles machen. Genau.
10: Okay, spannend. Was ich noch gar nicht gefragt habe, gab es eine gewisse Sprachbarriere? Also konntest du Spanisch, als du hingegangen bist?
11: Gar nicht.
10: Gar nicht?
11: Gar nicht. Ich konnte, ich bin ja hier aufgewachsen bei einer deutschen Familie und die kann gar kein Spanisch.
10: Auch nicht in der Schule gelernt oder so?
11: Nee, hatten wir leider nicht in der Schule. Und dann hatte ich mich immer noch mit reingesetzt in so einen anderen Kurs, der so ein bisschen Spanisch angehaucht war. Und ich glaube, mein Sprachwissen war Hola. Und cómo estás und cerveza und dann war es das.
10: Die wichtigsten Sachen.
11: Und dann kam ich nach Bolivien, ohne wirklich die Sprache zu können. Und dann hatten wir einen Sprachkurs und der war absolut grausam.
10: Okay, warum war er grausam?
11: Ich war da mit einer anderen zusammen und die konnte da schon sehr gut und wir hatten den gleichen Kurs. Und für die war es halt ultra langweilig und für mich war es ein totaler Overload. Also am ersten Tag habe ich gelernt, so Hola und ich heiße und okay, keine Ahnung, links, rechts. Und am zweiten Tag habe ich dann gerundum irgendwas gelernt.
10: Okay.
11: Und da war ein bisschen heftig.
10: Ja, das glaube ich. Aber dann, du hast auch vorhin gesagt, du hast dich nicht viel in Hotels bewegt. Du hast dich dann schon eher auch in die ärmeren Regionen bewegt. Hat dir das dann geholfen, auch die Sprache und die Kultur einfach insgesamt näher kennenzulernen?
11: Also ich glaube, sprachlich hat mir vor allem geholfen, dass ich allein da war. Ich war nicht mit, es gibt auch andere freiwillige Organisationen, die sind so 10 da. Und die konnten auch am Ende dieses Jahres kein Wort Spanisch, weil wir waren immer unter Deutschen. Mussten ja auch nicht lernen dann. Und ich war allein und dadurch konnte ich oder musste ich lernen. Das war ganz gut. Und da ich ja irgendwie auch ein bisschen südamerikanisch angehaucht bin optisch, haben die Leute auch mit mir einfach immer Spanisch gesprochen. Und, oder Quechua. Und dann habe ich es halt einfach...
10: Das ist aufgeschnappt.
11: Ja, sprechend lernen müssen, genau.
10: Auch nicht schlecht. Und nach dem FSJ hast du es praktisch schon drauf gehabt?
11: Ja.
10: Stark. Was war denn so die wichtigste Begegnung, die du in deiner Zeit, in der ersten Zeit in Bolivien hattest?
11: Die wichtigste Begegnung?
10: Kannst du ein paar aufzählen, wenn es ein paar gab?
11: Ja, es gab ganz viele wichtige Begegnungen. Eine wichtige Begegnung, die ich mich immer sehr gerne erinnere, ist die Frage, was ist Reichtum? Und ich habe vorher in einer sehr reichen Familie gewohnt, die ersten Monate in Bolivien. Und da wurde immer gesagt, ja, musst du aufpassen am Stadtrand, da wohnen die armen Leute, da ist Kriminalität und die haben alle kein Geld und das ist gefährlich. Und wie man dann so ist mit 18, dann sagt er, hey, cool, da ziehe ich hin. Und dann bin ich da, das war mein erster großer Auszug, meine erste eigene Wohnung war dann in einem Barrio am Stadtrand, zusammen mit einem Schwein, das sich größt hat von einem UFO.
10: Was genau ist ein Barrio?
11: Ein Barrio ist ein Viertel, so ein, ja, so ein Viertel, bisschen Favela-mäßig.
10: Ah, okay.
11: Und dann kam auch jeden Abend die Polizei mit dem Panzerwagen durchgefahren und so, das haben wir auch erlebt. Aber der Zusammenhalt war viel mehr. Ne? Und wir hatten, ich hatte keine Tür, ne? Ich hatte auch kein Fenster, da ist einfach eine Decke in das Fenster reingehangen. Brauchte man aber auch nicht. Die Kriminalität war letzten Endes geringer, weil klar war, jeder hat eh nichts. Und was ein Satz war, der sehr oft gefallen ist, war, die musst du aufpassen, auch die Leute vom Land, die haben nichts, weil die haben kein Geld. Ja, die sind arm, weil die haben kein Geld. Und dann habe ich irgendwann auch durch die Leute vom Barrio, die ja viel auf dem Land kommen, die Leute vom Land kennengelernt und die haben gesagt, nee, ist andersrum. Die Leute in der Stadt sind arm, denn die haben nur ihr Geld.
10: Was genau bedeutet das?
11: Dass es Sachen gibt, vielleicht, die wichtiger sind als Geld.
10: Zum Beispiel?
11: Gemeinschaft, Familie.
10: Schön. Was, was war deine schönste Erfahrung?
11: Ich habe viele schöne Erfahrungen gehabt. Das war, wir haben es immer wieder getoppt, jede Woche war es was Neues. Ich könnte gar nicht sagen, was die schönste Erfahrung war.
10: Kannst du auch gern von irgendeinem schönen Erlebnis erzählen, wenn du magst.
11: Typische schöne Erlebnisse sind zum Beispiel einfach dann gewesen am Wochenende im Barrio. Da hat irgendeiner Grill zusammengebaut aus ein paar Backsteinen. Und dann haben wir da Parrillada gemacht und dann haben wir gegrillt und einer hat Kartoffeln mitgebracht, einer hat Fleisch mitgebracht, einer hat irgendwie so einen Salat zusammengeschustert. Und dann haben wir den ganzen Tag damit verbracht, da zu grillen.
10: Ja, das klingt richtig schön. Das heißt, habt ihr einen reichen Tag mehr oder weniger gehabt?
11: Komplett.
10: Nach der Philosophie. Ja, schön. Was war denn deine tragischste Erkenntnis? Wenn ich das so unverblümt fragen darf.
11: Dass nicht immer alles so ist, wie es scheint. Da geht es gar nicht um harte Linie.

0: Projekte arbeiten aber immer nur von Tag zu Tag oder kriegen jedes Jahr neue Freiwillige oder Gelder werden nicht effizient eingesetzt, kommen nicht da an, wo sie ankommen sollten und man könnte mit wesentlich weniger Mitteln wesentlich mehr Sachen umsetzen teilweise.
1: Darauf wollen wir auch gleich noch zu sprechen bekommen. Nochmal eine andere Frage. In der Zeit, wo du dann in Bolivien warst, hast du dir bestimmt auch davor, als du auf dem Weg warst, Fragen gestellt oder dein ganzes Leben vielleicht schon. Wurden diese Fragen vielleicht beantwortet nach der Zeit?
0: Ja, natürlich, aber es gab auch immer neue Fragen. Eine der wichtigsten Fragen sicherlich ist Herkunft, Identität. Ne? Wer bin ich? Welcher Teil von mir ist vielleicht bolivianisch, welcher Teil ist deutsch? Das hab ich mich auf jeden Fall viel gefragt, gerade so im Alter mit 16. Und da ist relativ viel beantwortet worden. Ich bin nicht zum Beispiel auf die Suche nach meinen leiblichen Eltern gegangen. Habe ich mich entschieden, brauchte ich für mich irgendwie nicht.
1: Warum nicht?
0: Hatte ich kein Bedürfnis so, dass ich gesagt habe, ich muss die finden, um für mich meinen Frieden zu haben. Ich habe meine Familie hier und das ist meine Familie.
1: Gab es noch weitere Antworten?
0: Ja, Herkunft tatsächlich ist so ein Ding, wo ich dann gesagt habe, eigentlich reicht es mir, das zu wissen, okay, ungefähr Sucre hat mir gereicht. Ich wusste, ich komme ungefähr aus Sucre, aber den Leuten vor Ort hat es dann irgendwann nicht mehr gereicht. Dann gesagt, ah, du kommst bestimmt hier aus dem Bereich, du kommst bestimmt aus der Ecke und dadurch habe ich unheimlich viele Leute kennengelernt, dann haben sie mich alle mit nach Hause genommen und geguckt, ob ich da optisch reinpasse und teilweise hat es gepasst, manchmal auch nicht, aber es waren immer lustige Abende, die oft sehr lang gingen am Ende habe ich irgendwie festgestellt, dass Tarapuco so ein Ding ist, was ich sehr schön finde, unabhängig, ob dass ich wusste, dass meine Herkunft am Ende ist, fand ich das immer sehr schön, war ich sehr oft, sehr gerne. Tarapuco ist ein Dorf, ungefähr 90, 100 Kilometer von Sucre entfernt. Da fährt man mit so einem kleinen Bus hin. Und das habe ich oft gemacht. Am Wochenende war ich immer einen Tag in Tarapuco. Fand ich nett. Und dann hat sich irgendwann rausgestellt, dass das tatsächlich der Ort ist, wo ich herkomme.
1: Ah, das heißt, das wusstest du gar nicht?
0: Nee, wusste ich gar nicht.
1: Das ist ja spannend. Und, und wie bist du dann zu Tarapuco im Endeffekt gekommen?
0: Ich bin da hingekommen tatsächlich, weil das erste, also okay, muss man vielleicht wissen, die Los Massis, die Musikgruppe, bei der ich ja war, die haben Ponchos aus Tarapuco, die als ihre Kleidung für Auftritte verwenden. Und ich war irgendwie in der dritten Woche und dann war der erste Auftritt, den wir hatten, wo ich auch schon halt dabei war. Und dann wurde ich losgeschickt, ich musste mir so ein Ding holen. Und ich wusste es nicht. Ich wusste auch nicht, dass jedes Dorf einen eigenen Poncho hat. Ich dachte einfach, das ist einfach eine Farbe, ne? So ein gestreiftes Ding. Und da war ich damals mit meiner damaligen Gastmutter, bin ich nach Tarapuco gefahren, weil die wusste, da gibt es diese Sachen. Und dann war ich das erste Mal in Tarapuco und fand es da halt sehr schön.
1: Toll. Vielen Dank, Leo. 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Und gleich geht's weiter mit spannenden Themen und Geschichten. Doch nun hört ihr erstmal El Olvido von Los Masses. Bis gleich.

0: Willkommen zurück bei Radio Mikro Europa, hier auf der Wüstenwelle 96,6. Heute zu Gast ist Leo Stotz. Er ist Student, Stiftungsgründer, Museumsleiter und Kulturaktivist. Und er hat gerade schon bei dem Liedchen schön mitgeträllert. Ist ein Song von ihm tatsächlich. War sehr schön, sehr engelsgleich. Und gerade eben haben wir ein bisschen über deine Vorgeschichte erfahren, über den, wenn man das framen möchte, Adoptivsohn aus Wuppertal, der sich auf eine Reise nach Bolivien begeben hat, um etwas mehr über seine Vergangenheit zu erfahren, seine Wurzeln, und dabei aber im Endeffekt gar nicht so viel darüber erfahren hat, sondern eigentlich mehr an neuen Informationen, neuen Fragen gewonnen hat, und dabei viel gelernt und erfahren hat. Ja, zeitlich befinden wir uns jetzt noch immer in Bolivien und springen jetzt dahin, wo es dann, sagen wir mal, wirtschaftlich ein bisschen ernster geworden ist. Leo, du bist ja Kulturaktivist oder bezeichnest dich ab und zu so. Was genau bedeutet denn das?
1: Ja, da habe ich viel drüber nachgedacht. Ich glaube, mein Ding ist, ich bin nicht jemand, der einfach über Kultur einfach berichtet. Ich glaube, ich habe eine Position. Und für die stehe ich ein. Und das ist, glaube ich, eine Form von Aktivismus. In den Projekten, die wir machen, ist auch viel aktivistischer Gedanke mit drin, viel Hoffnung. Und ich glaube, deshalb sind wir Kulturaktivisten.
0: Mhm. Bevor wir jetzt gleich zu den Projekten kommen, kam es ja erstmal dazu, dass du etwas verändern wolltest. Eine Entscheidung getroffen hast, okay, hier ist eine Situation, die ist nicht gut, so wie sie ist, da müssen wir was verändern.
1: Genau.
0: Was war denn der Entschluss oder was war die Situation, die dazu geführt hat?
1: Es war nicht eine Situation, es waren ganz viele verschiedene. Einmal vielleicht nochmal zum Hintergrund. In Tarabuco habe ich dann auch die Leute kennengelernt und habe auch die Weber und Weberinnen kennengelernt, habe die Verkäufer von Textilien kennengelernt und habe dann auch am Wochenende gibt es in Tarabuco, kann man googeln, den sogenannten Tarabuco Market. Das ist der Geheimtipp, den keiner kennt, der in jedem Reiseführer steht, wo die Dorfbewohner ihre Textilien verkaufen, so heißt das. Und da habe ich gelernt, wie das ist von der anderen Seite. Also ich habe bei den Webern gesessen, ich habe beim Verkauf dabei gesessen und gesehen, wie es ist, wenn die Touristen kommen. Und dann irgendwann haben wir gemerkt, oder habe ich auch gemerkt, da gibt es so zwei Narrative. Das eine Narrativ ist, wenn Touristen kommen, dann heißt es immer toll, alles super und danke, dass du da bist und hier ziehen Poncho an, wir machen ein lustiges Foto und alles gut. Mhm. Und sobald die weg sind, dann war da sehr viel Unzufriedenheit. Mhm. Weil das Textil, muss man wissen, ist nicht einfach nur wie irgendeine Jacke oder eine Hose, sondern Textil in Tarabuco gerade auch ist heilig. Es hat eine Seele, die Seele heißt Achayu. Es ist eigentlich immer nur personalisiert. Und die Touristen, die kriegen den tollen Tipp, immer handeln. Mhm. Und viele der Textilien werden unterm Wert verkauft. Mhm. Und da haben wir festgestellt, dass einfach mal so eine Zahl zu haben, dass eine Decke, die braucht ungefähr 3-4 Monate, um zu entstehen, die geht über einen Tisch für 200 Bolivianos. Das ist umgerechnet 12 Euro, wow. 24 Euro, ich weiß nicht, wie heute der Kurs ist. Okay, lass es mal 30 sein, wenn es viel ist. Ja. Und hat aber, und mal rein ökonomisch gesprochen, Produktionskosten von 700, 800 Euro, Bolivianos, sorry. Ja. Das heißt, jeder, der sie verkauft, macht Verlust damit. Mhm. Und viele müssen einfach verkaufen aus einer Not heraus, weil sie Geld brauchen. Mhm.
0: Das heißt, der Tourismus ist da so die einzige Einnahmequelle für die Menschen dann auch?
1: Für viele. Also Tarabuco hat irgendwann mal einen Welterbestatus bekommen für zwei Tänze, Ayariri und Mpujiay.
0: Okay.
1: Und dann haben das natürlich die Touristenagenturen sehr stark ausgereizt und fahren da mit Bussen hin. Und dieser Tourismus wurde aber nie von den Gemeinden aus initiiert, sondern von den Agenturen. Und dementsprechend hat die Gemeinde leider relativ wenig mitzureden bis heute noch.
0: Und das ist eine Sache, die ist dir dann aufgefallen, als du deine Wochenendtrips nach Tarabuco unternommen hast?
1: Genau, das ist mir dann da immer begegnet. Und ich habe mich da schon mal gefragt, ja, warum sagen wir dann dem Touristen nicht, nein, dann kauf nicht oder nein, das ist nicht gut. Warum machen wir das immer noch, wenn wir so eigentlich gar nicht wollen?
0: Ich finde es auch schön, dass du gerade wir gesagt hast, weil das zeigt ja, dass du schon eine Verbindung dann schon zu dem Ort aufgebaut hast. Was war denn dann dein Plan? Wie bist du vorgegangen?
1: Wir haben das allererste, was wir gemacht haben, war mit einer Weberin, die hieß Adela, heißt wahrscheinlich immer noch Adela. haben wir erstmal festgestellt, was kostet es, so eine Decke zu machen. Mal ganz rein ökonomisch, unabhängig von den ganzen emotionalen, spirituell, kulturellen Werten, die ja auch mit reinfließen.
0: Ja.
1: Und sind dann eben auf diese Zahlen gekommen. Und haben dann gesagt, okay, was müsste jemand kriegen, damit es fair wäre. Und was halt dadurch passiert, ist gerade, dass junge Leute wollen nicht mehr weben.
0: Mhm.
1: Weil es lohnt sich nicht, ist klar. Deshalb ziehen alle jungen Leute weg aus Tarapoco. Und es gibt auch relativ viel Rassismus immer noch, weshalb viele sich schämen, ihre Kultur, ihre indigene Herkunft nach außen zu tragen, wollen auch keinen Quechua mehr lernen oder wollen nicht sagen, dass sie es können.
0: Das ist die Sprache, die man da spricht?
1: Die man in Tarapoco spricht, man Quechua, genau.
0: Es gibt mehrere Sprachen, die... Okay.
1: Es gibt in Bolivien 36 anerkannte indigene Sprachen.
0: Oh, und auch Amtssprachen?
1: Ja. Oder?
0: Oh, krass, okay.
1: Und wo waren wir jetzt?
0: Ach, sorry. Wir waren beim Weben auf jeden
1: Fall. Beim Weben, genau.
0: Genau. Dass viele junge Leute das nicht mehr machen wollen.
1: Genau, und dadurch verliert sich tatsächlich sehr viel Wissen. Die Älteren, die wissen noch, was das bedeutet, zu weben. Und die jungen Leute, die es nicht mehr lernen, das wird irgendwann dazu führen, und das ist eine große Angst, die viele dort hatten, dass in ein paar Jahren diese Textilien in der Form ist, dass es die nicht mehr geben wird.
0: Mhm.
1: Dass die Kultur da einen sehr starken Wandel erleben wird.
0: Mhm.
1: Und aus dieser Angst heraus haben wir dann gesagt, okay, was muss passieren, damit wir dem entgegenwirken können?
0: Mhm.
1: Und haben gesagt, okay, da müssen wir das wieder lernen. Wir müssen wieder lernen, den Wert zu schätzen. Wir müssen aber auch wieder lernen, diese Textile in dieser Form zu machen.
0: Mhm.
1: Zum Beispiel sehr viel passiert. Wir haben normalerweise immer natürliche Materialien verwendet. Und das ist in den letzten Jahren immer mehr Synthetikfaser geworden. Alles günstiger.
0: Mhm.
1: Man färbt nur noch synthetisch, man hat nur noch Synthetikfaser. Und da mussten wir zurück das wieder lernen neu. Wie färben wir mit Naturfarben?
0: Mhm.
1: Wie weben wir mit Naturmaterialien?
0: Mhm. Und du hast gesagt, das war jetzt erstmal eine Rechnung, die ihr aufgestellt habt. Was verdient eine Weberin? Aber ist dadurch dann auch ein konkretes Projekt entstanden?
1: Genau, dadurch ist unser erstes kleines Projekt entstanden. Das hieß dann Nyanyanchis. Nyanyanchis ist die Schwesternschaft. Und das waren ein paar Frauen, die sich eben zusammengesetzt haben und gesagt haben, wir treffen uns und lernen wieder zu weben.
0: Mhm.
1: Und machen das aber hinter verschlossenen Türen. Wir machen unsere Sachen nicht nach außen für den Tourismus, sondern erstmal im Safe Space.
0: Mhm.
1: Und dann haben sie auch mal angefangen, wieder ihre traditionelle Kleidung tragen zu können. Und dann wurden da immer ganze Tage draus, wo gekocht wurde. Und genau, das war der Beginn von allem. So ein kleines Projekt mit, ich glaube, 5 Leuten, die sich getroffen haben und gewebt haben und rausfinden wollten, wie können wir wieder weben.
0: Mhm. Und es war dann wirtschaftlich auch ein Erfolg?
1: Wir haben es gesagt, wir machen es nicht wirtschaftlich.
0: Mhm.
1: Das ist ein, also Tarapoco von der spirituellen Seite gesehen, kommt nicht vom Kapitalgedanken her, sondern vom Tauschen, ja, gemeinschaftlich auf dem Land. Das nennt man Ayu, also jeder gibt, was er kann, kriegt, was er braucht. Und dann haben wir gesagt, okay, wir setzen diesen Wirtschaftsgedanken wieder weg. Also wir weben nicht, um die zu verkaufen. So, wir weben, weil wir es wollen, weil wir die Sachen lernen wollen. Und
0: so eine Machtverschiebung so ein bisschen praktisch.
1: Genau.
0: Okay, spannend. Das heißt, wenn ich da hingehe und mir einen Poncho theoretisch kaufe, dann hat es nichts damit zu tun, was die eigentliche Bedeutung dahinter ist.
1: In den meisten Fällen nein. Mittlerweile werden Ponchos auch extra für Touristen gemacht.
0: Mhm. Also wo dann auch Persönlichkeit mit einfließt, anhand der Muster und Farben, oder?
1: Nee, die werden einfach, die haben keine Seele, die sind tot.
0: Die sind, okay.
1: Und die werden mittlerweile für Touristen auch gemacht.
0: Mhm.
1: Aber es kann es auch leider welche kaufen, die Seele haben, genau.
0: Ah, okay. Wortwörtlich die Seele verkaufen.
1: Wortwörtlich. Und was auch viele machen, vor allem viele Projekte, auch in Bolivien, kaufen diese Textilien auf, vermarkten sich dann, also sie helfen ja den Gemeinden und den Damen und wem auch immer und zerschneiden die Sachen dann.
0: Oh,
1: und natürlich ist es erstmal eine kurze ökonomische Hilfe, wenn man ein bisschen Geld hat. Auf der anderen Seite ist der Wert, ein Textil zu zerschneiden, das macht man nicht. Man zerstört die Seele. Das ist das Schlimmste, was du machen kannst.
0: Mhm. Vorhin habe ich schon gesagt, du hast so ein Wir-Gefühl entwickelt. Wie kam es denn, um nochmal vielleicht ein bisschen zurückzurudern von den Wirtschaften, wie kam es denn dazu, dass du selber von einem Außenstehenden jetzt hin die Entwicklung zu einem Teil von der Bevölkerung, von der Kultur geworden bist?
1: Der Roberto, der Chef von den Los Mastis, hat irgendwann mal gesagt, ein deutscher Kostüm eines Bolivianers. Und ich glaube, damit hat er gar nicht so unrecht, weil ich hatte halt den Vorteil, dass ich immer dort nicht aufgefallen bin, optisch erstmal. Und dann habe ich eine Dame kennengelernt, hatte ich gerade schon mal erwähnt, die Adela. Mhm. Und die hat mich auch ein bisschen adoptiert. Mhm. Und durch sie habe ich dann letzten Endes die Gemeinden kennengelernt. Sie hat auch Textil verkauft, kann auch weben, webt selbst aber nicht mehr. Mhm. Und dann habe ich mit ihr immer sonntags dann den Verkauf gemacht und habe gesehen, wie es läuft und habe dann die Damen, anderen Damen kennengelernt, die da hinkamen und wurde dann so Stück für Stück immer mehr Teil dieser Gemeinde. Mhm.
0: Teil der Gemeinde. Du hast dann, nach dem W-Projekt war das, glaube ich, eine Reunion, habe ich es richtig ausgesprochen? Mhm. Hast du einberufen, was eigentlich nur den Ältesten oder Führern von den Dörfern, kannst du gleich gerne nochmal erklären, wie das System funktioniert, vorbehalten ist. Erklär mir vielleicht erstmal kurz, wie das System aufgebaut ist und dann, wie zum Geier du es geschafft hast, dass die dann auch zu dem Treffen kommen.
1: Ja, also erstmal das System, es gibt verschiedene Systeme. Mhm. Tatsächlich können die Gemeinden auch untereinander politisch eigenständig handeln, ist glaube ich auch in der Verfassung drin. Mhm. Und es gibt immer zwei Männer und zwei Frauen, die sind Stellvertreter für die Gemeinde. Mhm. Als Stellvertreter oder als Autorität von der Gemeinde entscheidet man nicht patriarchisch, ich möchte das, die Gemeinde muss sich dahin bewegen, sondern man vertritt die Interessen der Gemeinde. Mhm. Und das müssen immer zwei sein, damit es ausgeglichen ist und es wird alle zwei Jahre neu gewählt. Genau, das ist erstmal so das System dahinter. Mhm. Und bei uns war es tatsächlich erstmal so, dass ich mich halt immer gefragt habe, warum, wenn alle so unzufrieden sind, warum reden wir da nicht einfach mal drüber? Mhm. Und habe einfach nur dieses Thema angesprochen in der Gemeinde und dann festgestellt, okay, das ist doch ein Thema, was nicht nur uns fünf interessiert, sondern irgendwie eine sehr große Resonanz hat. Mhm. Und dann, ich wusste auch nicht, wie viele Leute kamen. Also wäre ich niemals gekommen dann. Und dann kam ich da rein und dann waren da irgendwie, keine Ahnung, 40, 50 Leute in dieser und kannten mich dann teilweise, manche auch nicht, ne? Manche kannten mich ja auch noch nicht. Mhm. Und ich war ja sonst immer nur derjenige, ich habe da ein bisschen gelernt, ne? Ich durfte viele Einblicke geben, aber ich habe mich auch selbst immer noch als außenstehend auf jeden Fall betrachtet. Mhm. Ne? Ich bin nicht in den Gemeinden groß geworden. Mhm. Und ich würde deshalb auch nicht von mir sagen, auf jeden Fall damals an dem Punkt, ich habe das Recht, für die Gemeinden zu sprechen, auf gar keinen Fall. Mhm. Meine Lebensrealität sind andere. Und dann stand ich aber da und es gab sehr viel Suppe, sehr viel Kokablätter. Und dann wurde es so ein Tag, der war 8 bis 10 Stunden irgendwie lang. Und an dem musste ich sehr viel reden, sehr viel erzählen.
0: Mhm. Und das war dann aber im Endeffekt ein voller Erfolg?
1: Das war irgendwie ein voller Erfolg. Das wurde deshalb vor allem so lang, weil dieses Thema emotional sehr viele Menschen berührt hat und wir festgestellt haben, das Thema, was dahinter ist, ist ein ganz anderes. Und das ist der Aktivismuspunkt. Und zwar, dass die meisten Projekte, die es gibt mit Indigenen, über Indigene bestimmen. Die werden nicht von Indigenen initiiert, sondern die bestimmen über Indigene. Dass ein weiterer Punkt war dieser Kolonialismus, der immer noch so ein bisschen vorhanden ist, den man auch darin wiederfindet, dass Anthropologen zum Beispiel kommen, eine Woche, zwei, Fotos machen, wieder gehen, in ihren Heimatländern dann davon berichten und die Gemeinden haben gar nichts davon. Mhm. Und Anthropologen haben bei uns einen sehr schlechten Stand dadurch. Und das Narrativ dahinter für viele ist, hey, wir wollen mal unsere eigene Geschichte erzählen. Alle erzählen unsere Geschichte und erzählen die Geschichte falsch. Alle benutzen unsere Kultur, aber benutzen sie halt nicht richtig, ohne uns zu fragen. Und wir haben nichts davon. Mhm. Und das ist ein ganz tief sitzender Schmerz, dieses immer wieder übergangen sein und das über sie bestimmt wird und man selber nicht handlungsfähig ist.
0: Und an diesem Punkt setzt dann praktisch die Stiftung an.
1: Genau. Und dann haben wir gesagt, hey, was ist, wenn wir das einfach mal groß denken? Mhm. Wie wäre das dann? Und was müsste so ein Projekt mitbringen? Also ein Projekt muss zum Beispiel mitbringen, dass die Projekte, die entstehen, von den Leuten gemacht werden, die sich am besten auskennen. Mhm. Das sind nicht Außenstehende, das bin auch nicht ich. Das sind, wenn es um ein Webprojekt gehen soll, dann sollen das die Weber machen. Die wissen, worum es geht. Wenn es um ein Essensprojekt gehen soll, dann sollen das die Köchin machen. Die wissen, worum es geht. Und das allererste, was wir festgestellt haben, ist, dass wir wieder zurück müssen zu ein paar Werten. Wir sind wertebasiert. Und wir haben dann letzten Endes eine Gemeinschaft, eine neue Gemeinschaft gegründet und gesagt, okay, wir richten uns nach den Werten. Mhm. Zum Beispiel für die Gemeinschaft ist einer unserer Werte, für die Kinder. Das heißt, alles, was wir machen, muss für die Zukunft sein. Es geht nicht um uns, es geht um die Zukunft. Und alles muss aber auch wieder in Einklang mit der Pachamama, mit der Mutter Erde sein, dass wir wegkommen von, mittlerweile ist überall Plastik, jeder verwendet Plastikeimer. Und dass wir wieder ein bisschen mehr die Verbindung zur Natur und der Erde finden.
0: Also praktisch zu den eigentlich wichtigen Werten.
1: Genau.
0: War das dann auch praktisch so die Herangehensweise, wie du dann gerade im Hinblick auf diese ganzen schlechten Projekte die Ältesten oder Führer praktisch überzeugt hast?
1: Ich glaube schon. Mhm. Also ich sage nicht, dass die anderen Projekte schlecht sind. Wir brauchen auch Projekte, die kurzfristig denken. Ne? Mhm. Das ist auch nicht schlecht. Aber es hat nicht gereicht. Also wir brauchten noch was anderes. Und viele, gerade auch die Älteren, haben natürlich auch diese Angst, dass die ganzen alten spirituellen Werte vergessen werden. Und haben sich dann natürlich bei uns alle eingefunden. Und dann gesagt, alles klar, dann arbeiten wir jetzt wieder dafür, dass genau das wiederbelebt wird.
0: Mhm. Okay. Wir machen gleich weiter mit dem Thema. Wir müssen jetzt nur eine kurze Musikpause machen, dann sind wir direkt wieder am Start. Danke dir auf jeden Fall. Liebe ZuhörerInnen, ihr hört Radio Mikro Europa auf der Wüstenwelle 96,6 und gleich geht's weiter mit unserem wunderbaren Studiogespräch. Jetzt kommt Esperanza von, oh Gott, es tut mir echt leid, falls ich es falsch ausspreche, Puri de los Andes.

0: Das war Viveremos von Avatinhas. Liebe ZuhörerInnen, ihr hört Radio Mikro Europa auf der Wüstenwelle 96,6, dem Tübinger Campusfunk. Und Leo Stotz ist heute mein Gast und wir sind gerade stehen geblieben bei der Gründung deiner Stiftung, beziehungsweise eurer Stiftung. Du hast die Stiftung gegründet, um lokalen Missständen von Tarabuco entgegenzuwirken, wenn man das so unverblümt formulieren darf. Magst du vielleicht noch einmal kurz erläutern, was jetzt das Ziel der Stiftung war, beziehungsweise immer noch ist?
1: Genau, das Stiftungsziel ist eine Kulturstiftung und dementsprechend ist das Ziel, der Kultur und den Kulturschaffenden Rückhalt zu geben, Kultur wiederzubeleben und Respekt und Kommunikation zu schaffen.
0: Mhm. Und was für Projekte habt ihr da gezielt schon ins Leben gerufen, um das umzusetzen?
1: Genau, vielleicht nochmal einen Schritt kurz zurück. Mhm, also die Idee der Stiftung ist es, nicht unbedingt Geld zu stiften, sondern wir haben uns überlegt, wie können wir mit möglichst wenig Mitteln möglichst viel erreichen. Mhm. Und zum Beispiel über gemeinschaftliches Handeln können wir sehr viel erreichen. Und was die Stiftung macht, die ist eine Dachstiftung. Das heißt, jeder, der eine Idee hat für ein Projekt, kann das direkt bei uns umsetzen. Mhm. Und dadurch muss ich mir keine Projekte überlegen oder irgendwer anders muss sich Projekte überlegen, sondern die Leute, die wirklich ein Bedürfnis haben, können das direkt umsetzen.
0: Mhm. Genau. Genau, und was gibt's denn da jetzt so an?
1: Genau. Ja. zum Beispiel dieser Web-Taller, dieser Webkurs in Nyanchis, den gibt es immer noch, hat sich dann weiterentwickelt zu einem Frauenprojekt, die heißt Sayari Warmi. Und da geht es vor allem um das Sein als indigene Frau. Ja? Und das ist auch ein Safe Space, das machen die Frauen unter sich. Da geht es darum, zusammen zu wachsen, seine eigene Stärke zu kennen, für sich einstehen zu können. Das ist Sayari Warmi. Mhm. Es gibt aber auch direkte Kulturprojekte, wo wir sagen, wir veranstalten Kulturfeste, feiern Traditionen, Rituale, auch alles unter geschlossenen Türen. Da heißt Kausanitich, also unser Leben, Nuestra Vida. Und da sind zum Beispiel auch sehr viele der Männer dann mit drin. Wir haben einen, der geht zum Essen. Weil ein paar haben gesagt, ey, die Kinder essen heute alle nur noch Pommes und Brathähnchen. Das nimmt gerade ein bisschen Überhand an. Und so eine ehrliche Kartoffel ist ja auch nicht schlecht.
0: Ja.
1: Und, aber auch das verliert sich langsam. Und das versuchen wir uns da wieder ein bisschen anzueignen, genau.
0: Mhm. Du hast mir auch mal erzählt, dass du ein eigenes Museum da drüben hast.
1: Ja, wir nennen es liebevoll Museum. das Museum hat den Hintergrund, dass es gab, viele Leute mussten Textilien verkaufen, weil sie Geld brauchten. Mhm. Und dann hatte ich irgendwann die Idee, warum kaufe ich die nicht? Und dann können wir die aber bei uns behalten. Also wenn jemand wirklich, wirklich Not hat, das heißt nicht, dass wir es jedem alles abkaufen, sondern bin ich auch pleite. aber dann können wir das ja vielleicht auch über die Stiftung laufen lassen und haben dadurch einen Raum, wo sehr viele alte Sachen verwahrt werden. Mhm. Und dieses Museum ist keins, was ein toter Raum ist, weil für uns gibt es keine toten Räume. Ne? Mhm. Es wird nicht ausgestellt in einer Glasvitrine. Ich habe das hier auf Rail in Museen gesehen. Dann liegt da eine Decke in irgendwelchem Papier und eingesprayt mit Antimottenspray. Das ist nicht die Idee vom Textil, das ist ja was Lebendiges und dementsprechend wird es da auch lebendig behandelt. Da finden nach wie vor dann unsere Rituale zum Beispiel statt. Das ist immer auch wieder Teil von Festen und kulturellen Veranstaltungen.
0: Also lebendig behandelt heißt praktisch, dass die noch getragen werden?
1: Ja, oder auch einfach da sind. Mhm. Die sind dann zum Beispiel ausgestellt oder hängen an den Wänden, eine Decke zum Beispiel an der Wand, aber ist dadurch immer noch Teil von der Feier.
0: Mhm. Ah, okay.
1: Halt auf eine andere Weise, aber ist Teil von dieser Feier dann. Und das ist auch geschlossen. Die Idee war auch hier zu sagen, es geht nicht darum, dass wir uns danach richten, was möchte ein Kunde, ein Besucher, ein Tourist sehen, sondern was ist uns wichtig, unserer Gemeinde zu zeigen. Was wollen wir erhalten von unserer Gemeinde, nicht nach außen. Vielleicht machen wir es auch mal nach außen nochmal, aber erstmal ging es ganz viel bei uns um die Introspektive.
0: Es ist dir auch schon mal passiert, dass du in einem deutschen Museum unterwegs warst und da hast du dann was aus Tarabuco oder Bolivien gesehen?
1: Ja, immer wieder. Ja. Museum Leipzig hat viele Sachen. Museum Stuttgart, mit denen haben wir auch dann zusammengearbeitet teilweise und haben das dann katalogisiert. Uni Bonn haben auch Sachen da rumliegen. Und das ist dann immer ganz interessant, wenn die da total abgepackt in so einer Glasvitrine liegen. Und ich denke, hey, das gleiche Ding habe ich zu Hause bei mir im Schrank rumfliegen.
0: Ja, das ist bestimmt ein cooles Gefühl. Gehen wir nochmal zurück zur Stiftung.
1: Ja.
0: Du hast es ja dann nicht nur geschafft, die ganzen Führer zu versammeln, sondern du wurdest dann auch in den Vorstand gewählt, beziehungsweise wurdest du gekrönt.
1: Ja, das war auch erstmal zur Stiftung. Mhm. Also bei uns geht, oder in Darabuco ist viel die Idee, jeder macht das, was er am besten kann. Mhm. Das ist seine Aufgabe. Und wenn man für etwas arbeitet, dann nimmt man diese Aufgabe an. Und ich hatte für mich gar nicht die Idee, dass ich da auch eine führende Position einnehmen wollte. Ich habe das, mir hat das schon gereicht, diese 10 Stunden da vor der Gemeinde stehen. Und ich hätte auch einfach gut immer dabei sein können. Ich hätte auch meinen Part immer gerne geleistet, Übersetzungsarbeiten gemacht, all sowas. Und dann hat sich das ergeben, erstmal, dass ich geschäftsführend in der Stiftung tätig wurde. Und dachte, ja, gut, alles klar, das ist mein Ding, kann ich machen. Und hat aber nicht gereicht. Und es gab eine Wahl von den Damen, die das mitinitiiert haben. Wer wird Präsidentin, wer ist Vizepräsidentin und wer Schriftführerin und solche Sachen. Mhm. Vielleicht dazu, die Stiftung gehört sich selbst. Die gehört den Gemeinden. Die gehört nicht mir oder irgendwem anders, die gehört den Gemeinden. Mhm. Und dementsprechend haben wir da ganz normal Wahlen veranstaltet. Und in diesem Lauf der Wahlen, wo haben wir dann auch Autoritäten der Gemeinde gewählt, was eigentlich, und das ist das Spannende, nur in richtigen Gemeinden passiert. Also wir sind ja so ein Zusammenschluss aus verschiedenen Gemeinden, wo Leute aus verschiedenen Gemeinden sind. Und das hätte uns eigentlich überhaupt nicht tangiert. Mhm. Aber ist dann trotzdem passiert.
0: Spannend. Und Krönung?
1: Ja, und dann wurde ich da irgendwie mit auserkoren, da die Gemeinden zu vertreten. Mhm. Und das ist eine Sache, über die habe ich sehr viel nachgedacht, weil ich denke, ich bin in einer anderen Realität. Ich bin nicht immer vor Ort. Mhm. Aber wie gesagt, wenn das gefordert wird, dann mache ich es. Dann mache ich es im besten Weg. Und ich hoffe, ich mache es ganz gut. Und ich hoffe, irgendwann kommt ein anderer und macht es besser.
0: Gut gesprochen. Also ich meine, du wurdest ja nicht nur gekrönt, die wurden die wichtigsten Insignien oder Attribute praktisch verliehen. Das ist ja schon eine wahnsinnige Ehre, vor allem für den Außenstehenden.
1: Voll, total. Also, es gibt ja verschiedene Stufen von inner Gemeinde ankommen. Mhm. Das erste ist immer überhaupt akzeptiert zu werden. Und das zweite bei uns ist Textil oder auch traditionelle Kleidung, kannst du nicht kaufen, die muss wirklich gemacht werden. Mhm. Die kann man nicht fragen, oh, ich hätte gern die Tasche oder eine Hose und machst du mir die in Gelb oder in Blau, sondern das wird gemacht und es wird deine Energie gemacht. Mhm. Und das erste sehr wichtige Ereignis war dann für mich irgendwann, wo ich mal meine eigene Tracht da bekommen habe, auch vor der gesamten Gemeinde und von den damaligen Führern dann angelegt bekommen und so. Und damit, das hätte für mich schon voll gereicht. Das hätte gar nicht weitergehen müssen. Und die Autoritäten in den Gemeinden, die haben eine Art Zepter. Mhm. Und umso größer das Zepter ist, umso wichtiger ist das, wird das gesehen. Es gibt kleinere, es gibt größere. Vor allem in den IUs, in den Gemeinden auf den Dörfern. Und es gibt Lassos. Mhm. Und das sind so Seile. So. Und auch da, umso größer das Lasso, umso wichtiger ist jemand. Daran erkennt man in der Regel Autoritäten. Mhm. Und wenn die Autorität die Gemeinde nach außen vertritt, dann sind die Sachen in der Regel auch dabei.
0: Ah,
1: und dann werden zum Beispiel auch die einzelnen Zepter zusammengelegt bei großen Reunionen, wenn es verschiedene Gemeinden sich treffen.
0: Mhm. Ja, spannend. Und jetzt bist du in Deutschland, studierst hier noch nebenher. Wie wirkst du denn aus Deutschland aus für die Stiftung?
1: Ich wirke hier vor allem stellvertretend, dass ich viele administrative Aufgaben übernehme. Ich kümmere mich sehr viel um juristische Sachen. Mhm. Zum Beispiel, wenn es irgendwie um neue Projekte geht, ich wissen muss, was dürfen wir nicht, wenn es um Bildrechte geht. Ich gucke aber auch zum Beispiel mit den Museen hier, Wie können wir da Museumsarbeit partizipativ anders gestalten? Wie können wir das neu gestalten? Mhm. Und eines unserer Dinger war ja immer, dass wir gesagt haben, wir wollen selbst ein Sprachrohr sein. Und das suche ich hier zum Beispiel, dass ich genau das machen kann. Mhm. Für die Gemeinden sprechen oder in deren Namen oder Kontakte knüpfen, dass wir direkt einen Austausch hinkriegen.
0: Mhm. Kann man dich dann auch auf irgendwelchen Veranstaltungen sehen?
1: Bestimmt. In Bonn gibt es immer mal wieder Veranstaltungen. Hier wird es Veranstaltungen geben. Mhm. Kann man alles auf Instagram danach verfolgen.
0: Sehr schön. Wollte ich gerade noch fragen, wie man dich denn unterstützen kann?
1: Mit allem. Mit allem. Bei uns gilt es, dass es nicht darum geht, ich brauche eine bestimmte Person oder nur brauche ich das und das, sondern jeder, der Bock hat. Austausch, Energie, jeder ist willkommen. Lass uns reden, lass uns quatschen, stellt Fragen, kritisiert, lass uns neue Sachen aufbauen und neue Wege gehen.
0: Ja, vielen Dank, Leo. Wir müssen leider jetzt aufhören, weil uns die Zeit ausgeht. Ich könnte mit dir noch Stunden weiterreden. Ist richtig schön. Ja, vielen Dank, dass du da warst. Hast du vielleicht noch irgendein letztes Wort, was du loswerden möchtest?
1: Ja, danke, dass ich da sein durfte.
0: Ja klar, voll gerne. ja, wie gesagt, hat mir wahnsinnig viel Spaß mit dir gemacht. Ich hoffe, ihr hattet auch eine gute Zeit, liebe ZuhörerInnen. Und damit sind wir am Ende unserer heutigen Mikro-Europa-Sendung angelangt. An der Technik saß Ruben Barth, Redaktion Jakob Spiegel. 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Vom Mikrofon verabschiedet sich Jakob Spiegel. Macht's gut und bis bald.

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3: Nein. Auf Musik muss man ein bisschen verzichten jetzt. Erstmal müssen wir uns ja vorstellen, hier sind wie gesagt die Best Ager DJs. Und DJs ist eigentlich heute ein bisschen zu viel gesagt, weil ich bin heute alleine. Hier ist der DJ Ossi. Und meine Kollegen sind verhindert. Ich will es mal ganz dezent sagen. Verhindert heute können sie alle nicht, aber, macht nichts aus. Die Sendung findet trotzdem statt. Und heute machen wir einmal was ganz Einfaches. Aufgrund von der WM haben wir mal beschlossen gehabt, wir machen Partyrock, und zwar alles, was Rocklieder sind, die nicht so heavy sind, sondern so gemütlich ein bisschen so, und wo man ein bisschen mitsingen kann, wo man mit den Füßen ein bisschen treten kann und so weiter. Und das macht doch bestimmt gute Laune jetzt in der Zeit kurz vor Mittagessen. Liebe Männer und Frauen, die jetzt gerade in der Küche stehen und schon Vorbereitung macht zum Kochen, ihr könnt ja schön mitwippen, aber passt ein bisschen auf, dass ihr nicht hier den Salat aus Versehen ein bisschen zu zusammenklatscht oder sonst irgendetwas. Seid vorsichtig mit dem Essen. So, um 12 möchte ich dann auch nochmal los, aber bis dahin haben wir noch lange Zeit und deswegen machen wir auch gar nicht groß viel rum. Ich wünsche euch nämlich das hier. Bon Jovi und have a nice day.

Aus dem Jahre 1900, lass mich überlegen, 1997? Ja, mal gucken, ja. Also Radio Gaga und die Gruppe Queen war das gewesen und wir machen heute ein bisschen Party-Rock-Songs aufgrund von der WM, Fußball-WM. Da könnt ihr ein bisschen mitsingen, die kennt ihr alle und so weiter. Ein bisschen jucken, ein bisschen tanzen, ein bisschen machen, ein bisschen tun und so weiter. Ein bisschen locker bleiben. Heute ist das Wetter ja richtig schön draußen und deswegen kann man da auch ein bisschen was sich bewegen. So, was geht's denn weiter bei uns hier? Bei den Best Age DJs und heute, ja, bin ich ganz alleine. DJ Ossi darf auch wieder alleine ran. Das heißt noch, gut eine Stunde noch, aber wir haben noch viele Lieder aus den letzten Jahren hier. Wir gehen ins Jahr 1981 und zwar zur Gruppe Foreigner und die sagen ganz einfach zu euch hier: Urgent, Urgent.

Tja, die Gruppe von und Örtchen und die erste Stunde geht sogar jetzt ganz langsam zu Ende und deswegen habe ich ja einen ganz besonderen, nicht geäußerten Wunsch von meinem lieben Kollegen DJ Hase, der leider heute auch nicht kann, aber falls er zuhören sollte, ich glaube, er hört zu und er wird sich freuen über dieses Lied. Gell?